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1: Hallo und schön, dass Sie auch heute mit dabei sind. Ich finde das ja gar nicht so selbstverständlich, denn Sie könnten jetzt ja auch, weiß ich nicht, Blümchen hören oder die Ramones oder ein Hörbuch von Sven Regner. Aber Sie haben sich auch an diesem Donnerstag, dem 3. September, für Was Jetzt entschieden, für den Nachrichtenpodcast der Zeit. Und ich sage Ihnen, wie es ist. Das freut uns. Das freut auch mich. Fabian Scheler ist mein Name und mir ist es heute gelungen, mit einem Helfer aus Nepal zu sprechen und über die Folgen der verheerenden Flutkatastrophe. Das gleich. Außerdem möchte ich wissen, wie sicher eigentlich Deutschlands Energieanlagen sind. Wie immer bei uns, aber erstmal jetzt die Kurznachrichten.
2: Ich bin Lisa Pausch. Guten Morgen. Brandenburgs Innenminister Jan Redmann hält es für wahrscheinlich, dass es zwischen den Angriffen auf die beiden Umspannwerke in Brandenburg und in Nordrhein-Westfalen einen Zusammenhang gibt. Die Anzeichen verdichten sich, dass sie Teil eines koordinierten Angriffs auf unsere Energieversorgung sind, sagte er laut einer Mitteilung seines Ministeriums. Auch die ErmittlerInnen sehen Parallelen. An beiden Orten wurden demnach Abschussvorrichtungen gefunden und Pyrotechnik. Der Bundesverband Erneuerbare Energien fordert nun ein Backup-System für Notfälle. Viele kleinere dezentrale Energieerzeuger könnten ein wichtiger Baustein dafür sein. Bioenergie und Wasserkraft etwa lassen sich nach einem Stromausfall schnell wieder hochfahren und auch Batteriespeicher könnten kurzfristig einspringen. Auch der Bundesverband der Energie- und Wasserwirtschaft fordert Maßnahmen, darunter Kameraüberwachung in den angrenzenden Bereichen. Wie wird kritische Infrastruktur sicher? Um diese Frage geht es auch gleich im Gespräch. Bei einem Angriff auf einen Infostand der AfD in Rheinland-Pfalz sind gestern Nachmittag 9 Menschen leicht verletzt worden. In der Innenstadt von Bad Kreuznach haben Unbekannte laut Polizei aus einem Gebäude eine Flüssigkeit in Richtung des Standes geschüttet. Sie haben dabei mehrere Menschen getroffen, die dann Hautreizungen hatten. 2 kamen zur Untersuchung ins Krankenhaus, wurden inzwischen aber wieder entlassen. Die Ermittlungen dauern noch an. Die Polizei hat laut eigenen Angaben einen Tatverdächtigen ermittelt. Was für eine Flüssigkeit benutzt wurde, ist noch unbekannt. Redaktionsschluss für diesen Podcast ist 5 Uhr.
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1: Über eine Woche ist es nun her, dass ein Gletscherabbruch in Nepal verheerende Sturzfluten ausgelöst hat. Die Zahl der Toten ist mittlerweile auf über 1.100 gestiegen. Überall im Land suchen Helfer weiter nach Vermissten. Und einer dieser Helfer, das ist Thomas Meyer, er lebt seit 17 Jahren in Nepal und er arbeitet für die nepalesische Hilfsorganisation HDCS. Eigentlich macht HDCS klassische Sozialarbeit, Entwicklungshilfe. Seit einer Woche aber ist Thomas Meyer von der Hauptstadt Kathmandu aus vor allem eines, Katastrophenmanager. Und er wird mir nun sagen, wie die Lage vor Ort ist. Danke, dass Sie sich Zeit nehmen und hallo nach Nepal, Herr Meyer.
4: Gerne.
1: Können Sie uns einmal kurz schildern, was hören Sie denn derzeit aus den betroffenen Gebieten? Was sind die Herausforderungen, vor denen Sie gerade stehen?
4: Ja, die größten Herausforderungen ist jetzt das, dass im unteren Teil der betroffenen Gebiete alles kaputt ist. Viel Schlamm, viele Moskitos. Im oberen Teil, da kommen wir noch gar nicht rein. Das heißt, im unteren Teil in Nuakot und Dading, den folgenden Gebieten, sind die Leute stark traumatisiert. Wir treffen immer wieder Menschen, die nicht mehr reden können, die gar nicht wissen, was sie sagen sollen, die Leute verloren haben aus der Familie, die gesehen haben, was passiert ist. Und im oberen Bereich ist die Polizei und die Armee noch dafür beschäftigt, zu retten, was zu retten geht. Da kommen wir momentan noch nicht wirklich höher ran.
1: Gibt es eine Geschichte aus den vergangenen Tagen, die bei Ihnen noch besonders nachwirkt?
4: Ich meine, das, was passiert ist, wo wir jetzt hingehen, nach Uttargaya, das ist ein bisschen oberhalb von Nuakot Richtung Grenze von Tibet, wo ein Lehrer eine ganze Schule evakuieren konnte, weil er vorgewarnt wurde. Aber über 100 der Schüler haben ihre Eltern dabei verloren. Das geht einem schon sehr nah.
1: Jetzt ist der Informationsfluss schwierig, natürlich vor allem für Sie vor Ort. Aber kann man denn das ganze Ausmaß dieser Katastrophe, Sie haben ja gerade schon ein Beispiel genannt, kann man denn das ganze Ausmaß dieser Katastrophe schon ungefähr erahnen?
4: Wir bekommen jeden Tag neue Updates. Die Sache ist wesentlich größer, als wir am Anfang dachten. Und sie wird sich zumindest noch über Jahre hinziehen für die Leute, die einfach betroffen sind. Also nein, ich denke nicht, dass man das ganze Ausmaß schon sehen kann. Wir kriegen jeden Tag ein kleines Stückchen mehr davon und der Einfluss ist riesig für die Menschen vor Ort und auch für das Land.
1: Jetzt schauen auch wir hier in diesem Podcast natürlich hin. Wir berichten über diese Katastrophe. So kam ja auch unser Gespräch hier zustande. Sie sind aber schon sehr lange in Nepal und Sie kennen das Land ja auch sehr gut. Wie sieht denn Ihre Prognose für die Zukunft jetzt nach diesem Einschnitt, sage ich mal, aus?
4: Die Nepalesen sind ein unheimlich zähes Volk. Wir haben alle 2 Jahre Großkatastrophen. Erdbeben, Überflutungen, Erdrutsche gehören für die Menschen hier in Nepal leider zum Leben dazu. Wir hatten 2015 das große Erdbeben mit über 9000 Toten. Wir haben Überflutungen in Kathmandu vor 2 Jahren, Erdbeben in Rukum vor 3 bis 4 Jahren überstanden. Und wir sehen jetzt bei dieser Katastrophe, dass sich sozusagen ein Schnitt einmal quer durch Nepal gezogen hat, 500 Meter breit, mit einer unheimlichen Zerstörung, mit vielen Leuten, die gestorben sind. Jeder kennt jemanden, der hier in Mitleidenschaft gezogen wurde. Und deswegen müssen wir jetzt schauen, das wird sich über Jahre hinziehen. Wir haben 80 Brücken verloren und Brücken sind hier die Lebensader für die verschiedenen Bereiche, dass man überhaupt reisen kann, von einer Seite zur anderen kommt. Und wir haben noch nicht angefangen, darüber zu reden, was der Schaden an der Seele der Menschen ist, die das durchleiden mussten, dieses Trauma haben.
1: Gut, dass Sie da weiterhin vor Ort sind und dass Sie da Hilfe leisten. Die UN hat schon 2025 mitgeteilt, dass Nepal in nur 30 Jahren ein Drittel seines Gletschereises verloren hat. Deswegen sind sich Wissenschaftler einig, der Klimawandel macht solche Ereignisse wahrscheinlicher. Erwähnen will ich noch die Bündnisse Aktion Deutschland hilft und Terra-Projekte international, denn die haben dieses Gespräch überhaupt erst möglich gemacht und sie finanzieren auch die Arbeit von Thomas Mayer mit. Herr Mayer, ich sage Ihnen, glaube ich, auch im Namen unserer Hörerinnen und Hörer, vielen Dank für die Arbeit, die Sie da vor Ort leisten und vor allem danke, dass Sie heute bei uns zu Gast waren.
4: Herzlichen Dank, gerne.
2: Und sonst so?
1: In meinem Freundeskreis habe ich einen zweifelhaften Spitznamen und zwar Fabi Kachelmann. Das kommt deswegen, weil ich so einen kleinen Wetterfabel habe und weil zum Beispiel der Regenradar eine meiner Lieblings-Apps ist. Folgerichtig bin ich also auch großer Fan eines Tools, das vom europäischen Erdbeobachtungsprogramm Copernicus bereitgestellt wird, ERA5. Das ist sowas wie ein interaktiver Wetter-Zeitmaschinen-Globus, auf dem man ganz viel rumspielen kann. Temperaturen, Niederschläge, Winde, Sonnenstrahlung und noch vieles mehr wird damit seit 1940 sichtbar und durchsuchbar. Und zwar weltweit und auf die Stunde genau. Ich finde das irre spannend. Seriöseren Nutzern, denen hilft das, um ja, Hitzewellen zu analysieren oder zum Beispiel um den Standort für Solarparks zu prüfen. Ich bin kein seriöser Nutzer, also habe ich herausgefunden, dass es am Tag meiner Geburt in meiner fränkischen Heimat die üblich netten 7 Grad in einem grauen Februar hatte. Immerhin war es regenfrei. Und als die erste Was-Jetzt-Sendung am 12. September 2017 in Berlin auf die Welt kam, da, naja, gucken Sie einfach selbst. Schon in unserem Update gestern haben wir über die Anschläge auf Stromleitungen in Brandenburg und auf ein Umspannwerk in Nordrhein-Westfalen berichtet. Und im vergangenen Januar war nach einem linksextremen Anschlag der Südosten Berlins tagelang ohne Strom. Stellt sich also in diesen Tagen eine relativ einfache Frage: Wie wird die kritische Infrastruktur, vor allem aber die Energieversorgung in Deutschland sicher oder zumindest sicherer? Marc Wiedmann aus dem Wirtschaftsressort hat dazu recherchiert. Hallo Marc.
5: Hallo Fabian.
1: Marc, nehmen wir erstmal eine Zahl. Deutschland hat ungefähr 38.000 Kilometer an Hochspannungsleitungen. Wie kann man das schützen? Inwiefern lassen die sich überhaupt schützen?
5: Tja, die ehrliche Antwort ist, die lassen sich überhaupt nicht gut schützen, weil sie überwiegend frei in der Landschaft stehen. Und dazu kommen dann noch mehr als 1,5 Millionen Kilometer an Niedrig- und Mittelspannungsleitungen im ganzen Land. Das ist alles sehr schwierig. Man kann natürlich ein paar neuralgische Punkte schützen, zum Beispiel Umspannwerke. Da kann man einen Zaun drum bauen und Kameras installieren. Aber auch das hilft bei professionellen Angriffen ehrlicherweise nicht besonders viel.
1: Wenn ich dich also richtig verstehe, es wird in Deutschland nie die Sicherheit geben, nach der ich so ein bisschen provokant gefragt habe, richtig?
5: Wenn man ehrlich ist, ja. Dazu ist diese Infrastruktur einfach zu großflächig.
1: In einem deiner Texte stand die Transparenzpflicht, die zwingt deutsche Unternehmen tatsächlich dazu, kritische Daten über Stromleitungen oder auch über Kraftwerke zu veröffentlichen. Jetzt habe ich das gelesen und mein erster Gedanke war dazu, wie bitte? Kannst du das kurz erläutern?
5: Man muss tatsächlich nicht lange im Internet suchen und schon findest du die Standorte, die genauen Standorte, zum Beispiel von Stromleitungen, von Pipelines, von Unterwasserseekabeln, und das macht es möglichen Angreifern leider ziemlich leicht. Das haben die Firmen auch erkannt und fordern natürlich, dass man diese Transparenzpflichten einschränkt oder abschafft. Die Regierung ist auch schon dabei, aber es ist halt so im Netz, was einmal drin ist, kann man nicht so schnell wieder rausholen. Und ich würde auch persönlich davon ausgehen, dass sich zum Beispiel Russland da die Daten längst runtergezogen hat.
1: Die Regierung ist auch schon dabei, hast du gesagt. Was muss denn noch getan werden in Deutschland?
5: Die zwei wichtigsten Punkte aus meiner Sicht wären, wir müssten zum einen dafür sorgen, das zeigt auch das Beispiel Ukraine, dass wir Ersatzteillager und Reparaturteams aufbauen im Land. Und wir müssen zumindest besonders sensible Punkte, wie zum Beispiel diese millionenteuren Trafos in Umspannwerken, schützen vor möglichen Drohnenangriffen. Da sind wir, also wir im Sinne von Deutschland, noch völlig wehrlos. Das gilt übrigens auch für Seedrohnen. Da müssen wir auch überlegen, wie wir zum Beispiel unsere Importterminals für Flüssiggas an der Küste schützen können.
1: Bei den beiden aktuellen Vorfällen aus dieser Woche ist es jetzt nicht zu größeren Stromausfällen gekommen. In Brandenburg hieß es aber, man habe einfach nur Glück gehabt. Ist das Ganze also eine Frage der Zeit, bis tatsächlich in Deutschland mal ein flächenmäßig größerer Stromausfall passieren wird? Und ich frage das tatsächlich nur aus Interesse und nicht, um irgendwie Panik zu verbreiten.
5: Seriöserweise muss man natürlich immer sagen, das kann man nicht ausschließen, das kann immer passieren. Aber wir sollten auch unsere Netzbetreiber nicht unterschätzen. Die haben ja mittlerweile ziemlich viel Erfahrung, auch mit den sehr schwankenden erneuerbaren Energien, und sind ziemlich gut darin, so kurzfristige Schwankungen auszugleichen. Zum Beispiel jetzt vorgestern in NRW, es gab kein Blackout. Das heißt, wir sollten da jetzt auch nicht in Panik verfallen. Es wird nicht gleich das Schlimmste passieren.
1: Sondern, so empfehlen sie auch die Behörden, ein bisschen Lebensmittel auf Vorrat haben. Eins kann ich sagen, bei diesem wichtigen Thema, Marc, der Funke sprang bei mir jetzt über. Vielen Dank für das Gespräch und den Einblick, den du uns da gegeben hast, nicht nur wegen der flachen Schlusspointe.
5: Super. Danke, Fabian.
1: Und das war Was Jetzt am Donnerstagmorgen. Janis Kamesin und Maximilian Rentzikowski, zwei Namen, ein Gedanke. Dankbarkeit an diese beiden für die Unterstützung bei dieser Folge. Sagen auch Sie Danke oder Bitte. Oder was soll das? In einer Mail an uns an wasjetzt@zeit.de. Mich hören Sie bald wieder. Bis dahin bleiben Sie anständig. Danke und tschüss. Du hast dann gesagt 1,5 und ich denke mal, du wolltest Millionen sagen, richtig?
5: Ja.
1: Aber du hast gar nichts gesagt. Da kam keine Angabe, keine Mengenangabe.
5: Okay, sorry.
1: Du müsstest noch einmal aussprechen. 1,5 Millionen müsstest du einfach nochmal aufnehmen, dann schneide ich das dahin.
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1: Was wir wissen: Licht ist zugleich Welle und Teilchen. Deine Schlange an der Kasse ist immer die langsamste. Alle Lebewesen bestehen aus winzigen Zellen. Der Abfalleimer bringt sich nicht von alleine weg. Bei Erwärmung trennen sich gebundene Wirbelpaare in zweidimensionalen Suprafluiden topologisch auf. Salat schmeckt besser, wenn er ein Schnitzel ist. Das Universum war einmal unfassbar klein, sogar, was eigentlich unmöglich ist, noch kleiner als die Bereitschaft eines Beanie-tragenden Verkäufers in einem Berliner Hipster-Bike-Laden, dir ein einfaches Damenfahrrad zu verkaufen. Gemäß dem ersten Gödel'schen Unvollständigkeitssatz gibt es in jedem hinreichend mächtigen, widerspruchsfreien mathematischen Axiomensystem unbeweisbare Aussagen, die dennoch wahr sind. Das alles wissen wir, weil die Wissenschaft es im Vierschritt des kritischen Rationalismus geprüft hat: Hypothese, Vorhersage, Experiment, Urteil. Was wir nicht wissen: Warum wird die Hintergrundmusik im Restaurant immer exakt in dem Moment lauter gedreht, in dem man seinem Gegenüber das Geheimnis anvertrauen wollte? Wie erwärmt sich die Erde, obwohl Alice Weidel auf ihr wandelt? Ab welchem Moment wird aus einer Ansammlung toter Atome lebendiges Bewusstsein? Welche Wette hat Gott verloren, deretwegen er Armin Laschet und Boris Pistorius als ein und dieselbe Person auf die Erde sandte? Woraus bestehen 85% der Masse unseres Universums? Schon klar, was hier sofort als Einwand kommt: das ist doch ganz einfach. 85% der Masse unseres Universums bestehen aus dunkler Materie. Aber mal ganz ehrlich, bitte. Dunkle Materie? Das klingt doch wie ausgedacht, zumal die Fachwelt auch noch zwischen dunkler Materie und dunkler Energie zu unterscheiden vorgibt. Und hatten wir nicht alle diesen Physiklehrer Dr. Pohl, der behauptete, er könne die vierte Dimension sehen und der immer selbstgestrickte Regenbogenpullis trug, damit er nicht, wie er sagte, von der dunklen Materie aufgesaugt werde? Hatten wir nicht? Sei's drum, in dieser Woche haben dessen Schwestern und Brüder im Geiste mitgeteilt, dass sie in der Sanford Underground Facility in South Dakota in einer stillgelegten Goldmine rund 1,5 Kilometer unter der Erdoberfläche in einem mit 10 Tonnen ultrareinem flüssigen Xenon gefüllten Tank einen einzigen mysteriösen Lichtblitz wahrgenommen hätten, den man so interpretieren könnte, als wäre er das erste jemals von Menschen gefundene Anzeichen für die Existenz der dunklen Materie. Was das bedeutet? Sagen wir mal so: in völliger Leere hat etwas an die Tür geklopft. Was wir wissen: es war nicht der Wind. Was wir nicht wissen: wo man jetzt auf die Schnelle einen selbstgestrickten Regenbogenpulli herkriegt, wenn man mal wirklich einen braucht.
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1: Das Gegenteil von jetzt, künstlerische Wege in eine andere Gegenwart, heißt die neue Ausstellung im Jüdischen Museum Berlin, mit der dieses Jubiläumsjahr einen seiner Höhepunkte feiert. Angesichts andauernder Krisen des Jetzt sucht das Jüdische Museum in seinem 25. Jahr nach einem Gegenteil, nach Gegenentwürfen des Jetzt. Dafür haben sie 12 KünstlerInnen eingeladen, sich mit dieser Frage künstlerisch auseinanderzusetzen. Zu ihnen zählen unter anderem Yael Batana, Andrea Büttner, Ari Benjamin Meyers und Alexander Kluge. Welche künstlerischen Angebote sie machen, Wege in eine andere Gegenwart zu finden, darum geht's in dieser Folge. Mein Name ist Sarah-Marie Plikat. Hallo.
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1: Dieses Jahr feiert die Berlin Art Week ihren 15. Geburtstag. Kunstfans erwartet ein vollgepacktes und buntes Programm. Vom 9. bis zum 13. September verwandeln über 100 PartnerInnen Berlin in eine Bühne für zeitgenössische Kunst. Darunter Museen, Sammlungen, Projekträume, Galerien und die Positions Berlin Art Fair. Zentraler Treffpunkt ist der Berlin Art Week Garten. Hier wird 5 Tage lang Großstadtdschungel zum Kunstjardin. Kostenlos und offen für alle. Neben Workshops, DJ-Sets, Talks und Führungen gibt es mit der Gallery Night und der Featured Night gleich 2 Nächte voller Openings, Performances und Partys. Am Wochenende öffnen sich die Türen einiger bedeutender Privatsammlungen und ermöglichen einen bislang verborgenen Blick auf bedeutende Kunstwerke. Bei den über 300 Veranstaltungen findet ihr bestimmt auch euer persönliches Highlight. Das Festival wird von der künstlerischen Leitung Mona Steele und dem Team der Kulturprojekte Berlin organisiert. Alle Informationen zum Programm der Jubiläumswoche findet ihr auf berlinartweek.de oder über den Link in unseren Shownotes. Das Gegenteil von jetzt, künstlerische Wege in eine andere Gegenwart. Über diese besondere Jubiläumsausstellung spreche ich mit Julia Friedrich und Shelly Harten. Die beiden haben sie nämlich kuratiert und vielleicht habt ihr es jetzt auch schon gehört, diesmal sind wir vor Ort verabredet. Wir sind nicht im Studio, wir zeichnen dieses Gespräch etwa 10 Tage vor Ausstellungseröffnung in Berlin auf. Aber erstmal an euch beide, hallo und herzlich willkommen, schön, dass ihr da seid.
4: Hallo.
5: Hallo.
1: Das Gegenteil von jetzt, ich bin so ein bisschen gestolpert bei dem Titel, muss ich ehrlich zugeben, weil das so den ersten Knoten im Kopf verursacht hat. War das beabsichtigt oder Zufall?
4: Nein, natürlich, das ist gut, wenn man stolpert. Deswegen haben wir ja so einen Titel gewählt, der einerseits plakativ ist, aber einen andererseits auch ins Nachdenken bringt. Weil das Jetzt ist ja etwas, was wir kennen. Es kann was ganz Flüchtiges sein, ein Augenblick, aber es kann auch was ganz Großes sein, wie die Gegenwart, in der wir alle drin sind und aus der wir oft eben nicht entrinnen können. Und in dieser Spannung ist dieser Titel zu verstehen und die Fragen, die sich dann ergeben, was ist diese Gegenwart? Ist das etwas, was ich beeinflussen kann oder nicht? Was ist denn das Gegenteil von diesem Jetzt? Ist das alles, was nicht ist? All diese Fragen, die sich ergeben können und vielleicht noch ganz andere Fragen, auf die wir jetzt gar nicht kommen, die sind beabsichtigt und das ist doch immer gut.
5: Mhm. Ja, also wir haben in der Ausstellung, wenn ich deine erste Frage mit der letzten Arbeit in der Ausstellung beantworten kann, eine Handlungsanweisung von William Forsythe, der die Besucherin auffordert, die Ausstellung ohne jeglichen Rhythmus wieder zu verlassen. Also zu gehen und zu versuchen, allen Rhythmus auszuschalten, den man also körperlich hat. Und dieser Gedankenhüpfer, von dem du sprichst, der ist praktisch in dieser Arbeit schon körperlich enthalten und soll eben dazu bringen, nachzudenken, neue Wege, neue Gedankenwege zu eröffnen und auch sich darüber Gedanken zu machen, wie man das, was man jeden Tag im Trott erlebt, neu wahrnehmen kann und neue Wege in unserer Gegenwart offenlegt.
1: Also mit Rhythmus ist dann nicht ein bestimmtes Klatschen gemeint, sondern also quasi Routinen, wie du es gerade beschrieben hast, okay, nicht um die und die Uhrzeit aufzustehen oder zu sagen, okay, ich statt jetzt einen Film zu gucken, jetzt mal so gesprochen,
4: lese ich ein Buch oder ich male ein Bild, so in die Richtung gedacht? Oder was ist mit Rhythmus gemeint?
5: Na, erstmal ist das eine Frage, die offen ist. So wie alle Fragen, die in der Ausstellung aufgemacht werden, sind offene Fragen, so wie der Titel, das Gegenteil von jetzt, ist keine, erfordert keine Antwort von den Besuchenden, sondern wirklich erstmal sich darüber Gedanken zu machen, zu fragen, was ist das überhaupt? Was ist das für ein Titel? Was ist die Gegenwart, wie Julia sagte? Was ist das Gegenteil davon? Was für Möglichkeiten gibt es überhaupt? Können wir uns ein Gegenteil vorstellen? Und das soll alles unsere Vorstellungskraft anregen, ohne dass wir jetzt eine fertige Antwort suchen. Wir suchen die Möglichkeit aus dieser Starre, in der wir uns gerade befinden, rauszukommen und neue Schneisen zu schlagen. Und das kann bedeuten, dass man seinen Alltag neu denkt. Das kann aber auch bedeuten, dass man überhaupt denkt, ob man in einem bestimmten Rhythmus existiert, läuft, wie die Gesellschaft funktioniert.
4: Wir sind jetzt schon mitten in diesem inhaltlichen Komplex drin. Da würde ich gerne weiter reingehen. Und zwar habt ihr allen KünstlerInnen, die ihr eingeladen habt, vorab ein Radiointerview zur Verfügung gestellt von 1964. Und zwar ist es ein Gespräch zwischen Ernst Bloch und Theodor W. Adorno unter dem Titel »Möglichkeiten der Utopie heute«. Erstmal, warum?
6: Weil das genau die Frage ist, die uns heute auch beschäftigt. Was für Möglichkeiten gibt es, utopisch zu denken? Das ist eigentlich sozusagen das Thema unserer Ausstellung und das ist vielleicht auch das, was alle künstlerischen Arbeiten darin verbindet. Also sind wir in der Lage, uns etwas anderes vorzustellen? Und das kann dann im Großen eine Utopie sein, aber es kann auch eben ganz klein erstmal die Praxis des utopischen Denkens meinen. Können wir anders denken? Können wir austreten, wie Shelley eben sagte, aus unseren vorgefertigten Rhythmen? Können wir austreten aus dem, was uns jeden Tag umgibt? Gibt es etwas anderes? Weil das Problem ist ja, dass wir immer denken, alles müsste so sein, wie es jetzt ist. Und also heute denken wir das vor allem so. Und Adorno und Bloch machen dieselbe Feststellung eigentlich in den 60er Jahren, dass er immer so einer ist, so ein innerer Polizist, sagt Adorno. In dem Moment, wo sich ein utopischer Gedanke regt, etwas anderes sich vorzustellen, dann kommt einer mit einem Knüppel so innen und knüppelt einen nieder. Und die Frage ist eben, wie ist das heute? Ist der Polizist immer noch da? Ich würde sagen, er ist vielleicht so ein bisschen besser ausgerüstet noch, als er damals war. Weil es wirklich sehr schwer ist, sich etwas anderes vorzustellen. Sich vor allem vorzustellen, dass es etwas besser werden könnte, als es jetzt ist. Weil da setzt ja die Ausstellung an, dass wir sagen, es ist so ein Zeitalter der Krisen und Kriege, in dem wir momentan sind. Alles. Morgens macht man den Fernseher oder die Zeitung auf und denkt, oh mein Gott, was hat Trump jetzt wieder angerichtet? Welcher Krieg flammt irgendwo auf? Was wird wieder teurer? Welche Reform betrifft mich jetzt wieder in welcher negativen Art und Weise? Also wie können wir denn eigentlich ein Umdenken erzeugen und wie kommen wir, und das ist eben die Frage der Ausstellung, wie kommen wir überhaupt wieder in eine andere Praxis des Denkens rein, weil das es ein Bedürfnis danach gibt. Das ist ja sehr menschlich, dass die Dinge auch mal wieder besser werden und wir nicht immer wieder in die nächste Katastrophe reinschlittern. Und die Ausstellung schaut eigentlich, wie steht es um dieses Bedürfnis, um diese utopische Vorstellungskraft oder soziale Fantasie oder wie man das nennen möchte, sich das andere vorstellen zu können? Also sie fragt eigentlich, wo stehen wir da jetzt in der Situation, in der wir gerade sind? Und gleichzeitig möchte sie sie auch anregen. Und das machen eben die künstlerischen Werke auf ganz unterschiedliche Art und Weise.
5: Für uns ist, glaube ich, auch die Auseinandersetzung mit Adorno und Bloch deshalb so wichtig, weil sie ein gewisses Vorbild sind für das, was wir auch versuchen. Sie haben sich in einer Zeit mit Utopien beschäftigt oder mit dem utopischen Denken vielmehr, als eigentlich alle dachten, man kann nicht mehr utopisch denken, man kann nicht mehr eine bessere Gesellschaft sich vorstellen. Bloch hat das Prinzip Hoffnung im Exil vor den Nazis geschrieben, als er in den USA war. Und konnte in praktisch dieser dunkelsten Zeit sich darüber Gedanken machen, wie kommt man aus dieser dunklen Zeit wieder raus. Und für uns war das eine Anregung und auch ein Vorbild, das mit den Künstlerinnen und Künstlern zu teilen und zu sehen, wie sie darauf reagieren, was für Gedanken sie sich im Jetzt machen und wie sie auf ihre ganz eigene Art und Weise in eine bessere Gegenwart uns mitnehmen können.
1: Einer von ihnen ist Ari Benjamin Myers, ein US-amerikanischer Künstler und Komponist. Interessant finde ich an ihm, dass er an dieser Schnittstelle von Musik und bildender Kunst arbeitet und damit auch in Ausstellungen präsent ist. Jetzt für diese Ausstellung, da hat er einen ganz besonderen Chor zusammengestellt und als begeisterte Sängerin hat er sofort das Herz in mir ist aufgegangen. Und zwar mit SängerInnen, die zum Teil über 90 Jahre alt sind. Ganz besondere Stimmen. Was ist das für ein Werk? Was kann man sich darunter vorstellen?
5: Ja, also Ari Benjamin Myers hat den Chor der Zeitastronauten gegründet, der mit seinen Proben anfängt, wenn die Ausstellung anfängt. Er hat 14 oder 15 über 90-jährige Personen zusammengebracht, die Lust haben, etwas Neues zu probieren. Und das ist auch etwas, was für unsere Ausstellung sehr relevant ist, diesen Neuanfang immer wieder zu suchen und anzuregen. Und Ari hat dann es geschafft, wirklich so viele über 90-jährige Personen zusammenzubringen, die die Ausstellung im ersten Raum eröffnen mit einem Probenraum, den sie immer wieder besuchen werden und immer wieder bespielen mit ihren Proben. Es wird keine abschließende Aufführung geben, sondern eine dauernde Probensituation. Immer wieder der Versuch, neu zu beginnen und neu das Lied zu singen, für das sie sich dann zusammenfinden und das sie gemeinsam weiterentwickeln werden mit dem Künstler Ari Benjamin Myers. Im Raum, wenn die Proben gerade nicht stattfinden, wird man dokumentarisches Material dazu sehen. Man wird Gespräche mit den Zeitastronautinnen hören können und auch die Proben hören können. Und es gibt dort auch Objekte der Zeitastronautinnen, die sie gerne mit ins Weltall nehmen würden, wenn dann der Flug beginnt, auf den sie sich dann einlassen.
1: Was sind das für Objekte?
5: Das sind sehr unterschiedliche, sehr persönliche Objekte aus ihrem Leben. Teilweise sind das Noten mit Liedern, die für sie wichtig sind. Es sind Gedichte, es ist ein Parfum. Es sind auch symbolische Objekte wie eine Rose, die für die Natur steht. Es sind ganz unterschiedliche Kleinigkeiten, die müssen so klein sein, dass sie mit ins Raumschiff passen. Und die haben sie uns ausgeliehen und die können wir zeigen und damit auch ein bisschen mehr erfahren über die Astronautinnen.
1: Und ich weiß, sie haben auf jeden Fall sehr schöne blaue Anzüge an. Das habe ich schon auf den Fotos gesehen. Ja, wie die Proben klingen, da können wir jetzt auf jeden Fall auch einmal ganz kurz reinhören.
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0: Genau, hier ein kleiner Ausschnitt aus der Probe und wir hören Ari Benjamin Myers auch nochmal selbst, und zwar darüber, welche Rolle insbesondere Musik für ihn jetzt in diesem ganzen Kontext spielt.
1: Weil ja Musik existiert nur in der Zeit. Und das, insofern ist Musik ein bisschen anders als bei Film oder bei Performance. Ein Performance kann man stoppen und starten. Ein Film kann man anhalten. Da sieht man dann ein Bild, einer von diesen 24 Bilder pro Sekunde. Aber bei Musik, wenn man Pause drückt, das ist nur Stille. Es gibt kein Freeze in der Musik. Es gibt, also kurz gesagt, es gibt keine Musik außer der Zeit, außer ein Zeitlauf. Und das heißt dann wiederum, genau, Musik ist eine Reihe von Jetzt-Momente. Jetzt, jetzt, jetzt, jetzt.
0: Ja, Musik als ein sehr flüchtiger Moment. Er sagt ja auch jetzt, jetzt, jetzt, jetzt. Da ist es schon wieder vorbei in dem Moment, wo er es eigentlich sagt. Und eben für diese Menschen, seine SängerInnen, spielt Zeit aber nochmal eine ganz andere Rolle. Jetzt so ein bisschen zusammenfassen von dem, was du auch gerade gesagt hast, was wir gerade von Ari Benjamin Myers gehört haben. Was für eine alternative Gegenwart schafft er jetzt damit? Also welches Angebot, welche Vorschläge macht er damit?
2: Also zunächst, es geht nicht wirklich darum, dass wir eine alternative Gegenwart uns ausmalen können oder wie Adorno und Bloch beschreiben, dass sie nicht wollen, dass Utopien ausgepinselt werden. Das heißt, dass eigentlich dieser Akt des immer weiter Probens, des immer neu Beginns, des Mutigseins und Ausprobierens, neue Wege gehen und sich das zu trauen überhaupt, das ist das, was die alternative Gegenwart in diesem Werk ist, ohne uns vorzuschreiben oder den Besucherinnen vorzuschreiben, wie eine Zukunft aussehen muss, sondern eine Hilfestellung, wie man sich überhaupt vorstellen kann, aus dem, was jetzt ist, etwas Neues zu machen.
0: Ein bisschen anderen Ansatz, weiß ich, hat Andrea Büttner in ihrem Werk. Sie arbeitet mit Holz, also hat Holzschnitte, unter anderem auch ein Glaswerk ist dabei. Insgesamt sind es fünf Holzschnitte, die sie geschaffen hat. Was gibt's darüber zu erzählen?
3: Ja, es ist anders, aber es ist auch ähnlich, weil beide beschäftigen sich schon mit dem Begriff des Jetzt, also der Zeit. In der Musik, wie Ari sagt, ist das ja eigentlich immer ein Moment, der schon wieder vorbei ist. Und Andrea guckt diesen Moment an, in dem sie sagt, ja, in dem Jetzt ist eigentlich auch schon alles andere enthalten. Und auch schon die Utopie, das, was wir uns nicht vorstellen können, obwohl es so weit in der Zukunft liegt oder weil es etwas ganz anderes ist, hat schon einen Keim im Jetzt. Und das ist natürlich schon sehr nah bei Bloch auch. Wir kommen immer wieder auf dieses Gespräch zurück, was auch für die Künstlerin so anregend war. Aber in dem Werk passiert doch dann was ganz anderes, weil es kein kollektives Werk ist, wie so ein Musikstück jetzt zum Beispiel bei Ari. Es sind sehr große Holzschnitte. Sie sind quasi lebensgroß, also 1,50 Meter hoch und 1,20 breit ungefähr. Und die sind in schwarz-weiß, abstrakt. Und vor allem sieht man die Maserung des Holzes. Und es ist sehr beeindruckend, wie sie sich da abbildet. Es hat so ein bisschen was von einer Röntgenaufnahme. Und oben rechts an der Kante hat sie dann einen Satz zum Beispiel von Bloch eingeschnitzt in das Holz. Und weil es ein Druck ist, erscheint er spiegelverkehrt. Ne, ein Holzschnitt.
0: Ah, jetzt.
3: Sie schnitzt, man kann es auch umgekehrt machen, aber sie schnitzt tatsächlich in das Holz richtig rum ein, so als würde sie schreiben. Und dann wird das abgezogen und es erscheint dann in Spiegelschrift.
0: Und das ist das, was am Ende ausgestellt wird,
3: ja, oder
0: das der ursprüngliche Holzstock?
3: Nein, die Holzschnitte sind ausgestellt.
0: Okay,
3: und das ist ganz wesentlich. Das ist ihre Praxis. Sie macht Holzschnitte seit sehr vielen Jahren und ist eine der wenigen zeitgenössischen Künstlerinnen, die sich mit so einem alten Medium beschäftigen und es auch immer wieder neu befragen. Und dieses spiegelverkehrte Lesen führt ja dazu, dass wir es tatsächlich erstmal entziffern müssen. Das heißt, wir müssen ein bisschen arbeiten, um zu verstehen, was da steht. Und es hat so ein bisschen was von einer geheimen Botschaft, die da auch mit übermittelt wird. Aber das ist eben kongenial zu den Inhalten der Texte, die sie zitiert.
0: Und dazu hören wir sie auch nochmal selber gleich.
4: als ich den Ausstellungstitel erfuhr und auch dieses Nachdenken über Utopie erfuhr, musste ich eben darüber nachdenken, dass die Utopie schon jetzt ist, ansatzweise, dass eben das Jetzt nichts Zukünftiges ist und nichts Gegenteiliges ist, sondern jetzt schon die Möglichkeit zur Verwirklichung hat oder jetzt schon angelegt ist, mitten unter uns. Und eben einmal in dieser komisch paradoxen Weise aus dem Buch Moses formuliert, ich sehe ihn, aber nicht jetzt. Fast ein sinnloser Satz. Und dann bei Ernst Bloch ein politisches Nachdenken über Utopie und eine Vorstellung von einer kollektiven Utopie.
0: Ja, besagtes Zitat von Ernst Bloch habe ich schon angesprochen. Ich bin, aber ich habe mich nicht, darum werden wir erst. Ein Zitat aus der Tübinger Einleitung in die Philosophie, der Beginn des Werkes im Grunde. Es geht so grob zusammengefasst darum, dass der Mensch noch nicht ganz fertig ist, aber sich seiner selbst erst nochmal bewusst werden muss, zuvor erst und dann das wahre Ich erst im kollektiven Wir entsteht. Mich hat das ein bisschen an einen Roman erinnert, den ich kürzlich gelesen habe, und zwar von Luise Meyers Hüfen, wo sie auch so ein bisschen beschreibt, wie im Grunde, also es ist ein utopisches Werk, wo es darum geht, es gab einen Blackout, ausgelöst durch wahrscheinlich einen Pilz, das ist so ein bisschen offen, aber auf jeden Fall gibt es keinen Strom mehr und die Menschen versuchen sich in irgendeiner Form zu organisieren. Und warum ich das jetzt gerade anspreche ist, und das ist glaube ich die Brücke, dass viele Dinge, die in diese Utopie reingehören, im Grunde jetzt schon angelegt sind. Kann man ihr Werk in die Richtung interpretieren oder wie auch in den Gesprächen vielleicht mit ihr hat sie sich dazu geäußert?
3: Also den Roman kenne ich jetzt nicht, aber es ist auf jeden Fall nah an Bloch dran, der ja sagt, es ist schon ganz viel da. Es gibt Keime von der kommenden Welt oder der Utopie oder einer Form des Glücks, zu der wir alle streben. Und das ist ja sein Prinzip Hoffnung, dieses dreibändige Werk, das er geschrieben hat und wo er quasi das untersucht, welche Keime es schon gegeben hat in der Vergangenheit von utopischen Entwürfen. Und Andrea bezieht sich ganz sicher auch darauf. Und die beiden Sätze aber, die sie ausgewählt hat, die sagen ja, es ist was da, aber ich sehe es noch nicht. Es ist da, aber es ist noch nicht fertig. Und aber darum werden wir erst. Und die Betonung ist auf das Werden und natürlich auf das Wir, wie du es genau auch richtig beschrieben hast. Und ich würde sagen, das ist da alles drin. Deswegen wählt sie diese Sätze. Aber das ist jetzt kein, in dem Sinn, sag ich mal, so aktivistisches Werk oder so, obwohl es auch was Aktivierendes vielleicht hat. Aber es illustriert vielleicht Bloch in einer, also positiv illustriert klingt in unserem Kontext immer so negativ, aber es findet vielleicht eine Vergegenständlichung statt von diesen doch sehr abstrakten Sätzen. Ich sehe ihn aber nicht jetzt. Er ist schon da, der Satz, den ich schreibe, aber ich muss ihn erstmal entziffern. Ich muss ihn erstmal verstehen. Es ist schon da, aber erst vielleicht in der Zukunft. Das ist natürlich auch messianisch. Es hat natürlich in der Bibel einen religiösen Hintergrund und bei Bloch, wie Andrea auch sagt, einen politischen Hintergrund. Aber letztlich ist es auch eine philosophische oder eine ästhetische und künstlerische Auseinandersetzung, die da stattfindet.
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0: Man könnte es auch auf die Landwirtschaft übertragen, indem einfach bestimmte Samen schon im Boden sind und die werden dann, wenn es soweit ist, rauskommen. Die ruhen da jetzt, die müssen da erstmal parken. Vielleicht nicht die beste Beschreibung dafür, aber kommen dann, wenn es für sie Zeit ist, raus. Und dieses Vertrauen darauf vielleicht auch, was mir auf jeden Fall immer, wenn es Frühling gibt, sehr viel Hoffnung gibt. Hast du einen Gedanken zur Ergänzung dazu vielleicht?
2: Ja, also was auf jeden Fall damit auch gemeint ist, ist die Fähigkeit eines jeden, sich etwas Neues vorstellen zu können und eine andere Gegenwart, eine andere Zukunft sich zu erarbeiten, zu erdenken. Und das ist etwas, was in vielen der Arbeiten der Ausstellung auch vorkommt. Im gleichen Raum, wie Andrea Büttner, sind auch Arbeiten von Alexander Kluge zu sehen, darunter auch ein sehr kurzes Video, wie Benjamin Brecht die schwache messianische Kraft erklärt. Und das ist ein kurzes Video, das eine fiktive Unterhaltung erzählt von Alexander Kluge selbst. Und die Idee der schwachen messianischen Kraft ist auch eine von Benjamin geprägte und erschriebene, dass die Fähigkeit eben einer Erlösung in jedem selbst angelegt ist. Also auch so ähnlich wie was Büttner dann zeigt mit dieser schwarzen Fläche, in der die Zeit irgendwie auch dargestellt ist durch die Ringe des Holzes. Diese Fläche ist befüllbar, da kann man sich was reindenken. Und das ist in uns selbst angelegt, das zu tun. Und wir müssen es nur zulassen und auch erarbeiten. Eine Art.
3: Es ist im Jetzt. Es ist jetzt schon da. Ja, und der messianische Moment, das ist quasi sozusagen auch natürlich dann diese jüdische Perspektive auch auf die Frage des Gegenteils und wie man etwas anderes oder eine Erlösung von den Kriegen, Krisen, allem Schlechten erreichen kann, der ist schon eigentlich da. Er kann jederzeit kommen, der Messias. Und das ist wirklich eine schöne Geschichte, die Kluge da erzählt in diesem Gespräch zwischen Benjamin und Brecht über, ja, wie können wir das denn jetzt einsetzen, diese messianische Kraft? Ne? Brecht braucht ja immer dann irgendwie so, Kluge sagt, etwas Zupackendes. Er möchte es benutzen können für die Revolution oder wofür auch immer jetzt gerade. Und dieses Gespräch findet ja auch im Exil statt, fiktiv natürlich. Ne? Beide sind im Exil und sind vertrieben. Und Benjamin sagt, nein, man kann es nicht benutzen. Es ist da, aber sozusagen, wir können es nicht beeinflussen.
0: Kann man da die Frustration drüber nicht auch ein bisschen verstehen?
3: Ja,
0: natürlich. Oder ist das gerade die Krux an der Geschichte, weil man sich ja, also ne, wir sind jetzt gerade, wir nehmen in Berlin auf, Wahlkampf at its best. Ich glaube, da steckt wahrscheinlich noch viel mehr drin, aber da kann man schon irgendwie ja drüber verzweifeln manchmal, oder?
3: Genau, das war ja der Impuls für diese Ausstellung, ja, dass wir auch dachten, das ist zum Verzweifeln. Man muss auch sagen, die Idee für die Ausstellung kam kurz nach dem 7. Oktober. Es war wirklich eine sehr, sehr schwierige Zeit für Jüdinnen und Juden, aber natürlich auch für alle anderen, für alles, was danach folgte. Und wir mussten die Jubiläumsausstellung planen und haben uns gefragt, ja, eigentlich müssten wir feiern. Aber niemand hier ist wirklich in der Stimmung. Wir sind alle verzweifelt und haben uns überlegt, ja, aber wie können wir denn da jetzt wieder rauskommen? Die Möglichkeiten der Utopie heute, wo sind sie denn jetzt? Und deswegen sind diese Denker, und zwar wirklich auch Benjamin genauso wie Brecht, ne, diese beiden Einflüsse, Bloch genauso wie Adorno, die auch woanders stehen, oder Hannah Arendt, die wir ja auch zitieren in der Ausstellung, immer wieder neu anfangen zu können. Das waren für uns wirkliche Hoffnungsschimmer und auch Inspirationsquellen, die wir auch gerne weitergeben wollen, wo wir gerne diese Anregungen bieten wollen. Und die Künstlerinnen, die haben das auch wirklich so stark angenommen und haben so unterschiedliche Antworten gefunden auf die Frage des Gegenteils von jetzt, dass ich glaube, dass doch da etwas Hoffnungsschimmerndes, Hoffnungsfrohes, ohne irgendwie an Kitsch zu behaupten und ohne die negativen Aspekte, die ja da sind, auch ausradieren zu wollen. Darüber wollen wir ja gar nicht hinweggehen, sondern wir wollen einfach nur gucken, ja, wie können wir wieder in ein anderes Denken kommen?
2: Ja, und gleichzeitig hatten wir aber auch keine Lust, alte Gespräche immer wieder zu wiederholen. Also wir wollen, dass neue Gespräche entstehen, dass neue Gedanken entstehen. Und das ist etwas, das auch in der jüdischen Kultur, im Judentum angelegt ist, mit der Idee der Umkehr, die auch im Titel Das Gegenteil von jetzt sehr präsent ist. Und die Umkehr ist in verschiedenen Facetten im Judentum wiederzufinden. Aber im Grunde ist es immer die Fähigkeit, einen neuen Weg einzuschlagen. Und das ist etwas, was nicht festgelegt ist durch das Schicksal oder durch eine göttliche Bestimmung, sondern Menschen haben die Möglichkeit, die Fähigkeit umzukehren. Und wenn wir noch jemanden zitieren dürfen, Martin Buber, der beschreibt, dass diese Fähigkeit oder diese Umkehr nicht bedeutet, dass man einfach irgendwohin zurückgeht, sondern dass man an einem neuen Ort zu stehen kommt. Und das ist das, was wir gerne auslösen möchten und aus dieser Perspektive auch ins Gespräch kommen möchten mit dem Publikum.
0: Jetzt sind es ja alles Menschen, die Sie zitiert haben, jetzt bereits schon, über die schon sehr viel gesprochen wurde, mit denen sich sehr viel schon auseinandergesetzt haben, sich neue Denkschulen daraus entwickelt haben. Es klang schon so ein bisschen durch, warum diese Personen mit ihrem Denken auch Inspiration für diese Ausstellung sind. Aber vielleicht nochmal für diejenigen, die sich jetzt in der Philosophie nicht so gut auskennen, warum muss man oder sollte oder könnte, dürfte man diese Bücher gerade jetzt noch mal zur Hand nehmen?
3: Ja, diese Bücher sollte man lesen oder dieses Interview von oder dieses Gespräch von Adorno und Bloch ist sogar auf YouTube. Man kann sich dort anhören. Es ist einfach wahnsinnig interessant und inspirierend und es ist so gegenwärtig. Also man hat wirklich das Gefühl, das ist heute noch relevant, wie sie sprechen. Mhm. Und das ist auch immer gut, sich nochmal das hochzuholen und von Menschen, die sich, also wie Bloch, mit Utopie beschäftigt haben, sein ganzes Leben lang nochmal zu lernen. Aber wir haben ja durchaus auch andere Einflüsse in der Ausstellung, die die Künstler reingebracht haben. Und zum Beispiel Eran Scherf hat sein Werk über eine Denkerin, die in Ägypten als Jüdin geboren wurde, dann über Frankreich, USA, wieder zurück ist in den Nahen Osten, dann nach Israel, Jacqueline Kahanov, gemacht. Es war eine Vordenkerin des Levantinismus, also die Levante ist der östliche Mittelmeerraum, so ganz grob gesprochen. Und das ist etwas gewesen, was eher negativ konnotiert war. Ja, das waren sozusagen, auch wenn man in Israel darüber gesprochen hat, in den 60er Jahren, als sie da war, das waren die schon immer da waren. Ja, sozusagen dieses Konglomerat, dieses unsaubere Konglomerat von Menschen aus verschiedenen Kulturkreisen. Und sie hat gesagt, nein, genau darin liegt ja eigentlich eine Kraft, dass in diesem Raum übernational sich Minderheiten zusammengefügt haben und im Austausch waren. Und Eran Scherf hat dann eine riesige Recherche gemacht über die Bücher, die sie rezipiert hat als Amateurin, nicht als Wissenschaftlerin, als Amateur von Amare, Liebhaberin, ja, da kommt dieser Wortstamm her, und geschaut hat, was eigentlich ihre Einflüsse waren und wie man in dieses Denken, dass man einen Begriff, der so negativ konnotiert war, umschreiben kann in etwas Positives und auch die Kraft daraus wieder sichtbar machen kann in einem Umfeld, das das ja gar nicht so gesehen hat. Und dieses Werk besteht aus 8 Plakaten, in denen wir Cover von den Büchern sehen, also ihre imaginäre Bibliothek sehen. Und wir sehen eben so unterschiedliche Einflüsse, die da zusammengekommen sind. Und auch das kann eben ein Vorbild sein. Mhm. Und ist etwas, was man noch mal heute neu angucken kann und sich fragen kann, ist das nicht nur für den Nahen Osten vielleicht ein Modell, sondern überhaupt ein Modell zum Denken?
0: Du hast gerade darüber gesprochen auch, dass verschiedene Menschen unterschiedlicher Kulturen auch zusammenkamen und eine versucht haben, sich auszutauschen. Und ich glaube, das ist auch eines der Fragen oder der Themen, mit dem sich dieses Werk hier auseinandersetzt.
7: So.

0: was hören wir da?
1: Wir hören einen weiteren Chor, der von Dorzal Chalevi gegründet wurde, einem Künstler, der in Jerusalem lebt und der sich vorgestellt hat, wie kann eine Hymne neu funktionieren, wie kann eine Gemeinschaft sich neu formieren. Und er hat die Esperanto-Hymne als Vorbild genommen. Die Esperanto-Hymne ist eine Hymne von einem polnischen jüdischen Augenarzt geschrieben, der Esperanto, die internationale Sprache, erfunden hat, in der Hoffnung, dass es mehr Verständigung geben wird zwischen den Menschen. Dass, wenn sie die gleiche Sprache sprechen, besser miteinander reden können und weniger Konflikte haben. Und das ist für Dorzal Chalevi in dem Moment, als wir ihn angefragt haben, vor ungefähr 2 Jahren, ein wichtiger Ausgangspunkt gewesen in einer Region des Konflikts und des Krieges. Und er hat dann mit Studierenden zusammen diesen Chor zusammengetrommelt, und man kann in der Ausstellung einer neuen Version der Esperanto-Hymne zuhören, die keine, wie man das sonst so von Hymnen kennt, Marschmusik oder so etwas martialische Musik hat, sondern ganz polyphon ist. Manchmal wird geflüstert, manchmal wird durcheinander geredet. Es kommen verschiedenste musikalische Einflüsse zusammen. Und diese ganz andere Art der Hymne kann man im Ausstellungsraum auch als Gemeinschaft entdecken. Je mehr Leute ihr zuhören über Kopfhörer, desto voller und harmonischer wird die Musik. Und wenn dann sich wieder Menschen verabschieden aus dem Kreis, dann nimmt die Musik ein bisschen ab und die Stimmen werden weniger.
0: Wie hat er das gemacht?
1: Das ist eine sehr komplizierte technische Herausforderung, die uns weiterhin beschäftigt, aber sie wird funktionieren, und es wird auch nicht so sein, dass, wenn eine Person zuhört, es ein ganz trauriges Erlebnis ist, sondern es wird nur eine Bereicherung geben, wenn mehr Zuhörerinnen zusammenkommen und dann selbst in dieser Gemeinschaft miteinander sitzen und der Esperanto-Hymne zuhören.
0: Also auf jeden Fall auf ganz vielen Ebenen wird diese Ausstellung ein Erlebnis sein, nicht nur zum Schauen, sondern auf jeden Fall auch ganz viel zum Hören, hören wir jetzt schon rein. Sie ist ja Teil eines Jubiläums, 25 Jahre Jüdisches Museum in Berlin. Sie ist auch ein Höhepunkt dieser Festlichkeiten. So richtig zum Feiern zumute war niemanden, haben wir jetzt über das Gespräch auch schon mitbekommen. Wie, vielleicht noch mal so ein bisschen, um es da kontextmäßig abzuholen, wie hat sich über die Jahre die Arbeit hier verändert und mit welchem Blick schaut ihr vielleicht auch in die Zukunft?
2: Also wir haben noch eine Ausstellung gerade laufen zum Jubiläum, die sich mit Daniel Liebeskind beschäftigt und dem Entwurf für das Haus. Und da haben wir uns nämlich genau diese Frage gestellt: Wie war das eigentlich vor 25 Jahren? Was ist die Differenz zu heute? Und wir haben schon sehr viele Unterschiede festgestellt, und vor allem jetzt nochmal in Bezug auf das Gegenteil von jetzt und auf unser Gespräch heute, denke ich schon damals, mein Gott, was gab es für viele Möglichkeiten. Ne? Also die Möglichkeiten des Jetzt damals, ein solches Gebäude zu bauen, das muss man sich ja also heute mal vorstellen, ob sowas möglich wäre, von einem Architekten, der noch nie etwas gebaut hatte vorher. Das war ein Architekturtheoretiker, war Musiker. Da hat sich die Stadt getraut, hier so ein Monument hinzustellen. Natürlich mit nicht gleich auf Anhieb und mit großen Kampagnen und so. Es gab aber genug Leute, die sich das vorstellen konnten. Ja, und die dafür gekämpft haben, hier so etwas Ungewöhnliches in die Stadt zu setzen. Also wenn man es mal vergleicht mit dem Potsdamer Platz und was da sonst alles noch so passiert ist in dieser Zeit, und heutige Bauten ganz zu schweigen, was hier an Neubauten passiert. Also die Möglichkeiten damals und das jetzt und heute müssen wir wirklich für das Gegenteil von jetzt eine eigene Ausstellung aufsetzen und uns überlegen, was könnte das eigentlich sein? Mhm. Schon ein ziemlicher Unterschied, würde ich sagen.
0: Und das ist ja auch so ein bisschen die Frage, der Blick in die Zukunft im Grunde ja auch, zu schauen, okay, wie geht's von hier aus weiter?
2: Ja, das weiß natürlich niemand, wie es weitergeht. Aber es braucht, glaube ich, schon ein bisschen Fantasie dafür. Und das möchten wir gerne anregen. Und damit wir unsere Arbeit auch in der Zukunft fortsetzen können. Und natürlich feiern wir auch ein bisschen. So ist es ja nicht. Also wir feiern zum Beispiel ziemlich groß auch die Eröffnung von der Ausstellung. Und wir freuen uns auch auf das, was da kommt. Aber die künstlerischen Arbeiten helfen uns dabei.
0: Man kann diese Ausstellung auf ganz unterschiedliche Art und Weise erleben. Eine Möglichkeit ist, mit denen arbeitet ihr schon länger zusammen, auch für andere Ausstellungen, weiß ich, EFRA. Wie kann man über EFRA diese Ausstellung erleben? Was ist das erstmal und genau, was macht das?
1: Ja, wir haben eine eigene Kinderspur in der Ausstellung, die Kinder dazu oder Kinder und ihre Familien dazu anregen soll, selber auch zu denken und neue Geschichten zu erfinden. Uns ist ganz wichtig, dass die Kinder sich ernst genommen fühlen in der Ausstellung, dass ihre Gedanken wichtig sind, ihre Art, die Welt zu sehen, uns alle weiterbringt. Und deswegen haben wir Elemente in der Ausstellung, die man zusammensuchen kann und daraus neue Geschichten entwickeln kann, die wir dann hoffen, in unserem Denkraum, der mitten in der Ausstellung ist, dann zu lesen und vielleicht auch als Bilder zu sehen, die die Kinder dann dort für uns hinterlassen. Und wir möchten auch, dass die Kinder und ihre Begleitpersonen zusammenkommen in der Ausstellung und über die Arbeiten sprechen, über das, was sie sehen, miteinander ins Gespräch kommen. Dazu haben wir Fragen gemeinsam mit EFRA entwickelt, um aus ganz unterschiedlichen Perspektiven zu hören, was Kinder darüber denken, wie sie das verstehen, was sie sehen und wie sie mit uns gemeinsam auf neue Gedanken kommen können.
0: Das sagen Shelly Harten, Kuratorin für Kunst am Jüdischen Museum Berlin und Julia Friedrich, Ausstellungs- und Sammlungsdirektorin hier im Haus. Vielen, vielen Dank euch beiden. Ihr habt die Ausstellung kuratiert und ich weiß, es sind noch 10 Tage hin, deswegen ich drücke euch alle Daumen.
1: Vielen Dank. Dankeschön.
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0: Das Gegenteil von jetzt, künstlerische Wege in eine andere Gegenwart, könnt ihr dann ab dem 4. September besichtigen. Den Link dazu, den packe ich euch auf jeden Fall auch nochmal in die Shownotes dieser Folge. Da findet ihr alle Infos, die ihr braucht für euren Besuch hier. Ja, Kunst und Leben, den Podcast in Kooperation mit dem Monopolmagazin, den gibt es immer 2-mal im Monat und zwar am Dienstag. In der letzten Folge, da ging es um die sogenannte neue Mystik in der Kunst und vor allem in der Popkultur. Da habe ich gemeinsam mit Donna Schons und Daniel Völzke vom Monopolmagazin über Hildegard von Bingen und die Sängerin Rosalia gesprochen. Ja, was die beiden verbindet, das könnt ihr in dieser Folge nochmal nachhören. Hier bei Detektor FM und natürlich überall da, wo es Podcasts gibt. Produziert hat diese Folge Stanley Baldauf. Vielen Dank an dieser Stelle. Mein Name ist Sarah Marie Plikat. Ich danke euch fürs Zuhören. Macht's gut und bis zum nächsten Mal. Tschüss.
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1: Der Osten, eine der vier Himmelsrichtungen. Und woran denken wir da als erstes? Sehr wahrscheinlich an dieses riesige Land Russland und an den Krieg in der Ukraine. Aber da ist noch mehr.
2: Und zwar ist wichtig, den Fokus zu weiten, nicht nur über Russland zu sprechen, aber eben auch nicht nur über den Krieg zu sprechen. Es soll um die Ukraine gehen, um den Südkaukasus, um Armenien, um Aserbaidschan, um Georgien. Es soll um Zentralasien gehen und vielleicht geht es auch mal um Polen oder Ungarn. Und wir hoffen, Fragen beantworten zu können, die sich der ein oder andere, die ein oder andere in diesen Tagen stellt, ein bisschen Klarheit zu bringen, Orientierung und Einordnung.
3: Ja, und wir wollen eigentlich über alles reden, dass, wenn man vom Meer drauf schaut, eigentlich alles, was zwischen Ostsee und Schwarzem und Kaspischem Meer liegt, dieses große Gebiet halt, was wir in Deutschland dann so den Osten Europas nennen. Und dann haben wir länger darüber nachgedacht, wie nennen wir das Ganze eigentlich, und haben uns schließlich geeinigt auf Ostcast.
1: Das sind die Journalistin Alice Botha und der Journalist Michael Thumann. Ihr hört den Podcast von Detektor FM und wir empfehlen euch heute den Ostcast. Alice Botha hat von 2015 bis Ende 2020 für die Zeit als Korrespondentin in Moskau berichtet. Michael Thumann ist seit 2021 Russland-Korrespondent der Zeit, sowie auch schon in den 1990ern und frühen 2000er Jahren. Der Osten hat es ihnen angetan.
3: Deshalb sprechen wir auch heute drüber, weil es uns beide nicht loslässt.
2: Und ich glaube, es wird auch alle anderen in Deutschland für die kommenden Jahre, wenn nicht gar Jahrzehnte, nicht loslassen.

0: und Michael Thumann deshalb darüber, wie Wladimir Putin systematisch Kinder aus den besetzten Gebieten der Ukraine entführen und in Russland adoptieren lässt.
1: Was wissen wir eigentlich genau bisher über diese Art von Kindesentführung und Adoptionen, die da in Russland durchgeführt werden?
2: Ja, es beginnt schon mit dem Wort. Die russische Seite spricht von Evakuierung von ukrainischen Kindern aus den besetzten Gebieten, aus den Kriegsgebieten. Die ukrainische Seite spricht von Deportation, die nicht gesetzmäßig sind, von systematischen Entführungen, Deportation. Die ukrainische Seite sagt, dass insgesamt 16.027 Kinder aus der Ukraine nach Russland verschleppt worden seien. Und diese Kinder haben ganz unterschiedliche Geschichten. Manche sind Waisen, haben also in Waisenhäusern gelebt. Es gibt keine Angehörigen, keine Eltern. Aber die meisten haben Familien. Die meisten haben Angehörigen, Tanten, Onkel, Omas, Opas, die sich um sie kümmern könnten oder die man zumindest fragen muss, ob sie das Sorgerecht wahrnehmen wollen. Das ist nicht geschehen.
0: Die Situation in der Ukraine ist in vielerlei Hinsicht dramatisch. Seit anderthalb Jahren herrscht dort Krieg. Die Bedrohung durch Bodentruppen, Bomben und Drohnenangriffe ist vom Ausnahme- zum Dauerzustand geworden. Was uns im Alltag nicht immer präsent ist, sind die vielen, vielen Einzelschicksale. Die beiden Hosts fragen sich, was führt Putin also im Schilde?
1: Die Bevölkerung der Ukraine schrumpft sowieso dramatisch durch die beabsichtigten Flüchtlingswellen. Und dass sie beabsichtigt sind, ist übrigens auch wieder im russischen Fernsehen dokumentiert. Hervorragende Quelle für Ermittler, für Internationale, kann ich nur empfehlen, das russische Fernsehen zu schauen. Weil da eben gesagt wird, wir wollen erreichen, dass durch den Beschuss der ukrainischen Städte die Flüchtlinge Richtung Westen ziehen und das ist halt eben in den Städten der Ukraine unmöglich wird zu leben. Das wird alles ganz offen ausgesprochen. Und Teil dieses Programms in gewissen Erweiterungen und Ausbeulungen, furchtbaren, ist gewissermaßen auch diese Kinderdeportation.
0: Der Internationale Strafgerichtshof, auf Englisch der International Criminal Court und deshalb auch mit ICC abgekürzt, dieser Gerichtshof in Den Haag hat Haftbefehl gegen Putin erlassen. Die Deportation der Kinder ist ein Kriegsverbrechen und mutmaßlich ist Putin dieses Verbrechen nachzuweisen. Aber nicht nur ihm, auch gegen die Kinderschutzbeauftragte des russischen Präsidenten liegt ein Haftbefehl des Internationalen Strafgerichtshofs vor. Im Ostcast erklären die Hosts die Voraussetzungen für den Haftbefehl.
1: Es gibt ein sogenanntes Rom-Statut, das ist gewissermaßen die Gründungsakte dieses Gerichtshofs. Diese Gründungsakte wurde unterzeichnet oder ratifiziert von 123 Staaten der Welt und die haben damit gewissermaßen dem ICC dann auch die Vollmacht gegeben, auf ihren Territorien aktiv zu werden. Russland hat natürlich nicht unterzeichnet und nicht ratifiziert.
2: Die Ukraine auch nicht, muss man an dieser Stelle sagen.
1: Dummerweise auch nicht.
2: Warum wird dann Wladimir Putin und seine Kinderschutzbeauftragte Maria Lvova-Belova mit einem Haftbefehl gesucht?
1: Das ermöglicht eine Veränderung, die die ukrainische Regierung beschlossen hat, denn sie hat dem ICC auf ihrem Territorium Jurisdiktion eingeräumt, so heißt das juristisch. Und damit können die ICC-Ermittler eben auf ukrainischem Territorium tätig werden.
0: Alle zwei Wochen sprechen Alice Botha und Michael Thumann im Ostcast über Politik und Gesellschaft der osteuropäischen Länder. Dabei ist ein Host, so hat es Alice Botha angekündigt, wahrscheinlich immer unterwegs. In Russland, in der Ukraine, in Armenien oder in Georgien. Die ersten beiden Episoden über die Deportationen der ukrainischen Kinder und über den russischen Militärführer Jewgeni Prigoschin sind am 3. August erschienen. Der Ostcast ist ein Podcast von Zeit und Zeit Online, produziert von Pool Artists. Das war unsere Podcast-Empfehlung für heute. Um keine Folge zu verpassen, folgt dem Podcast-Podcast von Detektor FM auf Lekton, Overcast, TuneIn, Radio Player oder Downcast. Wenn ihr eine Podcast-Empfehlung habt, die ihr mit der Welt teilen wollt, dann schreibt uns eine Mail an podcastpodcast@detektor.fm. Dieser Tipp kam von Caroline Breitschädel, Redaktion Joanna Voss und Doreen Rothmann. Produziert hat die Folge Stanley Baldauf und ich bin Ina Lebedjew. Morgen stellen wir euch den Podcast Gute Deutsche von und mit Linda Zervakis vor. Wir hören uns.

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1: Manche Politiker kündigen ihren geplanten Machtmissbrauch so offen an wie Donald Trump.
2: I'm gonna be a dictator for one day. We're gonna do two things. The border, we're gonna make it so tight you can't get in unless you come in legally. And the other is energy. We're going to drill, baby, drill. After that, I'm not going to be a dictator. After that, I'm not going to be a dictator.
1: Andere dagegen leugnen lieber, dass sie den Rechtsstaat aushöhlen wollen.
3: But the ideas that are presented in Israel as though this is a break with democracy is not true. Israel was, Israel will remain a liberal democracy, not different and as strong and as vibrant as it was before.
1: Und während Benjamin Netanyahu hier seine Justizreform verteidigt, geht sein Volk dagegen auf die Straße. Weltweit stehen Rechtsstaaten unter Beschuss autoritärer und demokratiefeindlicher Kräfte. In den USA, in Israel, in Ungarn und bis vor kurzem in Polen. Demokratien, die einst Vorbilder für andere Staaten waren, sterben langsam. Und vor allem anders als früher.
4: The way democracies has died over time has changed. During the Cold War, most democracies died through military coups.
1: Erklärt der US-amerikanische Politikwissenschaftler und Autor Daniel Sieblatt in einem YouTube-Clip.
4: Since the end of the Cold War, the way that democracies die is through elections at the hands of elected leaders. Official politicians get elected, come to office, and then once in office, dismantle democratic institutions.
1: Die Demokratie wird heute also vor allem von innen heraus bedroht, von Kräften, die sie eigentlich schützen sollen. In dieser Folge von In guter Verfassung wollen wir uns deswegen anschauen, wie Demokratien weltweit geschwächt werden, welche Rolle die Verfassung dabei spielt, wie Widerstand dagegen geleistet werden kann und was wir vielleicht für den Schutz des Rechtsstaates in Deutschland lernen können. Ich bin Rabea Schlotz, schön, dass ihr dabei seid. Hi.

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1: Was bedroht eigentlich unseren Rechtsstaat? Wie fit ist unsere Verfassung für die Zukunft? Diesen Fragen gehen wir in diesem Podcast in Kooperation mit der Stiftung Forum Recht auf den Grund. Und zwar aus unterschiedlichsten Blickwinkeln. Wenn ihr keine der 10 Folgen verpassen wollt, dann abonniert den Podcast doch einfach da, wo ihr jetzt auch diese Folge hört. In der ersten Folge dieser zweiten Staffel von In guter Verfassung haben wir über die Bedrohung von rechts für den Rechtsstaat in Deutschland gesprochen. Und darüber, was passieren könnte, wenn radikale Kräfte den Rechtsstaat mit demokratischen Mitteln aushöhlen. Falls ihr die erste Folge noch nicht kennt, hört sie euch gern an. Was in Deutschland noch ein Bedrohungsszenario ist, das ist in anderen Ländern längst Realität. In dieser Folge zoomen wir deshalb raus aus Deutschland und reisen gedanklich nach Polen, Israel und in die USA.
2: Richtig eskaliert ist es, als ein Mann mit dem Absperrgitter einen Polizisten niederschlug.
1: Das ist eine SWR-Doku. Über den 6. Januar 2021.
2: Dann herrschte pure Anarchie.
1: Der January 6 geht als dunkler Tag in die Geschichte der US-Demokratie ein. Ein wütender, bewaffneter Mob aus hunderten Trump-AnhängerInnen dringt gewaltsam ins Kapitol in Washington DC ein. Drinnen will der Kongress gerade Joe Biden als Wahlsieger und damit als neuen Präsidenten der USA bestätigen. Angestachelt werden die Eindringlinge von Wahlverlierer Donald Trump. Bei einem öffentlichen Auftritt hatte er seinen Vorwurf des massiven Wahlbetrugs wiederholt und seine AnhängerInnen aufgefordert, zum Kapitol zu marschieren.
3: Now it is up to Congress to confront this egregious assault on our democracy. And after this, we're going to walk down and I'll be there with you. We're going to walk down. Anyone you want, but I think right here we're going to walk down to the Capitol. And we're going to cheer on our brave senators and congressmen and women. And we're probably not going to be cheering so much for some of them. Because you'll never take back our country with weakness. You have to show strength and you have to be strong.
1: Und seine AnhängerInnen machen, was Trump sagt. Sie schlagen Fenster ein, durchwühlen die Büros der Abgeordneten. Einige haben sogar Handschellen dabei. Sie machen keinen Hehl daraus, dass sie hinter den Abgeordneten her sind. Ein Polizist und 4 Protestierende sterben bei der Aktion. In den kommenden Monaten werden mehr als 1000 Menschen in Verbindung zum Sturm auf das Kapitol verhaftet. Der Schock bei überzeugten DemokratInnen hält bis heute an. Der 6. Januar 2021 hat das Vertrauen in die Standhaftigkeit der US-amerikanischen Demokratie schwer erschüttert.
4: Also der Angriff dieses Mobs, muss man ja sagen, oder kann man sagen, von ehemaligen US-Präsidenten Donald Trump angefachten Mobs, ist sicherlich eine Zäsur gewesen in den USA, auch für das politische System in den USA, weil eigentlich erstmals in der moderneren Geschichte der friedliche Machtübergang von einem Präsidenten zum nächsten in Frage gestellt worden ist. Und das war, glaube ich, in dieser Hinsicht wirklich eine Zäsur.
1: Marco Overhaus ist Wissenschaftler in der Forschungsgruppe Amerika bei der Stiftung Wissenschaft und Politik. Er forscht unter anderem dazu, wie stabil die Demokratie in den USA ist.
4: Das Problem, das wir eben heute auch noch haben, ist, dass die Ereignisse von damals und auch die politischen Folgen bislang nicht wirklich aufgearbeitet worden sind, insbesondere nicht von den Parteien und überparteilich im amerikanischen Kongress. Und insofern diese fehlende Aufarbeitung auch dazu beigetragen hat, dass die Vergiftung, die damals eben auch passiert ist, auch die Vergiftung im Verhältnis der Parteien untereinander fortdauert und auch diesen Wahlprozess jetzt Anfang November überschattet.
1: In seinen Augen hat der Angriff auf das Kapitol die Rechtsstaatlichkeit in den USA schwer beschädigt. Auch heute noch, kurz vor den nächsten US-Präsidentschaftswahlen. Am 5. November wird wieder gewählt. Donald Trump steht auch wieder für die Republikaner auf dem Wahlzettel. Und seine Chancen, wiedergewählt zu werden, stehen gar nicht so schlecht. Nicht alle RepublikanerInnen finden das gut. Liz Cheney zum Beispiel gilt als schärfste parteiinterne Kritikerin von Donald Trump. Sie sieht die Demokratie durch Trump gefährdet und sagt, sein erneuter Wahlsieg wäre das Ende der Republik.
5: He's told us what he will do. It's very easy to see the steps that he will take. People who say, well, if he's elected, it's not that dangerous because we have all of these checks and balances, don't fully understand the extent to which the Republicans in Congress today have been co-opted. One of the things that we see happening today is a sort of a sleepwalking into a dictatorship in the United States.
1: So hat sie sich vergangenen Dezember in einem Interview mit CBS Sunday Morning geäußert. Und ja, wir wiederholen uns, aber
6: I want to go back to this one issue, though, because the media has been focused on this and attacking you under no circumstances. You are promising America tonight. You would never abuse power as retribution against anybody.
7: Except for day one.
6: Except
7: Look,
6: what?
7: He's going crazy. Except for day one.
6: Meaning?
7: I want to close the border and I want to drill.
6: That's
7: drill,
6: not a, that's
7: drill.
6: That's not oh, no. That's not retribution. I got
7: I'm going to be. I'm going to be, you know, he keeps, we love this guy. He says, you're not going to be a dictator, are you? I said, no, no, no, other than day one.
1: Zwar will Trump, wenn man ihm denn glauben möchte, nur am ersten Tag ein Diktator sein und die Mexiko-Grenze schließen. Aber erstens ist das schon schlimm genug und zweitens, wie sehr kann man Trump überhaupt noch trauen? Einem Präsidenten, der schon mehrfach beim Lügen erwischt wurde und offen zugibt, ein bisschen den Diktator raushängen lassen zu wollen. Sind die Tage der Demokratie in den USA also gezählt? Sollte Trump noch einmal Präsident werden?
4: Ja, also ich würde das so zugespitzt nicht formulieren.
1: Nochmal Marco Overhaus.
4: Ich denke aber, dass, also zum einen würde ich mal sagen, die politischen oder die Probleme der amerikanischen Demokratie, also die Delegitimierung von Wahlen, auch der Kontrollverlust des Kongresses eigentlich als Kontrollinstanz des Weißen Hauses, der Exekutive, Politisierung der Justiz, also all diese Probleme, die wir beobachten in den USA, hängen jetzt oder werden nicht mit einem Tag verschwinden, wenn Joe Biden eben doch nochmal die Wahlen gewinnt. Und es würde auch nicht sofort am nächsten Tag, wenn Donald Trump die Wahlen nochmal gewinnt, zum Zusammenbruch der US-Demokratie führen. Aber ich denke schon, dass wenn Donald Trump nochmal ins Weiße Haus einzieht, dass dann dieser Erosionsprozess demokratischer Institutionen und der demokratischen Kultur sich in Amerika deutlich beschleunigen wird und dass wir insofern schon schneller auch auf einen Prozess oder auf einen Zustand zugleiten könnten in Amerika, wo die Demokratie tatsächlich ernsthaft gefährdet werden könnte.
1: Die USA gelten als älteste Demokratie der Moderne. 1778 wird die Verfassung verabschiedet, seitdem hat sie viele Krisen überstanden. Die Abspaltung der Südstaaten zum Beispiel oder die Watergate-Affäre. Und wie stabil ist die Demokratie heute?
4: Naja, man weiß eigentlich immer erst, dass es nicht mehr stabil ist, wenn es dann nicht mehr stabil ist und zusammenbricht. Das ist unheimlich schwer von außen zu beurteilen. Es gibt eben einerseits ja Menschen wie mich oder Beobachter wie mich, die eher skeptisch sind, dass die US-Demokratie immer noch so stabil ist, wie viele von uns denken, dass sie es über Jahrzehnte war. Und es gibt aber auch Optimisten, die weisen eben darauf hin, dass weiterhin Gewaltenteilung in Amerika funktioniert, dass es immer noch auch sozusagen viel Widerstand gibt gegen Versuche, die amerikanische Demokratie zu entkernen. Und die auf die oft zitierten Selbstheilungskräfte der amerikanischen Demokratie setzen. Insofern, ich bin auch kein Prophet. Ich kann auch nicht einschätzen, ab welchem Punkt es wirklich gefährlich wird. Aber ich denke schon, dass im Vergleich zu den letzten Jahren und Jahrzehnten eigentlich dieses politische System, diesmal die amerikanische Demokratie, wirklich fragiler ist, als sie es lange, lange war.
1: Auch Jörg Fettke sieht den Rechtsstaat und die Demokratie in den USA grundlegend erschüttert. Fettke ist Hochschullehrer an der Universität Passau. Sein Lehrstuhl ist der Lehrstuhl für Common Law, also grob gesagt angloamerikanisches Recht, mit einem Schwerpunkt auf dem Verfassungsrecht. Fettke sagt,
8: die Tatsache, dass wir jetzt ein Verfahren im US Supreme Court haben, wo es um Insurrection geht, wo es also um den absichtlichen Versuch geht, die Verfassungsordnung zu stürzen. Das ist das, was der US Supreme Court derzeit verhandelt, durch Trump, durch die Ereignisse am 6. Januar.
1: Da geht es also wieder um den Sturm auf das Kapitol.
8: Das zeigt schon, wie erschüttert das System ist. Es ist andererseits aber auch sehr stabil, wie ich schon sagte. Die Verfassung ist schlecht abänderbar, bestimmte Grundprinzipien und auch die Unabhängigkeit der Richter, das muss man wirklich sagen, ist stark. Also insofern glaube ich, dass das System durch eine, sagen wir mal, ruckelige Phase derzeit geht, wo diese Ereignisse aufgearbeitet werden müssen und auch aufgearbeitet werden und dass es sich normalisieren kann.
1: Aber Donald Trump hat darüber hinaus Spuren hinterlassen. Beim Supreme Court zum Beispiel, den er extrem konservativ besetzt hat.
8: Wie wird der US Supreme Court sich bei künftigen sehr politisierten Verfahren positionieren? Wird der US Supreme Court, werden andere Gerichte Neutralität wahren und die Grundlagen der Verfassungsauslegung und die Grundlagen des bisherigen Fallrechts respektieren und jemanden wie Trump dann am Ende doch in die Schranken weisen? Der Rechtsstaat funktioniert in dem Sinne schon. Sie sehen ja, die Verfahren laufen gegen Trump, strafrechtliche Verfahren. Eins ist jetzt im Moment in New York im Gange. Drei weitere warten darauf, loszulegen. Und da sehen Sie, das ist eigentlich ein Beispiel. Drei Strafverfahren stehen aus. Man besorgt sich darum, dass der Präsident ein Trump sein könnte nächstes Jahr und dass er seine Macht dann benutzt, um diese Strafverfahren gegen sich selbst einzustellen. Das wäre so ein Knackpunkt. Das wäre so ein Punkt, wo der Rechtsstaat in den USA erheblichen Schaden nehmen würde. Aber davon hängen halt, oder vieles hängt noch ab von unterschiedlichen Faktoren, ob es dazu kommt. Ob er die Wahl gewinnt, ist eine Frage. Wenn er die Wahl gewinnt und es unternimmt, wird der Versuch gestartet, ihn daran zu hindern. Können die Gerichte dann angerufen werden? Schreiten sie ein gegen einen solchen Versuch, sich selbst zu immunisieren gegen Strafverfahren als Präsident? Und das sind alles Unwägbarkeiten, die noch in der Zukunft liegen.
1: Jörg Fettke sieht den Rechtsstaat erschüttert. Auch durch eine schwierige Gemengelage.
8: Wie weit ist die Macht des Präsidenten zu definieren? Wie weit kann er gehen? Kann er sich zum Beispiel selbst ein Pardon aussprechen? Er kann ja, er hat ja das Recht, Straftäter dann auch zu begnadigen. Da war eine Diskussion, ob ein Präsident sich selbst begnadigen kann. Mit Blick auf Straftaten, die vielleicht nach seiner Amtszeit aufkommen und wie weit das dann gelten würde. Da sehen Sie schon, der Rechtsstaat hat ein Problem und das Vertrauen in die USA als Rechtsstaat hat Schaden genommen. Aber bis so eine Frage nicht tatsächlich positiv beantwortet wird, ja, der Präsident kann sich selbst begnadigen, dann würde ein echter Schaden eintreten. Das ist aber noch nicht der Fall.
1: Aber allein, dass so jemand wie Donald Trump überhaupt noch mal Präsident werden kann, lässt viele US-AmerikanerInnen an der demokratischen Verfassung zweifeln. Zwei Amtenthebungsverfahren wurden gegen ihn erhoben. Jetzt diverse Strafprozesse. Dass das so ist, das liegt daran, dass die US-Verfassung keine Aussage dazu trifft, sagt Jörg Fettke.
8: Und jetzt ist die Frage, die sich in vielen Systemen halt auch stellt, wie wollen Sie mit dem Willen des Volkes umgehen, wenn der Wille nun mal darauf gerichtet ist, einen verurteilten Präsidenten oder eine verurteilte Person so rum zum Präsidenten zu wählen? Wie gehen Sie mit dem Mehrheitswillen des Volkes um? Wenn wir rechtsvergleichend einfach mal den Blick über die Grenze nach Frankreich werfen, dann ist zur Kenntnis zu nehmen einfach nur, dass Charles de Gaulle, der Vater der heutigen französischen Verfassung, die direkte Wahl, die unmittelbare Wahl des Präsidenten durch das Volk in einem Referendum sozusagen eingeführt hat oder über ein Referendum eingeführt hat, das nach Meinung der meisten Verfassungsrechtler verfassungswidrig war. Das heißt, der Präsident hat ein Referendum durchgeführt, das nachher angegriffen worden ist als verfassungswidrig. Und der französische Verfassungsrat, also quasi das Äquivalent unseres Bundesverfassungsgerichts und des US Supreme Court, hat in dieser doch wichtigen Entscheidung und Frage gesagt, der Wille des Volkes ist durch uns nicht in Frage zu stellen. Wir können diese Verfassungsänderung, obwohl wir der Meinung vielleicht sind, dass sie verfassungswidrig ist, nicht in Frage stellen. Das Volk hat gesprochen. Und das hat natürlich jetzt mit strafrechtlicher Verurteilung wenig zu tun, ist aber letztendlich die Sanktionierung eines Verfassungsbruchs durch den Mehrheitswillen. Und ich möchte ein US Supreme Court sehen, der die Verfassung auslegt in einer Weise, die es einem gewählten Präsidenten Trump verbietet, Präsident zu werden, obwohl er strafrechtlich schon verurteilt worden ist.
1: Tatsächlich hatte der oberste Gerichtshof von Colorado im Dezember 2023 entschieden, dass Donald Trump aufgrund seiner Rolle beim Sturm aufs Kapitol im Bundesstaat Colorado nicht für das Weiße Haus kandidieren darf. Doch der Supreme Court hat diese Entscheidung im März einstimmig aufgehoben und entschieden, einzelne Bundesstaaten dürfen Donald Trump nicht vor den Wahlen 2024 von den Stimmzetteln streichen.
8: Die Wahl des Präsidenten ist eine Gemengelage zwischen Staatsrecht, also dem Recht der Bundesstaaten, die einen viel stärkeren Einfluss auf Bundeswahlen haben als die Länder in Deutschland. Die Länder in Deutschland sind im Wesentlichen, so sagt es unsere Verfassung, beim Bundeswahlrecht nicht beteiligt. Das ist Bundessache. In den USA gibt es Regelungen in der Verfassung zur Wahl des Präsidenten, zur Wahl von Kongressabgeordneten, natürlich. Aber im Kern ist das Wahlrecht staatliches Recht, also bundesstaatliches Recht. Und hier haben sich Colorado zum Beispiel, hat sich Colorado entschieden, eine Linie zu ziehen. Ein interessantes Urteil. Ich habe es jetzt erst im Februar mit meinen Studierenden in den USA auch diskutiert. Mit ein durchaus überzeugendes Urteil. Aber es ist eben eine Frage der Bundesverfassung. Es geht um die Wahl des Präsidenten der Vereinigten Staaten von Amerika. Und hier hat ja der US Supreme Court in einer späteren Entscheidung dann klargestellt, dass Präsident Trump, ein Kandidat Trump, auch auf die Wahlzettel in Colorado zu stellen ist. Insofern kann sich Colorado dagegen nicht wehren.
1: Donald Trump darf also auf den Stimmzetteln stehen und er darf Präsident werden. Und was, wenn er es tatsächlich schafft? Welche Gefahren bestünden dann für die verfassungsrechtlich konstituierte Demokratie in den USA? Jörg Fettke dazu?
8: Zum einen, dass er weiterhin die Normen, die unausgesprochenen Normen des Systems ignoriert und sich im Grunde genommen, vielleicht einen Schritt zurück, die USA haben eine Verfassung, die sehr kurz ist, eine sehr kurze Verfassung. Die bundesstaatlichen Verfassungen sind unglaublich lang, aber die Bundesverfassung ist sehr kurz. Und besonders kurz ist der Abschnitt über die Machtposition, die Stellung des Präsidenten. Article 2 ist ein sehr kurzer Verfassungsartikel, der in keinem Verhältnis steht zur Komplexität der Aufgaben eines Präsidenten heute und auch zur Machtfülle, die von einem Präsidenten heutzutage 2024 ausgeübt wird. Und hier sind sehr stark beschränkend sozusagen ungeschriebene Normen. Man tut es nicht. Man könnte es tun, man tut es aber nicht. Und frühere Präsidenten haben sich mehr oder weniger stark, wir hatten natürlich auch Nixon und andere, aber mehr oder weniger stark an diese ungeschriebenen Normen des amerikanischen Verfassungsrechts gehalten. Trump nicht. Trump testet diese Grenzen, diese Grauzonen aus. Er geht weiter, als alle anderen bisher je gegangen sind. Und wenn er eine zweite Amtszeit hätte, stellt sich die Frage, wie weit wird er da gehen? Wie weit wird er die Machtposition des US-Präsidenten, die nun einfach mal sehr grob umrissen nur ist in der Verfassung, wie weit wird er versuchen, die auszubauen? Wie weit wird zum Beispiel der Kongress oder auch die Rechtsprechung, wie weit werden sie das zulassen? Und wo werden einem Präsidenten Trump, der über die Ziele hinausschießt, die bisher vom Präsidenten doch eingehalten worden sind, wie weit werden die anderen Gewalten sich dem entgegenstellen? Das muss man sehen. Aber da liegt die größte Gefahr eigentlich einer zweiten Kandidatur von oder einer zweiten erfolgreichen Kandidatur von Präsident Trump.
1: Wenn wir über den Rechtsstaat in den USA sprechen, dann müssen wir auch über den Supreme Court sprechen. Der Supreme Court ist das oberste Gericht in den USA, in allen Streitfällen, die das Bundesrecht betreffen. Er umfasst als oberstes Fachgericht grundsätzlich alle Kompetenzen, die in Deutschland den obersten Bundesgerichten zugewiesen sind. Also dem Bundesgerichtshof, dem Bundesverwaltungsgericht, dem Bundesarbeitsgericht, dem Bundessozialgericht und dem Bundesfinanzhof. Damit aber nicht genug. Der Supreme Court ist außerdem als Verfassungsgericht Hüter der Verfassung, heißt es. Ähnlich wie bei uns das Bundesverfassungsgericht. Der Supreme Court ist also viel mächtiger als andere einzelne Bundesgerichte. Und das lässt sich auch nur sehr schwer ändern. Noch einmal Jörg Fettke.
8: Wenn ich in den USA unterrichte, frage ich meine amerikanischen Studierenden immer, wann sie die nächste Verfassungsänderung in den USA erwarten. Und die meisten antworten zutreffend, nicht während meiner Lebenszeit. Das erhöht natürlich den Einfluss des höchsten Gerichts, das die Verfassung interpretiert. und dadurch natürlich eine große, große Bedeutung in diesem System hat, vielleicht eine größere als die Autoren der Verfassung es sich vorgestellt haben damals.
1: Diese Macht prägt die USA stark. Insgesamt sitzen am Supreme Court 9 RichterInnen, die der Präsident auf Anraten und mit Zustimmung des Senats ernennt. Und zwar anders als in Deutschland, auf Lebenszeit. Dadurch prägen die RichterInnen auch die Politik über Jahrzehnte.
8: Nun kommt die Politisierung sehr stark daher, dass der Präsident die Kandidaten, Kandidatinnen vorschlägt und der Senat dann mit einer einfachen Mehrheit, sie bestätigen muss. Dadurch wird es sehr polarisiert. Bei uns in Deutschland braucht man für die Wahl eines Verfassungsrichters, einer Richterin, eine Zweidrittelmehrheit. Wäre das in den USA der Fall, dann wäre das Gericht auch wesentlich, sagen wir mal, in der Mitte der Gesellschaft verortet, weil keine der beiden großen Parteien eine Zweidrittelmehrheit im Senat hat. Das heißt, es wäre viel mehr Kompromisskandidaten wären erforderlich, so wie es in Deutschland zum Beispiel auch der Fall ist. Aber durch die Wahl der Richter und Richterinnen, die in diesem kurz skizzierten Verfahren erfolgt, ist natürlich klar, dass die politischen Mehrheiten jeden Vorteil, den sie im Spiel haben, dann auch ausnutzen. Und das führt zu einer starken Polarisierung des US Supreme Court. Im Moment sagt man, er ist auch sehr polarisiert, weil wir 6 konservative Richter haben, 3 liberale.
1: Ganz so eindeutig ist es aber nicht, sagt Jörg Fettke.
8: Die 6 Konservativen sind nicht an der Strippe von Herrn Trump, so darf man sich das nicht vorstellen. Der zieht und die 6 Hände gehen hoch, das ist so nicht. Die haben also auch schon Entscheidungen getroffen, die gegen die republikanische Position gerichtet waren. Aber die Wahrnehmung ist natürlich, es sind 6 konservative Richter da und das polarisiert das Gericht sehr stark. Übrigens Fußnote dazu, ein Präsident, der nicht die Mehrheit der Bevölkerung repräsentiert hat, Donald Trump, hat 3 Richter und Richterinnen ernennen können mit einer Mehrheit im Senat bestätigt, von der viele sagen, das repräsentiert auch nicht die Mehrheit der Bevölkerung, wenn man mal Verhältniswahlrecht anlegen würde, was die Amerikaner aber natürlich nicht tun. Dort geht es ums Mehrheitswahlrecht.
1: Die USA haben also gleich mehrere Demokratiebaustellen. Und nicht für alle ist Donald Trump verantwortlich, die gibt es nämlich schon viel länger. Trump aber könnte spätestens nach einer Wiederwahl derjenige sein, der die USA in eine tiefe Verfassungskrise stürzt. Auch in Israel geht es dem Rechtsstaat nicht ganz so gut. Bestimmt habt ihr vergangenes Jahr die riesigen Proteste mitbekommen, bei denen Hunderttausende Israelis über Monate immer wieder gegen eine umstrittene Justizreform der Regierungskoalition unter Benjamin Netanyahu protestiert haben.
9: In Israel haben wieder Hunderttausende landesweit gegen die geplante Justizreform protestiert. Nach israelischen Medienangaben versammelten sich rund 170.000 Menschen in Tel Aviv, in Jerusalem 85.000. Die Proteste gegen die Gesetzesänderungen durch die Regierung von Benjamin Netanyahu dauern seit Monaten an. Gegner sehen darin eine Schwächung der Justiz.
1: Deswegen will ich Justizreform hier auch mal bewusst in Anführungszeichen setzen.
10: Das Wort ist schon schwierig, weil tatsächlich ging es mit der ursprünglichen Ziel um eine Systemänderung, Regimeänderung von Israel.
1: Das sagt Michal Kramer. Sie ist in Israel geboren und lebt in Berlin. Sie ist Juristin und arbeitet an der Hertie School als Managerin des Center for Fundamental Rights. Das ist ein Forschungszentrum, das sich mit jetzigen und zukünftigen Herausforderungen zum Schutz von Menschenrechten und Grundrechten beschäftigt. Ein Beispiel ist eben die israelische Justizreform. Um den Hintergrund dieser sogenannten Justizreform in Israel zu verstehen, muss man erst mal wissen, wer hinter dieser Reform steckt. Die aktuelle Regierungskoalition ist die am weitesten rechts stehende Regierung, die Israel je hatte. Die Koalition regiert seit Dezember 2022 und besteht aus der rechtskonservativen Likud, der Partei von Premier Benjamin Netanyahu, und ultrareligiösen und rechtsnationalistischen Parteien.
10: Die Auffassung dieser Regierung, dieser Koalition von Demokratie ist tatsächlich, dass Demokratie ist das Recht der Mehrheit. Und dementsprechend will diese Koalition regieren, ohne jeweils Hindernisse zu erleben in der Umsetzung ihrer Politik. Und mit dieser Idee haben sie auch im Januar 2023 diese Justizreform verkündigt, wo tatsächlich die Idee war, dass es keine Raum für abweichende Meinung in der Umsetzung die Pläne die jetzige Koalition geben sollte. Und der oberste Gerichtshof Justiz und besonders der oberste Gerichtshof, der Schutz von Werte der liberale Demokratie in Israel, Minderheitenrechte, Frauenrechte, Menschenrechte, diese Rechte gewährleistet und Schutz, war tatsächlich eine Bedrohung oder eine Gefahr zu dem Pläne der jetzige Koalition und dementsprechend als Ziel gleich markiert würde.
1: Michael Kramer sieht aber noch weitere Interessen, die hinter der sogenannten Justizreform stehen. Das ist einmal der Regierungschef selbst.
10: Bibi Netanyahu selber steht in Korruptionsprozess, wird ihm Bestechlichkeit, Betrug, Untreue vorgeworfen. Das ist ein Prozess, der schon seit mehreren Jahren läuft. Und damit hat er ein Motiv, gegen unabhängige Justiz, unabhängige Gerichte zu wirken.
1: Und da sind die ultraorthodoxen Parteien, die auch Teil der Regierungskoalition sind.
10: Sie vertreten ein Publikum, die gerade enorme Privilegien in Israel genießt. Vor allem die Befreiung von Armeedienst, was tatsächlich gegen das Recht auf Gleichheit verstoßt, weil in Israel gibt allgemeine Pflicht zu Armeedienst. Deswegen haben sie auch eine bestimmte Motive, gegen Gerichte oder gegen die Unabhängigkeit Justiz zu wirken.
1: Rechtsnationalistische Parteien in der Koalition betrachten Gerichtsentscheidungen als Politikentscheidungen.
10: Besonders wenn es um die Rechte von Minderheiten in Israel geht und haben genauso Runde gegen die Justiz in Israel zu wirken, gegen die Gerichte in Israel zu wirken und diese Reformen anzutreiben.
1: Die religiös-nationalistische Regierung unter Netanyahu hält die Justiz im Land für zu mächtig. Deshalb soll der oberste Gerichtshof geschwächt und dadurch die Macht der Regierung und des Parlaments gestärkt werden. Dafür hatte die Regierung schon im Januar 2023, also quasi direkt nach Beginn der Regierungszeit im Dezember 2022, ihre sogenannte Justizreform verkündet, die aus vielen einzelnen Gesetzen bestehen soll.
10: Und es ging um ein paar Bereiche, vor allem eine Änderung in Grundgesetze. Israel hat keine feste formale Verfassung. Israel hat Grundgesetze, die verschiedene Bereiche in Staat, Organisation, Recht regeln und auch manche bestimmte Grundrechte verankern in Grundgesetz. Nicht alle Grundrechte sind verankert in Grundgesetz.
1: Es ging also um gravierende Änderungen an den Grundgesetzen und das sind die sogenannten Basic Laws. Eins davon ist das Basic Law Judikative, das die Befugnisse der Gerichte regelt. Nun sollte es eben geändert werden.
10: Und nach dieser Änderung hätte Gerichte nicht das Befugnis, die Angemessenheit einer Entscheidung der Regierung, der Premierministerin oder Premierministerin, sowie jede Minister, Ministerin zu überprüfen. Und die Doktrin der Angemessenheit wurde über die Jahre durch die Rechtsprechung etabliert und ermöglichte Gerichte, Fälle zu überprüfen, in denen Entscheidungen der Regierung unverhältnismäßig stark auf fachfremde Interesse ausgerichtet würde, ohne Berücksichtigung der allgemeinen Interesses. Das heißt, diese Doktrin sollte sicherstellen, dass die Regierung nicht unverhältnismäßig, irrational, parteiisch in Interessekonflikt handelt.
1: Diese Angemessenheitsklausel erlaubt dem obersten Gericht bisher, Entscheidungen der Regierung oder auch die Ernennung von MinisterInnen als unangemessen zu deklarieren und so zu verhindern. Diese Klausel will die Regierungskoalition unter Benjamin Netanyahu abschaffen. Das Motiv ist klar, man will sich nicht reinreden lassen und ohne Veto regieren. KritikerInnen befürchten allerdings, dass es zu mehr Korruption kommen könnte, wenn die Klausel abgeschafft wird. Außerdem zu willkürlichen Besetzungen wichtiger Posten. Im Juli vergangenen Jahres hat das israelische Parlament die Änderungen der Angemessenheitsklausel aber trotzdem verabschiedet.
10: Und kurz darauf würde dann auch als Verfassung von verschiedenen Gruppen von dem obersten Gericht über eine Verfassungsbeschwerde zu dem vor der obersten Gericht gelegt mit dem Argument, dass diese Änderung von Grundgesetz ist verfassungswürdig. Im Januar 2024 hat das oberste Gerichtshof auch diese Änderung der Grundgesetz für nichtig erklärt, für verfassungswidrig erklärt.
1: In seiner Entscheidung zur Angemessenheitsklausel hat der oberste Gerichtshof klargestellt, dass er die Befugnis hat, die Verfassungsmäßigkeit von Grundgesetzen zu überprüfen. Denn in diesem Fall ging es ja um die Änderung eines Grundgesetzes.
10: In der ersten Entscheidung hat hier das Gericht erklärt, die Mehrheit der Richterinnen haben entschieden, dass das Gericht, der oberste Gerichtshof, kann die Vereinbarkeit des Grundgesetzes gegenüber die grundlegenden Merkmale Israels als jüdische und demokratische Staat prüfen. Und in diesem Fall, da die Änderung des Grundgesetzes, die Abschaffung der Doktrin der Angemessenheit, eine schwerwiegende Verletzung der Merkmale des Staat Israels als demokratische Staat darstellte, in besonders Prinzip von Gewaltenteilung und Rechtsstaatlichkeit, ist es verfassungswidrig. Mit dieser Entscheidung könnte auch natürlich andere Änderungen, die die Koalition vorhatte, das Grundgesetz vor dem Gericht gelegt haben. Und damit hat diese Entscheidung die Pläne der Koalition für diese allgemeine Justizreform schon deutlich beeinflusst und verhindert.
1: Mit seiner Entscheidung hat das oberste Gericht es also geschafft, ein Kernelement der sogenannten Justizreform zu stoppen. Die Netanyahu-Regierung hätte sicherlich darauf reagiert, doch dann wird Israel am 7. Oktober massiv von der Hamas angegriffen. Laut israelischen Angaben wurden dabei mehr als 1000 Menschen getötet, Tausende verletzt und zahlreiche Menschen nach Gaza verschleppt.
10: Das Land erlebte den massivsten Angriff auf die Zivilbevölkerung in seiner Geschichte. Und in der ersten Woche nach dem Angriff war die erste Reaktion der Zivilbevölkerung die Lücke zur Erfüllung, die die Regierung hinterlassen hat. Mehrere Sozialsysteme funktionierten nach dem 7. Oktober nicht richtig und Freiwillige übernahmen die Aufgabe staatlicher Systeme und halfen Überlebende der Massaker und Personen, die ihre Häuser im Süden und im Norden Israel verlassen mussten. Nach dem tragischen Ergebnisse von 7. Oktober sind Regierungsvertreter auch aus dem öffentlichen Diskurs verschwunden. Sie traten nicht mehr in die Öffentlichkeit und der Fokus der Proteste hat sich auch komplett verändert. Die Protestierenden fordern, dass die Regierung, insbesondere Premierminister Netanyahu, die Verantwortung für das Geschehen am 7. Oktober übernimmt, was bisher nicht passierte. Die fordern auch, dass die Regierung alle möglichen Maßnahmen ergreift, um die 132 Personen, die am 7. Oktober nach Gaza entführt wurden und immer noch da inhaftiert sind, zu befreien. Auch Stimmen gegen den Krieg in Gaza nehmen zu. Das sind gerade die Themen, die im Mittelpunkt der Proteste stehen.
1: Die Bevölkerung ist geschockt, wegen des Angriffs, aber auch, weil die Regierung ihn nicht hat kommen sehen.
10: Natürlich hat auch die politische Situation, der öffentliche Diskurs nach dem Angriff, der brutale Angriff auf Israel am 7. Oktober, hat sich deutlich geändert. Der öffentliche Diskurs war auf andere Thema fokussiert und ich glaube, auch die Koalition hat verstanden, dass sie genießt nicht mehr dieselbe Unterstützung, die vor dem 7. Oktober da war.
1: Seit dem Angriff sind bestimmte Vorhaben der Regierung auf Eis gelegt, aber noch nicht komplett vom Tisch.
10: Das heißt, die Koalition kann jederzeit das wieder in die Knesset, weiter in den Gesetzgebungsprozess reinbringen. Gerade was passiert in Israel, und das passierte auch zuvor parallel zu dieser großen Gesetzänderung, ist die kleinen Schritte, die genauso darauf abzielen, die Demokratie zu schwächen, diese gegenseitige Check and Balances von den verschiedenen Gewalten in Israel zu schwächen.
1: Tatsächlich sieht Michal Kramer im Hinblick auf die Justizreform gleich ein paar Punkte, die dafür sorgen, dass die Demokratie in Israel nicht so gut geschützt ist wie in anderen Ländern. Einer dieser Punkte ist die Tatsache, dass das Land keine schriftlich festgehaltene Verfassung hat.
10: Ein anderer Teil ist auch, dass es gibt in Israel, ich habe gesagt, es gibt Grundgesetze, die Teile der Staatsorganisation Recht regeln. Es gibt keine Grundgesetze, zum Beispiel das Prozess, der Gesetzgebungsprozess verankert, der Gesetzgebungsprozess auch in Bezug auf Grundgesetze. Das ist nicht gerade im Gesetz oder im Grundgesetz reguliert. Das heißt, wir haben hier schon eine sozusagen Schwachstelle der israelischen Demokratie. Dazu gibt es noch mehrere, die Gewaltenteilung und die gegenseitige Kontrolle und Begrenzung von staatlicher Macht ist in Israel bereits eingeschränkt, weil strukturelle Einschränkungen in staatlicher Macht, die wir in andere Demokratien in der Welt sehen, gibt es in Israel. Und ich kann ein paar Beispiele nennen. In mehrere Länder gibt es zweite Kammer der Parlaments. was auch die Macht, die staatliche Macht teilt und unbegrenzt. Das gibt es nicht in Israel. Es gibt keine gewählte Präsident, die Exekutivbefugnisse hat. Wir haben in Israel keine Zentralisierung der Macht durch föderale Struktur oder durch regionale Wahl. Das gibt's nicht. Natürlich, Israel ist nicht Teil der Europäischen Union. Es gibt auch nicht die Möglichkeit, vor internationale Gericht Klage zu stellen. Das heißt tatsächlich, der einzige Ausgleich zur Macht der politischen Mehrheit ist der oberste Gerichtshof. Und daher die Position der Gericht und die Befugnis, die Kontrolle und Begrenzung staatlicher Macht durch das oberste Gericht ist so gravierend für die Existenz der Demokratie in Israel.
1: Dass es so wichtig ist, dass das oberste Gericht die staatliche Macht begrenzen kann und der jeweiligen Regierung auf die Finger schaut, das haben viele Israelis auf dem Schirm. Hunderttausende Menschen haben über Monate hinweg gegen die sogenannte Reform protestiert. Einer von ihnen ist Uriah. Er möchte hier lieber nur mit seinem Vornamen genannt werden. Er ist ein israelischer Aktivist und kommt aus der Nähe von Nazareth, das ist im israelischen Norden. Mittlerweile ist er aber der Liebe wegen nach Deutschland gezogen. Er arbeitet als Softwareentwickler. Um Israels Rechtsstaat sorgt er sich aber auch von hier aus. Im Frühjahr vergangenen Jahres hat es in Israel zunehmend größere Proteste gegen Netanyahu und seine Justizpläne gegeben. Als Uriah in dieser Zeit seine Familie in Israel besucht, sieht er hautnah, wie besorgt die Leute im Land sind.
11: And then I had conversations with my brother and also with some other friends, and everyone sounded like not super concerned, but started to feel concerned about the upcoming change or plan of the new elected government. And it was also like only 2-3 months after they started to work. So no one thought it would be such a drastic change directly. And then I noticed, or didn't need to notice, because people simply said they are concerned about the changes.
1: Als er im März 2023 zurück nach Deutschland kommt, gibt es auch hier, wie an vielen anderen Orten weltweit, Proteste von Israelis gegen die Reform. Uriah hat sich dann entschieden, sich den Protesten anzuschließen.
11: One afternoon I took the bike and drove to the city center to search for them and joined them.
1: Es war sein Bruder, der ihn dazu gebracht hat.
11: I think like my main motivation was that my brother told me that he think it's positive to demonstrate everywhere, because originally I had some concerns of demonstrating against Israel in a foreign place. It's a bit like to do your laundry elsewhere, your dirty laundry elsewhere. 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
1: Ende März schließt sich Uriah dann in München den Protesten gegen die Justizreform an. Als nach einer Weile die OrganisatorInnen ihr Engagement zurückfahren wollen, übernimmt er selbst die Organisation. Er lädt Leute zur Demo ein, holt Genehmigungen ein, sowas. Aber was genau bereitet ihm solche Sorgen, dass er dafür knapp 3000 Kilometer entfernt von seiner Heimat auf die Straße geht?
11: I think the governmental or like the country power is already not so much in balance. I think since they canceled the separated elections in the 90s for prime minister and for the parliament, for the Knesset. So basically whatever the government decides or whatever they want to execute, it's much more of only the coalition game. If everyone in the coalition agree for it, then it will go through. And only if you can find enough like bad players within the coalition, then maybe something will fall. But other than this, every wish of the ministers or the prime minister simply go through without any monitoring, without any further thinking or thinking into the future. And I think that that puts a lot of concerns in people that want efficient and transparent government and power balance within the country. And the only thing that left to actually balance the power between the government and other systems was the Supreme Court. And with the plan of the reform, and also the people which are initiating the reform, which are very drastic, very extremist, with messianic views or extreme religious orthodox views or other things of that sort, seemed as if Israel is going into a dark corner. And I thought it would make my life hard as, for example, someone who's married to a non-Jew, and also my brother who lives in a mixed city and has quite a lot of Arab friends, would also be very problematic.
1: Michael Kramer hat die Proteste von Berlin aus verfolgt. Warum sind so viele Menschen weltweit auf die Straße gegangen, haben wir sie gefragt.
10: Weil es war klar, dass es geht hier um Schritte, die sehr schnell und zu weit gehen. Und ich denke an die Beispiele, die sie gegeben habe oder die Vorstellung, die sie gegeben habe mit dem Frosch im kochenden Wasser in der ersten Episode dieses Podcasts. Das Wasser hat sehr schnell gekocht mit dieser Justizreform. Sehr deutlich und sehr schnell gekocht. Dadurch hat auch der Widerstand war sehr klar und sehr stark. Das Gefühl war, dass die Demokratie wird sehr schnell zu Ende gehen, wenn diese Justizreform durchgesetzt würde. Die Regierung, die Koalition war auch an sich eine, das ist das erste Mal, dass es gibt so eine deutliche, stabile, rechtsextreme Regierung in Israel. Und diese zwei Gruppen, die in der israelischen Gesellschaft existieren, ist auf einmal, diese Spaltung der israelischen Gesellschaft ist sehr deutlich geworden, dass es gibt eine Gruppe, die Demokratie deutlich gefährdet und jetzt die Macht hat.
1: Wir wollten von Uriah deshalb wissen, ob er Angst um die Demokratie in Israel hat.
11: I think that basically the like democracy will always be on the question mark, because I mean it already said now a couple of weeks ago, one of the ministers said that if the government is working well, then maybe there is no need for another election round until they decide that they don't perform well, which means the end of democracy per the statement of what democracy is. But I think also from a lot of other perspectives. I mean, Israel is not 100% a democracy anyhow from establishment, although I'm pretty sure that no system is 100% democracy or what it claims to be. There is always a difference between the theoretical idea and the practical execution of it. Yeah, but like there is a lot of things in the Israeli governmental or like power system that's already has a lot of question marks from 1948, with Orthodox not going to the army, with some written restriction maybe on Arabic or Muslim population if it's not.
12: Dieser Podcast geht noch ein paar Minuten länger, mehr Zeit als wir hier im Stream leider haben. Die ganze Episode findet ihr, wo es Podcasts gibt oder über den RSS-Feed.

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1: Schönheit hat ihren Preis. Soweit die Floskel. Manchmal ist dieser Preis jedoch einer, den nicht die Kundinnen und Kunden zahlen. Während wir in den ersten beiden Folgen hier über Schönheitsideale, Attraktivität und die Folgen für unseren Alltag gesprochen haben, geht's diesmal um einen Ort, an dem täglich an Schönheitsidealen gearbeitet wird, nämlich ins Nagelstudio. Ich bin Christian Bollert, feile meine Nägel selbst und begrüße euch zu unserem Podcast.
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1: Das Geschäft mit Nägeln scheint zu boomen. Kaum ein Einkaufszentrum mehr ohne Nagelstudio. Gepflegte Hände, perfekt lackierte Nägel und ein kleines Stück Selbstoptimierung für gut 25 Euro. Das ist die eine Seite. Die andere: Ermittlungsbehörden und Fachberatungsstellen berichten seit Jahren, dass gerade in diesem Gewerbe Menschenhandel und Arbeitsausbeutung eine Rolle spielen. Für die Kundinnen ist das oft unsichtbar. Claudia Robbe arbeitet seit 2 Jahrzehnten mit ausgebeuteten Menschen, und zwar als Sozialpädagogin im Fraueninformationszentrum FIZ in Stuttgart. Es ist eine der Fachberatungsstellen, mit denen die Behörden kooperieren, wenn der Verdacht auf Menschenhandel und Ausbeutung im Raum steht. Claudia Robbe berät Betroffene aus allen möglichen Ländern, die in Bordellen, Wäschereien, der Gastronomie, der Landwirtschaft und eben immer wieder auch in Nagelstudios arbeiten. Ich sage hallo und herzlich willkommen im Brand 1 Podcast, Frau Robbe.
3: Hallo, danke, dass ich da sein darf.
1: Sind denn Nagelstudios schon immer auch ein Thema in Ihrer Arbeit gewesen oder hat sich das in den letzten Jahren verändert?
3: Das hat sich in den letzten Jahren verändert. Nagelstudios ist kein neues Phänomen, aber wird immer mehr in den letzten Jahren.
1: Können Sie auch sagen, warum?
3: Vielleicht, weil die Nachfrage steigt, weil in den Innenstädten immer mehr Geschäfte frei werden. Und also es sind keine Einzelgeschäfte, sondern oft sind es Gruppen und in den Städten oft ähnliche Anbieterinnen, die die Nagelstudios eröffnen.
1: Können Sie vielleicht beschreiben, wie so ein Fall dann ganz konkret bei Ihnen landet? Wie läuft es ab?
3: Es gibt unterschiedliche Zugangswege zu uns in die Beratung. Die meisten kommen tatsächlich über Kontrollen und in den Nagelstudios werden die Kontrollen durch den Zoll oder Finanzkontrolle Schwarzarbeit durchgeführt. Und da werden Betroffene identifiziert. Und dann kriegen sie den Hinweis auf die Fachberatungsstellen und kommen so zu uns. Oder der Zoll hat auch Opferschutzbeauftragte. Der Opferschutz oder die Opferschutzbeauftragte vom Zoll nimmt direkt Kontakt mit uns auf. Und wir machen so eine Beratung dann gemeinsam und unterbreiten der Person unser Angebot.
1: Was ist denn Ihr Angebot?
3: Also zuerst, gerade wenn wir so bei Kontrollen dazugeholt werden, also was sind die Opferrechte von Menschen, die dann identifiziert werden? Ja, das kommt drauf an, arbeiten sie legal, also haben sie einen legalen Aufenthaltsstatus und eine Aufenthaltserlaubnis oder ist die Person, hält sie sich illegal hier auf und somit darf sie natürlich auch nicht arbeiten? Und ja, also da bieten wir eine Beratung, dann natürlich im strafrechtlichen Bereich und wir können auch unterbringen, weil es ja häufig so ist, dass dort, wo gearbeitet wird, auch gelebt wird. Das heißt, die Person muss dann dort auch sofort weg und muss ja irgendwo hin. Und wir haben Möglichkeiten, Betroffene geschützt auch unterzubringen.
1: Das klingt ja aber so, wie Sie es jetzt beschreiben, dass es selten bis nie vorkommt, dass Betroffene direkt zu Ihnen kommen. Ist das so?
3: Also bei Vietnamesen tatsächlich sind es Einzelfälle. Also wirklich in den letzten 5, 6 Jahren war es eine Vietnamesin, die selbst den Weg gefunden hat. Aber der ganz große Teil kommt über Ermittlungsbehörden.
1: Dazu muss man vielleicht sagen, dass sehr, sehr viele dieser Nagelstudios tatsächlich von vietnamesischen Menschen betrieben werden. Also die vietnamesische Community kontrolliert da einen großen Teil des Marktes.
3: Und das ist halt das ganz, ganz große Problem, warum auch Betroffene sich nicht trauen, sich selbst zu melden. Ja, erstmal, woher sollen sie überhaupt wissen, an wen sie sich wenden können? Im Nagelstudio hängt bestimmt kein Flyer vom Gewalthilfetelefon oder von irgendeiner Fachberatungsstelle. Und auf der anderen Seite haben sie natürlich ein finanzielles Risiko auf sich genommen, um überhaupt nach Europa zu kommen. Und sind auch zum Teil auf die Jobs angewiesen, also den Job im Nagelstudio. Und haben eigentlich gar keine Chance, was anderes zu tun, weil sie in der Abhängigkeit zum Arbeitgeber stehen.
1: Was sind denn da Ihre konkreten Erfahrungen, die Sie gemacht haben? Also wie sind denn die Leute nach Europa gekommen?
3: Ja, es gibt unterschiedlich. Also auch da hat sich das in der Zeit jetzt verändert. Die Reiserouten verändern sich. Also wenn es vor Jahren noch oft auch über Russland war, ist es jetzt eher Polen, aber auch die Balkanroute. Es kommt immer so ein bisschen drauf an, welche Länder auch vielleicht Abkommen mit Vietnam haben und Arbeitsvisa geben. Ja, also wir hatten eine Zeit lang viel Einreisen über Polen, also dass erstmal in Polen gearbeitet werden musste, weil sie auch für Polen ein Arbeitsvisum hatten und auch dort schon ausgebeutet worden sind. Vielleicht nicht unbedingt in der Nagelindustrie, aber andere Ausbeutungsunternehmen. Und erst dann weitergereicht wurden nach Deutschland, um hier gezielt in Nagelstudios eingesetzt zu werden. Denen aber oft dann auch nicht bewusst war, dass sie hier mit dem polnischen Titel, den sie vielleicht irgendwann mal hatten, überhaupt nicht arbeiten dürfen.
1: Das heißt, um das mal einzuordnen, Sie haben natürlich mit den Fällen zu tun, Sie haben es ja vorhin beschrieben, mit dem Zoll, mit der Polizei und so, die zumindest verdachtsmäßig illegal sind, die irgendwie von Schleusern organisiert worden sind. Das sind schon auch kriminelle Strukturen, mit denen Sie da dann zu tun haben.
3: Genau, man muss aber halt ganz klar unterscheiden, Schleusung ist nicht gleich Menschenhandel. Also es gibt auch Personen, die sich gezielt schleusen lassen, also die zahlen den Schleuser und ihr Zielland ist dann irgendwo in Europa, Deutschland, Österreich oder wo auch immer. Und dann passiert aber erstmal nichts mehr. Ja, aber bei den Menschen, über die wir reden, die haben ja gezielt ich nenne sie jetzt einfach mal Arbeitsvermittler, kontaktiert und es wird über asiatische Plattformen werden da Arbeitsanzeigen vorgegaukelt eigentlich. Das sind keine echten Arbeitsverträge. Und da werden denen Angebote gemacht oder mittlerweile auch viel über die Fachkräfteanwerbung, dass zum Teil Jobs versprochen werden oder andere Jobs versprochen werden, nur damit man ein Fachkräftevisum bekommt und dann aber man hier irgendwo im Nagelstudio verschwindet und man aber ein Visum hat, aber überhaupt nicht fürs Nagelstudio, sondern für die Pflege oder ja, für welchen Bereich als Fachkraft halt immer. Und das ist gerade unsere große Schwierigkeit, dass sie vielleicht erstmal ein Visum haben, aber überhaupt dann nicht wissen, dass sie mit diesem Visum nicht im Nagelstudio arbeiten dürfen, ja, dass es dann trotzdem illegal ist. Und deshalb muss man ganz klar zwischen Schleusung und Menschenhandel unterscheiden. Ist ein bisschen schwer, ich weiß, aber beim Menschenhandel gehört halt noch die List dazu, also und das Ausbeuten, das Ausnutzen. Und auch selbst wenn sie ein geringes Gehalt kriegen, ist es nicht okay. Ja, also wir haben in Deutschland einen Mindestlohn und danach muss man natürlich bezahlt werden, auch in einem Nagelstudio. Und dann ist ja diese Abhängigkeit, was den Menschenhandel ausmacht. Wenn ich vielleicht meinen Pass nicht habe, wenn ich vielleicht nicht legal hier bin oder über ein anderes EU-Land mit einem anderen Visum eingereist bin. Und damit werde ich unter Druck gesetzt. Und erst dann kommen wir in den Bereich Menschenhandel.
1: Das heißt aber auch, Sie haben sowohl mit Schleusung als auch mit Menschenhandel zu tun dann in Ihrer Arbeit.
3: Genau, haben wir. Schleusung ist immer ein bisschen schwieriger in den Opferrechten, weil Betroffene ja vielleicht hätten wissen müssen, in welche Situation sie sich dort begeben. Das ist strafrechtlich ein bisschen kompliziert, ja, weil als Betroffener vom Menschenhandel hat man andere Rechte. Also ich habe andere Aufenthaltsrechte. Wenn ich mit den Behörden kooperiere, habe ich ein Recht auf einen Aufenthalt und auf Recht auf Integration. Und die Fachberatungsstellen können so die Betroffenen dann auch finanzieren und Sprachkurse und Krankenversicherung halt anbieten. Und wenn ich mich schleusen lasse, also bewusst geschleust werde, habe ich diese Opferrechte halt nicht. Ja, dann muss ich den Menschenhandel, also wenn, es kann ja sein, dass der Menschenhandel irgendwann dazukommt, das ist aber schwer an der Nachweisbarkeit.
1: Die Sozialpädagogin Claudia Robbe vom Stuttgarter Fraueninformationszentrum FIZ beim Podcast Radio Detektor FM. Und wir sprechen in dieser Folge noch weiter darüber, wie die Ausbeutung im Alltag von Betroffenen aussehen kann und warum es für sie so schwer ist, aus dieser Situation auch wieder rauszukommen und was möglicherweise auch ein neues Gesetz in Zukunft daran ändern könnte.
4: Bevor es weitergeht, eine kurze Unterbrechung für unseren Werbepartner.
1: 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Frau Robber, jetzt haben Sie schon so ein paar Herausforderungen, würde ich sagen, angesprochen. Wie ist das denn jetzt mal ganz pragmatisch auch mit der Sprache? Ich nehme mal an, Sie können jetzt auch nicht so gut Vietnamesisch.
3: Nee, tatsächlich ist Vietnamesisch eine große Herausforderung, auch in der Beratung, weil man auch sehr aufpassen muss, wenn man eine Sprachmittlerin mit dazu zieht, dass die aus einer anderen Community kommt. Ja, weil man muss ja erstmal Vertrauen haben. Und die Betroffenen ganz, ganz große Angst haben, dass Informationen nicht nur an die Polizei, an den Zoll geht, sondern auch an die Herkunftsfamilie oder an die Arbeitsvermittler oder an die Jobvermittler. Ja, und da muss man sehr aufpassen.
1: Sie haben es gerade schon beschrieben, viele, gerade Vietnamesinnen, entscheiden sich auch aktiv oder träumen davon, irgendwie in Europa, in Deutschland, sich irgendwie ein Leben aufzubauen und sind deswegen vielleicht auch nicht so kooperationswillig, weil sie natürlich das Land auch nicht verlassen wollen. Wie gehen Sie denn davor? Also wie muss ich mir Ihre Arbeit vorstellen?
3: Also es ist total schwer. Also wirklich, also es sind wenige, die länger mit uns kooperieren. Viele von denen, die wir bei Kontrollen antreffen, bleiben 2, 3, 4 Tage und dann ist die Gefahr groß, dass sie wieder in die Netzwerke geraten, ja, weil sie vielleicht doch noch irgendwo ein Handy haben oder sich die eine Handynummer eingeprägt haben zu der Kontaktperson und dann wieder Kontakt aufnehmen, um doch wieder zu arbeiten, weil sie einfach zu viel Angst haben. Und es gibt zwar die Opferrechte, aber wir können keine 100-prozentige Garantie geben, dass das immer so funktioniert, wie es im Gesetz steht. Ja, es kann auch sein, dass der Aufenthalt nach einem halben Jahr ausläuft oder dass die Verfahren eingestellt werden. Und dann haben Betroffene halt nichts und wir können nur eine Rückkehrberatung machen. Und das ist ja genau das, was Betroffene nicht wollen, weil sie aus einer wirtschaftlichen Notsituation oder aus einer anderen Bedrohungssituation aus ihrem Herkunftsland, also Vietnam, nach Europa geflohen sind.
1: Das heißt jetzt mal zugespitzt gesagt, wenn sie mit ihnen kooperieren, ist es eigentlich sogar fast gefährlicher, weil sie dann wieder zurück müssen nach Vietnam.
3: Wenn die Verfahren eingestellt werden, eigentlich ja. Ja.
1: Ist das auch die Erklärung dafür, dass sie viele eben dann in die Strukturen doch auch wieder zurückgehen, die zumindest problematisch sind, wie Sie es gerade ja beschrieben haben?
3: Das ist vielleicht ein Grund. Ein anderer Grund ist tatsächlich die Kultur. Vietnamesen sind, also ich würde es mal zugespitzt sagen, alleine nicht lebensfähig. Sie kommen aus einer ganz anderen Kultur, aus einer Gemeinschaft. Und in Vietnam ist es so, alleine zählt der Mensch nichts. Man ist in einer Familie, in einer Großfamilie. Das Dorf ist die Familie. Und das ist ja auch oft so, dass die alle zusammengelegt haben, damit es ja für die Reise nach Europa reicht, fürs Visum und für den Flug. Und das ist ein Grund, ich kann meine Familie nicht enttäuschen. Und ein anderer Grund ist, also gerade bei Vietnamesen, wir reden hier von einer betroffenen Gruppe, oft 30 Jahre plus. Ja, also bei anderen betroffenen Gruppen, also andere Länder, sind wir eher in einem Alter von 20, 21, 25. Ist es bei Vietnamesen oder Asiaten allgemein, sind die eher älter. Und das heißt, die haben vielleicht eigene Kinder im Herkunftsland und versorgen die von hier aus. Auch wenn sie ausgebeutet werden, schicken sie immer noch Geld nach Hause, um Kinder oder oft dann ihre Eltern zu versorgen. Und das ist der größte Druck, den sie haben, um in die Strukturen zurückzugehen.
1: Jetzt muss man natürlich ganz deutlich dazu sagen, dass nicht jedes Nagelstudio, wo Vietnamesinnen oder Vietnamesen arbeiten, auch problematisch ist oder problematisch sein muss. Können Sie denn trotzdem generell einschätzen, ja, wie hoch die Quote ist? Also wie oft ist es so, dass Sie feststellen, ui, das ist aber irgendwie problematisch?
3: Also ich glaube, es kommt aufs Bundesland an, ja. Und wie viele Nagelstudios gibt's? Und also es gibt auch keine Checkliste, wenn ich ein Nagelstudio besuche, woran erkenne ich denn, ob die Vietnamesin jetzt ausgebeutet wird oder ob sie es freiwillig macht oder was auch immer. Also ich kann natürlich als Kundin so ein bisschen meine Augen aufhalten. Also wer nimmt das Geld? Wer bespricht, was ich denn möchte? Also mit wem mache ich meinen Termin? Und sieht man irgendwas so im Hinterzimmer? Sind da Schlafmöglichkeiten oder ja, so ein bisschen, wie ist die Person so drauf? Redet sie mit mir oder kann sie gerade so sagen, was das kostet und hält mir sonst nur das Angebot auf dem Papier, schiebt sie es mir rüber, ja? Und es sind so Indizien, weil...
1: Sind das auch so Klassiker wie, weiß ich nicht, mit Karte zahlen oder nur bar oder so? Oder ist das nicht mehr aktuell?
3: Tatsächlich, bar zahlen wäre so ein Indiz, ja, weil, ja, Stichwort Schwarzgeld. Ja, aber nicht überall ist das Internet so gut, könnte auch ein Grund sein, ja. Aber es wäre ein Indiz, tatsächlich.
1: Jetzt sagen Sie in der Brand 1, dass es tatsächlich auch oft so ist, dass die Frauen, wenn sie dann gezwungen werden, beispielsweise im Nagelstudio zu arbeiten, dass sie nicht ausschließlich dort arbeiten, sondern auch noch in anderen Jobs arbeiten. Warum ist das typisch?
3: Genau, es kann gut sein, es kann nicht nur sein, es ist häufig so, dass sie tagsüber zu den Öffnungszeiten von dem Nagelstudio im Nagelstudio sind. Und wir erleben immer wieder Fälle, wo Frauen dann in der Prostitution tätig sein müssen, wenn das Nagelstudio nicht geöffnet ist, vielleicht am Sonntag oder außerhalb der Öffnungszeiten. Oder auch bei Männern, die ja auch häufig in den Nagelstudios arbeiten, in Restaurants, also in den Küchen, Spezialitätenrestaurants oder so, dann arbeiten müssen. Weil freie Tage gibt's eigentlich nicht. Und das Schlimme ist oft diese 24/7 Abrufbarkeit der Person, dass sie halt bereit sein müssen, wenn es entweder einen Kunde gibt im Nagelstudio oder in der Sexarbeit. Also wenn sie zur Prostitution gezwungen werden, ja.
1: Wenn Sie das alles so beschreiben und man das alles so, ich sag mal, so puzzelmäßig zusammensetzt, dann klingt das ja wirklich auch ziemlich, ich sag's mal so direkt, frustrierend. Wie motivieren Sie sich denn, diese Arbeit zu machen?
3: Ja, tatsächlich, ich bin oft mit den Ermittlungsbehörden gemeinsam frustriert, wenn irgendwie nichts mehr vorangeht oder wenn wir vielleicht gute Zeugenaussagen bekommen haben und Betroffene auch den ersten Schritt gehen und dann aber vielleicht die Ermittlungsbehörden sagen, reicht uns nicht oder der Tatort ist vielleicht woanders, andere Staatsanwaltschaft zuständig. Das ist manchmal schon ein bisschen frustrierend für uns alle. Aber es gibt ja auch viel positive Sachen in unserer Beratungspraxis, die uns dann einfach weitermachen lassen. Ja, es gibt ja nicht nur negative Fälle, es gibt ja auch viele, die positiv ausgehen. Vielleicht nicht unbedingt bei den Vietnamesinnen, aber bei anderen Betroffenen.
1: Die Sozialpädagogin Claudia Robbe im Brand 1 Podcast und wir sprechen gleich noch weiter über die Vietnamesinnen.
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1: Frau Robbe, Sie haben es gerade angesprochen, es gibt auch in anderen Bereichen häufiger positive Erlebnisse. Was müsste dann geändert werden, um es mal konkret zu machen, damit beispielsweise die Frauen nicht nach 2-3 Tagen wieder abhauen und dann in dieselben Strukturen wieder zurückgehen, wo sie der Zoll vielleicht gerade erst rausgeholt hat?
3: Also es ist immer schwer zu sagen. Also ja, ich bin ja auch Vorständin im KOK. Das ist der deutschlandweite Koordinierungskreis für die Fachberatungsstellen Betroffene vom Menschenhandel in Deutschland. Und der mittlerweile dann auch jetzt der Focal Point ist in Deutschland, gemeinsam mit dem BKA. Wir fordern natürlich immer so ein eigenständiges Aufenthaltsrecht für Betroffene von Menschenhandel. Also das heißt ein Aufenthaltsrecht unabhängig vom Strafverfahren. Also wenn eine Betroffene sich äußert, dass sie Opfer von Menschenhandel geworden ist, dass es dann nicht abhängig ist, an welche Ermittlungsbehörden ich gerate und wie viele Kapazitäten die vielleicht auch haben und wie lange so ein Ermittlungsverfahren dauert. Also jetzt vielleicht mal unabhängig von den Vietnamesen, Ermittlungsverfahren im Arbeitsrecht. Also wirklich, ich habe von 10 Jahre bis 5 Jahre, bis es mal zu einem Strafverfahren kommt, ja, wo ich Betroffene begleite. Also die Kontrolle war vor 10 Jahren und das Strafverfahren oder das Gerichtsverfahren hat dann erst 10 Jahre später angefangen. Und dass Betroffene in der Zeit also nicht nur verdrängen und vergessen, was ihnen passiert ist, aber auch irgendwann ihr Leben ja weiterleben müssen. Sie müssen Geld verdienen und vielleicht nicht mehr da sind, wo die Ermittlungsbehörden sie brauchen, ist auch klar, oder?
1: Na, es klingt ja auf jeden Fall so, auch in dem, was Sie vorhin beschrieben haben, dass, ich sag mal, wenn Sie mit Ihnen zusammenarbeiten, eigentlich sozusagen eigentlich größere Gefahren eingehen als andersrum, müsste man ja darüber nachdenken, wenn man jetzt mal von so einer Außenperspektive draufschaut, wie man das umdreht und sagt, eigentlich schaffen wir hier eine größere Sicherheit für die Frauen.
3: Ja, also wir sind schon bemüht, auch geschützt unterzubringen, ja, und wir brauchen am Anfang, also es gibt ja in Deutschland die Bedenk- und Stabilisierungsfrist für Betroffene und kann es dann nur sagen, für Baden-Württemberg, da funktioniert es ganz gut. Es gibt andere Bundesländer, da ist es ein bisschen schwieriger, dass Betroffene erstmal überlegen können, was will ich, was brauche ich und vor allem, was total wichtig ist, stabilisieren, sich stabilisieren können, weil wenn sie in so einer Ausbeutungssituation waren und physische um psychische Gewalt vielleicht erlebt haben, also eher psychische Gewalt. Physisch ist selten, ja. Aber auch physische Gewalt, also den Druck auszuhalten, Bedrohung auszuhalten, dann brauche ich erstmal eine gewisse Zeit, um Vertrauen aufzubauen und mich selbst wieder zu stabilisieren. Und wir haben ja seit 2024 ist ja das Opferentschädigungsrecht, also jetzt das heutige SER 14, verändert worden. Und damit haben ja auch diese Betroffenen einen Zugang und die Dolmetscherkosten werden mitfinanziert. Und das ist ein super Plus für die Betroffenen, dass sie sich erstmal stabilisieren können. Aber nichtsdestotrotz kommt dann noch der lange Weg auszusagen, wenn es überhaupt zu einem Verfahren kommt.
1: Seit Ende Mai dieses Jahres, also 2026, gibt es ja auch noch die Reform des Straftatbestandes Menschenhandel. Das bedeutet, dass sich Kundinnen und Kunden, die wissentlich Dienstleistungen von Betroffenen nutzen, strafbar machen. Ist das aus Ihrer Sicht ein Fortschritt? Hilft das?
3: Also wir hatten davor auch schon die freie Bestrafung. Das Problem wird auch jetzt wieder sein, die Nachweisbarkeit. Das ist immer eine große Herausforderung für die Ermittlungsbehörden. Aber ich glaube, es ist positiv für Betroffene, weil wir vielleicht auch mehr in der Prävention tun können. Also wir müssen mehr in der Prävention tun, dass wir auch mehr aufklären müssen. Also ja, auch Täter, die Angebote in Anspruch nehmen. Ich finde es immer ein bisschen schwierig im Bereich Nagelstudios, weil wie identifiziere ich? Ja, wir hatten das ja vorhin schon mal. Wie erkenne ich, dass jemand ausgebeutet wird? Was ja auch für andere Branchen eine große Herausforderung ist. Aber auch, wenn jemand zur Prostitution gezwungen wird, also eine Vietnamesin, die in der Sexarbeit tätig sein muss, woher weiß ich denn, dass sie das muss? Es steht ihr nicht auf der Stirn. Und ja, es ist ein Schritt nach vorn. Wir brauchen aber erstmal ein paar Verfahren, damit wir gucken, in welche Richtung es geht, juristisch.
1: Jetzt haben Sie angesprochen, dass das Phänomen mit den Nagelstudios noch relativ neu ist. In der Brand 1 ist auch so ein bisschen die Rede davon, dass sich das nach Corona irgendwie verschärft hat, weil da viele klassische Nagelstudios auch zugemacht haben und teilweise eben Ketten mit vietnamesischen Besitzerinnen übernommen haben. Was macht Sie denn zuversichtlich, dass das in den nächsten Jahren vielleicht besser funktionieren kann? Welche Form von, Sie haben es gerade Prävention genannt, würde denn da aus Ihrer Sicht helfen?
3: Ja, es gibt mittlerweile auch Spezialdezernate beim Zoll. Also natürlich, Kontrolle ist nicht das Allheilmittel, aber können helfen, ja, um Betroffene auch zu identifizieren. Die Zollbeamtinnen werden ja gesondert geschult. Es gibt digitale Schulungen, also wie kann ich Betroffene identifizieren, sodass einfach auf allen Wegen mehr sensibilisiert wird und der Bereich Menschenhandel auch immer mehr jetzt wieder in die Öffentlichkeit gerät, indem ja auch Deutschland den nationalen Aktionsplan umsetzen muss und auch das Gewalthilfetelefon, auch immer mehr Kampagnen zum Bereich Menschenhandel macht, unter anderem auch Arbeitsausbeutung. Und auch die Fachberatungsstellen im Moment noch sehr konstant in Deutschland sind. Im Moment gibt es noch in jedem Bundesland eine Fachberatungsstelle für Frauen. Schwieriger ist es da schon, wenn Männer Opfer werden von Menschenhandel, da eine gute oder eine Fachberatungsstelle zu finden, weil viele spezialisiert sind auf Frauen und auch finanziert sind für Frauen und oft Männer nicht unterbringen oder beraten dürfen.
1: Und was ich aus Ihren Schilderungen auch raushöre, ist, dass wahrscheinlich Sie und der Zoll und allgemein die, ja, ich sag mal, unterstützenden Stellen eigentlich auch einen besseren Draht in die vietnamesischen Communities brauchten.
3: Ja, tatsächlich, wir haben das vor Ort immer mal wieder versucht. Also wir haben einen ganz guten Zugang über Hilfsangebote, zum Beispiel die Malteser Migrantenmedizin, die es ja in verschiedenen Bundesländern gibt, wo man sich medizinische Unterstützung oder medizinisches Angebot holen kann, wenn man keine Krankenversicherung hat oder illegal ist oder vielleicht auch einen Arbeitsunfall hatte und nicht weiß, wohin, weil ich möchte nicht in die Notaufnahme, weil ich ja nicht identifiziert werden möchte. Und mit den Kolleginnen arbeiten wir ganz eng zusammen, sodass wir da auch eine ganz niedrigschwellige Beratung anbieten können. Und so versuchen wir niedrigschwellig in die unterschiedlichsten vietnamesischen Communities zu kommen, was natürlich schwierig ist in den unterschiedlichen Bundesländern. Also gucken Sie nur nach Berlin. Ja, also viele, die bei uns nach 2-3 Tagen wieder weg sind und wir finden dann immer mal noch so ein Ticket oder eine Kopie von irgendeiner E-Mail oder von irgendeiner Telefonnummer, führt ganz oft nach Berlin. Da scheint eine größere vietnamesische Community einfach zu sein, die da mehr Strukturen hat. Ja, das sieht man auch beim BKA. Im Lagebild kann man das ja ganz gut sehen. Ja, gucken Sie sich mal die verschiedenen Verfahren an und betroffenen Gruppen. Berlin spielt da immer eine ganz große Rolle.
1: Und natürlich wahrscheinlich auch die deutsch-deutsche Geschichte, ne? Die vietnamesischen Vertragsarbeiter der DDR sind Teil der deutschen Geschichte.
3: Genau, also tatsächlich Berlin und dann, wenn man in die neuen Bundesländer guckt, die Kolleginnen aus Sachsen berichten das halt auch immer wieder. Also ja, oder Brandenburg, so an der Grenze zu den anderen EU-Ländern. Aber nichtsdestotrotz, ja, kommen Sie in den Süden, also in die südlichen Bundesländer, Bayern, Baden-Württemberg, aber auch NRW, viele Nagelstudios, Spezialitätenrestaurants. Hat wahrscheinlich auch was mit der wirtschaftlichen Situation zu tun, ja, dass man hier mit den Nagelstudios immer noch ein bisschen mehr Geld verdient oder akquirieren kann, wie vielleicht in dem einen oder anderen Bundesland.
1: Claudia Robbe vom Fraueninformationszentrum FIZ aus Stuttgart im Brand 1 Podcast. Und ich sage vielen Dank für das Gespräch und auch für die Einblicke in eine Welt, die, glaube ich, viele unserer Hörerinnen und Hörer so gar nicht kennen.
3: Dankeschön.
1: Den ausführlichen Artikel Der Preis der schönen Hände von Julia Lauter findet ihr im Brand 1 Magazin zum Thema Schönheit auf Seite 78. Und den Link zum Artikel wie auch zum gesamten Magazin mit weiteren lesenswerten Artikeln und Gedanken packen wir euch in die Shownotes. In eurer Podcast-App findet ihr auch die beiden schon erschienenen Episoden mit Elisabeth Lechner und Rabia Weiser zum Thema Schönheit. Hört da gern mal rein, falls ihr das nicht schon gemacht haben solltet. Und schön wäre es, wenn euch der Brand 1 Podcast denn gefällt, wenn ihr ihn einer Freundin oder einem Freund empfehlt oder auch einer Kollegin oder einem Kollegen. Denn wie wir hören, gibt es immer wieder Menschen, die uns von Woche zu Woche noch neu entdecken, diesen gemeinsamen Podcast hier von Brand 1 und dem Podcast Radio Detektor FM. Und eine Empfehlung im Freundes- oder Bekanntenkreis, die hilft uns auf jeden Fall deutlich, deutlich mehr zu wachsen, besser zu werden und noch mehr von dem zu machen, was wir hier jede Woche machen. Und solltet ihr euch im Vorfeld der Landtagswahlen mit Sachsen-Anhalt beschäftigen wollen, auch ein Land in den ostdeutschen Bundesländern, dann lege ich euch unseren Newsletter und Podcast Dazwischen ans Herz. 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Und es wäre auf jeden Fall schön, wenn wir uns kommende Woche in der nächsten Episode hier im Brand 1 Podcast wieder hören. Ihr kennt das Spiel, am Freitag erscheint die nächste Episode. In diesem Sinne, gern bis dahin.
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0: Müll und Abfall. Einfach für die Tonne. Doch so einfach ist es nicht. Am Helmholtz-Zentrum für Umweltforschung wird daran gearbeitet, stinkenden Biomüll, Abwässer und klimaschädliche Gase in wertvolle Rohstoffe umzuwandeln. Was es dazu braucht und wie komplexe Gemeinschaften von Kleinstlebewesen dabei helfen können, darum geht's in dieser Folge. Mein Name ist Wieland Mikulajczyk. Wie gut, dass ihr zuhört.
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0: Kohlendioxid, der böse Klimakiller. Doch was wäre, wenn wir CO2 und andere industrielle Abgase nicht einfach in die Luft blasen, sondern sie als wertvolle Rohstoffe nutzen könnten? Dr. Flavio Baliero arbeitet am Helmholtz-Zentrum für Umweltforschung in der Arbeitsgruppe Mikrobiologie anaerobe Systeme unter anderem daran. Dafür untersucht er Mikrobiome und hat dafür auch den Helmholtz-Promotionspreis in angewandter Forschung erhalten. Herr Dr. Baliero, herzlich willkommen im Forschungsquartett.
2: Vielen Dank, schön hier zu sein.
0: Herr Dr. Baliero, was sind eigentlich Mikrobiome und was machen die eigentlich?
2: Mikrobiome sind mikrobielle Gemeinschaften, die Dutzende, Hunderte, Tausende Arten von Mikroorganismen enthalten. Hauptsächlich Bakterien und Mikrobiome, die sind fast überall. Auf der Erde, in unserer Haut und in unserem Darm. Wir haben vor Jahrtausenden gelernt, wie man Mikrobiome nutzen, für zum Beispiel um Joghurt, Buttermilch, Sauerkraut zu produzieren, damit dann Lebensmittel schmeckhafter und eine längere Haltbarkeit haben können. Und wir haben Mikrobiome natürlich auch für den Abbau von unserem Abfall, von unserem Bioabfall verwendet, das heißt Kompostierung, und für die Erzeugung von Energie durch Biogas.
0: Sie haben jetzt die Idee, dass man nicht nur Humus bekommt, sondern dass man Rohstoffe dann auch bekommt. Welchen Müll können die Mikrobiome eigentlich überhaupt verarbeiten?
2: Mikrobiome, die können organische Herstoff abbauen. Und natürlich können wir dann viel mehr als nur Humus oder Joghurt oder Biogas produzieren. In meiner Forschung will ich tatsächlich Chemikalien für unsere alltägliche Verbrauch mit Mikrobiomen produzieren. Mikrobiome haben dann diese Eigenschaft, die können komplexe Biopolymere aus der Biomasse, aus unserer zum Beispiel Haushaltbiomüll abbauen. Und diese Biopolymeren, die enthalten ein riesiges Potenzial. Man kann eine Vielzahl von Chemikalien produzieren aus diesen Biopolymeren. Und wie man dann diese Mikrobiome steuert, mit zum Beispiel Zugabe von Sauerstoff oder in der Abwesenheit von Sauerstoff, das nennen wir anaeroben Mikrobiom, entscheiden wir dann, welche Chemikalien wir aus diesem Bioabfall bzw. Lebensmittelreststoff produzieren können.
0: Welche Chemikalien können denn diese Mikrobiome dann am Ende herstellen und wofür können wir die dann wieder verwenden?
2: Ja, ich nutze gerne das Beispiel so mit dem Biomüll aus unserem Haushalt und wir das dann lagern. Wenn wir diesen Biomüll einfach unter den Luft lassen, wächst Schimmel und produzieren wir dann CO2 und Wasser. Das sind auch Chemikalien, aber nicht die interessanteste Chemikalien. Wir können Wasserstoff produzieren, indem wir diese Biomüll, diese organische Reststoff dann von Sauerstoff schützen oder Essigsäure. Die sind aber sogenannte Commodity-Chemikalien. Die sind nicht besonders wertvoll und die sind, also in dem Fall von Essigsäure, sind Chemikalien, die sehr schwer extrahierbar aus der Fermentationsbrühe, aus diesem Mikrobiom dann extrahierbar sind. Ich versuche, die Fermentation mit dem Mikrobiom zu steuern, damit wir sogenannte mittelkettige Fettsäuren produzieren. Mittelkettige Fettsäuren, die sind so ein bisschen organische Chemie. Die sind Carbonsäure mit 6 bis 12 Kohlenstoffatomen in der Kette. Das finde ich besonders interessant, weil diese mittelkettigen Fettsäuren, die werden aktuell in Kosmetika, Bioherbizide-Produktion, Farbstoff, Aromastoff verwendet und die kommen hauptsächlich aus Palmöl oder Kokosöl. Das heißt, wenn wir hier diese mittelkettige Chemikalien verbrauchen in Europa, wir müssen die importieren, also Palmöl oder Kokosöl. Das heißt, wenn wir diese mittelkettige Fettsäuren mit Mikrobiom, mit einem Ausgangsstoff, der eigentlich regional verfügbar ist, das heißt, wir können dann eine ganze Chemieindustrie komplett lokal machen.
0: Ich habe in der Anmoderation von Kohlendioxid gesprochen und dass in Ihrem Forschungsprojekt das auch benutzt wird und nicht mehr dieser böse Klimakiller auf einmal da ist. Wie macht man Kohlendioxid denn unschädlich?
2: Hängt davon ab, wie man dieses Mikrobiom, diesen Bioreaktor steuert. Normalerweise bei Biomasseabbau wird dann CO2 entstehen, also Fermentation. Während meiner Promotion, das war ungefähr vor 4 Jahren her, habe ich eine sogenannte mixotrophe Fermentation vorgeschlagen. In der mixotrophe Fermentation gebe ich neben der Biomasse, neben dem organischen Substrat, auch CO2, Wasserstoff und auch Kohlenmonoxid dazu. Und ich steuere dann das Mikrobiom so, damit das Mikrobiom gleichzeitig die Biomasse und CO2 und die Gasen, also CO2, Wasserstoff und Kohlenmonoxid, verbrauchen kann. Am Ende kann man diese Fermentation so steuern, dass wir eine sogenannte kohlenstoffnegative Fermentation haben. Das bedeutet, es wird mehr CO2 fixiert, als CO2 wird produziert. Und die Idee ist, dass wir in der Zukunft diese mixotrophe Fermentation zusammen mit der Produktion von wertvollen Chemikalien koppeln können und jeder Biogasanlage eine potenzielle Kunststoffsenke umzuwandeln. Dafür hätte dann die Anlage ein bisschen mehr technische Komplexität. Wir müssen nicht nur mit dem Hauptausgangsstoff, also das heißt die Biomasse, behandeln, wir müssen auch mit 2, 3 unterschiedlichen Gasen behandeln. Wir müssen dann unseren Wasserstoff irgendwie nachhaltig erzeugen. Wir müssen dann die konzentrierte CO2-Abgas aus irgendwo bekommen. Das ist neben einer Biogasanlage ist kein Problem. Biogas ist eigentlich 50% CO2 und Kohlenmonoxid können wir entweder aus Wasserstoff und CO2 zurückgewinnen oder können wir aus Abgas von der Stahlwerken, von der Stahlindustrie besorgen. Das heißt, also Behandlung, Handhabung mit Gasen macht es ein bisschen komplexer, aber das ist auch in unserer To-Do-Liste.
0: Wie viele Unternehmen haben denn schon bei Ihnen angeklopft, wenn man diese Chemieindustrie hier vor Ort machen kann?
2: Wir können immer noch nicht eine kommerzielle Anlage bauen. Und vorher müssen wir dann demonstrieren, dass diese Technologie wirklich wettbewerbsfähig ist und tatsächlich machbar. Und wie groß ist der Vorteil zum Beispiel bezüglich Kohlenstofffußabdruck im Vergleich zu dem palmölbasierten Chemikalien? Wir arbeiten jetzt daran, also wir sind in einem sogenannten Pilotmaßstab. Das heißt, wir können ein paar Kilogramm von diesen aufgereinigten Chemikalien produzieren und dann an zukünftige Industriekunden schicken, damit sie dann ihre Formulierungen dann mit unseren biobasierten Chemikalien oder lokal produzierten Chemikalien anpassen können. Dafür brauchen wir ein paar Jahre noch, aber wir arbeiten dran. Der nächste Schritt ist dann der Demonstrationsmaßstab. Das bedeutet, wir wollen dann eine Demonstrationsanlage komplett integriert mit einer Biogasanlage betreiben für 6 Monaten und damit dann eine größere Menge von Chemikalien, ungefähr mindestens 100 Kilogramm von Chemikalien, produzieren und extrahieren, damit wir dann sicherer sind bezüglich Ausbeute oder ob wir technische Herausforderungen in einem Hochmaßstab identifizieren können.
0: In der Biotechnologie versucht man ja oft eigentlich ein einzelnes Bakterium im Labor genetisch perfekt für eine Aufgabe zu designen. Dafür wird mittlerweile auch häufig KI eingesetzt. Sie setzen stattdessen auf eine komplexe Mischkultur. Warum nutzen Sie diese natürliche Wohngemeinschaft im Reaktor und nicht einen einzelnen spezialisierten Superkeim?
2: Mit einer Reinkultur produziert so, was ich nenne, diese klassische Biotechnologie, sehr teure und komplexe Moleküle. Ja, der Grund ist, der Ausgangsstoff für eine Reinkultur ist teuer. Ja, eine Reinkultur verbraucht, grob gesagt, Zucker. Diese Reinkultur ist auch sehr empfindlich bezüglich Kontamination. Das heißt, der Bioreaktor mit diesem Reinkultur muss dann steril betrieben werden. Es muss aus Edelstahl, teurer Edelstahl gebaut werden. Und die Bedingungen, die Produktionsbedingungen, die sind alle sehr streng. Also das heißt, am Ende hat man höhere Betriebskosten, ein empfindlicher Prozess, ständig sterilisiert werden soll. Und verbraucht man auch Zucker, das eigentlich so ein Lebensmittel für uns auch ist. Mit einem Mikrobiom, mit einer Milchkultur, also auch sogenannte Milchkultur, da steht dann ein bisschen das revolutionäre Potenzial der Technologie. Weil wir könnten dann mit einer Milchkultur ein komplexes Substrat aus Ausgangsstoff nutzen. Das bedeutet, unser Mikrobiom-Bioreaktor ist dann deutlich günstiger. Das kann zum Beispiel aus Plastik oder Beton gebaut werden. Unser Ausgangsstoff muss nicht sterilisiert werden. Also wir nutzen buchstäblich Müll. Das Substrat selbst, also organische Biomasse, das Substrat selbst hat schon selbst ein Mikrobiom darauf. Und das ist kein Problem in dieser Kontamination, dieses Risiko von Kontamination, weil ein Mikrobiom ist von Natur aus schon dagegen robust, also gegen Kontamination, gegen andere sogenannte invasive Bakterien.
0: Sie haben von diesen Reaktoren geredet. Wie sehen die denn eigentlich aus? Also wenn ich Reaktor höre, dann denke ich erstmal irgendwie an so Atomreaktoren, so große Gebäude. Sie meinten, dass die neben so kleinen Biogasanlagen stehen können. Wie sehen die eigentlich aus? Wie muss ich mir die vorstellen?
2: Biogas, wie gesagt, wird auch mit Mikrobiom produziert. Ja? Und das heißt, unsere Bioreaktoren für die Produktion von Chemikalien, die sehen sehr ähnlich aus wie die Biogasreaktoren, die man zum Beispiel an Land so sieht, wenn man so mit der Bahn dann reist. Die sind relativ groß, aber wie gesagt, aus günstigem Material gebaut. Bei der Fermentation entsteht Gasproduktion, Wasserstoff, Biomethan, ein bisschen CO2 abhängig, also von den Bedingungen abhängig. Das heißt, es wird wahrscheinlich diese typische Ballon da oben auf diesen Biogasreaktoren auch geben. Und der Grund, warum ich also gesagt habe, dass diese Bioraffinerien neben Biogasanlagen gebaut werden können, ist, dass wir nutzen den wertvollsten Anteil von Biomassen für die Chemikalien, für die Produktion von wertvollen Chemikalien. Und aus den Rückständen von dieser Chemikalienproduktion können wir immer noch Biogas produzieren.
0: Wie lange braucht das noch, bis das industriell verwendet werden kann? Also, dass wir so eine Menge haben. Sie haben schon gesagt, so 3 Jahre, bis die nächste Stufe, dieser 6-monatige Test dann läuft, wo man dann 100 Kilogramm hoffentlich rausbekommt. Bis wann, denken Sie, wird die Industrie da aufspringen und sagen, ja, das ist unser Ding. Wie viele Jahre braucht das?
2: Ja, das ist so ein Thema, ist ein sogenannte, ein sehr kapitalintensive Technologie. Das bedeutet, eine erste kommerzielle Anlage braucht dafür Millionen Euro. Bevor wir diese Investoren für diese Investitionen überzeugen können, müssen wir dann, wie gesagt, unsere Technologie in einen relativ großen Maßstab demonstrieren. Dafür werde ich dann meine eigene sogenannte Helmholtz Innovation Exploration Gruppe ab nächstem Jahr leiten. Und wir werden, wie gesagt, in ungefähr 3 Jahren diese Demonstrationsanlagen zusammenbauen, die Flaschenhals aus unserem Verfahren lösen oder besser verstehen und sozusagen das gesamte Verfahren optimieren. Und damit haben wir dann gute, solide Wirtschaftlichkeitsschätzungen für unsere finanziellen Pläne, so für unser Businessmodell. Wir kooperieren aktuell schon mit Betreiber von Biogasanlage. So ein Partner von uns betreibt also eine große Zuckerfabrik und damit eine verbundene Biogasanlage. Ein anderer Partner, industrielle Partner von uns, betreibt dann mehrere Biogasanlage in Deutschland. Mit denen sollen wir dann zusammenarbeiten, damit unsere Bioraffinerie komplett koppelbar mit ihrer bestehenden Biogasinfrastruktur ist. Und wir müssen natürlich auch mit unseren zukünftigen Kunden absprechen. Man nennt die Oleochemie, weil sie produzieren Chemikalien aus Pflanzenöl. Die importieren aktuell Palmöl und Kokosöl. Und wir müssen dann mit denen zusammenarbeiten, um sicher zu sein, dass unser zum Beispiel, also das ist ein neues Verfahren, ja, dass die Unreinheiten von diesen neuen Produktionsrouten kompatibel sind mit ihrem Endeprodukt. Ja. Das sind dann, also wie gesagt, also zum Beispiel die Handcreme, die man, Bio-Handcreme, die man in einen Drogeriemarkt kaufen kann.
0: Was ist Ihre Hoffnung, wie schnell das passiert?
2: Mein Ziel ist aktuell, dass die erste kommerzielle Lage in circa 7 Jahre aufgebaut zu haben.
0: Eine letzte Frage zum Abschluss. Wenn Sie den Biomüll rausbringen, wie oft denken Sie dann an Ihre Arbeit? Oder ist das dann einfach nur Biomüll rausbringen?
2: Sehr gute Frage. Also ich versuche ein bisschen meine Biomüll immer wie meine Bioreaktoren zu sehen. Leider habe ich zu Hause nur einen Plastikeimer für meinen Biomüll. Ich kann es zum Beispiel nicht berühren. Ich kann den pH-Wert, also die Azidität dieser Biomüll messen. Und da will ich auch also keine Puffer zu geben, ein bisschen diese Azidität zu steuern, ne? Und ein bisschen die Chemikalienproduktion da zu steuern. Aber zum Beispiel, ich behalte meine Biomüll immer zu, damit dann keine Schimmel oder nicht so viele Aerobakterien da sind, damit ich nicht so viel CO2 oder Biomethan schon in meine Biomüll produzieren kann. Ja, das ist eine sehr gute Frage. Also ich sehe mein Biomüll fast wie ein Bioreaktor bei mir zu Hause.
0: Das sagt Dr. Flavio Baliero vom Helmholtz-Zentrum für Umweltforschung in Leipzig. Dr. Baliero, vielen Dank für Ihre Zeit und das spannende Gespräch.
2: Vielen Dank.
0: Außerdem an dieser Stelle vielen Dank für die Produktion dieser Folge. Die kam diese Woche von Clemens Möller. Das war es mit dem Forschungsquartett für diese Woche. Immer donnerstags erscheint eine neue Episode und wir freuen uns natürlich, wenn ihr wieder dann dabei seid. Außerdem würden wir uns riesig freuen, wenn ihr einer wissenschaftsbegeisterten Person vom Forschungsquartett erzählt. Mein Name ist Wieland Mikulajczyk. Ich danke euch fürs Zuhören. Bleibt neugierig. Bis zum nächsten Mal.
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3: Keep it simple. Das ist oft die beste Formel für einen guten Song. Aber auch simpel will gelernt sein, denn meistens steckt hinter den vermeintlich einfachen Songideen mehr als man denkt. Und damit herzlich willkommen zu Tracks and Traces, dem Podcast, in dem MusikerInnen ihre Songs Spur für Spur auseinandernehmen und erzählen, wie sie entstanden sind. Ich bin Gregor Schenk und das sind Milky Chance. Clemens Rehbein und Philipp Dausch machen schon in der Schule in Kassel zusammen Musik und gründen 2012 Milky Chance. Ihre ersten Songs nehmen sie im Kinderzimmer auf. 2013 bringen sie auf ihrem eigenen Label ihr Debütalbum Set Necessary und die Single Stolen Dance raus. Auf Anhieb regnet's dann Gold- und Platin-Schallplatten, Chartplatzierungen, Kritikerlob, Internethype und Preise wie den Echo in der Kategorie Bester nationaler Act im Ausland. Mit Konzerten auf der ganzen Welt, bei Late-Night-Shows und auf legendären Festivals erspielen sich Milky Chance dann eine riesige Fanbase. Allein der Song Stolen Dance zählt heute über 1 Milliarde Streams. Mittlerweile leben Clemens und Philipp in Berlin. Ihr neuester Output ist ein Mixtape namens Trip Tape 2. Darauf befindet sich auch der Song Troubled Man. Und den nehmen Milky Chance in dieser Folge von Tracks and Traces auseinander. Ihr hört, wie die ersten Melodien entstehen, wie sich im Studio dann lose Ideen zu einem großen Ganzen zusammenfügen und was es mit diesem Troubled Man eigentlich auf sich hat. Viel Spaß mit Milky Chance in Tracks and Traces.

0: Hallo, wir sind Philipp und Clemens. Wir sind Milky Chance, wir sind eine Band. Wir kommen aus Berlin und wir machen Musik und sind heute hier bei Detektor FM. Naja, wir waren halt so voll mittendrin in der Pandemie. Wir haben längere Zeit nicht getourt gehabt. Wir hatten einen relativ gängigen und normalen Alltag von Family und aber auch jeden Tag ins Studio gehen. Haben viel geschrieben, haben viel aufgenommen. Hatten kein Date irgendwie vor Kopf, wo wir irgendwas fertig haben mussten oder wussten, wir müssen wieder los oder so. Das war sehr frei und wirklich so prime für die Kreativität. Das war sehr schön. Klar, war irgendwie Pandemie und diese Gesamtzeit hat, finde ich, auch generell ein Krisenfeeling auch nochmal für die viel größere Krise, auch die Klimakrise, generell für Krisen irgendwie nochmal sensibilisiert, weil einfach nochmal gezeigt wird, wie global wir zusammenhängen und was auch möglich ist und was nicht. Und keine Ahnung, war irgendwie schon eine spezielle Zeit, aber für uns ganz persönlich auch eine sehr schöne Zeit eigentlich. So absurd das vielleicht irgendwie klingt, aber wir waren da, wie gesagt, sehr froh um die Langsamkeit und Freiheit und den Platz, den wir da irgendwie auch durchbekommen haben. Meistens fängt mit irgendeinem Gedudel auf, entweder Gitarre oder Piano, je nachdem, wo man gerade sitzt.
1: In dem Fall war es auf jeden Fall Gitarren, mehrere Gitarren, einfach so ein bisschen zusammengespielt und dann gab es da irgendwie Akkorde. Naja, das sind die Chords und so ein bisschen Rhythmus und das Riff führte dann, glaube ich, irgendwann wahrscheinlich zu der Strophenmelodie.

0: Ja. Ist das der Kinderwagen?
1: Ja, das ist der Kinderwagen. Das war nach der, genau, also wir hatten die erste Session und dann musste ich los und bin nach Hause und genau, meine Frau hatte mir den Kleinen gedroppt und dann hatte ich den Kinderwagen, bin nach Hause gelaufen und halt noch so aus dem Studio raus und es war noch so im Kopf und hat noch so vibriert und dann so beim Zurückschieben hatte ich dann diese Melodie und das ist ja quasi der Anfang von der Strophe. Genau, die haben wir dann da irgendwie so ein bisschen reingewurschtelt, die Melodie. Dann hatten wir eben auch mal wieder eine Session mit einem Altbekannten, dem Tobias Kuhn. Dem haben wir Album 2 und 3 gemacht, Produzent und Songwriter.

Da gehen wir das mal so ein bisschen durch. Das war so, glaube ich, das erste Mal, wo wir probiert haben, so die Teile. Da ist auch, wissen wird man hören, noch kein Text. Ne? Das ist auch immer dieses, am Anfang ist es natürlich viel immer so dieses phonetische Gemurmel. So, wenn man erstmal probiert, irgendwie die Melodie zu finden.

0: quasi haben wir da diese Five-Melodie genommen für die Strophe und haben dann die drei Parts so ineinander geglut und einmal durchgesungen. Also gesungen ist übertrieben. Gemurmelt. Und dann, wenn man das dann hat, hat man ja eigentlich das Basement und dann, genau, fangen wir an, Sachen einzuzocken. Dann fängt das Produzieren ja quasi an. Mit Tobias Kuhn und Jonas Holle haben wir das produziert. In dem Falle war es das Studio von Jonas und das ist so ein nicht zu großes, aber auch nicht zu kleines, muggeliges, sehr rechteckiges. Aber genau, hat ein Klavier, hat Gitarren, hat eine nice Abhöre, schönes Licht und ein Sofa und mehr braucht es irgendwie auch nicht. Wir fangen häufig mit Gitarre an und dann würde ich mal behaupten, hat Clemens zuerst die akustische Rhythmusgitarre eingespielt.
1: Das sind die Chords mit der Akustikgitarre gespielt. Das Voicing ist so ein tiefes Voicing. Die Akkorde sind auf den tiefen 3-4 Saiten gespielt, also nicht klassisch Barré quasi. Genau, und dann ändert sich's ja. Da haben wir es dann schon ein bisschen
0: gesidechained und
1: bearbeitet.
0: Versampled.
1: Ja.

0: eine alte Framus-Gitarre. Framus ist eine alte bayerische, glaube ich. Steht immer noch drin. Built in the heart of Bavaria. Die ist alt, richtig alt. Alte Schramme-Gitarre, die habe ich für 60 Euro auf eBay geshoppt. Das ist lustig, weil das ist nämlich eigentlich eine Nylon-Gitarre, aber da hat wer Stahlseiten drauf gezogen. Und ich habe da nie andere Seiten drauf gemacht. Die ist immer noch so, wie ich sie da gekauft habe vor 5 Jahren oder so. Und jetzt so einen alten, knarzigen, holzigen Ton. Lässt sich jetzt nicht so super angenehm spielen, aber die hat halt direkt so einen Vibe. Halt nicht so clean, sondern eher so ein bisschen, ja, so vibey irgendwie.
1: Wir sind alle große Fans von Rodrigo Amarante, brasilianischer Singer-Songwriter. Und der hat so voll diesen Signature, der spielt, als wir ihn letztes Mal auch live gesehen haben, Gitarre und so einen sehr speziellen Abnehmer. So.

Und halt aber natürlich in einem elektronischeren Kontext, so, ne, mit dem Sidechain und so, ist klar. In dem Beat, bei Troubled Man, das ist wirklich das ist sehr klassisch. Wenn man Album 1 nimmt, da war ja wirklich komplette Simplicity und aber auch, woraus wir geschöpft haben, völlig einseitig, nämlich nur Fruity Loops, das waren nur Fruity Loops Samples. Aber halt sehr wahrscheinlich deshalb auch irgendwie ganz geil und irgendwie damals halt wirklich super simpel, einfach sehr auf nur 3 Sounds nehmen und da aber halt so die perfekte Abstimmung haben zueinander, dass er halt wirklich ein geiler Flow da ist. Das war auch was mein Gitarrenlehrer mir früher mal gesagt hat, so, nimm dir 3 Töne und nur mit den 3 Tönen kriegt die beste Melodie hin. Ich will sagen, in dem Beat ist es ja auch super simpel, sind wenig Sounds, aber halt der Flow muss da sein. Das ist für uns immer so die Prämisse, muss nicht viel sein, aber es muss halt einfach flowen.

0: super simpel, aber das ist ein schöner hier, der Sir Paul.
1: Der Höfner.
0: Der Höfner Bass, der Violinbass. Der ist irgendwie super geil eingestellt und wir haben dank Jonas so eine sehr geile Kette an der Software, die so einen richtig geilen Basssound gibt in Kombination mit diesem Bass. Den benutzen wir sehr gerne. Ah, der ist gedoppelt. Tatsächlich haben wir da den Muted Bass von Logic. Das ist auch unser Freund vom ersten Album. Damals noch, weil wir nichts Besseres hatten. Genau, Logic, Muted Bass ist eigentlich ganz geil, wenn du das kombinierst mit einem analogen eingespielten Bass, weil dieser Muted Bass diese Frequenzen so ganz nice ausfüllt, die bei einem analogen manchmal ein bisschen fehlen. Und dann in der Kombination ist das eine sehr runde Sache. Gerade jetzt, wenn man nochmal die davor und den Bass, der Bass ist relativ liegend, ne? Simple, dum, dum. Und dann aber mit den dum, dum, dum, dum, dum. Das ergibt eine schöne Rhythmik. Funktioniert gut. Das sind die Elektrik-Gitarren.
1: Das ist einfach nur eine abgedämpfte E-Gitarre.
0: Genau, und die Offs halt noch, ne?
1: Ja, genau, und die Offs sind so kurze, ich glaub auch, gedämpfte, ja, so Single Notes. Ja, ich meine, die ist ja sehr rhythmisch eigentlich, ne? Ist ja jetzt keine, genau, ist schon eine Melodie, aber ist ja sehr kurz und die ganze Zeit nur in die Offs. Ist eigentlich wie so eine Off.
0: Man wippt gut dazu.
1: Rhythmusgitarre, ja.
0: Aber ich weiß noch, das war auch Tobi halt immer so, oh geil, wie das marschiert, ey.
1: Ja.
0: Ja, nee, es hat Spaß gemacht.
1: Die Kunsche Euphorie im Studio ist sehr entertaining manchmal.
0: Aha.
1: Ja, das ist das Lick.
0: Das ist das Lick. Das war
1: das
0: dann
1: hast
0: auch,
1: ja du eingespielt.
0: Genau,
1: ne?
0: Das habe ich eingespielt. Und das war in der zweiten Session. Und ich bin morgens aus dem Haus, Rucksack gepackt. Und ich weiß noch, irgendwie zwei Tage später sind wir irgendwo hin und haben ein Konzert oder waren so ein paar Tage weg auf jeden Fall. Und ich habe an dem Tag noch so, okay, heute Session und danach geht's direkt los. Packe ich so ein bisschen Zeug ein, was ich die letzten Tage nicht geschafft habe. So Steuerscheiß und irgendwie so alles, was so auf dem Schreibtisch noch lag. Aber so relativ wichtige Dokumente irgendwie. Dachte mir so, nice, okay, jetzt Session und dann los. Hab mir einen Miles genommen in Berlin, bin zum Studio gefahren, geh ins Studio und wir nehmen so auf und arbeiten an dem Song so 2-3 Stunden und dann sitze ich da gerade so und zock diese Gitarre ein und bin so voll drinne und plötzlich schmeiß ich so die Gitarre weg, spring auf,
1: so
0: renne raus und die anderen alle so, ach du Scheiße, was ist denn jetzt passiert? Und ich schreie nur so, ich hab meinen Rucksack im Miles vergessen und renne zu diesem Miles und es war natürlich weg. Und dann bin ich so zurückgekommen, ich war so sauer und traurig. Und dann bin ich durch ganz Berlin gefahren, bis ich dieses Miles-Auto gefunden habe. Dann habe ich es gefunden, da war der Rucksack aber nicht mehr drin. Dann bin ich auch wieder nach Hause, war total traurig. Und dann bin ich so zu Hause und guck so aufs Instagram und dann kriege ich so eine Nachricht von Unbekannt auf Milky Chance. Hey Philipp, mein Mitbewohner hat deinen Rucksack gefunden. Willst du vorbeikommen, den abholen? Und dann war das lustigerweise wirklich 2 Straßen weiter von mir. Bin ich hin und mein Rucksack war da und alles war noch da und das war was, du. Das ist...
1: Das ist aus der Ecke, das Ding.
0: Richtig, wie heißt das denn nochmal? Das ist doch mein Name. Fuck. Heißt es nicht irgendwie Philipp?
1: Ach, Philicorder.
0: Philicorder.
1: Philicorder.
0: Das ist ein Philicorder. Das sieht so ein bisschen aus wie ein Mini-Rhodes.
1: Wie so eine mega trashige Mini-Orgel. Hat auch so ein paar Register, aber die klingt halt so nach Jahrmarkt. Aber so irgendwie geil. Und dann halt, genau, hatte da irgendwer die Akkorde eingespielt.
0: Und dann aber halt auch gesidechained und ein bisschen high-cut. Dann kann man da immer ganz geile Texturen mitmachen. Der Fahrstuhl.
1: Der Fahrstuhl.
0: Das war ein alter Moog. der hat auch Spaß gemacht. Genau, es ist quasi letzter Chorus, dann kommt so wirklich nur so ein ganz kleiner Downpart, wo wir dann aber auch so waren, wir brauchen jetzt nicht irgendwie so einen langen C-Part, sondern es braucht einfach nur einen kurzen Atmer und wir fanden einfach geil, dass in dem Lied das so geil durchmarschiert und da jetzt nicht nochmal quasi ausgebrochen wird, harmoniell oder so, sondern einfach mit so einem Sound nochmal kurz so, okay, jetzt nochmal Luft holen und dann ab in die letzte Runde. Eine Topline kommt noch. Das sind nämlich Vocals. Tobi hat sie auch liebevoll die Trompete getauft.
1: Stimmt, die Trompeten. Es war, glaube ich, sogar lyrisch mit einer der ersten Aufhänger, ne? Wo wir quasi noch beim Schreiben immer so gesungen haben, ohne jetzt schon den kompletten Rest geschrieben zu haben.
0: Das Troubled Man kam früh. Dadurch, dass dieser Troubled Man schon da war, dieser Aufhänger, hatten wir dann auch irgendwie so, weil natürlich, das war in einer Zeit, wo irgendwie so eine gewisse Krisensensibilität nochmal hergestellt wurde. Weshalb wir irgendwie, ja, so, wenn man manchmal so ein bisschen down ist über die ganzen Bad News und manchmal so das Gefühl hat, oh Mann, das ist eine richtige Downspirale irgendwie mit uns Menschen. Wie das wohl sein muss für jemanden, der auf diese Erde kommt und der das von ganz außen betrachtet und sieht, was wir machen und wie bescheuert das manchmal rüberkommen muss. Das war so ein bisschen die Idee und der rote Faden, aus Sicht dieser Person das zu erzählen. 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
1: I landed here, I don't know why. Das Gefühl hat man ja schon sehr oft mit dem ganzen Schrott, den man konsumieren kann, tagtäglich im Netz, wo man manchmal sich denkt so, was passiert hier eigentlich? Das ist halt das Strange irgendwie. Everybody acting strange, everybody playing games. Und das Playing Games ist vielleicht so ein bisschen auch teilweise so das Falsche oder dass es irgendwie nicht so echt ist teilweise und alles irgendwie so ein bisschen gekünstelt sich irgendwo so vielleicht auch in eine falsche Richtung manövriert. Also wir, also jetzt der Mensch, meine ich.
0: Diese Sincerity, die fehlt, ne? Also diese Connection, also dass man...
1: Ja.
0: Spielchen werden gespielt, aber halt komische. So Spielchen, wo man sich fragt, was soll das?
1: Ich musste auch öfter mal beim, als sie das geschrieben haben, an Squid Game denken. Finde ich passt auch ganz gut. Ist ja auch so in der Serie, genau. Da werden Spiele gespielt, absurde Spiele und es zeigt auch so irgendwie halt den Abgrund des menschlichen Daseins.
0: Und wenn man da jetzt tiefer geht, natürlich aber auch, warum machen das die Menschen? Weil sie in dem System und der Gesellschaft so krass fallen gelassen wurden oder in so eine brenzlige Situation gebracht werden, dass sie so etwas machen. Ne? Also genau, dieser Abgrund wird ja nur eröffnet, weil Leute da reingestoßen werden. Also es ist auch so diese Spirale, das meinte ich damit so aus, was für ein krankes System wir auch uns selber erschaffen haben.

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1: Aber ich meine, klar, den Weltschmerz und dass man manchmal an Punkte kommt, wo man einfach sich denkt, ach du Scheiße, was sollen wir machen? So, wo ist der Ausweg hier? Ich glaube, da sind wir alle, vor allem auch voll eben, wenn man Kinder hat und wirklich so mit anderen Augen in die Zukunft guckt. Da hittet das manchmal ganz schön hart.

0: War für uns ein bisschen was Neues, aber auch irgendwie spannend und hat halt einfach genau diese Tür eröffnet, so diese Krisen, wenn jemand hier kommen würde und das sehen würde. Ich meine, jetzt ist aktuell, damals war es jetzt eher der Anfang vom Ukraine-Krieg. Jetzt ist es ja noch viel aktueller, zum Beispiel mit dem Iran oder irgendwas, wo man einfach sieht.
1: Was so Unterdrückungsgewalt.
0: Richtig, wie viel in dieser Welt Situationen herrschen, wo Leute einfach nur unterdrückt werden und wie groß auch das Ausmaß ist, wo wirst du reingeboren? Also Chancenungleichheit. So. Es ist eigentlich scheißegal, was du machst. Wenn du irgendwo drin bist, kommst du da nur ganz schwer oder gar nicht raus. Und wie absurd das einfach ist.

0: glaube, wir machen das auch jetzt gar nicht so verbal, dass wir quasi genau das verwirklichen, sondern eher probieren einfach das Ganze auch für uns musikalisch eben eine give a fuck oder happy oder hoffnungsvollere so. Ja, das ist so, aber da ist auch viel Gutes und es geht auch darum, das Gute dagegen zu stellen. Und das probieren wir, glaube ich, musikalisch eher, dass wir das halt eben in ein anderes Gewand kleiden.
1: Ich finde den Song geil.
0: Wir sind, glaube ich, auch total happy und was auch total schön ist, natürlich ist so, genau, wir hatten die ersten drei Alben, waren lange damit auf Tour und dann kam halt die Pandemie. Für uns ist das, glaube ich, so ein bisschen gerade das nächste Kapitel für uns als Milky Chance und der Song macht auch Spaß live und kriegt da auch richtig viel gute Rückmeldungen und Leute singen ihn mit. Also für uns ist das einfach wunderschön und nice zu sehen, dass ja die neue Musik irgendwie auch gut angenommen wird und das Gefühl wächst in uns, dass wir irgendwie auf der richtigen Spur sind.
2: Und hier ist der Song in seiner Gänze. Milky Chance mit Troubled Man.

0: Das sind Milky Chance in der 45. Folge von Tracks and Traces, ein Podcast vom Podcast Radio Detektor FM. 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Bei Tracks and Traces geht's in 2 Wochen weiter mit der nächsten Folge. In diesem Sinne, bis dann. Ich bin Gregor Schenk. Danke fürs Zuhören.
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1: Wer ein Kind erwartet, beschäftigt sich mit vielen Fragen. Ist alles in Ordnung? Wie wird die Geburt verlaufen? Und ganz praktisch, wie komme ich eigentlich rechtzeitig ins Krankenhaus? Für viele Familien in Deutschland wird genau diese letzte Frage immer relevanter. Denn die Zahl der Geburtskliniken ist in den vergangenen Jahrzehnten deutlich zurückgegangen. Besonders in ländlichen Regionen. Für manche Schwangere bedeutet das längere Anfahrtswege, weniger Wahlmöglichkeiten und die Sorge, ob die Versorgung im Ernstfall schnell genug erreichbar ist. Wir fragen uns deshalb heute in Ach Mensch, wie steht es um die Geburtshilfe in Deutschland? Warum schließen immer mehr Entbindungsstationen und was bedeuten längere Wege und die Krankenhausreform für die Gesundheit von Müttern und Babys? Ich bin Jessie Hughes, schön, dass ihr zuhört.
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1: Seit der Wiedervereinigung hat sich die Zahl der Krankenhäuser mit Entbindungsstationen in Deutschland etwa halbiert. Gründe dafür sind unter anderem Fachkräftemangel, wirtschaftlicher Druck und strukturelle Veränderungen im Gesundheitssystem. Gleichzeitig soll die Krankenhausreform die Versorgung stärker bündeln und Kliniken spezialisieren. Wie sich diese Entwicklungen auf die Geburtshilfe auswirken und was wir wissenschaftlich über die Folgen längerer Anfahrtswege wissen, darüber spreche ich heute mit Maxi Knifka. Sie ist Wissenschaftlerin am Max-Planck-Institut für demografische Forschung und forscht rund um Schwangerschaft, Geburt und die Gesundheit von Müttern und Babys. Herzlich willkommen, Frau Knifka. Schön, dass Sie heute Zeit für uns haben.
3: Hallo. Ich freue mich auch sehr, hier zu sein.
1: Vielleicht zum Einstieg mal eine ganz platte Frage. Man hört es in den Medien gerade relativ häufig, dass Geburtskliniken schließen. Wie groß ist das Problem eigentlich gerade in Deutschland?
3: Also wir haben uns das mal für die 10 Jahre zwischen 2014 und 2024 angeguckt. Und da sehen wir einfach, dass der Anteil um ungefähr 25% zurückgegangen ist. Und in 2014 gab es noch um die 570 Geburtsstationen in Deutschland.
1: Und ist das Problem ein Problem, was wirklich ganz Deutschland betrifft oder vor allem ländliche Regionen, wo ja vor allem viele Kliniken schließen müssen?
3: Also das Problem betrifft ganz Deutschland. Es schließen Kliniken in Ballungsgebieten, aber eben auch im ländlichen Raum. Was sich unterscheidet, ist die Auswirkung der Klinikschließung. Denn da sehen wir sehr, sehr starke regionale Unterschiede zwischen ländlichem Raum und Großstädten.
1: Seit der Wiedervereinigung hat sich die Zahl der Entbindungsstationen halbiert und seit 2014 sind dann nochmal ein Viertel aller Geburtsstationen verschwunden. Woran liegt das?
3: Da gibt es mehrere Gründe natürlich. Ein sehr großer Faktor ist aber der Personalmangel. Überall im Gesundheitswesen haben wir Personalmangel und eben auch an der Geburtshilfe. Also es fehlt an Hebammen, an Geburtshelferinnen, Ärztinnen. Und die Geburtshilfe ist eben sehr, sehr personalintensiv, denn sie muss 24/7 eine gute Versorgung gewährleisten können. Und das sind eben jeden Tag 3 Schichten, die besetzt werden müssen. Und gerade ländliche Kliniken haben massive Probleme, diese Stellen zu besetzen. Und gerade die ländlichen Kliniken, die wenig Geburten haben, haben eben auch sehr große finanzielle Probleme. Denn wie gesagt, das sind sehr viele Stellen, die besetzt werden müssen. Das sind sehr hohe Personalkosten. Und die Geburtshilfe wird aktuell pauschal abgerechnet. Das heißt, egal wie lange die Frau in der Klinik ist, es gibt einen pauschalen Betrag. Und wenn eine Klinik nur 1 bis 2 Geburten am Tag hat, können diese Einnahmen eben nicht das Personal abdecken. Und dann haben wir noch einen dritten Punkt und das sind die Zentralisierungsbestrebungen und das sind ganz geplante Klinikschließungen, gerade von kleinen Häusern. Einerseits wegen den finanziellen Problemen, aber auch weil große Kliniken einfach bessere Outcomes haben, gerade bei Risikogeburten.
1: Ich frage mich immer, warum eigentlich Personal fehlt. Müssten da andere Anreize geschaffen werden oder woran liegt das eigentlich?
3: Die Geburtshilfe hat sich einfach sehr verändert und ist jetzt einfach personalintensiver geworden. Und es gibt immer mehr Hebammen, aber Diese sind eben auch unterschiedlich verteilt in Deutschland. Gerade in den ländlichen Gebieten, da gibt es ja einfach eine Abwanderung von Leuten, die da wohnen, und dann fehlen eben genau dort auch die Hebammen und Ärztinnen.
1: Ich kann natürlich verstehen, dass ein kleineres Krankenhaus in einer ländlichen Region besonders schwer ist, wirtschaftlich zu betreiben. Sie haben jetzt die Krankenhausreform der ehemaligen Ampelregierung schon angesprochen. Die wird ja seit 2024 schrittweise umgesetzt. Und dabei geht es eben vor allem um die Spezialisierung von Kliniken. Also Krankenhäuser dürfen dann nicht mehr alle Leistungen anbieten, sondern nur, wenn sie dafür festgelegte, ja, Qualitäts- und Mindestanforderungen erfüllen. Wie sehr hat denn die Reformpolitik jetzt schon irgendwas mit den Schließungen vieler Geburtsstationen zu tun?
3: Sicherlich zu einem kleinen Teil, aber wie da die insgesamten Auswirkungen sind, müssen wir einfach noch abwarten. Aber ich finde an sich, dass die Krankenhausreform sehr, sehr wichtig ist, denn was wir bisher gesehen haben, ist, wir haben die Probleme mit dem Personalmangel und den finanziellen Problemen. Und bisher war es eben so, dass dann teilweise spontan Geburtskliniken geschlossen wurden, unabhängig von der Krankenhausreform. Und diese unkoordinierten Schließungen, die führen eben zu großen Problemen in der Versorgung.
1: Nun bringt es natürlich einer Frau, die kurz vor der Geburt steht, nicht so wahnsinnig viel, dass jetzt ein anderer Ort vielleicht spezialisierter ist, wenn er weiter weg ist. Also was macht man denn ganz konkret, wenn sich ja einfach hier eine Lücke auftut?
3: Also die Familien sind momentan so ein bisschen auf sich selbst gestellt, denn sie müssen einfach mit den langen Anfahrtswegen zurechtkommen, müssen dann vielleicht schon früher, wenn die Wehen beginnen, sich auf den Weg in die Klinik machen oder im Notfall eben den Rettungswagen rufen.
1: Es gibt ja auch so eine Zahl, eine magische Zahl, 40 Minuten, also länger sollte ein Anfahrtsweg zur Entbindungsstation nicht dauern. Woher kommt eigentlich diese ganz konkrete Dauer und wer hat die festgelegt? Und was bedeutet es, wenn der Weg jetzt dann doch länger dauert als 40 Minuten?
3: Also die 40 Minuten sind die Empfehlung in Deutschland und die kommt vom gemeinsamen Bundesausschuss. Und das basiert so ein bisschen auf unterschiedlichen Studien, die verschiedene Fahrzeiten als kritisch ansehen. In manchen Regionen, in den Niederlanden ist es schon in der Studie 20 Minuten gewesen. In anderen Studien in Norwegen ist es eher, dass die Risiken für verschiedenste Komplikationen ab einer Stunde steigen. Aber in Deutschland hat man sich eben auf diese 40 Minuten geeinigt. Und die Risiken, die eben ansteigen, sind, dass es einerseits eine Erhöhung vom Stress beim Baby gibt, wenn die Fahrt zur Klinik eben sehr lange dauert. Wir haben aber auch eben mehr ungeplant außerklinische Geburten. Das sind Geburten, wo es eigentlich das Ziel war, in die Klinik zu kommen. Aber weil die Geburt so schnell vorangelaufen ist, finden die Geburten zu Hause ohne medizinische Versorgung oder im Auto auf dem Parkplatz statt. Und im schlimmsten Fall kommt es eben auch zu einer höheren Sterblichkeit bei den Babys oder mehr Verletzungen und aber auch einer höheren Sterblichkeit bei den Müttern.
1: Die Zahl der Frauen mit über 40 Minuten Anfahrtsweg zur nächsten Geburtsklinik, die hat sich jetzt schon mehr als verdoppelt. Gibt es denn ähnliche Probleme wie hier in Deutschland auch in anderen europäischen Ländern? Also ich denke da zum Beispiel an skandinavische Länder wie Norwegen, die ja recht weitläufig sind und wo Fahrten ins Krankenhaus wahrscheinlich eher zu Hubschrauberflügen werden. Ich weiß nicht, wie regeln die das zum Beispiel?
3: Deutschland ist da auf jeden Fall nicht alleine. Es gibt sehr viele Klinikschließungen überall auf der Welt. Und in Norwegen, Finnland und Kanada hat man auch mal analysiert, was es jetzt für eine Auswirkung davon gibt. Also ja, die Fahrzeiten werden überall länger. In Norwegen, Finnland und Kanada wurde aber zum Beispiel keine Erhöhung der kindlichen Sterblichkeit gefunden. Sie finden mehr ungeplant außerklinische Geburten. Diese Zahlen steigen an. Aber Kanada und Norwegen, die gehen auch mit dem ganzen Problem ein bisschen anders um, indem sie Alternativen für die Familien bieten. Und zwar gibt es zum Beispiel in Norwegen Regionen, in denen eine kliniknahe Unterbringung bezahlt wird. Das heißt, wenn die Familien zu weit von der Klinik entfernt wohnen, bringt man die Familien einfach 2 Wochen vor dem errechneten Geburtstermin zu den Kliniken. Und die kommen dann kliniknah unter.
1: Die Idee Ist nicht so schlecht, finde ich. Aber wenn ich mir das so ganz konkret vorstelle und auch aus eigener Erfahrung sprechen kann, gerade kurz bevor man ein Kind bekommt, will man eigentlich nicht nochmal an einem anderen Ort sein. Und vielleicht hat man ja sogar auch schon ein Kind zu Hause sitzen, dass man auch nicht so ohne weiteres entweder irgendwo anders einquartieren kann oder mitnehmen. Also wie realistisch ist es, dass wir vielleicht auch irgendwann zu solchen Lösungen greifen oder gibt es in Deutschland schon ganz andere Ideen?
3: Genau dieses Konzept wird auch in einer Region in Deutschland umgesetzt und das ist Sylt, weil dort gibt es eben auch seit 2014 keine Geburtshilfe mehr und die Anbindung ist wirklich sehr, sehr schwierig, gerade in der Nacht. Entweder müssen die Frauen mit dem Helikopter geholt werden oder es gibt einfach die Empfehlung, dass die Frauen spätestens oder ungefähr 2 Wochen vor dem errechneten Termin aufs Festland mit ihren Familien und die Unterkünfte werden bezahlt. Und natürlich ist es keine ideale Lösung, denn ich war auch schon mal schwanger und ja, ich hatte auch keine Lust, in den letzten 2 Wochen vor der Geburt nochmal irgendwie in der Ferienunterkunft oder in einem Patientenhotel an der Klinik zu wohnen. Aber das ist eben immer noch die bessere Lösung, wenn die Alternative ist, einen sehr langen Fahrtweg vor mir zu haben und im schlechtesten Falle einfach nicht rechtzeitig zur Geburt zu kommen und dann mit den Konsequenzen davon leben zu müssen.
1: Ja, sprechen wir vielleicht nochmal über mögliche Konsequenzen. Also ein weiterer Aspekt, mit dem Sie sich in Ihrer Forschung beschäftigen, ist die Entwicklung der Totgeburtenrate in Deutschland. Die steigt tatsächlich auch an, und zwar seit 2010. Was genau zählt medizinisch eigentlich als Totgeburt? Vielleicht klären wir das mal zuerst.
3: Also da gab es eine kleine Veränderung in Deutschland und früher war es so, dass alle Geburten von Kindern, die eben keine Lebenszeichen zeigen, eine Totgeburt sind, wenn sie mindestens 500 Gramm gewogen haben. Und alles, was davor passiert, sind Fehlgeburten. Und seit 2018 gibt es eben auch noch den Zusatz, dass die 24. Woche erreicht sein kann. Also selbst wenn ein Kind keiner 500 Gramm wiegt, aber die 24. Schwangerschaftswoche erreicht ist, dann zählt das eben auch als Totgeburt.
1: Das ist ungefähr der 6. Monat, oder?
3: Ja, ungefähr.
1: Eine Sache, über die wir schon im Vorgespräch gesprochen hatten, war, dass diese Zahl auch späte Abbrüche mit einrechnet, richtig?
3: Genau. Das ist ein bisschen anders als in anderen Ländern Europas, denn in Deutschland können wir nicht so ganz einfach unterscheiden, was war jetzt ein später Schwangerschaftsabbruch und was ist einfach eine spontane Totgeburt. Und deswegen müssen wir eben auch davon ausgehen, dass ein Teil dieses Anstiegs einfach ein Anstieg von späten Schwangerschaftsabbrüchen ist.
1: Ich frage mich natürlich, was bedeutet dieser Anstieg und worin könnten die Ursachen liegen? Gibt es irgendeine Korrelation mit dem Thema der Schließung der Geburtskliniken, worüber wir vorhin gesprochen haben? Kann man sagen, die Versorgungslage verschlechtert sich in Deutschland?
3: Davon würde ich jetzt erstmal nicht ausgehen, denn in den meisten Teilen von Deutschland haben wir immer noch eine sehr, sehr gute Anbindung zur Geburtshilfe. Es betrifft eben wirklich wenig Regionen. Natürlich sind die trotzdem sehr, sehr wichtig und wir müssen uns damit beschäftigen, wie wir den Frauen Alternativen bieten. Aber die medizinische Versorgung ist in Deutschland noch sehr gut und ich würde jetzt nicht davon ausgehen, dass der Anstieg der Totgeburtenrate in Deutschland etwas mit den Klinikschließungen zu tun hat. Und gerade Totgeburten passieren häufig eben auch nicht auf dem Weg zur Klinik oder während der Geburt, sondern die passieren vorher, wenn die Frauen zu Hause sind und nicht während sie gerade in der Geburt sind. Wir haben aber in einer anderen Analyse herausgefunden, dass die steigende Migration einen kleinen Teil des Anstiegs erklärt, weil Migrantinnen haben ein höheres Risiko für eine Totgeburt und einfach dadurch, dass es mehr Geburten von Migrantinnen in Deutschland gibt, das erklärt einen kleinen Teil der Totgeburtenrate.
1: Da frage ich mich natürlich, warum haben denn Migrantinnen ein erhöhtes Risiko für eine Totgeburt? Also wir hatten kürzlich in Ach Mensch ein Gespräch über Rassismus im Gesundheitssystem. Da ploppt natürlich direkt in meinem Kopf ein Fragezeichen auf, ob es da irgendwie einen Zusammenhang gibt.
3: Ja, genau das kann ein Faktor sein warum diese Frauen ein erhöhtes Risiko haben. Sprachprobleme kommen natürlich auch noch dazu. Fehlende Informationen. Gerade wenn es irgendwie Probleme bei den Schwangerschaftsvorsorgeuntersuchungen gibt, Sachen nicht richtig kommuniziert werden, das kann alles dazu beitragen, dass die Sterblichkeit in dieser Gruppe höher ist.
1: Es gibt ja auch noch andere Faktoren, die Risiken von Geburten grundsätzlich erhöhen. Also zum Beispiel ein höheres Alter der Mütter. Und Frauen werden immer später erst im Leben Mütter. Gibt es da auch vielleicht eine Korrelation?
3: Ja, das haben wir auch untersucht und wir sind auch erstmal davon ausgegangen. Aber das Gegenteil ist der Fall. Denn nicht nur ein hohes Mütteralter erhöht das Risiko für eine Totgeburt, sondern auch eine sehr frühe Schwangerschaft. Und weil eben einerseits das Alter ansteigt, wir haben mehr Schwangerschaften von über 35, über 40-Jährigen. Gleichzeitig haben wir aber auch eine sehr starke Abnahme von Schwangerschaften unter 15, unter 20, die eben auch eine Risikogruppe darstellen. Und das balanciert sich eben in Deutschland sehr gut aus, wodurch die Änderung des Mütteralters keinen Einfluss auf den Anstieg der Totgeburtenrate hat.
1: Wie erklärt man sich das, dass die Schwangerschaften von jüngeren Frauen da ein größeres Risiko haben?
3: Das hat vor allen Dingen Bildungsgründe. Die Frauen haben einfach eine geringere Bildung, alleine weil sie eben die schulischen Abschlüsse noch nicht erreichen können. Sie haben andere Verhaltensweisen in der Schwangerschaft, sie rauchen eher, sie trinken Alkohol in der Schwangerschaft und mit 18 ist man vielleicht einfach noch nicht so weit, diese Risiken gut einschätzen zu können, als man es jetzt vielleicht mit 28 oder 35 ist.
1: Wie sieht es eigentlich in anderen Industrieländern diesbezüglich aus? Schneidet Deutschland da irgendwie besonders schlecht ab? Also ich finde, die Gründe, die Sie gerade so genannt haben, warum die Totgeburtenrate steigt, die sind ja eigentlich irgendwie alle relativ einleuchtend und die Probleme müsste es ja eigentlich auch in anderen Industrieländern geben.
3: Ja, die gibt es auch in anderen Ländern, aber Deutschland ist eben aufgrund des Fakts, dass späte Schwangerschaftsabbrüche nicht zu 100% aus den Daten herausgerechnet werden können, nicht wirklich vergleichbar mit anderen Ländern. Deswegen ist es ein bisschen schwierig, dann Vergleich anzustellen.
1: Ich frage mich natürlich auch, wie sind Sie eigentlich bei genau diesem Forschungsthema gelandet? Sie haben Sozialwissenschaften und Demografie studiert. Wie findet man dann von dort den Weg zu solchen Gesundheitsthemen?
3: Also mit Sterblichkeit habe ich mich im Studium schon immer beschäftigt. Das fand ich einfach am interessantesten und auch sehr relevant. Und dass ich so ein bisschen in das Thema Schwangerschaft und Schwangerschaftsverluste reingerutscht bin, hat während der Pandemie angefangen. Und zwar gab es dort immer mehr Meldungen, dass in unterschiedlichen Ländern die Totgeburtenraten ansteigen. Und man konnte sich das jetzt noch nicht so wirklich erklären. Und dann habe ich mir eben die Frage gestellt, wie sieht das in Deutschland aus? Weil das hatte sich zu der Zeit auch noch niemand angeguckt. Und dann habe ich mit Kolleginnen und Kollegen eine Studie erstellt, die dann eben gezeigt hat, dass es in Deutschland nicht zu einem unerwarteten Anstieg der Totgeburtenraten gekommen ist während der Pandemie. Wir aber eben einen anderen Anstieg haben, der schon seit einigen Jahren voranschreitet. Je mehr ich mich dann einfach mit dem Thema Schwangerschaft, Schwangerschaftsverluste und auch Säuglingssterblichkeit beschäftigt habe, habe ich einfach immer mehr Themen gefunden, die interessant sind und wichtig sind zu untersuchen und habe darin jetzt meine Leidenschaft gefunden.
1: Ich würde natürlich gerne mit etwas Positivem aus diesem Podcast rausgehen. Was denken Sie denn, wie könnte eine stabile Versorgung in Zukunft aussehen?
3: Also wir müssen uns darüber bewusst sein, dass wir einfach diese Probleme haben mit der Finanzierbarkeit, aber auch vor allen Dingen mit dem Personalmangel im Gesundheitswesen und der Geburtshilfe. Und es werden wahrscheinlich mehr Kliniken schließen und wir werden vermutlich mehr Regionen haben mit sehr langen Fahrzeiten von über 40 Minuten. Aber wir sehen eben aus Sylt und auch aus sehr vielen anderen Regionen der Welt, dass es Lösungen gibt. Und wir müssen jetzt einfach schauen, dass wir Möglichkeiten finden, die Familien in die Kliniknähe zu bekommen, wenn eben die Versorgung vor Ort nicht mehr da ist.
1: Maxi Knifka über die Schließungen von Geburtenstationen in Deutschland und die Versorgungslage von werdenden Müttern und Babys. Knifka forscht am Max-Planck-Institut für demografische Forschung in Rostock zu Themen rund um Geburt und Gesundheitsversorgung. In der nächsten Folge von Ach Mensch beschäftigen wir uns mit einem Gesundheitsthema, das die Hälfte aller Menschen in Deutschland betrifft, die Krankheit Krebs. Welche neuen Ansätze gibt es in der Krebsforschung und wie könnte Krebs in Zukunft besser behandelt werden? Darüber spreche ich mit dem Biophysiker Jona Kaiser. Ich freue mich, wenn ihr dann wieder zuhört. Mein Name ist Jessie Hughes. Macht's gut. Bis zum nächsten Mal.
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1: Als ich gehört habe, dass die Tourismuszahlen in Kap Verde so in die Höhe schießen durch die WM jetzt, da habe ich mir gedacht, wie unglaublich traurig das eigentlich ist, dass der Sudan so knapp an der WM-Qualifikation gescheitert ist und welche Diskussionen wir hätten lostreten können und wie präsent wir das Thema zum ersten Mal in der Weltöffentlichkeit wirklich präsent gehabt hätten, wenn diese Nationalmannschaft als Botschafter ihres Landes zur WM gereist wäre. Vom Potenzial her könnten wir 2030 den ersten Weltmeister aus Afrika sehen, meiner Meinung nach.
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2: Hallo und herzlich willkommen zu 55 Countries. Schön, dass ihr mit dabei seid. In dieser Folge möchte ich auf den Fußball auf dem afrikanischen Kontinent schauen. Anlass ist natürlich die Fußballweltmeisterschaft in den USA. 10 Teams vom afrikanischen Kontinent waren dabei. Es gab positive wie negative Überraschungen, aber 9 Teams haben tatsächlich die Gruppenphase überstanden und es zumindest bis ins 16. Finale geschafft. Am besten hat Marokko abgeschnitten, die dann im Viertelfinale an Frankreich gescheitert sind. Was bedeutet dieses WM-Ergebnis für den afrikanischen Fußball? Was bedeutet das auch für die Fußball-WM, die 2030 in Marokko stattfindet? Und wie hat sich die Wahrnehmung über den Fußball auf dem afrikanischen Kontinent und den von afrikanischen Teams verändert? Über all diese Fragen habe ich mit Martin Rosa gesprochen. Er ist Redakteur beim Kicker, dem Fußballmagazin, und hat einen wirklich sehr empfehlenswerten Podcast, der heißt Soka, Fußball in Afrika. Ich kenne wirklich keinen, der sich so detailliert und ausführlich mit dem afrikanischen Fußball beschäftigt. Also hört da gerne mal rein. Und jetzt viel Spaß mit dem Gespräch mit Martin. Lieber Martin, willkommen bei 55 Countries. Freut mich sehr, dass du dir die Zeit nimmst.
1: Danke für die Einladung.
2: Wir schauen auf die WM und das Abschneiden der afrikanischen Teams dort. 10 waren ja dabei, Ägypten im Achtelfinale, Marokko im Viertelfinale. Wie ist so dein sportliches Fazit der afrikanischen Teams bei diesem Turnier?
1: Ja, geteilt würde ich sagen, weil wir natürlich Top-Überraschungen dabei hatten, wie Kap Verde, die Demokratische Republik Kongo, die wirklich überzeugt haben und ja, so ein Stück weit auch das Maximale aus ihren Möglichkeiten gemacht haben, aber auch Teams wie Senegal und die Elfenbeinküste, wo es ein bisschen frustrierend ist, weil man weiß, es wäre so viel mehr möglich gewesen, wenn die Voraussetzungen gepasst hätten. Und deswegen fällt mein Fazit geteilt aus, auch wenn man sagen muss, Marokko und Ägypten haben Afrika natürlich sehr gut repräsentiert, auch mit ihren Ergebnissen.
2: Hast du irgendwie eine ganz persönliche Überraschung oder Enttäuschung, sei das jetzt von den Teams oder auch von einzelnen Spielern? Du bist ja doch sehr tief drin auch in den Mannschaften, wo du sagst, boah, das hat mich jetzt positiv oder negativ überrascht.
1: Ja, also am meisten wehgetan hat schon Senegal, muss ich sagen, weil ich jedem vorab erzählt habe, die finde ich echt gut. Ich hatte auch das Gefühl, dass sie wirklich das Zeug zur Überraschungsmannschaft haben. Und gerade jetzt hat in der Nachbetrachtung, wenn man auch sieht, was jetzt hat alles so aus dem Camp nach außen dringt und was da alles passiert ist, muss man sagen, ist Senegal schon auf jeden Fall die größte Enttäuschung, einfach weil so viel mehr möglich gewesen wäre und weil man sich quasi selber sabotiert hat.
2: Es gab ja durchaus so ein paar Vorbehalte im Vorfeld dieser WM. Deutschland leichte Gruppe, weil manche vielleicht die Elfenbeinküste unterschätzt haben. Diese Aussage von Christoph Kramer mit den Kapverden, die auch nicht gerade gut gealtert ist. Glaubst du, dass diese WM die Wahrnehmung des Fußballs auf dem afrikanischen Kontinent oder der afrikanischen Nationalmannschaft, die dabei waren, zumindest ein bisschen verändert hat?
1: Ich würde es mir wünschen, aber ja, ich kann das immer nicht so richtig greifen, wie die Experten wirklich auf Afrika schauen, weil es wird so unglaublich viel mit Vorurteilen gearbeitet und es wird sich so unglaublich wenig mit den Mannschaften selber auseinandergesetzt. Also wenn, ich glaube, es war auch Christoph Kramer, der ja gesagt hat, ja, ich brauche mich ja gar nicht mit DR Kongo auseinandersetzen, da müsste ich mir erstmal jeden einzelnen Spieler anschauen, und komplett die Tatsache ignoriert, dass da ein Johan Wisser dabei ist, der für sehr viel Geld im Sommer erst zu Newcastle United gewechselt ist und dass da ja sehr viele auch wirklich gute Spieler aus der Premier League dabei sind, aus den Top 5 Ligen. Ja, solche Aussagen lassen mich dann immer ein bisschen zweifeln, dass es in Zukunft besser wird, wobei ich auch das Gefühl habe, dass dadurch, dass jetzt halt 9 Teams die Gruppenphase überstanden haben, schon einige auch aufgemerkt haben und gesagt haben, okay, vielleicht ist es doch nicht so, wie ich Afrika bisher gesehen habe, und dass sich dort auch was bewegt. Und ja, was ich jetzt auch schon ein paar Mal gesagt habe, was meine ehrliche Einschätzung ist, wir waren wirklich 15 Minuten im Spiel Ägypten-Argentinien davon entfernt, dass Afrika Südamerika als diesen Kontinent Nummer 2 überholt. Weil wäre nicht Argentinien gewesen, hätten wir kein Team aus Südamerika auch so weit gehabt und 2 aus Afrika im Viertelfinale. Deswegen glaube ich schon, dass das auf der globalen Bühne wahrgenommen wird. In Deutschland, ehrlicherweise, hat mich diese WM wieder eher zu einer rückläufigen Entwicklung glauben lassen, weil eben so viel passiert ist, Aussagen von Schweinsteiger, Kramer etc.
2: Wie erklärst du dir das denn, dass immer wieder solche Aussagen zustande kommen? Also gibt es da irgendeine sinnvolle Erklärung für, und was sagst du immer den Leuten dann, um auch das Gegenteil zu zeigen?
1: Ich sage jetzt einfach mal, die positive Erklärung wäre einfach, und die auch vertretbar ist, ist einfach die komplette Übersättigung an Fußball, weil ja solche Experten natürlich, die müssten sich ja rein theoretisch auf 48 Mannschaften vorbereiten und müssten so unglaublich viel Fußball konsumieren, müssten dann alles in Betracht ziehen. Da sage ich es mir natürlich auch einfach, der sich jetzt halt hauptsächlich mit 10 Teams beschäftigen kann und dann natürlich auch einen realistischeren Blick auf Afrika und den afrikanischen Fußball hat, da muss man sie dann auch ein Stück weit in Schutz nehmen, weil einfach so viel Fußball mittlerweile passiert und ja wirklich, glaube ich, jeder so ein Stück weit den Überblick verliert und nicht mehr alles schauen kann und deswegen einfach auch Sachen hinter runterfallen. Die Gewichtung ist halt vielleicht dann einfach falsch. Und jetzt habe ich deine zweite Frage nicht mehr so ganz, was ich antworte, wenn was die Frage ist.
2: Genau, also was du quasi Leuten entgegnest, die mit solchen teilweise Vorurteilen, Stereotypen gegenüber dem afrikanischen Fußball kommen und dann sich in solchen Aussagen verheddern. Wie zeigst du diesen Leuten auf, hey, schau mal, das ist nicht nur der physisch starke Fußball von schnellen Spielern?
1: Ja, ich glaube, da reicht ja fast schon der Verweis auf den Spielberichtsbogen, weil wenn man sich dann mal, links stehen ja immer die Spieler, rechts stehen dann die Mannschaften, und wenn man wirklich einfach nur darauf blickt, dann erkennt man schon, bei sehr vielen dieser WM-Teilnehmer spielen sehr viele aus den Top 5 Ligen, die auch einfach die auf einem unglaublich guten Niveau spielen. Und ja, ich verlange jetzt nicht, dass jemand die südafrikanische Liga oder selbst die ägyptische oder marokkanische Liga realistisch leistungstechnisch einschätzen kann, weil ich verstehe, dass man die nicht verfolgt, weil, wie gesagt, einfach wieder die Übersättigung. Aber wenn man sich einfach nur ein Stück weit mit den Kadern beschäftigt, wenn man nur die Vereine der Spieler anschaut, die da stehen, dann merkt man schon, okay, da hat sich was entwickelt, beziehungsweise ist auch einfach viel passiert. Das Recruitment in der Diaspora hat zugenommen. Der afrikanische Fußball hat sich auch einfach stark verändert die letzten 15 Jahre. Und das siehst du einfach nur, wenn du die Kader ein bisschen analysierst. Und zumindest das kann man von Experten, die sehr viel Geld dafür bekommen, dass sie im Fernsehen über die WM sprechen, denke ich schon erwarten.
2: Du hast Recruitment und Diaspora angesprochen. Das spielt ja unbestritten wirklich eine wichtige Rolle bei vielen afrikanischen Fußballverbänden, Beispiel Marokko, wo wirklich die Mehrheit des Teams nicht in Marokko geboren wurde. Bei anderen Ländern ist das ähnlich. Wie wichtig sind diese Spieler aus der Diaspora für die afrikanischen Verbände jetzt gerade und vielleicht auch in der Zukunft?
1: Ja, gerade für Länder, die vielleicht im Fußball noch eher strukturschwach sind, wenn wir jetzt mal über die Demokratische Republik Kongo sprechen, da ist es unglaublich wichtig, weil du nicht diese Akademiedichte hast, die mit höchsten Standards arbeitet und wo auch wirklich sehr gute Ausbildungsprozesse angestoßen wurden die letzten Jahre. Da ist es schon sehr wichtig, aber ich habe auch während dem Afrika-Cup die Königliche Akademie in Marokko zum Beispiel besucht und konnten dort auch uns mit dem Akademieleiter unterhalten. Und ja, ich glaube, die kitzelt schon, dass so viele im Ausland quasi ausgebildete Spieler im Kader stehen und im Vergleich so wenige in Marokko. Und die sehen das eher als Ansporn. Okay, wir müssen vielleicht uns noch weiter professionalisieren. Wir müssen noch weiter die Hebel, die wir noch haben, in Bewegung setzen, damit eben bei der Heim-WM 2030 auch wirklich sehr viele Spieler, die diese Akademie, die auch wirklich unglaublich teuer war und unglaublich hohe Standards besitzt, durchlaufen haben, dass die eben es auch in den Kader schaffen. Aber gerade bei jetzt kleinen, das ist natürlich bei der Demokratischen Republik Kongo der vollkommen falsche Begriff, aber bei eben diesen Nationen, in denen diese Ausbildungsstruktur noch nicht so weit vorangeschritten ist, wie es natürlich vor allem in Westafrika der Fall ist, die sind schon sehr auf diese Diaspora-Talente angewiesen, weil die einfach eine so viel professionellere Ausbildung bekommen haben und dadurch auch einfach technisch, taktisch und ja in allen Aspekten des Fußballspiels einfach ein Stück weit weiter sind. Und das sieht man ja auch am Afrika Cup. Also das ist wirklich die absolute Vorreiternation, sind ja da die Komoren, die eigentlich überhaupt keine Rolle gespielt haben, bis sie eben vor 10 bis 15 Jahren dieses Diaspora-Scouting intensiviert haben und sich seitdem zweimal für den Afrika Cup qualifiziert haben. Aber das gleiche auch Kap Verde, da habe ich mit so einem Blogger aus Kap Verde mal gesprochen und der hat auch gesagt, ja, wir hatten früher auch schon Spieler aus der Diaspora, aber das waren dann halt Drittligaspieler aus Portugal und mittlerweile schaffen wir es halt so strukturstark zu sein und so gute Voraussetzungen für die Spieler zu schaffen, dass sich auch Erstligaspieler aus Portugal dafür entscheiden, zu ihren Wurzeln zurückzukehren und für Kap Verde aufzulaufen.
2: Manche Leute sehen das ja auch kritisch, dass dann quasi die Nationen, die Verbände sich so ein bisschen ihre Spieler so zusammensammeln. Das ist ja nicht nur bei afrikanischen Nationen und Verbänden so, bei Curaçao zum Beispiel haben wir das auch gesehen. Wie muss das aus deiner Sicht passieren, damit eben trotzdem der heimische Fußball in diesen Ländern gestärkt wird? Oder glaubst du, das passiert sowieso, weil dann durch starke Spieler es mehr Vorbilder gibt, vielleicht auch mehr Leute in das Land schauen? Oder gibt es da schon Fallstricke aus deiner Sicht, dass man dann nachher eine gute Nationalmannschaft hat, aber der Fußball im eigenen Land, die Strukturen dort überhaupt nicht profitieren?
1: Ja, das ist natürlich immer eine Medaille mit zwei Seiten, weil auf der einen Seite verdienen die Verbände sehr, sehr viel Geld, wenn sie zu Weltmeisterschaften fahren, die dann im besten Fall auch in den lokalen Fußball investiert werden können. Ich sag mal, ja, das ist immer so ein Positivbeispiel. Unter so vielen Negativbeispielen ist wirklich Kap Verde, wo sehr, sehr fähige Menschen im Verband arbeiten, die das Ganze auch im Blick haben und versuchen, auch die Strukturen für die lokalen Talente zu verbessern. Aber viel zu oft ist es natürlich auch leider so, dass dieses viele Geld, was durch die Erfolge, die auch mit den Diaspora-Spielern erzielt werden, ja, wieder in privaten Geldbeuteln landen, wo sich dann wieder Einzelpersonen bereichern, ohne den Fußball wirklich zu fördern. Auf der anderen Seite ist es, glaube ich, trotzdem, wie du sagst, unglaublich wichtig, Vorbilder zu schaffen. Aber schaut man jetzt halt auf diese Nationen, also in der Demokratischen Republik Kongo ist ein Fiston Mayele, den in Europa ja die wenigsten Menschen kennen, der ist daheim ein Nationalheld sondergleichen, weil er sich von der dritten kongolesischen Liga hochgekämpft hat, weil die Leute sehen, okay, der hat's geschafft, ich kann es ja vielleicht auch zu einer Weltmeisterschaft schaffen. Und dieses Vorbilddenken ist wirklich unglaublich wichtig in Afrika. Da auch, wenn ich nochmal ganz kurz abschweife, da gibt's auch Harry Vale, der arbeitet in Gambia und der hat aber auch schon in Uganda gearbeitet. Und der sagt auch, wenn ich in der Elfenbeinküste zu Eltern gehe und sag, ey, ich will euer Kind in meine Akademie holen und ich will ihm die bestmögliche Aussicht auf eine Profikarriere geben. Dann sagen die, ja, nimm, weil sie jeder kennt in seiner Nachbarschaft irgendwen, der es geschafft hat. Die glauben daran, dass diese Chance besteht. Wenn der in Uganda zu Eltern geht und sagt, ey, ich erkenne sehr großes Potenzial in euren Kindern, in deinem Kind, kann ich das zu mir in die Akademie holen? Dann ist das Erste, was kommen für finanzielle Kosten auf mich zu? Was könnte denn passieren? Also das sind einfach, die glauben nicht an diese Chance, Profifußballer zu werden, weil es diese Vorbilder nicht gibt. Und dafür ist Erfolg der Nationalmannschaft natürlich unglaublich wichtig. Aber es wäre natürlich schon hinderlich, wenn es überhaupt keine Talente gibt, die aus den lokalen Fußballstrukturen herauskommen, weil das dann wieder keine Vorbilder sind, weil es sich dann ja eher wieder die Ableitung daraus machen lässt. Ja, okay, du schaffst es sowieso nur in der Nationalmannschaft, wenn du hier nicht aufgewachsen bist. Deswegen dieses Vorbilddenken ist unglaublich wichtig, aber auch Geld ist ein alles entscheidender Faktor dabei.
2: Wie schätzt du denn allgemein den Einfluss von Fußball und dann auch erfolgreichem Abschneiden der Nationalmannschaft auf ein Land, auf die Stimmung in einem Land ein? Das ist ja auch was, über das wir in Deutschland immer wieder reden. Wenn die Nationalmannschaft erfolgreich ist, dann ist das gut für die Stimmung im Land, wo man viele Sorgen hat. In den Ländern, in denen du bis jetzt unterwegs warst, siehst du sowas in der Art auch? Siehst du da in manchen Ländern sogar, dass wirklich durch Fußballstrukturen entstehen können, durch Akademien zum Beispiel, Bildungsangebote auch für junge Menschen, die dann davon auch wirklich langfristig profitieren?
1: Auf jeden Fall. Also auf jeden Fall ist eine Nationalmannschaft nochmal ein viel höheres Gut als bei uns in Deutschland zumindest. Es gibt ja auch andere Länder in Europa, wo sich wirklich eine ganze Nation dann hinter der Nationalmannschaft versammelt und vielleicht Rivalitäten zwischen Clubs dann gar keine Rolle mehr spielen. Und das ist in Afrika schon wirklich so der Fall. Gerade wenn man jetzt halt so Extrembeispiele wie den Sudan sieht, dass beide Seiten die Nationalmannschaft quasi für sich beanspruchen oder zumindest sich freuen, wenn die Nationalmannschaft Erfolg hat, dass die RSF genauso wie die Regierungs- oder die Machthabenden quasi beanspruchen das für sich und feuern die Nationalmannschaft an und die ganzen Menschen versammeln sich dahinter. Deswegen, das ist schon nochmal was ganz anderes. Und ja, wie du sagst, diese Akademien, die eben vor allem in Westafrika verbreitet sind, schaffen nicht nur das, sondern mittlerweile sind sich sehr viele Akademien auch ihrer sozialen Aufgabe bewusst und schaffen auch Bildungsangebote. Das heißt, es geht nicht mehr nur noch darum, gute Fußballer auszubilden, sondern auch für die, die vielleicht auf der Strecke bleiben, fußballerisch Bildungsangebote zu schaffen. Da muss man dann immer sagen, ist es mehr aus Imagegründen oder wirklich aus Überzeugungsgründen? Das kann man wahrscheinlich bei jeder Akademie so oder so sehen. Aber ich glaube, du warst ja auch in Malawi bei wie heißt es? Nicht Eskin, sondern
2: Eskin. Eskin Soccer.
1: Genau. Ja. Und da glaube ich, das ist ein sehr gutes Beispiel, wo man dann erkennen kann, wie wichtig auch dieser soziale Aspekt nochmal oder der Bildungsaspekt über das Fußballerische hinaus ist und dass sehr viele Kinder davon profitieren können, wobei man natürlich auch sagen muss, Fußballakademien können die Bildungsprobleme in Afrika jetzt nicht lösen, aber sie können halt zumindest in dem kleinen Feld einen positiven Beitrag dazu leisten. Und noch einen Gedanken, den ich auch die letzten Tage hatte, dazu, weil du ja gesagt hast, wie wichtig der Fußball ist. Als ich gehört habe, dass die Tourismuszahlen in Kap Verde so in die Höhe schießen durch die WM jetzt, dass die lokale Wirtschaft, dass die Tourismusbranche auch unglaublich von dieser WM profitieren kann, da habe ich mir gedacht, wie unglaublich traurig das eigentlich ist, dass der Sudan so knapp an der WM-Qualifikation gescheitert ist und welche Diskussionen wir hätten lostreten können und wie präsent wir das Thema zum ersten Mal in der Weltöffentlichkeit wirklich präsent gehabt hätten, wenn diese Nationalmannschaft als Botschafter ihres Landes zur WM gereist wäre. Ja, da war ich schon so ein bisschen traurig und habe mir gedacht, okay, der Fußball hat schon wirklich eine riesige Strahlkraft und kann auch über die Grenzen des Fußballs hinaus wirken, was er in dem Fall leider nicht konnte, weil sich der Sudan nicht qualifiziert hat.
2: Naja, aber wie du sagst, es ist einerseits wirklich irre, welchen Hebel der Fußball hat, einerseits manchmal ein bisschen traurig, dass es den Fußball dafür braucht, um Länder wie den Sudan und den Krieg dort in den Fokus zu rücken oder überhaupt sich mal Gedanken zu machen, auf die Kapverden zu
1: gehen. Absolut.
2: Hätte man auch vorher schon. Du hast eben schon die Akademie in Marokko angesprochen, da würde ich gerne mit dir nochmal drüber sprechen. Die Arbeit der Fußballverbände scheint sich ja doch sehr zu unterscheiden. Wenn wir jetzt Marokko sehen, das wirkt wahnsinnig professionell. Also ich war ja auch beim Afrika Cup an diesem Trainingszentrum. Das ist ja ein Top-Standard. Das wirkt so, als würde da mit viel Verstand gearbeitet werden. Natürlich auch mit Geld, das ist klar. Wie unterscheidet sich denn die Arbeit dann so von einem Land wie Marokko zu zum Beispiel Nigeria, die ja auch einen irren Pool an Spielern eigentlich haben, aus denen sie schöpfen könnten, sowohl im Land als auch in der Diaspora, trotzdem aber mal wieder die Qualifikation für die WM verpasst haben?
1: Ja, ich glaube trotzdem, dass der finanzielle Aspekt da eine Rolle spielt, weil Marokko hat den Fußball für sich auserkoren, um den Staat zu repräsentieren, um das Land Marokko in die Welt zu tragen, um, ja, da kann man jetzt auch wieder politisch werden, Sachen wie den Westsahara-Konflikt, um Marokko einfach auf die Weltkarte zu packen, noch präsenter zu machen. Und das Königshaus nimmt unglaublich viel Geld in die Hand, um das Ganze zu fördern. Das hat sehr, sehr positive Effekte und Marokko ist absolut strukturell das Vorbild für den Rest Afrikas. Auf der anderen Seite würde das Modell natürlich so in anderen Ländern nicht funktionieren, die vielleicht auch auf dem Papier Demokratien sind und wo auch einfach ja ganz andere Fußballstrukturen herrschen. Auf der anderen Seite sind einfach unglaublich große Teile Afrikas die Fußballverbände sehr, sehr korrupt und es wird sehr auf den persönlichen Vorteil geachtet und Beziehungen spielen eine größere Rolle. Also ich habe auch schon mit Spielernberatern gesprochen, die gesagt haben, mir sind die U17 und die U20-Nationalmannschaft von Nigeria komplett egal, weil da geht sowieso nur um Beziehungen und überhaupt nicht um Leistung, weil jeder weiß, die Scouts sind beim U17-Afrika-Cup dabei, jeder will seine Spieler da dabei haben, okay, dann zahle ich halt ein bisschen Geld, dann wird mein Spieler nominiert. Oder ich kenne den Nationaltrainer, das ist ein alter Nationalmannschaftskollege von mir, was weiß ich, da kann ich ja jetzt meine Spieler darüber platzieren. Und es ist in sehr, sehr vielen Ländern so, dass die besten Talente es gar nicht an den Punkt schaffen, wo sie von den Scouts entdeckt werden können. Und da ist Nigeria ein Beispiel dafür. Da ist aber auch Gambia oder ähnliches Beispiele dafür, dass einfach eine große Frustration herrscht, dass man, wenn man keine Beziehungen nach oben hat, auch gar keine Chance hat, nach oben zu kommen. Ja, es gibt auch Positivbeispiele, wo dann Spieler vielleicht von ganz unten aus ärmlichen Verhältnissen sich nach oben gekämpft haben. Aber es ist halt leider die Ausnahme, weil die Struktur schon dahinter ist. Sehr viele Leute sitzen in den Fußballverbänden, um sich an den FIFA-Fördergeldern zu bereichern, um sich an anderen Sponsorengeldern, die noch reinkommen, zu bereichern und auch noch mit Kaderplätzen Geld zu verdienen. Was ja das wildeste Gerücht auch noch war, ist, dass das in Tunesien sogar jetzt bis zur WM hochgegangen ist, dass es da Absprachen gab, dass Spieler, zumindest Ersatztorhüter, nominiert werden, weil dann ihr Club die FIFA-Abstellungsgelder bekommt und dann sowohl Verband als auch Club von diesen FIFA-Abstellungsgeldern profitieren können, beziehungsweise die Menschen im Verband. Also das ist so durchzogen, dass eben dass sehr viele Talente auf der Strecke bleiben und anders als in Marokko, wo man durch sehr viel Geld die Voraussetzung geschafft hat, dass es ja nicht jeder, natürlich musst du auch Glück haben, um bei diesen Scouting-Turnieren der Akademie entdeckt zu werden, aber dass trotzdem jeder die gleiche Chance hat, nach oben zu kommen, wenn er denn fußballerisch talentiert ist, und das ist in sehr, sehr großen Teilen Afrikas leider nicht der Fall.
2: Dann schauen wir trotzdem nochmal nach vorne, Richtung 2030, und dann sind wir wieder in Marokko, die zweite WM auf dem afrikanischen Kontinent, zumindest dann teilweise. Was erhoffst du dir von diesem Turnier, also einmal von der Infrastruktur und dem Gastgeber Marokko, aber auch von dem Abschneiden der Mannschaften dort?
1: Also Marokko zähle ich auf jeden Fall zum, wenn die Entwicklung so weitergeht wie jetzt, zähle ich sie zum engeren Favoritenkreis, würde ich schon sagen, dass sie auf jeden Fall unter den Top 5, Top 8 Nationen sind, die da in Frage kommen, weil sich das einfach weiterentwickelt und auch diese WM wieder gezeigt hat. Wenn ich ein Talent bin, das die Gelegenheit hat, entweder für Belgien oder für Marokko oder für die Niederlande oder für Marokko zu spielen, ja, dann weiß ich, für welche Nation ich mich aktuell entscheide, weil ich vielleicht da sogar die größeren Aussichten auf einen WM-Titel habe. Also Marokko wird eine sehr, sehr große Rolle spielen, auch weil einfach sehr gute Talente auch aus Marokko selbst nachkommen, was man ja auch bei der U20-WM gesehen hat, aber auch bei den U17-Vergleichsturnieren sieht man, Marokko ist da einfach wirklich, wirklich immer vorne mit dabei. Aber ich sag auch, und da lasse ich mich dann jetzt auch von der WM nicht abschrecken, das Gleiche gilt für mich auch für den Senegal. Der Senegal ist auch unglaublich weit. Er hat auch sehr viele Akademien, die sehr gute Arbeit machen. Generation Food natürlich als ganz vorne dran, die schon sehr, sehr viele Profis entwickelt haben. Aber die Struktur dort ist sehr gut, was die Ausbildung aus angeht und die Durchlässigkeit auch, um nach Europa vielleicht dann zu kommen, wenn man das jetzt als Ziel sieht, aber das ist nochmal eine größere Diskussion, ob das jetzt das alleinige Ziel sein sollte, immer Talente für Europa zu produzieren. Aber Senegal und Marokko sehe ich da auf einem sehr guten Weg. Das gleiche gilt auch für die Elfenbeinküste. Bei Senegal und der Elfenbeinküste müssen sich einfach nur Sachen im Verband ändern und man muss bei diesen Turnieren auch professionell agieren. Das heißt, man muss das Team hinter dem Team professioneller aufstellen, damit die Mannschaft auch die Möglichkeit hat, fernab von allen Konflikten und was weiß ich im Camp dann zu performen. Und dann sehe ich die drei Nationen schon ganz vorne dran. Wobei es auch immer sein kann, dass sich jetzt halt innerhalb dieser 4 Jahre, ich finde, Afrika ist unglaublich dynamisch, der afrikanische Fußball ist unglaublich dynamisch und es kann sehr viel vorangehen. Das heißt, es können auch Nationen wie zum Beispiel Nigeria, die, finde ich, den aktuell einen der besten Trainer auch haben mit Eric Schell, sich so nach vorne entwickeln, dass sie ja eine echte Chance haben 2030, aber alles steht und fällt eben mit der Organisation hinter der Mannschaft. Vom Potenzial her könnten wir 2030 den ersten Weltmeister aus Afrika sehen, meiner Meinung nach.
2: Das ist eigentlich ein gutes Schlusswort. Trotzdem habe ich noch eine Abschlussfrage. Was muss denn aus deiner Sicht passieren? Du hast eben gesagt, damit eben nicht immer nur Talente für den europäischen Fußball produziert werden, sondern wir vielleicht doch auch mal in die Ligen nach Ägypten, nach Marokko, nach Südafrika schauen. Oder glaubst du, das ist in dieser Welt, wie der Fußball funktioniert, eigentlich nicht mehr realistisch?
1: Ja, dieser Unterschied ist natürlich unglaublich groß und Wettbewerbe wie die Club-WM machen ihn natürlich noch größer. Ja, auch die Mamelodi Sundowns sind dabei, Al Ahly aus Ägypten sind dabei, die kriegen dann auch ein Stück von diesem großen Topf, aber das sorgt eher dafür, dass die Machtverhältnisse innerhalb der Ligen noch ungleicher werden und die großen Clubs noch größer, anstatt dass man wirklich in einen Wettbewerb mit Europa treten könnte. Also dieser Unterschied ist schon riesengroß und trotzdem müsste ein System geschaffen werden, das von diesen Geldern, die für Talente aus Afrika fließen, die Clubs vielleicht noch ein bisschen mehr profitieren und vor allem auch die Strukturen vor Ort über das reine Akademiesystem hinaus profitieren. Weil wenn man jetzt dorthin schaut, die Akademien haben alle durch die Bank bessere Plätze, bessere Infrastruktur als die Erstligisten in ihrem Land. Teilweise ist es ja so, dass sich Erstligisten dann einmieten bei den Akademien und wieder Geld zahlen. Und die Leute, die hinter diesen Akademien stehen, sind dann meistens auch wieder aus Europa. Was heißt, dieses Geld fließt dann eher wieder von Afrika nach Europa. Das heißt, es müsste schon so sein, dass größere Gelder auch in die Infrastruktur in den Ländern fließen und in die Professionalisierung der Strukturen dort, damit wir da auch einen wirklichen Prozess stattfinden sehen. Aber ehrlicherweise ist die Prognose, es ist so lukrativ, dieses Geschäft mit den afrikanischen Talenten, dass das Interesse von den Leuten, die an den Machthebeln sitzen, gar nicht da ist, da wirklich was zu entwickeln, weil damit ist kein Geld zu verdienen. Ja? Da sitzen 200-300 Leute bei Erstligaspielen in Afrika. Da müsstest du die Leute auch erstmal entwöhnen und die eigene Bevölkerung sensibilisieren, weil die schauen auch nur Premier League, die schauen auch relativ wenig die eigene Liga. Was heißt, das ist so in den Köpfen drinnen und es ist so ein gewachsenes System, dass es sehr, sehr, sehr, sehr schwierig ist, das Ganze aufzubrechen. Wobei es natürlich wirklich wünschenswert wäre, für alle, einfach auch um den afrikanischen Fußball, aber auch Afrika als Kontinent voranzubringen. Aber so wie der Fußball gewachsen ist, wie du sagst, schwierig.
2: Okay, wir bleiben gespannt, was passiert, aber freuen uns jetzt schon mal auf die WM 2030. Ganz lieben Dank, Martin, für deine Einschätzung.
1: Sehr gerne, Dankeschön.
2: Das war Martin Rosa. Infos zu ihm und seinem Podcast findet ihr natürlich in der Folgenbeschreibung. Und das war's auch mit dieser Folge von 55 Countries. Ich freue mich sehr, dass ihr reingehört habt. Bis zum nächsten Mal. Macht's gut. Euer Julian. Ciao.

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1: 1905 in Göttingen. Ein adretter junger Mann ist auf dem Weg zur Universität, unter seinem Arm ein Buch. Erst letztes Jahr hat er das Studium der Mathematik angefangen und jetzt freut er sich, denn endlich sind die Semesterferien zu Ende. Er könnte nicht besserer Laune sein. Denn er wird sich für immer an diese Sommerferien erinnern und sie später als die glücklichsten Monate seines Lebens bezeichnen. Nicht etwa, weil er da Zeit mit Freunden und Familie verbringen konnte oder weil er sich von der intensiven Zeit an der Universität erholen konnte, sondern weil er zu Beginn der Semesterferien ein Buch mit nach Hause genommen und von oben bis unten durchgelesen hat. Die berühmte Abhandlung Zahlbricht vom großen David Hilbert. Das Buch ist wie Musik in seinen Ohren und David Hilbert wie der Rattenfänger von Hameln, der mit den Tönen seiner Flöte den jungen Mann verzaubert. Und der junge Mann verspricht sich, alles zu lesen, was er von Hilbert nur in die Finger bekommen kann. Das ist die Geschichte von Hermann Weyl.

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1: Hermann Wall schreibt über die eben genannten Semesterferien Folgendes. 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Und mit diesem schönen Zitat begrüße ich euch alle zu unserer heutigen Geschichte aus der Mathematik. Mein Name ist Rabea Schlotz, ich bin eure Host und natürlich dürfen auch Manon Bischoff und Demian Noel Goos von Spektrum der Wissenschaft nicht fehlen. Hallo ihr beiden.
2: Hi, Rabea.
3: Hallo, hallo.
1: Heute widmen wir uns Hermann Weyl. Er ist eine Art moderner Universalgelehrter, der die Mathematik des 20. Jahrhunderts geprägt hat, die Physik zu dieser Zeit maßgeblich vorangebracht hat und ganz nebenbei auch noch unheimlich philosophisch und artikuliert daherkam. Ich glaube, Weyl hatte das große Glück, in der gleichen Ära wie Albert Einstein, David Hilbert und Erwin Schrödinger zu forschen. Und das hat ihn eben auch unglaublich weit gebracht und für einen interessanten Diskurs zwischen den Wissenschaftlern gesorgt. Gleichzeitig muss man aber rückblickend vielleicht auch sagen, Weyl hatte das große Pech, in der gleichen Ära wie Albert Einstein, David Hilbert und Erwin Schrödinger zu forschen. Sein Beitrag zur Wissenschaft und sein Name gehen nämlich in all der Brillanz und Entdeckung dieser Jahre ein bisschen unter, wie ich finde. Umso schöner finde ich es, dass wir uns heute seiner Person und seinem Werk widmen. Demian, ich habe eben schon ein bisschen die Zeit angerissen, in der wir uns befinden, aber gib uns doch gerne mal noch ein bisschen mehr Kontext.
3: Ja, gerne. Also, der volle Name ist Hermann Klaus Hugo Weyl. Er wird am 9. November 1885 in Elmshorn in der Nähe von Hamburg geboren. Trotz all seiner Namen wird er aber von seinen Freunden immer nur Peter genannt. Frag nicht
1: warum?
3: Mich. Ich weiß es nicht. Ich habe es versucht herauszufinden. Ich bin dran gescheitert. Aber was soll's.
2: Schreibt uns in die Kommentare, wenn ihr es wisst.
3: Bitte, bitte. Aber das hat mich halt immer wieder bei den Briefen verwirrt, wenn Leute irgendwie dann irgendwann von irgendeinem Peter schreiben. Ne? Und ich dachte, wer ist denn das? Ne? Wer ist denn das? Und irgendwann mal so eine halbe Stunde, achso, das war der Hermann Weyl, stimmt. Aber ja, gut. aus seiner Kindheit ist tatsächlich, ja, sagen wir mal, nicht wirklich viel bekannt. Aber wirklich spannend wird sein Lebensweg auch erst zur Zeit seines Abiturs. Durch einen absoluten Zufall wird sein Leben dort nämlich maßgeblich geprägt. Der Direktor seiner Schule ist nämlich ein Cousin von David Hilbert, also dem Mann, der Hermann Weyl kurz darauf so unfassbar in seinen Bann ziehen wird. Der Schuldirektor wird auf das überaus große mathematische Talent von Weyl aufmerksam und schickt ihm im Grunde mit wärmster Empfehlung zu seinem Cousin Hilbert nach Göttingen, wo er dann auch nach einem kurzen Umweg über München auch tatsächlich ankommt.
1: 1904 beginnt er dort bei Hilbert seine Studien, um dann in den Semesterferien den berühmten Zahlbericht zu verschlingen. Das haben wir eben schon gehört. Und tatsächlich hatte er zu dem Zeitpunkt, ehrlich gesagt, keine allzu großen Vorkenntnisse in der Thematik. Er wollte einfach alles lesen, ganz gleich, ob er es verstehen würde oder nicht. Und ich finde, das gibt schon so einen ersten Eindruck, mit was für einem ja strebsamen und wissbegierigen Menschen wir es hier eigentlich auch zu tun haben, ne?
3: Ja, genau, deswegen gefällt mir auch diese Geschichte aus dem Einstieg so sehr, ne, weil sie halt so viel über Weyl sagt. Nicht nur diese genaue Szene, sondern auch, wie er sie später auch beschreiben wird. Du hast ja auch schon im Zitat am Anfang vorgelesen, ne? Er wird in seiner Karriere immer wieder mit den hellsten Köpfen der Mathematik und Physik zusammenarbeiten, auf gleicher Augenhöhe wohlgemerkt. Und dabei wird er auch immer auf Kolleginnen und Kollegen aufschauen und bescheiden seine Bewunderung für sie zum Ausdruck bringen, so wie eben gegenüber Hilbert. Was für mich eine sehr schöne Eigenschaft von ihm ist, ne? Aber zurück zu den Anfängen. 1908, da promoviert Weyl mit nur 22 Jahren an der Universität Göttingen. Sein Doktorvater war der bereits erwähnte David Hilbert höchstpersönlich. Wohl eine Traumbesetzung, würde ich mal sagen, für Weyl, ne? Und es ist auch hier in Göttingen, dass Weyl Aufmerksamkeit erregt. Er macht sich einen Namen mit seinen Schriften, die praktisch alle unglaublich einflussreich sind.
1: Ja, diese einflussreichen Schriften, die führen eben auch dazu, dass Weyl schnell zu einem engen Vertrauten von David Hilbert wird, also quasi vom jungen Studenten, der seinen Dozenten wirklich verehrt, zu einem Peer auf Augenhöhe. Da würde ich erstmal sagen, good for him, ne?
3: Ja, Hilbert befasst sich damals vor allem mit Grundlagenfragen und bei mehreren seiner Bücher liefert dann Weyl auch das Vorwort.
1: Ganz kurz, was sind Grundlagenfragen? Ist es so, keine Ahnung, 1 plus 1 oder so?
2: Ja, also im Prinzip könnte man es fast so sagen. Wobei man sagen muss, dass das Werk, das Standardwerk, wo von den Grundlagen der Mathematik bewiesen wird, dass 1 plus 1 gleich 2 ist, irgendwie, bis man dorthin kommt, 300 Seiten oder so fast. Aber egal. Also zur Zeit von Hindbert bedeutet Grundlagenfragen, dass man sich halt wirklich fragte, wie man in Zukunft Mathematik machen will. Also was genau ist Mathematik und was nicht? Welche Tools dürfen wir benutzen? Welche Schlussregeln der Logik wollen wir nehmen und welche wollen wir ablehnen? Also ne, welche Art der Logik finden wir gut? Ein Beispiel dafür ist ja zum Beispiel auch die Unendlichkeit, von der wir im Podcast ja auch schon berichtet haben. Also wollen wir dieses Konzept in die Mathematik aufnehmen oder lieber nicht? Und wie sieht's auch mit der Physik aus? Also die hat sich Hilbert auch angeguckt, weil die fußt ja irgendwie auf Mathematik und wollen wir die vielleicht auch noch auf eine richtige Grundlage stellen? Und Hilbert ist da wirklich einer der Wortführer, muss man sagen. Und seine Doktrin ist am Ende diejenige, die sich auch durchgesetzt hat.
3: Lustigerweise hat sich irgendwann mal aber Weil auf die andere Seite gestellt und hat die Position von Hilberts Gegner eingenommen. Das ist Lucien Brouwer. Also er hat auch schon seine eigenen Überzeugungen und auch überhaupt kein Problem damit, dafür einzustehen. Selbst gegen seinen großen Mentor Hilbert. Da muss man aber auch sagen, die waren deswegen jetzt nicht unbedingt zerstritten. Das war alles gut.
1: Bei Weil bleibt es ja dann aber letzten Endes auch nicht nur bei diesen Vorworten für andere Bücher. Er schreibt ja dann auch selbst, ne?
3: 1913 schreibt Weil sein erstes Buch. Die Idee der Riemannschen Fläche heißt es. Er baut dabei auf Arbeiten von Bernhard Riemann auf und denkt diese, ich sag mal einfach mal ein bisschen weiter.
1: Vielleicht auch nochmal zum Kontext. Also Riemann ist ja noch so ein Mathe-Gigant. Sowohl zu Hilbert als auch zu Riemann werden in Zukunft Podcast-Episoden folgen. Da werden wir im Detail also nochmal auf die beiden eingehen. Deswegen fassen wir heute uns ein bisschen kürzer, was das angeht. Aber Manon, vielleicht kannst du uns trotzdem ganz kurz erklären, was es hier mit der Riemannschen Fläche auf sich hat, damit wir das ein bisschen besser nachvollziehen können.
2: Ja, also Riemanns Arbeiten haben ja auf jeden Fall die moderne Mathematik geprägt. Also jeder oder jede, die irgendwie Mathe studiert oder Physik, stolpert sehr früh über diesen Namen. Ich glaube, auch in der Schule sollte man ihm begegnen. Und aber Weil hat das Ganze ein bisschen weitergedacht. Also besonders interessant ist, dass in diesem Buch Weil den modernen Begriff der mathematischen Mannigfaltigkeit präsentiert, also mit dem wir heute auch noch arbeiten. Und Mannigfaltigkeiten, davon haben wir tatsächlich schon oft im Podcast gesprochen, auch wenn ich auf das Wort nicht genannt habe, einfach um es einfacher zu fassen. Mhm. Aber immer wenn es um Donuts ging, meinte ich eigentlich Mannigfaltigkeiten.
1: Ah, da finde ich Donuts tatsächlich viel spannender.
2: Ja, ist ein bisschen schöner. Also eine Mannigfaltigkeit ist eigentlich einfach nur sowas wie eine Oberfläche. Nur kann die Mannigfaltigkeit eben halt auch hochdimensional sein. Und die zeichnet sich dadurch aus, dass wenn ich jetzt auf einen winzigen Bereich in der Mannigfaltigkeit zoome, dann sieht die halt flach aus in der Umgebung.
1: Also quasi so wie auf der Erde. Also ich sehe nur einen kleinen Ausschnitt von unserem Planeten und dass der eben flach wirkt, auch wenn die Erde eigentlich natürlich eine Kugel ist. Aber wenn ich halt ranzoome, dann habe ich eine Fläche.
2: Genau.
1: Okay.
3: Das ist das erste Buch. Unglaublich einflussreich, unglaublich wichtig. 1913 dann, da ist Weil 27 Jahre alt, da passieren ihm gleich zwei wichtige Dinge in seinem Leben. Zum einen heiratet er eine junge Frau jüdischer Herkunft namens Helene Josef. Sie ist Philosophin und eine Studentin von Edmund Husserl, auch ein großer Wissenschaftler zu dieser Zeit. Sie wird Weil vor allem, was seine philosophischen Ansichten angeht, sehr prägen über die Jahre. Die beiden haben zwei Kinder und führen ein glückliches Familienleben. Hella, wie Weils Frau damals genannt wird, übernimmt an gesellschaftlichen Abenden eine führende Rolle, also wenn andere Wissenschaftler und ihre Frauen halt zu Besuch kommen. Sie ist nicht nur gewitzt und clever, sondern auch unbekümmert und kühn. Und das alles kommt halt sehr gut an in diesen Abenden, wo es halt darum geht, sich auszutauschen. Zum anderen zieht Weil zu dieser Zeit mit seiner Familie nach Zürich, um an der Eidgenössischen Technischen Hochschule, kurz ETH, zu forschen. Und diese Jahre werden mit Abstand die produktivsten Jahre seines Lebens. Und das will schon etwas heißen. Nach seiner Tätigkeit in Göttingen, zusammen mit Hilbert und die Ideen von Riemann weiterentwickelnd, das war ja damals das Zentrum der Mathematik. Aber Zürich steht dem Ganzen in nichts nach. Die Zeit in Zürich klingt zunächst wie der Anfang eines mittelmäßigen Witzes. Sitzen Hermann Weil, Albert Einstein und Erwin Schrödinger in einem Raum, ne? Vielleicht kommen wir dann zu einem Witz.
1: Ja, so fangen doch viele Witze an auch, ne?
3: So fangen viele Witze an, genau.
1: Siehste, Manon findet es schon lustig.
3: Aber im Prinzip passiert genau das, denn Weil vernetzt sich neu und fokussiert sich nun zunehmend auf die Physik.

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1: Manon, it's your time to shine. Du selbst hast ja auch Physik studiert, ne?
2: Ja, und tatsächlich bin ich im Studium auch dann das erste Mal mit Weil in Kontakt gekommen, also mit seinem Namen.
3: Nicht mit ihm persönlich. Nee. Ich weiß aus unserer letzten Folge, dass du so ein kleines, naja, ich würde mal sagen, Fable für Fehler hast. Und Ada Lovelace, der ist ja auch so ein kleiner Bug untergekommen in ihrem ersten Computerprogramm. Und auch Weil hat einen Fehler gemacht. Was kannst du uns darüber erzählen?
2: Ja, der hat tatsächlich sogar einen ziemlich weitreichenden Fehler gemacht. Er hat nämlich aus Versehen die Grundlagen der heutigen Quantenphysik erschaffen.
3: Weißt du, du musst dir das mal überlegen. Wenn ich auf meiner Arbeit Fehler mache, dann kommt vielleicht meine Podcast-Folge nicht rechtzeitig online und alle warten sehnsüchtig. Aber wenn Weil einen Fehler macht, dann begründet er einfach ein komplett neues Wissenschaftsfeld. Wie kommen wir da hin? Was ist passiert?
2: Ja, wenn man solche Fehler macht, dann hat man es halt echt geschafft. Also um die Mathematik und auch die Physik von Weil zu verstehen, da müssen wir nochmal kurz zu Albert Einstein springen. Weil der hat nämlich 1915 rausgefunden, dass die Physik nicht nur in einem Raum stattfindet, sondern dass der Raum auch selbst Teil der Physik ist.
3: Hast du da ein Beispiel?
2: Also hast du mal ein Blatt Papier und irgendwas Rundes, auf dem du irgendwie malen kannst?
3: Ja, warte mal. Hier ist ein Stift, warte. Okay, was Rundes, keine Ahnung, reicht hier so eine Lampe, auf die ich so legen kann?
2: Oh ja, super, das ist eine halbkugelförmige Lampe. Ja. Perfekt.
3: Sollte gehen, oder? Ich weiß nicht genau, was du vorhast, aber...
2: Genau.
3: Okay, was muss ich machen?
2: Und jetzt malst du erstmal ein Dreieck auf das flache Blatt Papier.
3: Das... kriege ich hin.
2: Und jetzt hast du hoffentlich auch ein Geodreieck zur Hand. Dann kannst du nämlich die Winkelsumme nachrechnen. Also du addierst die drei Winkel.
3: Ich hab kein Geodreieck zur Hand, aber ich weiß, dass ein Dreieck 180 Grad hat insgesamt an Winkeln, oder?
2: Ja, richtig. Vollkommen richtig.
3: Na, dann brauche ich überhaupt kein Geodreieck. Okay, was mache ich damit?
2: Das lässt du jetzt erstmal so. Und jetzt faltest du dieses Blatt Papier auf diese halbkugelförmige Lampe, die du vor dir hast.
3: Okay, ich nehme mal neues, okay, ja.
2: Also du kriegst jetzt dann auch so einen Knick rein, das ist also so ein paar Knicke, das ist auch normal, es geht nicht ohne. Und jetzt versuch dann nochmal ein Dreieck drauf zu zeichnen, über die Knicke hinaus, das ist jetzt erstmal egal. Zeig mal.
3: Naja, man kann es vielleicht erkennen, aber tatsächlich, ich sehe hier unten ist jetzt so eine Krümmung drin.
2: Genau.
3: Und dadurch ist zumindest mal sind die unteren beiden Winkel größer.
2: Ja, genau. Also die Geraden, die du malst, die du auf dem flachen Blatt Papier einfach als Geraden malst, die sind halt, wenn du das auf der Kugel zeichnest, kriegen die so eine leichte Krümmung und sind so gebogen.
3: Gar nicht so leicht, auf so einer Kugel zu malen.
2: Ja, Respekt, dass du es gemacht hast. Und genau, dadurch sind die Winkel größer. Und das hat schon Riemann quasi begründet, diese Form der Geometrie, dass man nämlich zeigt, dass sobald man einen gekrümmten Raum hat, die Geometrie anders ist als das, was wir in der Schule lernen. Also, dass eben Winkel zusammengenommen keine 180 Grad mehr haben in einem Dreieck und sowas.
3: Okay, das easy enough. Das kann ich mir noch vorstellen. Was mache ich denn jetzt mit dieser Erkenntnis?
2: Erkenntnis hat Albert Einstein nämlich genutzt und hat auf dieser Basis quasi seine allgemeine Relativitätstheorie entwickelt. Mhm. Und Einstein hat dabei im Kern eigentlich festgestellt, dass der Raum und die Zeit nicht einfach nur so ein Rahmen sind, der vorgegeben ist, sondern dass der auch gekrümmt sein kann. Und zwar kann der verformt werden durch Energie und durch Masse. Also wenn ich dir jetzt zum Beispiel einen Ball zuwerfe, dann fliegt er nicht einfach nur so durch Raum und Zeit und macht nichts da drin, sondern der hinterlässt da drin auch eine Spur. Also er krümmt den Raum und die Zeit auf seinem Weg zu dir.
3: Okay.
2: Ja, das klingt crazy. Du hast wahrscheinlich davon auch noch nicht so viel mitbekommen, gehe ich mal von aus.
3: Ich sehe zumindest kein Flimmern irgendwie so um den Ball rum, wenn es geworfen wird.
2: Nee, liegt aber daran, dass der Ball nicht allzu viel Energie hat, also nicht allzu schnell ist und nicht allzu viel Masse hat. Aber wenn du dir jetzt die Sonne anschaust, dann krümmt die Raumzeit eben so stark, dass sich andere Himmelskörper wie die Erde eben zu ihr angezogen fühlen.
3: Also ist dann quasi diese... entstand eine Krümmung wie so eine Art Schwerkraft.
2: Ja, Genau. Also man kann sich das vereinfacht wie so ein gespanntes Laken vorstellen. Wenn du jetzt so einen Ball da drauf platzierst in der Mitte, mhm, dann krümmt es sich halt eben an der Stelle. Also kannst dir so einen Medizinball vorstellen.
3: Kippt so runter, genau, ja. Mhm.
2: Genau. Und wenn ich jetzt zum Beispiel eine Billardkugel nehme und die da so mit einer Geschwindigkeit reinfahren lasse, dann wird die halt diesen Medizinball umkreisen.
3: Ja.
2: Genau wie auf so einer Planetenbahn. Und Einstein hat damit halt gezeigt, dass die Raumzeit, auch wenn die jetzt nicht einfach nur zweidimensional ist, sondern eher vierdimensional ist, dass die halt auch so eine Art Krümmung hat. Und da wird's halt mit der Anschauung aber ein bisschen schwieriger, weil, ja, vierdimensionale gekrümmte Objekte kann man sich nicht wirklich vorstellen. Aber mathematisch lässt sich das wirklich einwandfrei aufschreiben, eben mit der Mathematik von Bernhard Riemann.
3: Und was hat Weil dann jetzt damit zu tun?
2: Also Weil glaubt, dass man die Relativitätstheorie von Einstein noch ein bisschen weiter drehen kann, also das ganze Prinzip noch weiter treiben kann. Und er fragt sich, was, wenn nicht nur die Geometrie des Raums eine Rolle spielt, sondern auch die einzelnen Größen des Raums selbst.
3: Das mag dich jetzt vielleicht überraschen, aber ich blick's nicht.
2: Okay, dann gehen wir mal wieder zum klassischen Beispiel zurück und schauen uns Gebäck an.
3: Okay.
2: Dann wird's vielleicht ein bisschen
3: dann verstehe ich's bestimmt, ja.
2: Du backst ja auch selbst.
3: Ja.
2: Und da hast du sicher schon einige Rezepte genutzt, die halt irgendwie Gramm und Milliliter und so benutzen. Mhm. Aber es gibt auch mal im Internet immer wieder das ein oder andere Rezept, das arbeitet mit Cups.
3: Ja, es passiert mir häufiger. Ich habe mir auch extra so Cups gekauft, damit ich dann nicht immer googeln muss, wie viel Gramm sind Cups und so weiter. Deswegen,
2: ah, clever.
3: Ein Familiar.
2: Genau, und jetzt setzt im Grunde Weil genau hier an. Also sagen wir mal, du backst einen Kuchen mit Cups und ich backe einen Kuchen nach einem Rezept mit Gramm. Mhm. Letzten Endes benutzen wir aber die gleichen Mengen.
3: Okay.
2: Und dann kommt am Ende auch wirklich der gleiche Kuchen raus, als wenn wir uns wirklich dran gehalten haben. Und das, obwohl wir unterschiedliche Maße genommen haben. Und das ist so ein bisschen die Idee von Weil, also die sogenannte Eichtheorie.
3: Also Eichen, das kenne ich irgendwie vor allem so von Wagen oder halt irgendwie aus der Gastro, damit man auch sieht, dass mein Glas wirklich bis 0,4 aufgefüllt wurde. Was hat das jetzt hiermit zu tun?
2: Also im Grunde steht Eichen auch einfach hier so für akkurates Messen, jetzt wirklich laienhaft ausgedrückt.
3: Okay.
2: Und Weil stellt eben die Theorie auf, dass sich die Maßstäbe, also nicht nur die Einheiten, wie wir jetzt gesagt haben, aber dass sich die Maßstäbe innerhalb der Physik ändern dürfen, solange sich die Physik selbst nicht ändert.
3: Das heißt, unterschiedliche Rezepte, gleicher Kuchen.
2: Genau. Also die Eichtheorie sagt, du darfst die Beschreibung verändern. Also du kannst einen anderen Blickwinkel einnehmen und kannst zum Beispiel eine Karte rotieren oder so. Mhm. Aber am Ende, die beobachtbare Realität, also der Kuchen, der muss gleich bleiben. Und wenn man diese Veränderung, also zum Beispiel das Drehen von der Perspektive oder eben das andere Maß, wenn man das lokal von Ort zu Ort verfolgt, dann braucht man wie so eine verbindende Struktur, die mir halt sagt, okay, du hast deine Karte so gehalten, ich halte sie so, wir müssen sie also Stück für Stück drehen. Und wie man diese verbindende Struktur macht, dafür gibt's halt eben so ein Eichfeld. Also das ist diese Struktur, die mir sagt, wie ich was wohin übersetze.
3: Was ist dieses Eichfeld genau? Kannst du das vielleicht ein bisschen beschreiben, damit man sich das nur ein bisschen genauer vorstellen kann?
2: Also in der Mathematik ist es jetzt erstmal einfach nur ein Werkzeug, also irgendeine Größe. Mhm. In der Physik entspricht das aber wirklich was Realem. Und Weil hat halt gemerkt, dass wenn er zulässt, dass sich Längen von Ort zu Ort verändern dürfen in der allgemeinen Relativitätstheorie, mhm, dass man dann ein Eichfeld erhält, das was sehr, sehr, sehr Bekanntem ähnelt. Und zwar dem elektromagnetischen Feld, das aus Photonen besteht. Und man muss sich das mal vorstellen. Also mit dieser Eichtheorie hat Weil was gefunden, was sowohl die Schwerkraft erklärt, aber halt eben auch die elektromagnetische Kraft. Und das war damals, also im Jahr 1918, waren das die einzig bekannten Grundkräfte, die es gab. Also heute kennen wir noch zwei weitere, die zwei Kernkräfte. Aber damals war das wie so eine Art Weltformel, also eine Theorie, die potenziell alles erklären konnte.
3: Das klingt für mich, wenn der Name so Weltformel droppt, dann klingt es für mich nach was total Großem. Und Weil dachte das damals ja auch, und er hat seine Theorie deswegen direkt an Einstein geschickt, auf dessen Relativitätstheorie der ganze Spaß ja basiert. Mhm. Wie hat Einstein denn reagiert?
2: Der hat ziemlich schnell mit einer Postkarte geantwortet.
3: mit einer Postkarte, hat der Urlaubsgrüße geschickt. Bin gerade am Strand, Wetter ist super, meld mich zurück, wenn ich im Büro bin. Mein, wofür verschickt man Postkarten?
2: War ziemlich stark. Aber nee, tatsächlich, also er hat direkt die Schönheit von Weils Ansatz gesehen, aus mathematischer Sicht.
3: Du sagst das so, als würde die physikalische Sicht eine andere sein. Ist es also doch keine Weltformel?
2: Ja, leider nicht. Also es gibt keine Weltformel von Weil, leider. Einstein hat halt sofort erkannt, dass Weils Überlegungen in der wirklichen Welt nicht realisiert sind.
3: Und warum?
2: Also Einstein erkennt, dass nicht alle beobachtbaren Größen von Weils Veränderungen unabhängig sind. Also wenn man jetzt Weils Theorie ernst nehmen würde und zulässt, dass sich Längen je nach Ort irgendwie unterscheiden können, dann müssten sich Atome, die unterschiedliche Wege im Universum zurückgelegt haben, eben auch unterschiedlich verhalten. Und das würde bedeuten, dass sie nicht dieselben Energiemuster haben und auch nicht dieselben Schwingungseigenschaften. Und das würde man in Experimenten halt sehen. Also dann würden Sterne, je nachdem von wo die kommen, einfach anders leuchten oder so. Und das ist halt eben nicht der Fall.
3: Ja gut, da gehe ich davon aus, dass Einstein da als Physiker durch und durch schon einen besseren Überblick hatte, ne?
2: Ja, genau. Also Weil ist halt wirklich ein Mathematiker und er kennt sich zwar auch sehr gut in Physik aus und hat auch sehr gute Ideen gehabt, aber er denkt halt dann doch eher in Theorien und in Gleichungen und halt weniger wahrscheinlich an experimentelle Ergebnisse. Und wahrscheinlich kennt er vielleicht auch gar nicht die ganzen Messdaten, die man bis dorthin schon hat.
3: Mhm.
2: Aber wie sich zeigt, hat sein Gedanke eben durchaus seinen Wert. Denn auch wenn jetzt seine Idee zur Eichtheorie der Schwerkraft falsch war, fußt inzwischen die gesamte Quantenphysik darauf. Und das heißt also, dass drei der vier Grundkräfte, die wir kennen, also Elektromagnetismus und die beiden Kernkräfte, die fußen ja auf der Quantenphysik und die sind heute Eichtheorien.
3: Oh, und was bedeutet das konkret? Also ich meine, wir haben schon gesagt, er hat offensichtlich einen Fehler gemacht, aber eben diese Quantenphysik begründet. Was bedeutet das denn dann heute?
2: Ja, also Weil hatte eine falsche Annahme getroffen, als er gesagt hat, naja, die Längen könnten sich ja in der Raumzeit irgendwie nur lokal vergleichen lassen und die können sich auch unterscheiden und es würde aufs Messergebnis keinen Einfluss haben. Mhm. Das hat sich als falsch rausgestellt. Aber generell diese Idee zu haben, dass man eine Eichung wählen kann, also dass sich gewisse Dinge unterscheiden können, das bewahrheitet sich in der Physik. Also die Eichung lässt sich zum Beispiel auf Wellenfunktionen in der Quantenmechanik übertragen.
3: Wenn du keine Kuchenmetapher hast, verstehe ich es, glaube ich nicht.
2: Okay, die wird jetzt schwer zu finden, aber
3: Vielleicht versuche ich es ohne und vielleicht verstehe ich es trotzdem.
2: Okay, also in der Quantenmechanik beschreibt man Teilchen oder Wellen durch sogenannte Wellenfunktionen.
3: Mhm.
2: Und das sind erstmal mathematische Objekte, die man nicht direkt messen kann. Also die sind da, aber man kann es halt eben nicht messen. Wenn man aber das Quadrat der Wellenfunktion nimmt, das entspricht dann wieder der Wahrscheinlichkeit, ein Teilchen an einem bestimmten Ort zu einer bestimmten Zeit vorzufinden. Also das ist eine tatsächliche Messgröße.
3: Okay.
2: Und jetzt ist es so, wenn man die Wellenfunktion dann nicht direkt messen kann, dann hat man ja eine bestimmte Eichfreiheit. Also ich kann die Wellenfunktion zum Beispiel mit minus 1 multiplizieren. Da ich sie nicht messen kann, ist es erstmal egal. Und ihr Quadrat bleibt ja immer noch gleich, weil minus 1 mal minus 1 ist plus 1. Das heißt, es hat sich nichts verändert. Das heißt, ich habe eine gewisse Wahlfreiheit, wie ich diese Wellenfunktion mir anschaue. Und Weil hatte die Einsicht, dass diese Wahlfreiheit, dass das man das wirklich ernst nehmen sollte und das wie so eine Art Symmetrie ist in dem System. Und dadurch kann er wahnsinnig viele Eigenschaften voraussagen. Zum Beispiel kann man eben die Existenz von einem elektromagnetischen Kraftfeld voraussagen, also von Photonen. Und man kann auch die Ladungserhaltung voraussagen, also dass Ladung in einem System halt nicht verschwinden oder dazukommen kann aus dem Nichts.
3: Klingt unfassbar kompliziert, wem erzähle ich das? Aber jetzt tatsächlich, wo du Symmetrie und Ladungserhaltung angesprochen hast, da muss ich ganz kurz an die Podcast-Folge zu Emmy Noether denken. Denn da hattest du ja auch erklärt, dass es zu jeder Symmetrie in einem physikalischen System eine Größe gibt, die erhalten ist, also die unveränderlich bleibt. Das klingt für mich ein bisschen ähnlich.
2: Ja, das ist genau das tatsächlich.
3: Ah ja, okay.
2: Und Weil hat eben diese Eichsymmetrien eingeführt und kann deswegen erhaltene Größen vorhersagen. Und im Fall des Elektromagnetismus ist es eben, dass elektrische Ladung nicht verschwinden kann.
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3: Ich gebe zu, das war jetzt alles sehr, sehr viel Info in sehr kurzer Zeit. Wahrscheinlich auch ein bisschen mehr als sonst üblich. Deswegen, Manon, meine Bitte an dich. Könntest du vielleicht Weils große Errungenschaft nochmal kurz zusammenfassen?
2: Ja, gerne. Also Weil hat ein völlig neues Prinzip in die Physik eingeführt. Nämlich die Idee, dass man an jedem Punkt der Raumzeit bestimmte Größen lokal frei wählen darf, ohne dadurch die beobachtbare Physik zu verändern. Und damit solche lokalen Wahlfreiheiten trotzdem von Punkt zu Punkt zusammenpassen, braucht man eben eine mathematische Vermittlung. Und genau aus dieser Vermittlung entsteht in der modernen Eichtheorie das, was wir halt eben als Kraftfelder bezeichnen. Und Weils ursprüngliche Idee, die war zwar physikalisch falsch, aber ihr Grundgedanke wurde zur Sprache der modernen Physik. Naturgesetze entstehen nicht nur aus Kräften, sondern eben aus lokalen Symmetrien, wie auch Emmy Noether gezeigt hat.
3: Okay, das heißt, wir haben jetzt erstmal erklärt, was Weil gemacht hat. Und wir haben ja gleichzeitig aber auch schon gesehen, in welchem Raum er damit quasi auch arbeitet. Denn er war ja mit Albert Einstein eng verbunden, wie wir jetzt hier in dem Beispiel gehört haben. Und das zeigt ja auch so ein bisschen, in welcher Liga Weil gespielt hat. Denn neben Albert Einstein hat er ja auch zum Beispiel sehr viel mit Erwin Schrödinger geforscht. Die zwei waren darüber hinaus auch sehr gute Freunde. Und tatsächlich war das eine recht besondere Freundschaft, vor allem für die damalige Zeit. Denn dazu muss man wissen, wir befinden uns ja im Zürich der 1920er Jahre. Und die Gesellschaft dort ist für damalige Verhältnisse, zumindest die Wissenschaftswelt, überraschend offen. Ich würde mal sagen, es weht so eine Art Bohème-Wind durch die Wissenschaftsstadt. Demian, was kannst du uns zu dieser Zeit erzählen?
1: Also, die Weils und die Schrödingers, die verbringen sehr viel Zeit miteinander. Natürlich reden die zwei Herren da besonders viel über Physik und Mathematik. Mhm. Erwin Schrödinger ist ja für die Quantenmechanik auch bekannt. Und es ist halt so, dass beide Paare, also das Weil-Ehepaar und das Schrödinger-Ehepaar, beide führen eine offene Ehe. Und das bedeutet, dass alle vier regelmäßig auch Beziehungen zu anderen haben.
3: Und zueinander. Denn Weil führt eine langjährige Liebesbeziehung mit Annie, das ist die Frau seines Freundes und Kollegen Schrödingers. Der weiß da natürlich davon, ist auch total fein damit, denn Schrödinger selbst hatte zum Beispiel auch eine Beziehung zur Frau seines anderen Kollegen Arthur March. Und Weils Frau Helene oder Hella, wie wir sie auch genannt haben, bandelt mit dem Physiker Paul Scherrer an. Ist ja schon, ich würde mal sagen, eine besondere Konstellation in diesem Freundeskreis, ne?
1: Ich würde aber auch sagen, für die ist es jetzt überhaupt kein großes Ding. Es ist auch kein Geheimnis, dass wir jetzt irgendwie hier so ausplaudern. Wir reden jetzt nicht, wir plaudern jetzt nicht so aus dem Nähkästchen. Mhm. Wir dürfen auch nicht vergessen, es ist eine andere Zeit, aber das war damals total in Ordnung. Ja, also so wie ich das gelesen habe, waren alle total gut und friedlich, und auch wenn der Schrödinger wusste, dass der Weil was mit seiner Frau hatte, waren die beiden noch total dicke und absolut alles war in Ordnung.
2: Also ich find, so wie in Berlin heute.
3: Aber ich muss tatsächlich sagen, mir kommt es total offen tatsächlich vor. Also wenn ich überlege, dass an meiner Uni WissenschaftlerInnen, wenn bekannt gewesen wäre, dass die irgendwie untereinander die Ehepartner, sag ich mal, teilen oder so, das hätte definitiv für Aufsehen gesorgt. Und wahrscheinlich hat es damals auch für Aufsehen gesorgt, aber es ist jetzt nicht so, als hätte das den Ruf, insbesondere zu dieser Zeit, langanhaltend geschädigt. Was mir überraschend offen und tolerant vorkommt im Vergleich zu heute. Also ich kann den Shitstorm schon förmlich lesen, wenn sowas heute der Fall wäre, oder?
1: Also ich weiß nicht, ob wir so viel über das Privatleben von heutigen Wissenschaftlern wissen. Ich stelle mir gerade diese Frage. Also ich kann mir schon vorstellen, wenn mal so eine Info durchsickert, dass es Tratsch gibt, auf jeden Fall. Aber an sich sind wir, glaube ich, an einer Stelle, wo es auch total wurscht ist. Vielleicht nicht total, aber ne? Ich weiß nicht. Manu, was denkst du?
2: Boah, ich denke, ja, wir wissen vielleicht vieles nicht, aber ich glaube, das wäre schon was, worüber gesprochen werden würde. Also das würde bestimmt mal erwähnt werden, weil das ja schon ja, was Besonderes ist.
1: Ja, schon, aber ich denke nicht, dass es einen Shitstorm geben würde.
2: Nee, Shitstorm nicht unbedingt. Das gab es ja zum Beispiel jetzt bei diesem, war das von Facebook einer oder ich weiß es gar nicht mehr, von diesem einen krassen Geschäftsmann, der mit der Kisscam.
3: Auf dem Coldplay-Konzert.
2: Auf dem Coldplay-Konzert, genau. Aber da wusste es ja offenbar seine Frau nicht. Also deswegen gab es
3: vielleicht noch
2: Shitstorm.
3: Ein bisschen was
1: da war, war das Problem ein anderes, glaube ich. Ne? Aber gut, was mir an Weil besonders gefällt. Also wir haben ja schon gesagt, er hat mit den größten und bekanntesten Mathematikern und Physikern zusammengearbeitet, auf Augenhöhe. Es gibt da ein schönes Zitat von Michael Attia, der hat mal gesagt, egal wo ich meine Nase reingesteckt habe in der Mathematik, Weil war vor mir schon dran und hat das Feld von oben bis unten umgekrempelt. Also Weil hat wirklich in ganz vielen Feldern der Mathematik, ich würde sagen, so ziemlich alles bis auf Algebra, hat er irgendwie seine Nase ganz vorne mit dabei. Und trotzdem, was mir am meisten an Weil gefällt, ist seine menschliche Art, sein Umgang mit Menschen, vor allem in schwierigen Zeiten. Und da kommen wir, sagen wir mal, zu einem der letzten Kapitel. Und um da weiterzumachen, ein kurzer Exkurs zu einer anderen Folge von unserem Podcast. Könnt ihr euch an Emmy Noether erinnern und unsere Folge?
3: Ja, klar. Ich weiß allerdings gerade noch nicht so genau, worauf du hinaus willst.
2: Ja, ich erinnere mich auch noch. Ich befürchte, ich kann ahnen, worauf du hinaus willst.
1: Also wir haben in der Folge von Emmy Noether erzählt, dass zu einem wichtigen Zeitpunkt, als Emmy Noether endlich anerkannt wurde als Mathematikerin und den Doktortitel erlangt hat und endlich in Göttingen unterrichten konnte, auch wenn ganz viel noch nicht so war, wie sie es gewünscht hätte, dann plötzlich der Nationalsozialismus an die Macht kam und halt vertrieben wurde. Und es gab damals, und das haben wir in unserer Folge erzählt, hört auf jeden Fall nochmal rein, es gab einen Kollegen von Emmy Noether, der Helmut Hasse, der hat versucht, die Vertreibung von Emmy Noether zu verhindern, indem er Kollegen von überall aus der Welt dazu motiviert hat, Gutachten zu schreiben, wo sie halt erzählen, welchen Stellenwert Emmy Noether in der Mathematik übernimmt. Und das war eine super riskante Aktion. Und einer der wenigen deutschen Mathematiker, der so ein Gutachten für Emmy Noether geschrieben hat, war tatsächlich Hermann Weil. Er schreibt in seinem Gutachten, dass sie halt mit Abstand die größte weibliche Mathematikerin aller Zeiten ist. Er vergleicht sie mit Lise Meitner und er stellt sie auch in der Mathematik auf einer Ebene mit Richard Dedekind. Er nennt sie die legitime Nachfolgerin des großen Richard Dedekinds. Und das ist nicht ganz ohne, während des Nationalsozialismus sich so für eine jüdische Mathematikerin einzusetzen. Er hat auch selbst sehr viel riskiert, indem er das gemacht hat. Und ich finde das besonders bemerkenswert und auch bewunderungswürdig. Genau. Und ja, ich denke, er selbst war halt natürlich nicht vom Nationalsozialismus unmittelbar betroffen, weil er halt selbst nicht jüdisch war, aber seine Frau war jüdisch. Und deswegen mussten auch sie letzten Endes von Deutschland flüchten. Und das ist die letzte Etappe seiner Karriere, wo er dann in die USA flieht. Tatsächlich arbeitete er dann wieder zusammen mit Albert Einstein und sie arbeiten am Institute of Advanced Studies in Princeton. Und es geht nochmal alles gut aus für sie in diesem Kontext. Aber ja, das ist die Geschichte von Hermann Weil.
3: Dazu muss man ja vielleicht auch sagen, also sie haben nicht nur zufällig dann am gleichen Institut gearbeitet, sondern es war tatsächlich Albert Einstein, der Weil eben diese Stelle auch organisiert hat. Also auch Albert Einstein ist ja zuvor vor den Nationalsozialisten dann in die USA geflohen. Von daher haben sie dort dann eben auch sehr viel zusammen auch geforscht oder waren zumindest am gleichen Institute of Advanced Studies in Princeton. Nimmt Weil dort dann auch nochmal die Physik so ein bisschen mehr ins Visier seiner Forschung? Also wenn man schon mal neben Einstein arbeitet?
2: Ja, tatsächlich. Also ich muss auch sagen, als Physikerin war mir Weil auch ein Name auf jeden Fall, ist mir auch im Studium begegnet, weil er hat sich auch weiterhin mit der Quantentheorie des Elektromagnetismus beschäftigt, die eben in den 20er und 30er Jahren so langsam Form angenommen hat. Und unter anderem schlägt er damals eine Lösung der Quantentheorie vor, die eine bestimmte Art von masselosen Teilchen entsprechen könnte. Also sogenannte Weil-Fermionen, die tragen jetzt seinen Namen. Und lange dachte man, dass die Neutrinos, also das sind so geisterhafte Elementarteilchen, die keine Ladung haben und die extrem, extrem leicht sind, die entstehen bei so manchen radioaktiven Zerfällen, dass die eben Weil-Fermionen sind. Aber inzwischen ist klar, dass Neutrinos eben eine endliche, wenn auch super winzige Masse haben müssen. Und deswegen scheitern sie als Kandidaten für Weil-Fermionen. Das heißt, es ist eine Lösung. Eventuell gibt es aber keine Elementarteilchen, die Weil-Fermionen sind. Aber trotzdem spielen die eine wichtige Rolle in der modernen Festkörperphysik, weil es dort eben Anregungen in Festkörpern gibt, die genau diese Form haben. Und deswegen benutzt man diese Theorie immer noch.
3: Da würde ich vielleicht sagen, dass wir vielleicht auch mal genau diese Brücke nutzen, um dann mal auch über das Vermächtnis von Weil zu sprechen. Ich glaube, wenn ich es zusammenfassen würde, dann ist es tatsächlich, dass er es geschafft hat, Brücken zu schlagen, da ist das Wort wieder, zwischen der Physik und der Mathematik, und hat es eben geschafft, beides irgendwie miteinander zu verbinden, mal abgesehen davon, dass er eben auch unwissentlich quasi die Grundlage für die Quantenphysik entworfen hat. Aber ich glaube, ganz, ganz wichtig ist hier eben, dass er es geschafft hat, diese Themenbereiche ein bisschen enger zu verweben und das Ganze eben zu verbinden. Ich frage mich aber tatsächlich trotzdem, ich habe es ja ganz am Anfang schon mal gesagt, er hatte das Glück und vielleicht ja auch gleichzeitig das Pech, in dieser Zeit zu forschen, eben mit Einstein, mit Schrödinger, es ist die Zeit von Oppenheimer und so weiter. Und du sagtest ja eben selbst, aus deinem Physikstudium ist dir der Begriff Weil durchaus bekannt. Ich weiß aber, dass wir im Vorfeld unserer Folge über Hermann Weil gesprochen hatten. Ich hatte ihn in dem Fall vorgeschlagen. Und da hatte ich schon das Gefühl, dass das jetzt kein allzu großer Name ist, im Sinne von, gerade wenn wir eben im gleichen Atemzug mit Einstein und Schrödinger und so nennen. Woran glaubt ihr, liegt es, dass Weil als Mathematiker / Physiker doch dann relativ unbekannt ist, insbesondere eben außerhalb der mathematischen Community? Obwohl er ja offensichtlich in der gleichen Liga gespielt hat.
1: Also ich denke, was hier passiert, ist etwas, was ganz oft in der Wissenschaft passiert. Man assoziiert eine Idee mit einer Person, obwohl ganz viele dran gearbeitet haben. Und heute ist es vielleicht auch ein kleines bisschen extremer, weil sehr viel mehr Leute an solchen Ideen arbeiten. Damals waren es weniger, damals waren es Zweier-, Dreier-Teams. Aber dann bleibt der Name Albert Einstein, weil er halt die Relativitätstheorie entwickelt hat, ne? Und Schrödinger ist für seine Schrödinger-Gleichung bekannt. Und da gibt es halt für Weil ein bisschen, sagen wir mal, eine zweite Rolle. In diesem Kontext, dass er denen in nichts nachsteht, das weiß man. Ich will auch nicht sagen, dass es kein großer Name ist, aber auf jeden Fall ist es halt ein bisschen diese Ungerechtigkeit der Geschichte, wo wir uns halt an ein paar andere Namen mehr erinnern als jetzt an Hermann Weil.
2: Ja, und in der Physik muss ich auch sagen, also er ist einer der Begründer der Eichtheorie, aber wie wir ja gemerkt haben, allein die Konzepte dahinter zu erklären sind relativ kompliziert und auch im Studium begegnet es einem eher ziemlich spät, weshalb es jetzt nicht so ist wie Schrödinger mit der Schrödinger-Gleichung, die schon in den frühen Semestern eben auftauchen und auch durch so Bilder wie Schrödingers Katze irgendwie so was Populäres haben. Weil hat er nicht in der Physik so was Greifbares direkt geliefert und deswegen ist er wahrscheinlich vom Namen her dann doch nicht ganz so prominent wie manch andere. Und wie Demian auch gesagt hat, also gerade bei der Entwicklung der Quantentheorie, das ist ein bisschen anders als bei Albert Einstein mit der Relativitätstheorie oder mit den Relativitätstheorien, wo er maßgeblich, also er hat auch natürlich auf Arbeiten anderer auch aufgebaut, aber er maßgeblich die zündenden Ideen eigenständig hatte. Die Quantentheorie war eher eine riesige Zusammenarbeit von vielen, vielen Menschen. Und da war Weil eben einer davon, aber es gibt auch noch viele andere, die sehr wichtige Konzepte rübergebracht haben.
3: Aber man sieht ja nichtsdestotrotz einen Mathematiker, der seine Zeit damals unfassbar geprägt hat, sowohl menschlich, wie wir ja von Demian gehört haben, aber eben auch vor allem mathematisch und physikalisch, wie wir von Manau gehört haben. Vielen lieben Dank für diese Folge.
2: Danke.
1: Dankeschön.
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1: Was wir wissen, Licht ist zugleich Welle und Teilchen. Deine Schlange an der Kasse ist immer die langsamste. Alle Lebewesen bestehen aus winzigen Zellen. Der Abfalleimer bringt sich nicht von alleine weg. Bei Erwärmung trennen sich gebundene Wirbelpaare in zweidimensionalen Suprafluiden topologisch auf. Salat schmeckt besser, wenn er ein Schnitzel ist. Das Universum war einmal unfassbar klein, sogar, was eigentlich unmöglich ist, noch kleiner als die Bereitschaft eines Beanie-tragenden Verkäufers in einem Berliner Hipster-Bike-Laden, dir ein einfaches Damenfahrrad zu verkaufen. Gemäß dem ersten Gödel'schen Unvollständigkeitssatz gibt es in jedem hinreichend mächtigen, widerspruchsfreien mathematischen Axiomensystem unbeweisbare Aussagen, die dennoch wahr sind. Das alles wissen wir, weil die Wissenschaft es im Vierschritt des kritischen Rationalismus geprüft hat: Hypothese, Vorhersage, Experiment, Urteil. Was wir nicht wissen: Warum wird die Hintergrundmusik im Restaurant immer exakt in dem Moment lauter gedreht, in dem man seinem Gegenüber das Geheimnis anvertrauen wollte? Wie erwärmt sich die Erde, obwohl Alice Weidel auf ihr wandelt? Ab welchem Moment wird aus einer Ansammlung toter Atome lebendiges Bewusstsein? Welche Wette hat Gott verloren, deretwegen er Armin Laschet und Boris Pistorius als ein und dieselbe Person auf die Erde sandte? Woraus bestehen 85% der Masse unseres Universums? Schon klar, was hier sofort als Einwand kommt, das ist doch ganz einfach. 85% der Masse unseres Universums bestehen aus dunkler Materie. Aber mal ganz ehrlich, bitte. Dunkle Materie? Das klingt doch wie ausgedacht, zumal die Fachwelt auch noch zwischen dunkler Materie und dunkler Energie zu unterscheiden vorgibt. Und hatten wir nicht alle diesen Physiklehrer Dr. Pohl, der behauptete, er könne die vierte Dimension sehen und der immer selbstgestrickte Regenbogenpullis trug, damit er nicht, wie er sagte, von der dunklen Materie aufgesaugt werde? Hatten wir nicht? Sei's drum, in dieser Woche haben dessen Schwestern und Brüder im Geiste mitgeteilt, dass sie in der Sanford Underground Facility in South Dakota in einer stillgelegten Goldmine rund 1,5 Kilometer unter der Erdoberfläche in einem mit 10 Tonnen ultrareinem flüssigen Xenon gefüllten Tank einen einzigen mysteriösen Lichtblitz wahrgenommen hätten, den man so interpretieren könnte, als wäre er das erste jemals von Menschen gefundene Anzeichen für die Existenz der dunklen Materie. Was das bedeutet? Sagen wir mal so, in völliger Leere hat etwas an die Tür geklopft. Was wir wissen, es war nicht der Wind. Was wir nicht wissen, wo man jetzt auf die Schnelle einen selbstgestrickten Regenbogenpulli herkriegt, wenn man mal wirklich einen braucht.
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1: Thorsten Wenke hat mich in die Mitarbeiterkantine der Mibrag eingeladen. Jahrzehnte hat er hier mit seinen Kumpels gegessen. Heute gibt es bunten Rübeneintopf mit Wurstscheiben oder Currywurst mit Pommes.
2: Also kein Rübeneintopf oder sowas?
3: Gibt es den auch ohne Wurstscheiben? Ist das möglich? Kann ich den Rübeneintopf ohne Wurstscheiben bekommen?
4: Die sind drin
2: schon geschnitten, das ist das Problem.
3: Ja, dann, oder ich nehme nur Pommes, das wäre auch gut.
2: Eine Portion Pommes?
3: Genau, eine Portion Pommes und einen kleinen Salat, das ist doch super.
2: Ja.
1: Thorsten hat mich zwar eingeladen, aber er selbst arbeitet nicht mehr für die Mibrag. Seit 2 Monaten ist er im Ruhestand. Mit 62. 3 Jahre früher, als er sich das vorgestellt hatte.
3: Ist das denn komisch, jetzt als Gast hier zu sein?
2: Nee. Es spricht sich aber kurioserweise rum. Wenke geht hier essen, heißt es. Aber ich muss sagen, erstmal schmeckt es ja gut. Und ich sag mal, so preiswert können Sie zu Hause nicht kochen. Also ich gehe nicht jeden Tag, Gottes Willen. So, lassen Sie schmecken.
3: Sie auch. Vielen Dank.
1: Der Ruhestand kam für Thorsten ziemlich plötzlich. Sein ganzes Leben hat er als Bergmann gearbeitet. Und eigentlich hätte er noch ein paar Jahre als Tagebauleiter gehabt. Aber der Kohleausstieg bedeutet für ihn und 400 KollegInnen den frühzeitigen Berufsausstieg. Wie fühlt sich das an, wenn der Kohleausstieg einen den Job kostet? Und was hält jemand wie Thorsten vom Ende der Kohle? Ich bin Johanna Voss und das ist Nach der Kohle. Folge 4. Einmal Bergmann, immer Bergmann. Im Dorf Pödelwitz, das ich in Folge 3 besucht habe, da schaut man buchstäblich in den Abgrund des Tagebaus Vereinigtes Schlehenhain. Jahrelang haben die BewohnerInnen von Pödelwitz gegen diesen Tagebau gekämpft. Und in diesem Tagebau, da hat währenddessen Thorsten gearbeitet. Thorsten und ich sind verabredet an der S-Bahn-Station Profen an der Grenze zwischen Sachsen und Sachsen-Anhalt. Als Thorsten mich da abholt, liegt Schnee und es weht ein eisiger Wind.
3: Hallo.
2: Hallo. Thorsten Wenke, Glück auf.
3: Freut mich.
1: Thorsten hat 46 Jahre in der Kohle gearbeitet. 10 Jahre und 5 Monate davon als Tagebauleiter gegenüber von Pödelwitz.
2: Mein Name ist Thorsten Wenke. Ja, bin am 18.01.1961 in Hoyerswerda geboren worden. Bin, ich sag mal, auch in dieser Stadt aufgewachsen, fast 25 Jahre lang.
1: Dabei war die Kohle ursprünglich nur sein Plan B. Nach der Lehre zum Elektromonteur in der DDR will Thorsten in den 80er Jahren eigentlich Elektrotechnik studieren. Weil aber alle Plätze vergeben sind, studiert er dann Tagebautechnologie.

0: Mittlerweile bestimmt die Kohle sein ganzes Leben. Thorsten wohnt in einer Bergarbeitersiedlung in Profen. Zusammen mit seiner Partnerin, die auch beim Bergbauunternehmen, der Mibrag, arbeitet. Thorstens Drachenbootverein heißt Mibrag Sport e.V. Und die meisten seiner Freundinnen sind auch Mibragianer, wie er sie nennt. Und die Arbeit liebt er. Am Wochenende ist Thorsten oft nochmal im Tagebau, um sich in Ruhe anzugucken, was dort über die Woche alles passiert ist. Sein ganzes Leben widmet Thorsten der Arbeit.
1: Bei uns war es eine andere Zeit, wir sind anders aufgewachsen. Man muss aber ganz ehrlich sagen, man kennt das gar nicht anders. Und man hat das nicht irgendwie als Last oder als, ja, wie soll ich denn sagen, wie eine Art Bestrafung befinden. Kann ich nicht sagen. Also wie gesagt, ich war so oft das Wochenende auch draußen.
0: Nach 46 Jahren als Bergmann ist dann Schluss. Seit dem 30. September 2023 ist Thorsten im Vorruhestand. Dabei hätte er gut und gerne noch ein paar Jahre weitergearbeitet.
1: Für mich war es ja auch ein bisschen wie eine Vollbremsung. Ne? Ich habe jetzt 10 Jahre und 5 Monate im Tagebauverein Schlenhain gearbeitet. Ja, bin dort als Leiter Tagebau unterwegs gewesen. Und da haben wir ja auch viel bewegt, entwickelt letztendlich. Ja, das ist ja.
0: Einfach loslassen kann Thorsten nicht. Regelmäßig trifft er sich noch mit Bergleuten in unterschiedlichen Runden.
1: Und das ist ja ganz normal, dass man sich da austauscht und auch fragt, wie geht's oder ja, was ist da so in der Pipeline jetzt für die nächsten Monate, Jahre. Es interessiert einen. Man war ja auch mit Leib und Seele dabei als Bergmann, ja.
2: Das heißt, Sie bleiben auch im Ruhestand Bergmann?
1: Ja, das ist ganz normal. Also, man hat ja auch ein
0: paar. Während Thorsten erzählt, fahren wir an einem Einkaufszentrum vorbei.
1: Ja, das ist auch für diese Region ganz wichtig, ja. Muss ich ganz ehrlich sagen, weil hier hängt ja so viel dran in diesen ganzen Jahrzehnten, was Zulieferer sind, Partnerfirmen.

0: Thorsten macht auf mich einen genügsamen, bescheidenen Eindruck. Sein Lieblingsausdruck ist alles schick. Als ich mit ihm über seine Arbeit rede, da fällt mir schnell auf, dass er fast nie das Wort ich benutzt. Er redet immer nur von wir. Selbst als ich ihn frage, was seine Aufgabe als Tagebauleiter war.
1: Wir waren im Kerngeschäft unterwegs bis zum Schluss. Ja, und das war unsere, ich sag mal, in dem Sinne Aufgabe, Versorgungssicherheit hier speziell in Schlehnein fürs Kraftwerk Lippendorf zu gewährleisten. Und das, ja, 7 Tage die Woche und 365 Tage im Jahr. Und das, denke ich, machen wir hingekriegt.
0: Dass an diesem Wir was nicht stimmt, das merkt er selbst. Aber Thorsten findet dieses Wir aus ganz anderen Gründen komisch.
1: Ja, wir, Sie haben schon gerade gehört, obwohl ich raus bin. Das steckt halt noch so drin.
0: Thorsten ist raus. Finanziell kann er sich nicht beklagen, sagt er. Bis zu seiner richtigen Rente bekommt er vom Bund ein sogenanntes Anpassungsgeld. Das wurde beschlossen, um den Kohleausstieg sozial verträglich zu gestalten. Damit eben nicht massenhaft Leute am Ende ihrer Karriere nochmal arbeitslos werden. 5 Milliarden Euro zahlt der Bund dafür insgesamt. Aber mal abgesehen vom Geld, wie steigt man aus einem Beruf aus, der das ganze Leben lang die eigene Identität geprägt hat? Gar nicht, ist Thorstens Antwort. Naja, genauso sagt er das nicht. Aber er erzählt mir, dass er immer noch jeden Tag in die Energy Charts guckt. Das ist sowas wie der Wetterdienst für Strominteressierte. Da kann man Daten für ganz Deutschland abrufen. Zum Beispiel darüber, aus welchen Quellen gerade wie viel Energie erzeugt wird oder wie hoch der Ausstoß von Schadstoffen aus den verschiedenen Kraftwerken ist. Auch wenn er selbst nicht mehr dabei ist, kann Thorsten so verfolgen, was seine Kumpel da ohne ihn machen. Wann in Thorstens Tagebau tatsächlich Schluss ist mit der Kohle, das ist noch nicht ganz klar. Die Braunkohle, die hier gefördert wird, die geht zum größten Teil über Förderbänder ins Kraftwerk Lippendorf, 15 Kilometer entfernt. Da wird aus der Kohle dann Strom. Und dieses Kraftwerk, das soll offiziell noch bis 2035 laufen. So steht es im Kohleausstiegsgesetz. Im Koalitionsvertrag der Ampel steht aber was anderes. Nämlich, dass ganz Deutschland schon bis 2030 aus der Kohle aussteigen sollte. Und so wie der CO2-Preis gerade steigt, kann es auch sein, dass die Kohle bis dahin sowieso nicht mehr profitabel sein wird und sich dann auch kein Energiedienstleister findet, der die Kohle aus dem Tagebau Vereinigtes Schlehnhain überhaupt kaufen will. Im Moment wird hier aber noch Kohle gefördert, auch bei Wind und Schnee.
1: So, ich muss ein paar Handschuhe nehmen. So, dann nehmen wir mal die dickeren.
0: Wir stehen am Aussichtspunkt. Von hier aus kann man das Tagebauloch in seiner ganzen Größe sehen. Ein riesiger Krater liegt da vor uns, mit gewaltigen Maschinen und klappernden Förderbändern. Eine karge, trostlose Landschaft. Und gleichzeitig irgendwie auch schön, wie symmetrisch hier die verschiedenen Erdschichten freigelegt wurden. Menschen sieht man von hier aus fast keine. Dabei hat Thorsten hier 250 Bergleute angeleitet.
1: Das ist ja die Abbaugrenze, man sagt dazu die Markscheide. Sie sehen auch so einen Emissionsschutzwall, ne, die Bäume. Ja. Und wenn Sie dort mal gucken, so gerade, wo jetzt, da sehen Sie noch ein bisschen Aufbau von dem Bagger 1552. Der ist im ersten Schnitt unterwegs, also ein reines Abraumgerät. So wie hier unten der 1528.
0: Man merkt, dass Thorsten sich in diesem Tagebau richtig gut auskennt und stolz darauf ist, was hier geleistet wird.
1: Aber das Hauptkohleflöz sehen Sie hier unten richtig schön, ich sag mal, die Filetstückchen im 5. Schnitt.
2: Da, wo es richtig dunkel wird.
1: Genau so ist das. Jetzt ein bisschen mit Puderzucker, mit Schnee bedeckt. Ja, aber das sind so, ich sag mal, unser Hauptkohleschnitt. Und aus diesem 5. Schnitt kommen auch aus dieser Lagerstätte ungefähr 80% zur Versorgung letztendlich des Kraftwerk Lippendorf. Da haben Sie Abtragsmächtigkeiten so 16, 17 Meter. Das ist schon sehr gut.
0: Wir setzen uns wieder ins Auto. Draußen ist es zu ungemütlich.
2: Als man Ihnen das gesagt hat mit dem Vorruhestand, wie haben Sie sich da gefühlt?

0: Dass es kommt, das wusste ich, aber so schnell nicht, bin ich ehrlich. Also es ist nicht so, dass ich Langeweile habe, ich habe genug Hobbys, es ist zu Hause genug zu tun noch am Haus und Hof, ja, sportlich aktiv, aber man muss im Kopf irgendwo, ich sage mal, ja, sich irgendwo verständigen, dass man sagt, du gehörst jetzt in dem Sinne aktiv nicht mehr mit dazu, ja, man muss loslassen.
1: Nur mit dem Loslassen ist das nicht so einfach. Thorsten zeigt mir ein Video, das seine Kohlekumpel ihm zum Abschied gedreht haben.
2: Das sind Drohnenaufnahmen, ne?
0: Ja.
2: Ja. Also Drohnenaufnahmen vom Bagger bei Nacht.
0: Ja.
2: Ist schon beeindruckend, wenn die so beleuchtet sind.
0: Ja.
2: Das hat sowas, sowas Übernatürliches irgendwie.
0: Ja, das sind ja auch unwahrscheinliche Stahlkonstruktionen, wenn man sich das mal anguckt, ja.

0: 5,5 Minuten Drohnenaufnahmen des Tagebaus und seiner riesigen Maschinen, bei Tag und Nacht. Alles unterlegt mit einem Rammstein-Song über Tod und Vergänglichkeit. Und dazu eine einzige Textzeile. Zeit, bitte bleib stehen. Auf mich wirkt dieses Video ziemlich romantisierend, fast schon ein bisschen martialisch.
1: Ich finde das ganz spannend, weil, also, da spricht so viel Stolz raus. Und gleichzeitig, auf mich, wenn ich das so sehe, ich meine, ich habe nicht wirklich einen Bezug zur Kohle, abgesehen von meiner Recherche jetzt, wirkt das aber auch ein bisschen bedrohlich. Als Außenstehende.
2: Ja, gut, bedrohlich. Das ist ja mal das, wenn man sagt, wie Sie vorhin gesagt haben, hier ein Loch. Ich sage als Bergmann, hier entsteht eine Hohlform.

0: Thorsten hat einen ganz anderen Blick auf das Video. Die Technik der Geräte beeindruckt ihn. Und es rührt ihn auch, dass seine Jungs dieses Video extra für ihn gemacht haben. Rammstein hat er gar nicht erkannt, sagt er. Und das Statement, Zeit, bitte bleib stehen, das passt eigentlich auch nicht so richtig zu Thorsten. Das klingt ja so, als sollte es für immer weitergehen im Tagebau Schlehenhain. Aber Thorsten ist für den Kohleausstieg, auch wenn es ihm persönlich schwerfällt. Man würde denken, dass jemand wie Thorsten sauer ist über den Kohleausstieg, weil ihm durch eine politische Entscheidung seine Identitätsgrundlage genommen wurde.
1: Sehen Sie sich als Leidtragender des Kohleausstiegs?
2: Nee, so kann man das nicht sagen. Das wäre Jammern auf hohem Niveau. Ich war in einer guten Position, habe gutes Geld verdient, habe auch gern Geld ausgegeben, aber dann muss ich sagen, an meine drei Kinder, bin ich ehrlich. Ja, und nee, ich möchte keinen Tag missen, sicherlich, wenn man jetzt guckt.
0: So ein bisschen Unmut hört man nur raus, wenn Thorsten über die KlimaaktivistInnen von Ende Gelände spricht. Die, die 2019 seinen Bagger besetzt haben, um einen sofortigen Kohleausstieg zu fordern. Kohlefeindliche Proteste nennt Thorsten solche Aktionen.
2: Ja, das ist hier.
1: War das hier unten?
2: Das war hier unten gewesen. Mhm. Der 17.01, ganz genau am 30.11.2019 war das gewesen, ja. Mhm. Wo knapp, ich sag mal, 1200 Klimaaktivisten hier reingelaufen sind.
1: Und Sie waren Tagebauleiter?
2: Ich war dort, ja. Tagebauleiter war, hatte auch Dienst gehabt. Es gab ja Vorinformationen. Ja, und ich sag mal, man hat das Ganze eigentlich ganz gut dann letztendlich abgewickelt. Ja, wo man dann späten Nachmittag die Person auch wieder aus dem Gelände hatte, ohne dass jemand Schaden genommen hat. Mhm. Das war ganz wichtig. Ich hatte es ja vorhin eingangs gesagt, Klimaschutz ist wichtig, richtig. Aber wie gesagt, wir haben erstmal einen Versorgungsauftrag hier für die Region. So, wir haben bestätigte Abbaupläne. Ja, und dann hier einzugreifen und sich vor allen Dingen, die haben sich ja in Lebensgefahr begeben. So eindeutig muss man das ja mal sagen. Sicherlich wollte man ein Zeichen setzen. Aber ich finde, das war ein falsches Zeichen, bin ich ganz ehrlich. Mhm. Ja, weil ich möchte nicht hier irgendwo dann vor dem Staatsanwalt stehen und sagen, ja, Herr Wenke, was haben Sie dagegen getan?
1: Ja, weil Sie am Ende verantwortlich gewesen wären.
2: Sicherlich hier fürs Territorium, ja. Mhm. Nee, nicht auszumalen, bin ich ganz ehrlich. Das braucht man auch nicht.
0: 2019 waren die Nachrichten voll von Pödelwitz und dem Kampf um den Erhalt des Dorfes. Die Gruppe um Jens und Franzi aus Folge 3 war an dieser Besetzung von Thorstens Tagebau nicht beteiligt. Das waren AktivistInnen von Ende Gelände. Aber die haben das Vereinigte Schlehenhain vermutlich schon auch deshalb als Protestort gewählt, weil es direkt an Pödelwitz grenzt. Thorsten sagt, als die KlimaaktivistInnen hier so präsent waren, bei den Pödelwitzer Klimacamps 2018 und 2019, aber auch bei einer Reihe von Besetzungen der Tagebaue im Revier, war das für ihn keine leichte Zeit.
2: Am Anfang war das schon, ich sage mal, ja, man hat ein paar Dinge auch mit nach Hause genommen. Mhm. Ja, und man hat sich auch mit den Jungs unterhalten, gerade was die jüngeren Kollegen dann sind auch, ja, die dann auch gesagt haben, ja, man kann ja teilweise im Freundeskreis gar nicht reden, dass man in der Kohle arbeitet. Ich sage, naja, deswegen musst du dich da aber nicht schämen. Ja. Ja, ihr leistet ein bisschen Beitrag, ihr kriegt gutes Geld dafür auch. Und das ist trotzdem für mich nach wie vor, Bergbau ist ein gestandener Berufszweig, auch angesehen nach wie vor. Ich bin Bergmann, wer ist mehr? Ne? Den Spruch gibt's ja. Ja, und ja, man soll einfach nur unsere Arbeit machen lassen.
0: Aber irgendwie hat er selbst für die KlimaaktivistInnen ziemlich viel Verständnis.
1: Glauben Sie, dass die den Bergbau missverstehen und die Kohle?
2: Nein, das glaube ich nicht. Der Ansatz ist klar und das war uns auch klar. Ich sage mal, es gibt jetzt ein entsprechendes Gesetz dafür, Vereinbarung. Aber das ist ja dann immer noch mal, um das Ganze zu forcieren. Mhm. Ja. Ist nachvollziehbar. Ja, und ich habe es vorhin schon mehrfach gesagt, wichtig ist für uns, dass hier niemand zu Schaden kommt.
1: Ja.
2: ja, unsere eigenen Leute und die Jungs natürlich und Mädels, die da reinsausen, wo auch immer oder was sie für Aktionen geplant hatten, haben, was auch immer, dass da niemand zu Schaden kommt. Mhm. Ja. Aber das hat sich ja nun auch alles ein bisschen gewandelt. Ja.
0: Ja.
2: Und ich sage mal, hier unsere Branche ist ja nun absehbar. Wie man so sagt, mal wie Dinosaurier, die sterben aus. Das ist so ein schöner Vergleich auch zu den großen Geräten. Mhm. Wenn man sich das mal anguckt, die sind alle so Anfang der 80er, Ende der 80er Jahre, die gebaut worden sind hier. Alles aus DDR-Produktion. Ja, und die haben ja wenigstens auch, ich sag mal, eine Lebenszeit von 40 Jahren. Und da kommen sie natürlich dann hin. Mhm. Ja, da sind wir ja teilweise schon.
1: Das heißt, ja. Sie meinen, die Klimaaktivisten kriegen eh, was sie wollen? Früher oder später?
2: Letztendlich doch, ja. Die Weichen sind doch so gestellt. Mhm. Ja, also ich wüsste nicht, was diesen Kurs jetzt noch mal ändern sollte. Ich bin froh, bin ich ehrlich. Ich habe in der Kohle gelernt und habe das Privileg gehabt, auch, ich sag mal, in der Branche dann in Rente zu gehen. Mhm. Ja, ich denke mal, das wird jetzt in der Neuzeit nicht mehr passieren.
0: Thorsten will sich jetzt erstmal seinen Hobbys widmen. Gärtnern und noch mehr Drachenboot fahren. Und er wünscht sich, bald für die MIBRAG Führungen im Tagebau zu geben. Die große Transformation bei der MIBRAG geht ohne ihn weiter. Damit das Unternehmen nach der Kohle überlebt, müssen die vielen Bergleute, die zu jung für den Vorruhestand sind, anderweitig untergebracht werden. Neue Geschäftsfelder müssen her. Und die Begeisterungen der Belegschaft dafür. Neue Jobs schaffen, bevor die alten verloren gehen. Wie will die MIBRAG das anstellen und welche Weichen sind dafür schon gestellt?
3: Da lässt uns die Politik gerade ganz grandios alleine. Also wir haben hier wirklich die Gefahr, morgen zum Beispiel spielt der Markt verrückt, dauerhaft wird es wieder irgendwas geschlossen, wir müssen anpassen und dann stehen die Leute auf der Straße, weil die Jobs existieren noch nicht.
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1: Hier ist der Antritt, der Fahrrad-Podcast auf Detektor FM mit der vierten August-Ausgabe 2026. Mein Name ist Gerolf Meyer und ich gehe in dieser Ausgabe mit euch auf die Langstrecke. Bevor wir das tun, möchte ich euch kurz auf eine schon in der letzten Folge angekündigte Serie hier im Antritt hinweisen. Ich werde mich in den kommenden Wochen unter anderem mit dem Thema Fahrrad und Bahn beschäftigen. Genauer gesagt mit dem Radtransport im Nah- und Fernverkehr. Denn mir fällt immer wieder auf, dass das für viele Menschen ein interessantes und auch kompliziertes Thema ist und ich möchte nachhören, welche Probleme es gibt, woran das liegt und wie vielleicht auch Lösungen für diese Probleme aussehen könnten. Dafür könnt ihr mir gerne eure Erfahrungen mit dem Radtransport in der Eisenbahn und eure Fragen dazu per Sprachnachricht schicken, entweder per Mail an antritt@detektor.fm oder an eine WhatsApp-Nummer, die ich euch in den Shownotes verlinkt habe. Ich bin gespannt, was da alles reinkommt und bedanke mich schon jetzt für die Nachrichten, die schon eingegangen sind. Das Thema ist aber noch Zukunftsmusik hier im Antritt, denn erstmal geht es in dieser Ausgabe auf eines der bedeutendsten Langstreckenrennen mit einer bewegenden Geschichte. Stellt die Lichtkegel ein und lasst uns durch Europa rollen. Wir klicken ein.

0: Seit 2013 gibt es das Transcontinental Race und man kann mit Sicherheit sagen, das ist eines der wichtigsten Ultra-Cycling-Rennen überhaupt. In jedem Jahr geht es von wechselnden Startorten zu einem ebenfalls wechselnden Ziel in Europa. Die Fahrerinnen und Fahrer planen ihre Routen dabei selbst und sie sind lediglich an festgelegte Checkpoints, an Parcours und die strengen Regeln des Self-Supports gebunden. 2026 hat das Transcontinental Race von Trondheim in Oslo nach Kalamata in Griechenland geführt und erstmals hat es dabei eine Flinter-Wertung gegeben, also eine Wertung für Frauen, Lesben, intergeschlechtliche, nicht-binäre, Trans- und Agender-Personen. Und ich freue mich, dass ich in dieser Ausgabe des Antritts mit der Gewinnerin der Flinter-Wertung beim Transcontinental Race 2026 sprechen kann. Sarah Boslett aus Hinterzarten im Schwarzwald ist im Antritt zu Gast und ich sage Hallo Sarah und herzlichen Glückwunsch.
1: Hallo und danke für die Glückwünsche und danke, dass ich da sein darf.
0: Sarah, ich freue mich, dass du hier bist und ich habe mir überlegt, wie wir hier mit den ganzen Themen, die auf dem Tisch liegen, umgehen. Und ich habe mich dann vor allen Dingen gefragt, also du hast vor ungefähr 5 Wochen in Trondheim am Start des TCR gestanden und seitdem ist wahnsinnig viel passiert. Aber kannst du dich daran erinnern, was dir in Trondheim in Norwegen am Start durch den Kopf gegangen ist?
1: Ja, also ich habe mich vor allem gefreut, dass es jetzt endlich losgeht, weil die Vorbereitung auf so ein TCR ist einfach unfassbar intensiv, weil wie du gerade schon gesagt hast, es ist alles self-supported, man muss die Strecke selbst planen, es steckt so viel einfach in dieser Vorbereitung, dass man am Ende da am Start steht. Und ich fand es einfach super schön, am Start zu stehen und dann ist auch erstmal so ganz viel Druck von mir abgefallen.
0: Wenn da so viel drin steckt und das so aufwendig ist, es zu machen und wahrscheinlich auch anstrengend, warum hast du dich für das TCR angemeldet? Was ist deine Motivation gewesen? Was bedeutet dieses Rennen für dich?
1: Das Rennen bedeutet unfassbar viel für mich. Also vor 2 Jahren bin ich das erste Mal beim TCR gestartet. Damals war es mein allererstes Ultra. Also ich wollte einfach sowas mal machen, diese Herausforderung suchen und schauen, ja, wie ich das schaffe. Genau, und seitdem ist ganz, ganz viel passiert. Also 2024 habe ich es geschafft, in der Cut-Off-Time anzukommen. Das fand ich super toll und war voll die Erfahrung für mich. Und da habe ich dann meinen Partner kennengelernt, Mohit. Und leider hatten wir aber nur ein halbes Jahr zusammen Zeit, weil er dann bei einem Weltrekordversuch durch Südamerika vom Auto überfahren wurde. Und seitdem bedeutet dieses Rennen noch viel mehr für mich, weil ein paar Tage später Lost Dot, die Organisatoren, gepostet haben, dass sie ihm an der Startlinie eine Gedenkminute schenken wollen. Und das war für mich so der Punkt, wo ich gesagt habe, okay, wenn so ein großes Rennen das macht, dann will ich da auch am Start sein. Wusste zu dem Zeitpunkt aber noch gar nicht, wie ich jemals wieder Fahrrad fahren soll. Und das hat mich aber so gepusht und beflügelt, dass ich das irgendwie dann 2025 auch geschafft habe, am Start zu stehen und wieder so ein Rennen gefahren bin. Und deswegen hat es für mich so eine ganz, ganz große emotionale Bedeutung einfach. Und ich bin diesem Rennen unfassbar dankbar, dass es das gibt und dass sie quasi meine und Mohits Geschichte auch so ein bisschen aufgenommen haben und er da irgendwie so ein bisschen weiterlebt. Deswegen gibt mir das total viel und gleichzeitig finde ich, ist es einfach das vollkommenste Rennen. Also weil man einfach alles hat. Also man durchquert einen Kontinent, man muss alles selbst planen und ja, das ist für mich so das Rennen.
0: Ja, das klingt wirklich nach einer wahnsinnigen Tiefe, also mit all den Geschichten, die da noch für dich dranhängen, dieser besonderen Geschichte mit Mohit. Und ich habe es in der Anmoderation schon gesagt, du hast also die Flinter-Wertung gewonnen. Nach 12 Tagen, 11 Stunden und 1 Minute bist du in Kalamata in Griechenland als erste Flinter-Person durchs Ziel gefahren. Ist dir das bei der Durchfahrt bewusst gewesen, dass du gewonnen hast? Und wie hat sich das dann angefühlt, wenn so ein für dich wichtiges Rennen, wenn du das gewinnen kannst?
1: Ja, also ich glaube, so ein bisschen konnte ich das begreifen, was ich da gerade geschafft habe, aber nicht so komplett. Also es war einfach mega emotional für mich. Ich wusste schon, dass ich jetzt die erste Flinter-Person bin, die in Kalamata ankommt und dass ich einfach gerade was ganz, ganz Großartiges geschafft habe. Und gleichzeitig, also auch für die Organisatoren war meine Ankunft irgendwie so ein ganz emotionaler Punkt, weil

0: Hast du dir das vorstellen können? Hast du am Start gedacht, okay, ich könnte das gewinnen, es gibt eine Möglichkeit. Ist das ein Ziel für dich gewesen? Oder wie hat sich der Blick auf dein Finish entwickelt über die Zeit?
1: Nee, also Sieg konnte ich mir niemals vorstellen. Das war für mich komplett raus, weil Jana Kesenheimer auch am Start war und ich dachte, okay, Jana gewinnt das auf jeden Fall. Mein Ziel war aber schon, unter die Top 3 zu fahren. Also Top 3 in der Flinterwertung, weil Mohit das vor 2 Jahren zu mir gesagt hat. Also er hat mich irgendwie ein paar Tage gekannt und meinte dann so, ja, du hast irgendwie das Potenzial, da irgendwann mal Top 3 zu fahren. Und damals habe ich gesagt, ja, nee, kann ich mir gar nicht vorstellen. Und das war schon auch so ein bisschen mein Antrieb, vor allem dieses Jahr mich bestmöglich vorzubereiten und halt wirklich das Beste aus mir rauszuholen und dann eben die Möglichkeit zu haben, irgendwo unter die Top 3 zu fahren. Also das war schon das Ziel, aber es war nie der Gedanke, dass ich das irgendwie gewinnen könnte.
0: Ich habe es in der Anmoderation schon gesagt, also man plant beim Transcontinental Race seine Route selbst zwischen dem Start, den Checkpoints, dem Parcours und dem Ziel. Du hast auch schon gesagt, dass die Vorbereitung wahnsinnig anstrengend war. Wie hast du diese Route geplant und was hat die in diesem Jahr ausgemacht?
1: Ja, ich glaube, dieses Jahr das Besondere war, dass es einfach eine Nord-Süd-Durchquerung war. Das gab es so in den Jahren davor noch nie. Also normalerweise ist es irgendwie von West nach Ost. Ich glaube, einmal ging es von Ost nach West. Aber nie dieses Nord-Süd. Und dieser Start in Norwegen, das war schon was ganz Besonderes. Also Norwegen war auch somit das absolute Highlight der ganzen Route. Genau, und wie habe ich geplant? Also man hat diese Checkpoints, wie du gesagt hast. Und zu diesen Checkpoints gehört noch ein Parcours. Also ein kleiner festgelegter, also kleiner oder größerer festgelegter Streckenabschnitt, den man verpflichtend fahren muss. Meistens landschaftlich auch einfach super schön ist und gleichzeitig auch super anspruchsvoll. Also in Norwegen gab es 2 Parcours, also Parcours 1A und 1B und die waren beide Gravel und man fährt halt eigentlich mit einem Rennrad mit ein bisschen breiteren Reifen, also ich fahre 35 mm, aber ohne Profil. Genau, und dann plant man von Checkpoint zu Checkpoint oder von Parcours zu Parcours. Und das ist auch wirklich zeitlich sehr aufwendig, weil man halt unendlich viele Alternativen irgendwie ausprobiert. Und dann gibt's von den Organisatoren noch so Bandroads, die man eigentlich fahren dürfte mit dem Rad, aber die als zu gefährlich angesehen werden, die man dann eben ausplanen muss und nicht in seiner Route haben darf. Genau, deswegen nutze ich auch ungefähr alle Routenplaner-Tools und probiere mich da so ein bisschen rum und baue immer mal Alternativen ein und dann am Ende, nach ganz, ganz vielen Stunden, habe ich meine fertige Route.
0: Nach welchen Kriterien entscheidest du dann? Also ich kann mir vorstellen, die Extreme sind vielleicht, man optimiert es für die kürzeste Strecke oder man optimiert es für die wenigsten Höhenmeter oder ich weiß nicht, was noch alles reinspielt. Also wie entscheidest du dich dann, okay, für diese 300 Kilometer in Norwegen meinetwegen wähle ich diese und jene Route?
1: Ein ganz entscheidender Faktor ist noch die schnellste Straße. Also man versucht möglichst irgendwie große Straßen zu wählen. Und also vor allem im Balkan ist das irgendwann entscheidend, dass man eben nicht auf kleinen Schotterwegen dann irgendwie nochmal landet oder auf Straßen, die halt irgendwie total kaputt sind, weil das bremst einen total aus. Und also ich schaue mir auch ganz viel mit Google Street View vorher an, wie das da aussieht und ob das jetzt Sinn macht, diese Straße zu nehmen. Genau, und dann möglichst wenige Höhenmeter und dann lieber mal einen Umweg, es sei denn, also ich wäge das immer so ein bisschen ab und vergleiche dann Höhenmeter und Kilometer, was irgendwie mehr Sinn macht. Also ich fahre grundsätzlich gerne Höhenmeter und mag das Flache eigentlich gar nicht so, aber das Flache ist halt einfach schneller.
0: Okay, dann können wir nochmal abrunden für die Leute, die es nicht mitverfolgt haben. Also es gab diese 2 Parcours in Norwegen, ne? Es gab einen, glaube ich, mit 2 Teilen in Tschechien und der Slowakei, in Sarajevo und Bosnien gab es einen Parcours oder was, ein Checkpoint?
1: Ein Parcours.
0: Ein Parcours, genau. Und in Leskovik in Albanien gab es auch einen und dann das Ziel in Kalamata in Griechenland. Okay, diese aufwendige Planung, die du erwähnt hast, wie lange hat die ungefähr gedauert? Wann hast du angefangen, dich auf diese Strecke vorzubereiten?
1: Und die erste Grobstreckenplanung habe ich vielleicht so Ende April, Anfang

0: Mai angefangen und hatte da dann, ich glaube, ja, alles einmal grob geplant und einen kleinen Teilabschnitt irgendwie so ein bisschen genauer. Ich glaube, das war irgendwie von der Fähre, also das vielleicht noch als Besonderheit dieses Jahr. Es war wieder eine Fähre mit drin, nachdem man ja, Skandinavien durchquert hat, von Schweden nach Polen. Also die meisten haben von Schweden nach Polen die Fähre genommen, war eine Fähre drin. Und dann, ja, diesen ersten Abschnitt von Polen, den hatte ich schon relativ genau geplant. Und dann hatte ich so 2 Wochen ein bisschen intensivere Planung. Das war um Pfingsten rum, aber während einer Bikepacking-Tour mit meinem Papa. Er musste meinen Laptop schleppen, damit ich Route planen kann, sonst hätte das irgendwie alles nicht
1: Sehr
0: funktioniert.
1: gut.
0: Genau, also da bin ich ihm auch sehr dankbar, dass er das gemacht hat. Und dann hatte ich eigentlich gar keine Zeit mehr. Also ich bin Lehrerin und in der Schule, die letzten Schulwochen waren dann halt aber einfach super viel los und ich musste mich auch noch um ein neues Fahrrad und um mein Setup und alles kümmern und hatte dann gar nicht mehr viel Zeit, meine Route zu planen. Und ich hatte bis dahin erst so richtig ins Detail, ich glaube, den letzten Abschnitt geplant, so irgendwie von Checkpoint 3 ins Ziel oder von der Fähre bis ins Ziel vielleicht sogar. Aber dieser allererste Teil durch Norwegen, da wusste ich, okay, ich habe das irgendwann mal so grob geplant, aber das ist nicht so ausgereift. Und tatsächlich habe ich dann in den letzten 2 Tagen vor Rennstart das finalisiert und da echt noch viel Zeit investiert. Genau, aber am Ende hat alles gepasst. Ich war super zufrieden mit meiner Route. Ich glaube, ich hatte ja ein paar gute Entscheidungen getroffen. Einen kleinen Teil hätte ich vielleicht anders gemacht, aber ja, bei 4.800 Kilometern ist das okay.
1: Wie viel Vorfreude empfindest du dabei, wenn du dich in so Karten auf verschiedenen Seiten bei verschiedenen Tools so rein vertiefst? Ist da Vorfreude mit im Spiel?
0: Ja, schon. Also am Anfang das irgendwie so grob zu planen und zu wissen, okay, da fahre ich jetzt irgendwie lang. Das macht schon Spaß. Irgendwann, so gegen Ende der Routeplanung, wenn es wirklich um die allerkleinsten Details geht, dann macht es nur noch so mittel viel Spaß, weil dann versucht man halt irgendwie jeden kleinen Teil, wo Komoot, Ride with GPS oder irgendwas halt da was Dummes einplant, dann noch rauszubauen. Und das ist wirklich extreme Detailarbeit. Also bei einer normalen Bikepacking-Tour ist es egal, aber beim TCR ärgert man sich halt super, wenn man dann irgendwo da steht und so denkt, was ist das jetzt? Aber gleichzeitig ist es auch ganz witzig, weil man schaut sich dann schon verschiedene Abschnitte halt mit Google Street View an. Und dann während dem Rennen das wiederzuerkennen, weil man das ja schon mal gesehen hat, das ist immer ein cooles Gefühl.
1: Ja, ich finde auch immer bei so Planungssachen, ne, also ich fahre nicht solche Rennen, aber wenn ich irgendwie, ich fahre sehr gern so mit dem Rad einfach in Urlaub. Ich finde es immer spannend, diesen Abgleich zwischen der Vorstellung, die man entwickelt, wenn man auf eine Karte guckt, so, da entsteht bei mir so ein Bild. Und dann dem, wenn ich wirklich
0: Ja.
1: da bin. Und eigentlich ist es nie so, wie ich es mir vorgestellt habe. Und das finde ich immer cool, weil dann war ich zweimal in dieser Landschaft.
0: Ja, das stimmt.
1: Ja, das nur von meiner Seite dazu. Aber hier geht's ja, um dein Rennen. Von Norwegen bis nach Griechenland, du hast so viel Zeit da reingesteckt, so viel Detailarbeit, das zu planen, fährst dann los in Norwegen. Ich habe mich so gefragt, was für ein Rhythmus entwickelt sich dann in so einem Rennen? Also wie teilen sich so eine 12 Tage, also fast 2 Wochen mit Höchstleistung, wie teilt sich das ein? Entwickelt sich ein Rhythmus? Gibt es vielleicht sowas wie Etappen? Du hast vorhin schon gesagt, Norwegen war so besonders. Wie ist das für dich gewesen?
0: Ja, also Rhythmus ist gutes Stichwort. Das war eigentlich mein Hauptplan, dass ich auf mich schaue, mein eigenes Rennen fahre und ich habe mir als Ziel gesetzt, am Tag mindestens 17 Stunden Rad zu fahren. Mit dem noch höheren Ziel, das auszudehnen auf 18 Stunden oder so und halt irgendwie noch effizienter zu sein. Das habe ich letztes Jahr, hat das schon ganz gut funktioniert, weil so Etappen, also Kilometer-Etappen kann man nicht planen. Also ein TCR, da kann alles passieren und egal wie viel Routenplanung man gemacht hat und wie viel Zeit man da investiert hat, es kann immer wieder eine Strecke kommen, die halt viel länger dauert, als man denkt. Und dann ist man am Ende irgendwie frustriert, weil man nicht da angekommen ist, wo man ankommen wollte. Und ja, letztes Jahr war das für mich voll das gute Ding, dass ich halt irgendwie einfach nach Zeit gefahren bin und dann halt am Tag dann froh war, ja, okay, ich habe diese 17 Stunden geschafft, ich war effizient genug. Ich habe noch irgendwie eine Schlafpause. Genau, also Schlaf war mein Ziel, immer in Schlafzyklen zu schlafen. Und da habe ich dann versucht, einmal 3 Schlafzyklen, also 4,5 Stunden zu schlafen und im Wechsel mit 3 Stunden. Weil letztes Jahr habe ich, glaube ich, konstant 4 Stunden geschlafen, also nicht nach Schlafzyklus. Das hat ganz gut funktioniert, aber dieses Jahr habe ich festgestellt, dass es viel, viel besser ist, wenn ich in Schlafzyklen schlafe, weil ich dann viel fitter war. Also auch mit 3 Stunden Schlaf, ich war echt fit. Und genau, das hat echt gut geklappt. Und so habe ich versucht, einen Rhythmus irgendwie dann zu finden.
1: Heißt das mit dem Schlafzyklus 4,5 und 3 Stunden, dass du also eine Nacht 4,5 schläfst und dann die nächste 3 und dann, ist das damit gemeint?
0: Genau, ja, also so war das Ziel. Aber am Anfang des Rennens hat man noch keinen Rhythmus. Also der Start ist abends um 8. Das heißt, die erste Nacht fährt man erstmal durch, weil man hat sowieso so viel Adrenalin und da, ja, ich könnte da gar nicht schlafen. Das heißt, man ist erstmal 24 Stunden am Radfahren und dann, ja, nach 24, 25 Stunden oder so hatte ich dann meine erste Schlafpause von 4,5 Stunden. Das war dann auch echt gut und dann wollte ich danach meinen Rhythmus finden. Also die nächste Nacht habe ich dann 3 Stunden geschlafen, weil es dann schon Richtung Fähre ging. Also ja, so viel zum Thema Etappen. Die erste Etappe war wirklich halt diese Fähre, weil es viele Fähroptionen gab und man das halt irgendwie so timen musste, dass man möglichst wenig Zeit verschwendet. Und mein Ziel war dann, also ich habe die Schlafpause gemacht und am übernächsten Abend wollte ich die Fähre dann nehmen, also 2 Tage später. Und habe die auch schon gebucht und bin dann ja irgendwann nach 3 Stunden Schlaf halt wieder losgefahren. Und zuerst kam dann noch diese, also ich war immer noch in Norwegen, dann kam die Oslo-Fähre, also um den Oslo-Fjord einmal zu queren, durfte man auch eine Fähre nehmen. Und die hatte ich dann irgendwann morgens um 8 genommen und habe dann festgestellt, okay, es sind noch irgendwie 550 bis nach Malmö, also 550 Kilometer und es ist Rückenwind. Und ja, also ich habe eigentlich noch 1,5 Tage Zeit bis zur Fähre, aber ich habe auch noch ein bisschen mehr als 24 Stunden bis nach Malmö. Vielleicht kann man das ja schaffen. Beziehungsweise dachte ich mir in dem Moment auch schon, ja okay, Camille, die Frau, die zweite geworden ist, mit der ich die ganze Zeit eigentlich ein Kopf-an-Kopf-Rennen hatte, mit der war ich zusammen auf der Oslo-Fähre und da hatte ich irgendwie schon so das Gefühl, okay, sie versucht das. Und dann war für mich auch so der Punkt, okay, ich muss das jetzt auch versuchen. Das ist mega, mega hart. Also an Tag 3 bin ich dann 660 Kilometer gefahren. Das ist eigentlich komplett bescheuert. Und dann nochmal eine ganze Nacht durchzufahren. Und ja, ich war 30 Stunden oder so unterwegs. Das macht man zu Beginn von so einem Rennen eigentlich nicht. Also das, ich fand es selbst echt irgendwie dumm und gleichzeitig aber auch super clever, das zu probieren, weil am Ende hat sich's ausgezahlt und ich hätte mich geärgert, wenn ich es halt nicht gemacht hätte. Aber ja, bis zur Fähre hatte ich gar keinen Schlafzyklus oder gar keinen Rhythmus.
1: Gut, 660 Kilometer am Stück an einem Tag, das klingt wirklich, also ich glaube, für die meisten Leute, die hier zuhören, ist das einfach eine unvorstellbare Leistung. Aber auch so in deinem normalen Rhythmus sozusagen, in den 17 Stunden, die du dir vorgenommen hast, damit man so ein bisschen besser ein Gefühl dafür bekommt. Was ist so eine normale Streckenlänge, die du in diesen 17 Stunden zurückgelegt hast?
0: Ja, Tag so ungefähr 400 Kilometer. Also ich glaube, am Ende war die kompletten 12 Tage gesehen, hatte ich knapp unter einem 400 Kilometer Schnitt pro Tag. Ja. Also es kommt auch ein bisschen auf die Höhenmeter und sowas an. Also es gab auch mal Tage, die waren dann irgendwie 300, keine Ahnung was. Aber es gab auch viele Tage mit über 400.
1: Ja, also da nochmal an der Stelle, muss ich einfach sagen, fetten Respekt. Das klingt wirklich, ja, also unvorstellbar für viele, für mich inkludiert. Eine wahnsinnig krasse Leistung. Und jetzt waren wir ganz viel in Skandinavien, in Norwegen und Schweden. Dann ging es weiter Polen, Tschechien, Slowakei und dann weiter südlich. Hast du da auch so eine Einteilung, wo du sagen würdest, also waren die Etappen dann so von Checkpoint oder von Parcours zu Parcours oder wie hat sich das dann für dich entwickelt?
0: Ja, man fährt dann eigentlich schon von Parcours zu Parcours oder von Checkpoint zu Checkpoint, weil das halt so der nächste Meilenstein ist und so. Das dazwischen ist halt immer irgendwie so eine Transferphase. Also von der Fähre von Polen bis zum Parcours in Tschechien war es auch schon nochmal eine lange Strecke. Also das war dann schon so, ja, irgendwie nochmal 2 Tage, bis man dort war. Und dann ging es aber schon ein bisschen schneller, aber man hat immer den nächsten Checkpoint als Ziel. Oder am Ende war dann auch wieder eine Fähre, dann ist wieder die Fähre das Ziel. Also es gibt immer so kleine Meilensteine, die man dann irgendwie abhaken will.
1: Wenn man 17 Stunden am Tag Rad fährt und da so um die 400 Kilometer im Durchschnitt macht oder über 400 Kilometer, wie ernährt man sich? Wie ernährst du dich unterwegs?
0: Ja, eigentlich nur von Schrott. Also am Anfang, die ersten 24 Stunden, die sind noch relativ okay, weil man kann halt irgendwie auch Gels und Getränkepulver und sowas mitnehmen. Und für die ersten 24 Stunden hatte ich auch vorgekochte Gnocchi dabei. Das war ganz cool. Das war echt noch was Gutes zu essen. Und dann wird's halt irgendwann Tankstellennahrung. Also bei mir waren ganz viele Snickers und Mentos immer auf dem Speiseplan. Also ja, vor allem Mentos, das ist sowas, das würde ich niemals im Alltag essen. Aber beim Rennen finde ich es eigentlich ganz cool, weil man hat was zu tun. Man muss wirklich kauen und man ist beschäftigt. Also auch gerade bei so Abfahrten, wenn der Puls runtergeht und man wird irgendwie richtig müde, dann kaut man halt irgendwie Mentos, weil man bleibt dann wacher. Genau, und ansonsten, ja, dann halt irgendwie mal so ein Sandwich oder so. Also ich habe nie in einem Restaurant gegessen, also außer auf der Fähre. Die Fähre, das war dann schon das absolute Highlight, dass man Frühstücksbuffet bekommt, 6 Stunden schlafen kann und nochmal Abendessenbuffet. Aber das war ja das einzige Mal, dass ich normales Essen gegessen habe und sonst alles irgendwie auf der Hand, schnell einmal einkaufen, alles mitnehmen, so viel man irgendwie irgendwo reinbekommt und dann geht's weiter und man isst auf dem Fahrrad.
1: Snickers kenne ich, mag ich auch selbst so im Notfall. Mentos ist mir total neu. Hat sowas, es ist ja so ein Kaubonbon, ne? Hat das wirklich einen Ernährungseffekt oder geht es vor allen Dingen um das Kauen, wie du gesagt hast, dass man dadurch weniger ermüdet?
0: Ja, beides. Hat ja schon auch Zucker. Also es ist ja schon einfach eine Süßigkeit und ja, also es hat schon ein paar Kalorien und so viel Mentos, wie ich gegessen habe, habe ich glaube ich schon Kalorien aufgenommen.
1: Okay, super. Das, also Mentos ist mir wirklich neu. Die andere Frage, die sich stellt, also neben vielen, wenn man sich da versucht, so ein bisschen mit reinzudenken, in dem, wie du da unterwegs bist, 17 Stunden fährst du, dann hast du ein paar Pausen, wo du dich wahrscheinlich dann verpflegst, versorgst, alles, was man da so machen muss. Wie schläfst du?
0: Also ich versuche auch da im Wechsel Hotels und draußen schlafen. Also ich habe ein Schlafsetup, was auch schon komfortabel ist. Also eine Isomatte und einen guten Down-Schlafsack und ein Kopfkissen. Also so kann ich auch echt gut draußen schlafen. Ich habe das dieses Jahr auch relativ häufig gemacht. Also vor allem am Ende, die letzten 2-3 Tage, habe ich nur noch draußen geschlafen, weil es auch einfach schneller ging oder schneller geht. Aber der große Vorteil im Hotel zu schlafen ist halt einfach, dass man eine Dusche hat. Also ich könnte mir niemals vorstellen, 12 Tage komplett ohne Dusche zu fahren. Also jeden zweiten Tag ist es dann schon angenehm zu duschen und die Sachen zu waschen. Genau.
1: Dann ging es gegen Ende auch über den Balkan und eins der häufigsten Balkan-Klischees, das mir begegnet immer wieder, sind Hunde. Also immer wieder sagen mir Leute, ich weiß nicht, ob ich da draußen schlafen kann, weil dann kommen diese Hunde. Bin selbst schon ein paar Mal über den Balkan gefahren, mich hat da noch nie irgendwie ein Hund so wirklich gefährlich angegriffen. War das für dich ein Thema, weil du sagst, du hast viel draußen geschlafen, vor allem gegen Ende?
0: Ja, war auf jeden Fall Thema. Also vor 2 Jahren ging die Strecke vom TCR auch am Ende durch Griechenland und da waren die Hunde ganz schlimm. Und die letzten 2 Jahre TCR habe ich am Ende auch gar nicht mehr draußen geschlafen, weil ich dachte, okay, irgendwie hier macht es keinen Sinn, draußen zu schlafen. Das war dieses Jahr komplett anders. Also es gab schon Hunde, Aber die Schlafplätze, die ich gefunden habe, also da hatte ich nie irgendwo einen Hund in der Nähe gesehen. Deswegen war das da dann echt entspannt. Und ja, ich habe auch in Griechenland dann draußen geschlafen, aber dort war echt kein Hund weit und breit. Und Hunde, ja, es gab schon ein paar Hunde, die ein Problem waren, aber es war nicht so schlimm wie gedacht. Also ich habe es mir schlimmer vorgestellt.
1: Wie gehst du damit rum, ganz konkret, wenn ein Hund, also wenn der zum Problem wird, also der droht dich anzufallen, vermute ich mal, steckt dahinter, was machst du?
0: Also erstmal anschreien, abbremsen und oftmals beruhigt er sich dann ja schon. Und wenn ich merke, okay, der ist jetzt irgendwie total aggressiv und ich kann hier jetzt nicht einfach vorbeifahren, dann steige ich ab und habe das Fahrrad zwischen mir und Hund und versuche dann langsam weiterzulaufen. Ja, irgendwann lässt er dann auch nach oder ja, geht immer noch weiter mit mir mit. Dann muss ich halt noch weitergehen. Ist ein bisschen nervig, aber so kam ich bisher eigentlich immer ganz gut. Klar.
1: Wenn man das dann macht, in so kurzer Zeit so quer durch Europa zu fahren, wie viel bekommst du mit von den Ländern, von den Regionen, von den Landschaften? Wie wirkt es auf dich und ändert sich das vielleicht auch über die Reise? Bist du vielleicht irgendwann voll von Eindrücken oder was bleibt da bei dir hängen?
0: Also ich glaube, von den Landschaften der Länder bekomme ich schon viel mit und sehe einfach total viel. Da bleibt auch viel hängen und ja, ich versuche gerade selbst, das für mich so ein bisschen zu sortieren, was die einzelnen Länder so ausgemacht haben. Und ja, auf meinem Instagram-Account poste ich jetzt immer von jedem Land, durch das ich gefahren bin, das Highlight und Lowlight. Und das ist für mich irgendwie auch total schön, das irgendwie alles nochmal so Revue passieren zu lassen und wirklich ein High und ein Lowlight rauszufinden. Da bleibt dann schon mehr hängen und gleichzeitig, man durchquert halt so viele Länder in so kurzer Zeit. Man hat das Gefühl, dass irgendwie alles schon Monate her ist. Also dieser Start in Trondheim, das fühlt sich so an, als wäre das ein halbes Jahr mindestens her. Genau. Was man nicht so viel oder wovon man nicht so viel mitbekommt, sind die Menschen. Also man hat halt einfach gar keine Zeit irgendwie für eine Interaktion. Genau, man fährt halt schnell durch das Land.
1: Ich wollte dich sowieso nach Überraschungen fragen, die du unterwegs erlebt hast, die du vielleicht nicht erwartet hast. Und jetzt hast du schon erwähnt, es gibt diese High- und Lowlights. Können wir jetzt sicher nicht für jedes Land besprechen, aber kannst du uns ein Highlight und ein Lowlight nennen?
0: ja, das Highlight, das ist irgendwie was ich wirklich gar nicht erwartet habe beim Rennen. Ich stand plötzlich in einem Einkaufszentrum. Also ungewollt, das war in Tschechien. Ich habe da meine Route durch so eine Stadt geplant, ich glaube es war Ostrava. Und es gab eine Sperrung von der Brücke und die Brücke ging irgendwie über einen Fluss, über eine Autobahn, über alles Mögliche. Und ich wusste nicht, wie ich da jetzt rüberkomme. Und dann bin ich so eine Fußgängerbrücke entlang und die Fußgängerbrücke war aber keine normale Fußgängerbrücke, die dann am Ende irgendwie wieder in der Treppe oder sowas endet, sondern die ging direkt in ein Einkaufszentrum. Und dann stand ich halt in diesem Einkaufszentrum mit meinem Fahrrad, also so eine riesige Shopping-Mall und dachte mir so, okay, ich fahre hier halt irgendwie gerade 5000 Kilometer durch Europa und stehe jetzt in der Shopping-Mall mit meinem ganzen Zeug. Ich fand es in dem Moment einfach unfassbar witzig, weil ja, das ist einfach was ich niemals erwartet hätte. Genau, das war mein lustiges Erlebnis. Und Lowlight, oje. Ich würde sagen, der Punkt, an dem ich dachte, ich kann das Rennen nicht gewinnen, weil es mir gerade körperlich zu schlecht geht. Also das war ganz konkret in Serbien auf dem Weg nach Bosnien. Da wurde es halt mittlerweile dann schon heiß und ich habe immer das Problem, dass ich so einen Hitzeausschlag bekomme an meinen Beinen. Also das sind dann einfach so ja, ein Ausschlag an meinen Beinen, der aussieht wie Sonnenbrand, aber es ist kein Sonnenbrand. Und das führt dann auch immer dazu, dass ich schon so ein bisschen hitzekrank werde und ja so einen halben Hitzschlag habe. Genau, ich habe gemerkt, dass es irgendwie gerade so, dass ich die Energie verliere und dachte, das wäre ein Hungerast. Bin dann in ja, in den Supermarkt und habe mir Zeug gekauft und habe da dann schon gemerkt, dass ich irgendwie kurz davor bin, jetzt, ja, dass mir schwindelig wird und so. Und dann dachte ich so, oh Gott, was ist das denn jetzt? Und dann saß ich mit meiner Pizza vor dem Supermarkt und ja, bin einmal komplett zusammengebrochen, weil ich gemerkt habe, okay, mein Körper, der kann gerade einfach nicht mehr und nur wegen so einem bescheuerten Ausschlag kann ich jetzt einfach gerade nicht weiterfahren, aber eigentlich fühle ich mich ja noch fit und gut und habe jetzt irgendwie 5 Tage geführt und zwar immer nur knapp, also ich hatte nie mehr als eine Stunde Vorsprung vor Camille, das war die ganze Zeit ein Kopf-an-Kopf-Rennen, aber ich habe immer knapp halt geführt. Und dachte mir dann so, ja, ich will das jetzt auch bis zum Ende schaffen, weil der Ehrgeiz war dann einfach da, dass ich das gewinnen will. Und ja, das hat mich in dem Moment einfach so runtergezogen. Und davor habe ich mich auch so gestresst mit diesem Trecker, weil ich ständig irgendwie geschaut habe, wie der Abstand ist. Und da der Abstand sich nie verändert hat, egal was ich gemacht habe, war ich einfach mega gestresst und das war, glaube ich, wirklich mein absolutes Lowlight. Und dann habe ich aber für mich gesagt, okay, ich schaue jetzt nicht mehr auf den Trecker. Ich fahre jetzt nochmal mein eigenes Ding, so wie ich mir das am Anfang auch vorgenommen habe, weil ich kann sowieso nicht beeinflussen, was sie macht. Und dann wurde es auch besser.
1: Wie bist du aus diesem Loch da rausgekommen? Also als du mit diesem Hitzeausschlag und der Pizza da saßt und gedacht hast, okay, deswegen falle ich jetzt hier zurück. Also wie kommt man da wieder raus?
0: Ja, genau. Also das war dann so dieser Gedanke, okay, ich weiß, dass nach einer Schlafpause geht's mir wieder besser. Also ich kenne das mit diesem Ausschlag und das ist am nächsten Tag ist es besser. Aber ich brauche dann einfach irgendwann diese Schlafpause. Ich glaube, es war 19 Uhr ungefähr. Also es war schon denkbar, dann auch bald die Schlafpause zu machen. Und dann habe ich mir gesagt, ja, okay, ich will noch irgendwie bis nach Bosnien fahren. Es waren, glaube ich, noch so 60 Kilometer. Und es ist flach, das schaffe ich jetzt noch. Habe mir dort dann Airbnb gebucht. Das war mir auch ganz wichtig, dass ich da einen ordentlichen Schlaf habe und irgendwo drin schlafen kann. Und habe halt für mich selbst auch beschlossen, ich schaue jetzt nicht mehr auf den Trecker. Ich wusste, dass ich am nächsten Tag an Checkpoint 3 bin. Und habe mir dann aber auch gesagt, okay, wenn ich jetzt an diesem Checkpoint als zweite Frau ankomme, dann ist es auch okay. Also ich muss jetzt nicht als erste Frau an Checkpoint 3 ankommen, weil von dort sind es immer noch, keine Ahnung, 2000 Kilometer bis ins Ziel. Also noch eine weite Strecke. Und diese Schlafpause, die hat mich wirklich gerettet. Also das Airbnb, das war toll. Die Frau hat meine Sachen gewaschen. Ich bin morgens mit komplett frischen Sachen losgefahren und hatte einen tollen Schlaf. Also es war wirklich wie so ein Reset-Button und bin dann ganz ohne Stress zum Checkpoint, kam dort an und meinte auch, dass ich jetzt fahre, ohne auf den Trecker zu schauen und habe dann aber trotzdem irgendwann gefragt, ja okay, wie viele bin ich denn? Und die haben mir dann gesagt, ja, du bist immer noch die erste Frau und dann dachte ich so, okay, cool. Und bevor ich dann aber als ich losgefahren bin, kam Camille an, also unser Abstand waren 5 Minuten.
1: Ich wollte dich das sowieso fragen, die Rolle der Platzierung und wie man das verfolgt. Klingt jetzt so danach, als hättest du das die meiste Zeit im Rennen beobachtet und auf dem Schirm gehabt, oder?
0: Ja, also bis zu dem Punkt, ja. Also am Anfang, ja, man schaut immer mal so ein bisschen auf den Trecker, wo man jetzt irgendwie so rumfährt und so und wer so um einen herum unterwegs ist. Aber das mit der Platzierung, das war für mich vor allem am Anfang nie Thema. Also zur Fähre hin wusste ich, dass wir 2 Frauen sind, die es probieren, beziehungsweise dachte ich am Anfang noch, die dritte Frau, okay, wenn sie Gas gibt, dann schafft sie das auch. Ich hätte es auch irgendwie ganz schön gefunden, wenn wir irgendwie dann zu dritt auf dieser Fähre gewesen wären. Und da war ich aber immer noch entspannt. Also da war für mich nicht so das Thema, okay, ich muss das jetzt gewinnen, weil wir sind ja nur noch 2. Sondern, ja, ich wollte halt weiterhin mein Ding machen und dieser Siegesgedanke kam erst bei Checkpoint 2, weil ich dort dann halt als erste Frau ankam. Und dann dachte ich, also da bin ich total beflügelt losgefahren. Auch da hatten wir nur 20 Minuten Abstand. Also ich habe sie gesehen, weil das war so eine Sackgasse. Als ich weggefahren bin, ist sie hochgefahren.
1: Ist das in der Slowakei gewesen? Niedere Tatra, glaube ich, ne?
0: Genau. Das war in der Slowakei, ja. Mhm. Ja, genau. Und man konnte nicht über oder durch den Nationalpark, weil das nur zum Wandern ist und nicht irgendwie mit dem Rad zu durchqueren. Genau. Und dann ab dem Zeitpunkt dachte ich mir, okay, also ich kann das irgendwie gewinnen, ich will das gewinnen. Und da, weil ich so beflügelt losgefahren bin, dachte ich mir so, okay, und jetzt fahre ich auch irgendwie in Zeitvorsprung raus. Und da das halt nicht funktioniert hat und ich ständig diesen Tracker gecheckt habe, weil Camille und ich einfach, wir hatten auch denselben Rhythmus. Also ich glaube, wir sind von der Leistung ungefähr gleich gefahren und Schlafrhythmus und alles, das war immer ähnlich. Deswegen hat sich dieser Zeitabstand nie irgendwie geändert. Und ja, dann hat mich das aber wirklich so gestresst, weil sich einfach nichts ändert. Und dieses nicht mehr auf den Tracker schauen hat dann viel mehr gebracht und dann hatte ich auch wieder Spaß daran, weil davor war es schon irgendwie einfach stressig.
1: Gab es irgendwann den Moment, an dem du gewusst hast, okay, ich kann das wirklich gewinnen? Also es ist jetzt, ab jetzt ist es wahrscheinlich und wenn ich so und so weiterfahre, dann gewinne ich das Ding. Hat es den gegeben? Wie weit vom Ziel entfernt ist es gewesen?
0: Also zunächst war es immer der Wunsch und mein riesiger Ehrgeiz, dass ich das gewinnen will. Und also abends habe ich immer auf den Tracker geschaut, um zu sehen, wie sieht's da halt so aus. Und meinen entscheidenden Push habe ich nach Parcours 4 in Albanien gemacht. Also es ging ja von Bosnien, dann erst nochmal über Serbien, Montenegro, Kosovo bis nach Albanien. Und in Albanien gab es ja in Nordalbanien diesen Parcours 4 und Checkpoint 4 war kurz vor der griechischen Grenze, also viel weiter südlich. Und den kompletten Teil eigentlich von Checkpoint 3, also von Sarajevo bis Parcours 4, den kannte ich schon. Also entweder vom TCR von vor 2 Jahren und von der Rückfahrt vom TCR vor 2 Jahren, dann bin ich mit 3 anderen von Istanbul nochmal zurückgefahren im Rad und wir sind über Mazedonien am Oritsee durch Albanien dann zurückgefahren. Und deswegen wusste ich auch, für den Teil habe ich halt eigentlich einen Vorteil, weil ich kenne das, ich weiß, dass meine Route gut ist und habe mir dann auch vorgenommen, ich will bis zum Oritsee nach Mazedonien fahren, nach Parcours 4 und dort übernachten, weil wir damals auch dort übernachtet haben. Und für mich war das gleichzeitig so ein bisschen Urlaubsgefühl, weil ich dachte, okay, cool, ich kann am See übernachten, ich kann kurz in diesen See springen, weil das ist meine Outdoor-Dusche. Und wann macht man das schon mal beim TCR, wenn man halt einfach möglichst effizient unterwegs sein will? Genau, Parcours 4 hat aber dann ewig gedauert. Also der war viel, viel anspruchsvoller als gedacht, weil es echt viele Höhenmeter waren und auch super steile Höhenmeter. Und dann habe ich schon gemerkt, okay, das ist ziemlich weit noch bis zum Oritsee. Aber das, ja, gleichzeitig dachte ich mir, das ist mein entscheidender Move vielleicht, weil die anderen zwei, also Lea hat aufgeholt, die ist eine Fähre später gefahren als dritte Frau und war aber dann gleich auf mit Camille nach Parcours 4. Und beide haben am Ende von Parcours 4 übernachtet. Und ich bin halt bis 2 Uhr nachts weitergefahren, ich glaube 70, 80 Kilometer mehr bis zum Oritsee und wusste genau, wo ich dort schlafen will. Und ja, ich glaube, das war so mit mein entscheidender Rennmove, der irgendwie so von der Taktik einfach total clever war, weil die zwei sind am nächsten Tag halt, oder als sie aufgestanden sind, haben sie erstmal gesehen, dass ich schon viel weiter bin. Und auch wenn ich dann noch schlafe, man muss das ja erstmal einholen. Und ich glaube, mental ist das halt echt herausfordernd. Deswegen war das meine Hoffnung, dass das irgendwie sich ausgehen könnte und ich damit halt das irgendwie gewinnen kann. Der Gedanke war auch, jeder Tag, der noch kommt, ich starte immer später in den Tag. Das heißt, ich bin ja frischer Und das ist am Ende vielleicht das Ausschlaggebende, um das zu gewinnen, weil unsere Abstände halt einfach so kurz sind. Und wenn ich 3 Stunden später gestartet bin und 3 Stunden weniger in den Beinen habe, dann habe ich am Ende vielleicht noch den entscheidenden Punch, halt irgendwie die 10 Minuten vor ihr anzukommen. Genau.
1: Wie war euer Abstand im Ziel?
0: Ich glaube 4,5 Stunden.
1: Du hast vorhin schon gesagt, es sind bei den Leuten, die im Ziel standen, sind Tränen geflossen. Ich weiß gerade nicht mehr genau, ob du es auch über dich gesagt hast. Kannst du uns den Zieleinlauf beschreiben und hast du in dem Moment das schon alles irgendwie fassen können oder wie realisiert man das dann und was macht man dann, wenn man so ein Ding gewonnen hat, dann ist man dort. Was passiert dann?
0: Ja, also Tränen sind bei mir auch geflossen und Tränen sind auch schon ganz häufig vorher geflossen. Also nochmal zu der Frage vorher. Ich wusste, dass ich das gewinne nach der griechischen Grenze. Also irgendwann, ja so, keine Ahnung, 100 Kilometer nach der griechischen Grenze, weil ich da gesehen habe, okay, der Abstand ist echt groß. Und ja, da war für mich klar, ich gewinne das. Da sind dann auch schon Tränen geflossen. Und dann zum Ziel, also am Ende, der Finish-Parcours, der war echt hart. Also es waren 170 Kilometer mit 3800 Höhenmetern oder so. Der hat auch viel länger gedauert als gedacht. Also der war richtig herausfordernd, auch nochmal mental, weil ich da auch dann einfach ins Ziel kommen wollte und nicht mehr so wirklich geschlafen habe.
1: Wie lange hat der gedauert, wenn du sagst, viel länger als gedacht?
0: Ich glaube, ich habe 11 Stunden gebraucht. Also ich bin abends, nachmittags irgendwann rein. Ja, so 17, 18 Uhr und morgens um 7 bin ich. Ah nee, 13. Ja, 13. Und bin dann morgens um 7 angekommen. Genau. Das, oder um 8 sogar. Ja. Also, ich habe auch zwischendrin noch ein paar Powernaps gemacht, weil das dann doch nicht mehr funktioniert hat und ja, habe sehr gelitten.
1: Und hast du es im Ziel gleich realisiert oder ist es, oder was passiert so, ich sag mal, ein paar Minuten nachdem er im Ziel ist? Also, was kommt dann?
0: Ja, also, ich wollte den letzten Tag eigentlich genießen. Also auch diesen Finish-Parcours, weil ich ja wusste, ich gewinne das. Und das hat irgendwie halt schon nicht so funktioniert, weil es war super, super heiß und dann war ich super, super müde. Und ja, und dann hatte ich schon so ein bisschen die Angst, okay, ich komme jetzt im Ziel an und bin so komplett emotionslos. Und das war dann aber nicht so. Also der letzte Berg runter nach Kalamata, da habe ich schon Rotz und Wasser geheult, weil ich auch einen Song mir angehört habe, den ich ja total mit Mohit verbinde. Und er hat halt immer an mich geglaubt und das, ja, hat mich da auch irgendwie dann so gepusht. Ja, dass ich den kompletten Downhill schon geweint habe und dann kam ich auch im Ziel an und ja, war irgendwie total überwältigt einfach von allem. Ich glaube, so richtig begreifen, dass ich so ein großes Rennen oder das meiner Meinung nach größte Rennen gewonnen habe, das kam da nicht an. Aber dass ich schon was Großes geschafft habe und jetzt irgendwie da bin, das war mir schon bewusst.
1: Jetzt werden dieses Gespräch vielleicht ein paar Leute hören, die auch schon mal beim TCR mitgefahren sind, die das oder die andere Ultra-Races fahren, die das irgendwie nachvollziehen können, was du da machst und das vielleicht auch kennen mit diesem Rhythmus, mit dieser Planung, mit diesem Schlaf und allem, was dazugehört. Und es werden sicher aber auch Leute hören, die zu dieser Art des Radfahrens keine Beziehung aus eigenem Erleben haben. So, also, ne, gibt ja auch Leute, die fahren einfach gerne Rad, aber das ist dann okay, wenn das irgendwie 50, 60 Kilometer am Tag sind und dies und das. Es gibt ja ganz viele verschiedene Arten Rad zu fahren. Was würdest du sagen, also wenn wir uns das vorstellen, jemand fragt dich, der keinen Bezug hat zu diesem Ultracycling und fragt dich, warum machst du das? Kannst du das in Worte fassen? Hast du eine Antwort darauf?
0: Ja, also mein erster Impuls, das zu machen, war diese Herausforderung zu suchen und selbst zu schauen, ob ich das schaffe. Das ist immer noch ein Antrieb und gleichzeitig auch einfach darin, immer besser zu werden und gleichzeitig auch diese große emotionale Seite. Also für mich wurde das irgendwann auch zur Art der Trauerbewältigung und es hat mir total viel gebracht. Und ich finde aber auch super schön, halt zu sehen, wie man es einfach aus eigener Kraft schafft, so einen ganzen Kontinent zu durchqueren in so kurzer Zeit. Also ich könnte mir niemals vorstellen, von Norwegen nach Griechenland mit dem Auto zu fahren. Also das ist für mich unvorstellbar, ja, und total bescheuert. Aber mit dem Fahrrad, ja, mit dem Fahrrad ist es irgendwie schön und man sieht ja auch was von der Landschaft. Man bekommt vielleicht irgendwie eine Inspiration, wo man gerne mal hin würde, so als Urlaubsziel oder um entspannt Bike zu packen. Genau, das sind so meine Antriebe.
1: Ich habe in einem anderen Podcast mit dir auch gehört, dass du, wenn ich das richtig mir notiert habe, 2021 deine erste Bikepacking-Tour gemacht hast.
0: 2020, ja.
1: Oder 2020, ja, okay. Also das, dann reden wir von 6 Jahren. Ne? Und von außen gesehen kommt mir das so vor, wenn ich mir das vorstelle, also das ist ja nicht so viel Zeit. Und mir kommt so vor, als hättest du da wie so eine Welt mit ganz vielen Höhen und Tiefen entdeckt und dir vielleicht erschlossen, weil auf einmal ist dieses Rennen da und auf einmal ist diese Art Rad zu fahren da und dann lernst du dort deinen Partner kennen und es passieren, also ihr habt eine Wahnsinn, es wirkt nach außen so, dass ihr eine wahnsinnig gute Zeit zusammen gehabt habt und dann passiert so was Tragisches, er kommt ums Leben, dieses Rennen, hat das auf dem Schirm, spricht das auch an, feiert das, gedenkt seiner, du fährst dieses Rennen, dann gewinnst du das auch noch und er hat dir auch gesagt, du kannst das gewinnen, also von außen gesehen denke ich mir, okay, da hat sich so eine komplett neue Welt aufgetan, in der du dann wahnsinnig gut bist. Habe ich das so, ist das Bild richtig, was ich da habe?
0: Ja, also ich finde, das ist ein super gutes Bild und es beschreibt das auch richtig gut. Also ich hätte niemals gedacht, dass sich mein Leben so entwickelt, wie es sich jetzt entwickelt hat. Also vor allem auch mit allen Tiefen, aber auch gleichzeitig jetzt mit den Höhen und diesem Gewinn vom TCR. Also das hätte ich mir niemals gedacht, dass es so weit kommt und dass ich irgendwie so eine große Leidenschaft in sowas finde. Also ich hatte früher auch schon eine ganz große Leidenschaft im Schwimmen. Ich war Leistungsschwimmerin. Genau, aber dann irgendwie nochmal in dem Radfahren auch da strukturiert zu trainieren und mich so darauf vorzubereiten und einfach so reinzufuchsen und immer wieder Dinge zu optimieren und immer besser zu werden, das hätte ich niemals gedacht nach meiner Leistungssportzeit. Und gleichzeitig finde ich, ja, es gibt mir halt einfach so viel. Also wie du schon beschrieben hast, es hat mein Leben komplett umgekrempelt. Ich habe Mohit kennengelernt, war die glücklichste Person und hatte voll Bock, das irgendwie mit ihm auch gemeinsam zu machen. Und ja, habe da auch durch ihn total viel mitgenommen, was mich auch jetzt immer noch angetrieben hat oder antreibt. Genau, und dann gleichzeitig daraus halt irgendwie Kraft zu schöpfen, dass es dieses Rennen gibt und weiterzumachen und selbst mich weiterzuentwickeln, das war oder ist schon eine extreme Entwicklung.
1: Ich finde das eine faszinierende Geschichte, also auch wenn man mal so 2 Schritte zurücktritt und das vielleicht gar nicht mit dieser Fahrradbrille sieht, diese Möglichkeit, dass ein im Leben irgendwie Dinge begegnen können, also ja, wie so eine völlig neue Welt und man ist wirkt nicht so, als hättest du sowas vorher auf dem Schirm gehabt, auf dem Zettel. Und dann in 6 Jahren tut sich da so ein ganz neues Koordinatensystem, in dem man sich da befindet, irgendwie auf. Finde ich auch bei aller Tragik und aller Traurigkeit, die da drin steckt, finde ich das auch irgendwie eine gute Nachricht, weil das ja bedeutet, so das kann alles passieren. Man hat nicht alles auf dem Schirm im Leben und dann auf einmal geht sowas auf und hey, du bist die Gewinnerin.
0: Ja. Ja, also das stimmt auf jeden Fall. Für mich ist es halt auch irgendwie wichtig, so als Botschaft mitzugeben, dass man niemals aufgeben sollte. Also das hat mich schon immer ausgezeichnet, auch in meiner Schwimmkarriere, dass ich irgendwie auch Verletzungen durchgestanden habe. Und jetzt finde ich noch viel, viel mehr. Also klar, nach dem Unfall ist für mich eine komplette Welt zusammengebrochen und ich habe mich niemals mehr auf dem Fahrrad gesehen, weil ich einfach dachte, ich kann das nicht. Und das aber dann doch nochmal zu schaffen und ich habe daraus einfach so viel Kraft geschöpft, das hätte ich niemals gedacht. Also man muss einfach irgendwie versuchen, Dinge, die einen selbst begeistern, trotzdem weiterzumachen. Und genau das ist auch das, was Mohit gewollt hätte, dass ich nicht aufhöre mit dem, was ich liebe und was er geliebt hat. Und da so viel Kraft zu finden, damit hätte ich nicht gerechnet. Und ich hätte auch nicht gedacht, dass mir das wirklich so viel hilft in meiner Trauerbewältigung. Genau, aber das hat sich wirklich alles richtig gut entwickelt. Und ja, es hat sich ausgezahlt, nicht aufzugeben und weiterzumachen.
1: Ich habe eigentlich noch ganz viele Fragen, aber ich muss langsam hier zum Schluss kommen, zeitlich. Aber die wichtigsten Fragen nehme ich mir immer jetzt trotzdem noch raus. Du bist Lehrerin.
0: Ja.
1: Ich gehe mal davon aus, dass deine Schülerinnen und Schüler, dass die schon davon mitbekommen haben, was du da so machst. Was sagen die dazu?
0: Ja, die sind ganz große Fans. Also ich glaube, jetzt während dem TCR, meine komplette Schule war riesiger Fan. Ich bin auch ganz gespannt, wie das ist, wenn die Schule jetzt wieder beginnt. Also ich bin an einem privaten Gymnasium in Hinterzarten am Birklehof. Und ja, wir sind... Oder an einem Internat, das habe ich glaube ich nicht gesagt. Genau, und deswegen sind wir auch so eine kleine familiäre Gemeinschaft so ein bisschen. Also wir haben 180 SchülerInnen und kleine Klassen und man kennt dann schon halt irgendwie jeden. Und ich habe auch das große Privileg gehabt, dass ich eine Woche quasi unbezahlten Urlaub bekommen habe, weil die Ferien sind erst später gestartet. Und in dieser Woche... Also eine Kollegin hat mir das irgendwann gesagt, dass auf dem Schulgelände alle SchülerInnen irgendwie so fragen, ja, haben Sie schon Frau Boslett gesehen? Ja, wo ist sie denn? Und keine Ahnung. Also ich glaube, es haben alle mega mitgefiebert und ich bin ganz gespannt, wie das ist, wenn die Schule losgeht und dann irgendwie alle auf mich zukommen. Ja, das ist spannend und ich bin mega dankbar, auch einfach so eine Schule gefunden zu haben, die mir so den Rücken stärkt und wo alle so mitfiebern mit dem, was ich mache. Und sie finden das gleichzeitig total verrückt. Also verständlicherweise finde ich auch so von außen betrachtet, was ich tue. Aber haben auch mega Respekt davor und sind voll die Fans.
1: Klingt super. Und ich vermute mal, dass es den jungen Menschen oder den jüngeren Menschen auch einiges mitgibt, wenn sie das von der Lehrkraft so miterleben. Apropos Zukunft, wie geht's weiter für dich? Stehst du nächstes Jahr wieder beim TCR am Start? Was sagst du?
0: Ja, schwierige Frage. Also als ich ins Ziel kam oder so ein paar Tage danach, war das so ein ganz großes Thema in meinem Kopf, weil die letzten Jahre war es eigentlich immer klar, dass ich das nochmal fahren will. Auch wenn ich letztes Jahr gesagt habe, ja, okay, mal schauen, wie die Route wird, bla bla bla. Aber es war eigentlich schon relativ klar, dass ich es nochmal fahren will. Vor allem, weil es halt für mich emotional so einen großen Stellenwert hat. Ja, dieses Jahr ist jetzt anders. Also ich habe das gewonnen. Mehr kann ich in diesem Rennen halt ja eigentlich nicht erreichen. Also ich kann im GC, also overall, noch ein bisschen weiter nach vorne fahren, ja. Und könnte mir auch vorstellen, dass ich das schon noch besser machen kann als dieses Jahr. Aber es ist dieses Jahr eigentlich schon ziemlich perfekt gelaufen. Also ja, so viele Stellschrauben gibt's nicht. Nur was irgendwie das Training vorher angeht, da könnte ich noch mehr trainieren. Und ich weiß, dass ich das kann. Aber so viel mehr rauszuholen gibt's halt nicht. Deswegen TCR, ich glaube nicht, dass dieses Kapitel für mich komplett abgeschlossen ist. Einfach aus diesem emotionalen Grund und weil ich so viel mit diesem Rennen verbinde und das immer in meinem Herzen sein wird und immer ein ganz, ganz großer Teil meines Lebens sein wird. Deswegen weiß ich, dass ich wahrscheinlich irgendwann dann nochmal am Start stehen werde. Aber ob es nächstes Jahr so ist, keine Ahnung. Vielleicht brauche ich eine neue Herausforderung.
1: Wir können das ja beobachten und können hier noch auf was völlig anderes hinweisen. Sehr beliebte Gespräche in diesem Podcast sind die beiden mit Carlotta Schumacher, die ich geführt habe in den letzten Monaten und Jahren. Und du machst einen Podcast zusammen mit Carlotta. Planlos mit Plan heißt der. Da will ich noch kurz drauf hinweisen. Und was ist der planlose Plan für diesen Podcast? Wird man dort weiter dazu etwas hören können, wie sich dein Ultracycling entwickelt?
0: Ja, auf jeden Fall. Also Carlotta und ich haben uns auch 2024 beim TCR kennengelernt. Wir sind sogar zusammen ins Ziel gefahren, weil am Ende die Regel für die Frauen geändert wurde, dass man gemeinsam fahren kann in der Nacht. Genau, und dadurch hat sich auch eine große Freundschaft entwickelt und wir machen jetzt mittlerweile auch einen gemeinsamen Podcast. Und ja, der Titel ist so ein bisschen Programm. Also oft haben wir halt einfach keinen Plan, was wir jetzt in unserem Podcast besprechen. Vor allem Carlotta ist einfach Carlotta. Sie ist ein chaotisch liebevoller Mensch und ist sehr viel unterwegs. Und deswegen ist es immer schwierig, irgendwie gemeinsame Zeit zu finden, um einen Podcast aufzunehmen. Aber der Hintergedanke war von uns auch so, okay, wenn wir einen gemeinsamen Podcast haben, dann bekommen wir auch mehr von dem mit, was wir halt die ganze Zeit übers Jahr so machen. Deswegen werden wir auf jeden Fall weiterhin unsere Geschichten, unsere Abenteuer, unsere Ultras da teilen. Genau. Und dann bekommt man auch auf jeden Fall mit, was ich weiterhin mache.
1: Klingt danach, als wäre die Freundschaft mit Carlotta auch etwas, was dir quasi das TCR ermöglicht hat. Ist das so?
0: Ja, auf jeden Fall. Also Carlotta spielt einen ganz, ganz, ganz, ganz großen Faktor. Vor allem letztes Jahr, also der Unfall von Moritz war am 12. Februar und wir waren für ein gemeinsames Rennen im April angemeldet, also als Pair. Das Race Across Spain und da war für mich klar, okay, das ist zu früh, das schaffe ich nicht, also da kann ich niemals fahren. Und dann kam Carlotta aber bei mir vorbei und meinte so, hey, ich fahre das mit dir. Und ich bin ihr da unendlich dankbar, dass sie das gesagt hat und dass sie das mit mir gemacht hat. Also sie ist davor noch das Unknown Race gefahren und hatte irgendwie 3 Tage Pause, die sie im Bus verbracht hat, um dann mit mir das nächste Rennen zu fahren. Und das aber mit ihr als Pair zu fahren, das war, glaube ich, das genau das Richtige. Also weil sie Mohit auch gekannt hat und einfach so eine ganz, ganz große Stütze für mich war. Und gleichzeitig sie aber auch einfach so viel Power ausstrahlt und mir auch gezeigt hat, wie man effizient fahren kann. Genau, also das war ein ganz entscheidender Punkt und ja, bin ihr sehr dankbar.
1: Das sagt Sarah Boslett aus Hinterzarten, die die Flinterwertung des Transcontinental Race 2026 gewonnen hat. Und Sarah, ich sag dir ganz vielen Dank dafür, dass du so offen mit mir darüber gesprochen hast, wie dieses Rennen in diesem Jahr für dich gelaufen ist, aber auch darüber, was dir das Ultracycling bedeutet und welche Höhen und Tiefen für dich damit verbunden sind. Ja, vielen Dank. Und vor allen Dingen viel Spaß und viel Erfüllung auch in Zukunft bei dieser wunderbaren Art, Rad zu fahren.
0: Ja, danke. Danke, es hat sehr viel Spaß gemacht, hier zu sein.
1: Schön, das freut mich. Danke, bis bald.
0: Danke, ciao.
1: Ich weiß nicht, wie es euch geht. Mich hat diese Geschichte von Sarahs TCR-Sieg sehr beeindruckt. Einerseits natürlich, weil es so eine große sportliche Leistung ist und andererseits aber auch, weil ich in dem Gespräch eine Ahnung davon bekommen habe, was dieser Sport Menschen bedeuten kann und welche Geschichten damit verbunden sein können. Wenn ihr Sarah folgen wollt, dann schaut einfach in die Shownotes, dort habe ich ihren angesprochenen Podcast mit Carlotta Schumacher verlinkt. Und wenn euch die Folge gefallen hat, dann lasst uns doch eine Bewertung oder einen Kommentar auf den Plattformen eurer Wahl da. Uns hilft das, für noch mehr Leute sichtbar zu sein und ich finde es auch immer gut, Feedback zu bekommen für das, was ich hier jede Woche mache. In der kommenden Woche geht's nämlich wie gewohnt weiter hier im Antritt. Am Freitag, dem 4. September ist es soweit und wenn ihr den Antritt etwas eher hören wollt und uns mit 1 oder 2 Cappuccini im Monat auf Apple Podcasts oder Steady unterstützen könnt, dann folgt gern dem Link in den Shownotes. Seit meiner letzten Aufzählung ist unser Antritt-Peloton auf diesem Weg wieder gewachsen. Christian und ich sagen ganz herzlichen Dank für die Unterstützung an Ulrich, Sven, Andreas und Klaus und ich mache mich mit neuem Rückenwind auf die nächste Produktionsetappe. Hier läuft jetzt noch der Song, den Sarah mit ihr gemacht hat.
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3: Willkommen zu einer neuen Ausgabe der Wissenschaft, ein Laber-Podcast. Freistetter, hallo Florian.
4: Und Holger Klein, hallo.
3: Wo fangen wir an, Sonnenfinsternis?
4: Ja, fangen wir an. so erlebt, damals, als es eine totale Finsternis hier in Österreich oder in einem Teil von Österreich zu sehen gab, 1999. Mhm. Da gab es eine Hysterie und dazwischen waren ja jede Menge andere partielle Sonnenfinsternisse. Warum gerade diese so die Leute zum Durchdrehen gebracht hat, hat sich mir nicht erschlossen, weil ich bin Astronom, ich darf das sagen, eine partielle Sonnenfinsternis, wie sie hier in Deutschland, in Österreich,
5: das ist ja trivial.
4: Es ist nicht trivial, aber es ist halt kein Spektakel. Also man sieht eigentlich nichts. Also ja, natürlich, du siehst, wie das sich die Sonne halt, in dem Fall, wo sie jetzt über 90 Grad bedeckt war vom Mond. Ja, das sieht man schon, das merkt man auch, dass es ein bisschen dunkler wird. Aber das war ja noch dazu bei Sonnenuntergang, da wird es sowieso dunkler. Also ja, nicht mal das, der Effekt kommt großartig raus.
5: Das fand ich besonders irritierend. Das ist so, da ist sie, durch Brille guck. Also ich hatte einen super Platz zum Gucken, also freie, total freie Sicht. Und es wurde ein bisschen dunkler und irgendwann hörte diese Sonnenfinsternis so langsam auf und es wurde aber nicht heller.
4: Ja. Also es ist wirklich partielle Sonnenfinsternis ist schon, ich sage jetzt nicht, dass es was bescheuert ist. Ja, natürlich ist das cool zum Ansehen und zu drüber nachdenken, was da passiert, wie die Himmelskörper sich bewegen und so, aber das Ereignis selbst hat dieses Spektakel, das ich da ja auch miterlebt habe, nicht gerechtfertigt. Also ich meine Frau, wir sind nirgendwo hingefahren, nach Spanien oder anderswohin. Wir waren zu Hause und haben uns dann, ich weiß nicht, was wir den Tag getrieben haben, irgendwie, wir sind dann abends rumgesessen und es war anstrengend der Tag und dachte, sollen wir jetzt noch irgendwo hingehen? Dann habe ich gedacht, okay, gut, gehen wir halt. Es gibt hier bei uns in der Nähe so eine kleine Aussichtswarte, Theresienwarte, weil wir haben ja das Problem, wir wohnen südlich von Wien und da ist nicht nur, wenn du halt dann Richtung Westen schaust, sehr viel Häuser und alles im Weg, sondern auch der Wiener Wald. Das heißt, du siehst sowieso nichts von der untergehenden Sonne. Das heißt, du musst irgendwo hoch raufgehen und wir dachten, die Theresienwarte, da kann man von uns aus zu Fuß und nach dreiviertel Stunde hingehen, gehen wir da mal hin, gucken mal und glaubst, das war absurd. Das ist so ein Holzbau, also so klassische Aussichtswarte im Wald, ja. Das kennt man, so ein Ding. Und man hat schon beim Hingehen gesehen, okay, da ist jede Menge Remi-Demi dort oben und da gehen auch viele Leute hin. Und
5: das ist so Mount Everest-mäßig.
4: Wir haben dann geguckt, wir sind dann einmal bis nach oben gegangen, um zu gucken, aber unten steht maximal 60 Personen. Ja. Also das war das Dreifache, war da drauf auf dieser Plattform. Und das richtig gemerkt, die Leute mit Hunden, mit Kindern, mit Kinderwegen. Und das hat geschwankt und gewackelt, das Ding. Und gesagt, nee, wir gehen da wieder runter, das lohnt sich nicht. Dann haben wir uns dann irgendwie am Wanderweg nach unten entlang, so am Waldrand, dabei mal so eine Schneise, da hat man auf die Sonne gucken können ein bisschen. Haben wir uns da einfach neben den Weg gesetzt am Rand, haben eine Flasche Champagner ausgepackt, die wir aus anderen Gründen mitgehabt haben, nicht um die Sonnenfinsternis zu feiern, wir hatten was anderes zu feiern und haben uns da halt irgendwie den Shampoos gegönnt und ja, auch da, dann hast du immer gesehen, sind immer mehr Leute raufgeströmt den Berg und wieder zurückgeströmt, weil die ja auch festgestellt haben, dass das kein optimaler Beobachtungspunkt ist, aber erstaunlicherweise sind sehr viel weniger Leute zurückgeströmt als hingeströmt. Also es haben sie da offensichtlich immer noch viele auf diese Plattform raufgequetscht und viele sind dann auch angelockt von uns, da bei uns stehen geblieben. Ich habe dann noch Sonnenfinsternisbrillen verteilt, weil ich habe die Dinger immer in der Schublade, die kosten ja normalerweise nichts und sind immer leicht zu bekommen, wenn nicht gerade ein Tag vor irgendeinem medial gehypten Ereignis ist. Man kann jederzeit sich diese Dinger im Zehnerpack für ein paar Euro bestellen. Das ist überhaupt kein großer Aufwand und dann hat man die rumliegen in der Schublade und kann sie verwenden. Und ja, ich habe dann ein paar Leuten hier gegeben und dann, wie gesagt, wir haben die Sonne gesehen, wir haben gerade so gesehen, wie die ein bisschen der Mond die Sonne ein bisschen anknabbert und dann war sie hinter Bäumen verschwunden und dann haben wir uns halt damit die Zeit vertrieben, den Leuten zuzuschauen, die da hin und weg strömen. Also ja, das war, sowas habe ich noch nie erlebt, so ein Hype und ich weiß auch nicht, ich hätte die gerne alle interviewt. Ich hätte gerne wissen wollen, ob die jetzt zufrieden waren damit oder nicht. Oder ob die enttäuscht waren oder ob sie sich was anderes versprochen haben.
5: Ja, ich hatte großes Glück. Ich war in Köln am Rhein, auf dem Campingplatz, direkt am Rhein, direkt am Wasser. Und hatte freie Sicht nach Westen, den Rhein runter. Oder war es den Rhein hoch? Nee, runter. Saß dann da mit meiner Sonnenfinsternisbrille, neben mir ein Typ mit so einem Schweißer, was ist das, eine Schweißermaske, so ein Stahlding irgendwie. Und strömten dann irgendwie auch alle, also der Rhein hat ja Niedrigwasser, das heißt der Strand war sehr groß, sehr breit, strömten dann sehr viele Leute auch so hin und die Hälfte hatte keine Brillen dabei. Und mit bloßem Auge hast du vergleichsweise wenig gemerkt davon. Also es ist halt früher dunkel geworden, so ungefähr kann man sagen. Also, ja, also auch so eine ungewöhnliche Art der Dunkelheit vielleicht noch. Ja. Aber so richtig glücklich sahen die alle nicht aus.
4: Ja, das ist auch das Problem der partiellen Finsternisse. Die Sonne ist halt so, so, so hell, dass selbst wenn die da zur Hälfte bedeckt ist, merkst du nichts davon. Du siehst das nicht. Gerade da muss das wirklich schon bei über 90% sein oder sowas, dass du halt das wirklich siehst ohne Sonnenfinsternisbrille, dass du was merkst davon. Ansonsten merkst du schlicht und einfach nichts. Also es gab einige partielle Finsternisse, so mit 50%, 60%. Ja, wenn man nicht weiß, dass was passiert, dann geht das vollkommen unbemerkt dran vorbei.
5: Ja, da ist jede Wolke wirkmächtiger, ja. Und die einzigen, die wirklich happy waren, also ich saß dann da gibt's dann so einen Fahrradweg den Rhein entlang mit so Bänken, hab dann da gesessen und geguckt. Und die Leute, die wirklich glücklich und fasziniert waren, waren die, die keine Brillen hatten, denen ich immer mal wieder meine Brille geliehen habe. Also kamen dann immer wieder welche vorbei. Und ist schon? Hab ich gesagt, ja, hier, guck mal durch. Boah! Also das war irgendwie ganz witzig. Also die nicht hysterisch waren, waren am Ende, glaube ich, die glücklichsten.
4: Ja, ich habe da Bilder gesehen aus München im Olympiapark. Das war ja, keine Ahnung, das war absurd alles, was da abgegangen ist. Und wer jetzt das hier hört und jetzt trotzdem massives FOMO hat oder hatte, weil trotz des medialen Hypes dann nicht die Möglichkeit bestand, das Ding zu beobachten oder Wolkenwand oder sowas, die Dinger gibt's oft. Ihr müsst gar keinen Stress machen, auch wenn es immer heißt, irgendwie einzigartiges Ereignis, tralala. Nee, ist kein einzigartiges Ereignis.
5: Nächste Mal Ägypten, ne?
4: Ja, kommen noch mehr. Also ihr könnt zum Beispiel am Freitag,

0: Daran erkennt man es, weil ich denke immer so, partielle Mondfinsternis haben wir auch eigentlich ständig, weil die scheiß Erde immer im Weg ist.
1: Nee, die Erde ist nicht so auf dem Weg. Also das, was du halt siehst, was du jetzt vielleicht meinst, sowas wie Halbmond oder genau. Sowas, das ist keine partielle Mondfinsternis, sondern es ist einfach nur die Tatsache, dass du halt, je nachdem wie die Dinger gerade stehen, einen unterschiedlichen Blickwinkel auf die beleuchtete Hälfte des Mondes hast. Weil es ist immer eine Hälfte vom Mond beleuchtet. Wir sehen halt nur mal mehr und weniger davon.
0: Ja, das sowieso, dass wir immer nur die eine Seite des Mondes sehen, das irritiert mich seit Jahrzehnten.
1: Tja, aber es ist so. Und bei einer Mondfinsternis ist es tatsächlich so, dass eben die Erde zwischen Sonne und Mond steht und einen Schatten wirft, aber halt nicht komplett, weil ein bisschen was von dem Licht noch durch die Atmosphäre der Erde durchgeht und hin zum Mond gestreut wird. Drum ist der Mond halt nicht komplett weg.
0: Aber ist nicht Halbmond auch Erdschatten?
1: Nein, das ist kein Schatten. Das ist einfach nur der Mond,
0: okay, das
1: der
0: ist
1: beleuchtet wird.
0: Okay.
1: Der Mond ist eine Kugel, da ja. Können wir uns auf einigen, und die Sonne beleuchtet den Mond, und so wie bei uns auf einer Hälfte der Erde Tag ist und auf der anderen Hälfte Nacht, ist auch auf dem Mond eine Hälfte hell und Tag und eine Hälfte dunkel und Nacht. Und wir sehen halt, je nachdem, wie die Stellung gerade ist, sehen wir halt mal die komplette beleuchtete Hälfte, das ist Vollmond, oder wir sehen die komplett unbeleuchtete Hälfte, dann ist Neumond oder irgendwas dazwischen, dann haben wir die anderen Mondphasen.
0: Ich werde in 2 Wochen 57 Jahre alt und ich habe das nicht gewusst.
1: Ja.
0: Ich habe wirklich gedacht, das ist halt so der Erdschatten, der da so den Mond so halb abdeckt. Okay.
1: Nee, das ist der Erdschatten,
0: das heißt,
1: der
0: macht eben schräg zum Mond sozusagen. Also so, schräg zur beleuchteten Seite des Mondes. So
1: muss man. Mach eine Wikipedia-Seite auf Mondphasen, da kannst du das gut nachvollziehen. Da gibt es vermutlich eine gute Grafik. Behaupte ich jetzt mal, ohne es zu wissen, aber ich gehe davon aus, dass da eine gute Grafik ist. Aber das ist ja das Besondere. Wenn die Erde einen Schatten wirft, dann ist der Schatten eben nicht komplett, weil ein bisschen Licht halt dann noch durch die Erdatmosphäre durchgefiltert wird. Eben der rote Teil, der kommt noch durch und der macht dann eben den Mond rot. Drum ist eben die Mondfinsternis daran zu erkennen, dass sie eben nicht komplett finster ist. Es ist nicht so wie bei der Sonnenfinsternis, wo die Sonne halt dann wirklich komplett verschwindet hinterm Mond, sondern der Mond wird dann eben so rötlich, dunkelrötlich angeleuchtet. Und ja, kann man Blutmond sagen, wenn man es unbedingt will, aber man sollte es nicht machen.
0: Muss man dann aber auch in Fraktur schreiben, damit es irgendwie dramatisch genug aussieht.
1: Ja. Also das wäre schon das nächste spektakuläre, einzigartige Ereignis, das ihr beobachten könnt. Und natürlich, was du gerade gesagt hast, es gibt auch nächstes Jahr wieder eine totale Sonnenfinsternis. Spanien steigt da gerade gut aus, finsternismäßig. Die kriegen wieder eine Totalität, diesmal im Süden bei Gibraltar rum. Und das Beste zum Beobachten wäre, wenn man nach Ägypten fährt, nämlich Luxor, was ja durchaus auch ein touristischer Ort ist, da kriegst du 6,5 Minuten Finsternis. Das ist viel. Das ist die längste Sonnenfinsternis des 21. Jahrhunderts.
0: Oh, wow.
1: Zumindest also die längste von dem, wo der Schatten nicht irgendwo ausschließlich am Meer ist.
0: Und wahrscheinlich auch die teuersten Hotels des 21. Jahrhunderts.
1: Ja, du kannst jetzt schon gucken, da kriegst du da werden Preise, die jetzt gerade aufgerufen werden, sind fünfstellig.
0: Wow.
1: Also nicht überall wahrscheinlich, aber gerade so in Luxor, also da kannst du dir Hotelzimmer für 20.000 oder sowas buchen.
0: Alter Vater. Sag mal, wo du spektakuläres Ereignis sagst, gibt es eigentlich keinen Weltuntergang mehr?
1: Ja, doch, aber ich glaube, die Realität hat mittlerweile so viel Ähnlichkeit mit diversen Weltuntergangsvorhersagen, dass das ein bisschen den Witz verloren hat. Aber ja, natürlich, die üblichen Verdächtigen erzählen trotzdem immer wieder was vom Weltuntergang. Aber
0: so die große Nummer wie damals dieser Unsinn mit dem Maya-Kalender, sowas haben wir gar nicht irgendwie unterwegs.
1: Nee, oder? Das war halt auch wieder so. Ich habe das auch probiert zu analysieren damals. Das war halt auch so sich selbst aufschaukelndes mediales Ereignis, wo halt dann das hat sich jetzt rein thematisch nicht großartig von den Weltuntergangsquatsch davor unterschieden, aber irgendwie ist diese ganze Maya-Geschichte dann so in den Medien angekommen, dass es halt wirklich, meine ARD und ZDF haben berichtet, da gab es eine Sondersendung am Abend, eine große Show am Abend, also aber weil du sagst, warte mal, ich muss kurz meinen Kalender aufmachen, es gibt einen Weltuntergang, warte mal, wo ist der denn, habe ich extra eingetragen in meinem Kalender, hier 13. November 26 ist Weltuntergang. Und zwar wissenschaftlich vorhergesagter Weltuntergang.
0: Von wem? Avi Loeb?
1: Nein. Ich muss jetzt ganz kurz einmal hier, das habe ich jetzt nicht vorbereitet.
0: Wann war
1: das
0: für die Shownotes, der 13.?
1: Das ist der 13. November 2026. Und vorhergesagt wurde das Ganze von einem Herrn Heinz von Förster.
0: Den kennen wir doch.
1: Kennen wir den?
0: Heinz von Förster, warte mal.
1: Ein Kybernetiker und Mathematiker.
0: Ja.
1: Österreicher, ist aber ausgewandert und 1911 geboren und hat 1960 einen wissenschaftlichen Fachartikel geschrieben, immerhin in Science erschienen, also eine der bekanntesten wissenschaftlichen Zeiten. Und dieser Fachartikel trägt den Titel

0: Doomsday Friday 13th November AD 2026. Und hat darin im Wesentlichen, das ist eine wissenschaftliche Arbeit mit so ein bisschen Augenzwinkern. Also sie haben sich überlegt, wie man das Bevölkerungswachstum modellieren kann. Das war eigentlich der Zweck der Arbeit, den Förster da mit seinen Studierenden geschrieben hat. Und sie wollten probieren, wie man das Bevölkerungswachstum modellieren kann und haben dann, ich lasse die Details jetzt aus, es ist mathematisch, aber sind zu dem Schluss gekommen, dass eben, wenn man dieses Modell so nimmt, am 13. November 26 die menschliche Population unendlich groß sein wird, was zwangsläufig
1: einen Weltuntergang wird. Ja, natürlich, muss ja. Also dann würde sich würde dann die Erde zu einem schwarzen Loch werden wegen der ganzen Masse?
0: Naja, ich glaube, es gibt vorher schon Probleme. Also, aber im Wesentlichen war halt das jetzt war nicht ernst gemeint, sondern es ging halt darum, das Problem der mathematischen Beschreibung des Bevölkerungswachstums eben zu illustrieren. Und dass man halt, dass nicht alle Modelle quasi beliebig weit fortgeschrieben werden können und so weiter und so fort. Also und diesen Weltuntergang haben sie halt dann ja in den Titel geschrieben, weil sie auch sich damals schon gedacht haben, ja, dann lesen die Leute das. Also das war jetzt in dem Fall kein Weltuntergangstrottel, sondern tatsächlich, es war ernsthafte Wissenschaft. Aber ja, ich habe es mir aufgeschrieben, ich habe die Geschichte, glaube ich, schon mal vor ein paar Jahren irgendwo aufgearbeitet für irgendwas. Und dann habe ich gedacht, ach, das ist ja bald. Noch dazu ein Freitag der 13. Ich meine, was will man mehr? Freitag der 13. November.
1: Also, ich überlege die ganze Zeit, woher ich Heinz von Förster kenne.
0: Ich habe keine Ahnung. Aber es gibt ihn oder es gab ihn.
1: Ja, ne?
0: Und
1: ja,
0: das gemacht. Noch ein paar Sonnenfinsternis-Daten. Oh. Also wie gesagt, ihr könnt euch hier 27, wenn ihr reich seid, dann bucht euch ein 20.000 Euro Zimmer in Luxor. Oder ihr geht auch anderswo, Nordafrika, da kann man auch überall hinfahren. Und wie gesagt, wir haben es dann hier bei uns wieder partiell. Allerdings nicht so schön partiell. Ich glaube, diesmal sind wir nur so 30%, glaube in der Schweiz kriegt man 60% Bedeckung, in Wien 50% und so. Berlin hast du 34% Bedeckung. Dann geht's aber weiter, denn du bist jetzt, wir haben einen 27, du kannst auch im Januar 28 was beobachten. Da gibt's eine ringförmige Sonnenfinsternis in Südamerika. Aber bei uns ist sie dann auch wieder partiell. Also bei uns, da ist wieder Spanien, Portugal, da kriegst du sie partiell. Und dann hast du noch eine Sonnenfinsternis am 1. Juni 2030. Die könnte vielleicht interessant sein. Die ist noch lang genug weg, dass man das schön planen kann. Ich weiß nicht, wie lange im Voraus man ein Hotelzimmer buchen kann, aber da sind die Preise jetzt vielleicht noch günstig. 1. Juni 2030, da gibt es eine ringförmige Sonnenfinsternis. Also ja, wo der Mond die Sonne nicht komplett bedecken kann, sondern so in der Mitte ist und ein Ring noch rundherum leuchtet. Schaut auch cool aus, hat nicht die ganze Dramatik einer totalen Finsternis, aber ist auch schön. Und die tatsächlich kannst du in fast ganz Griechenland ringförmig sehen. Das heißt, da kannst du dann, ist auch schön, gut, diese bisschen früh morgens, aber okay, im Sommer geht es ja früh auf, die Sonne. Aber Griechenland, da kann man schön im Juli Urlaub machen, genau, da kann man hinfahren. Türkei, glaube ich, auch Istanbul, so die Ecke,
1: da geht es auch noch. Ein bisschen heiß, ne, im Sommer, aber ja.
0: Ja. Aber wie gesagt, es gibt, geht in die Wikipedia, da gibt es eine Liste der Sonnenfinsternisse des 21. Jahrhunderts. Also da müsst ihr euch keine Sorgen machen, dass ihr jetzt irgendwie was verpasst habt, solltet ihr diese partielle Finsternis gerade nicht gesehen haben. Also da gibt es noch mehr Möglichkeiten.
1: Ich habe eine kurze Nachricht zu einer Covid-Studie. Es gab 2024 eine Covid-19-Studie, die hieß Excess Mortality Across Countries in the Western World. In der Studie kommen sie zum Ergebnis, dass die Übersterblichkeit in manchen Regionen der Erde, the Western World, in den Jahren nach dem Corona-Pandemie-Höhepunkt anormal hoch geblieben sei. Die Schwurbler haben daraus gemacht, Impfen nützt nichts, was Quatsch ist, was normale Menschen auch wissen. Trotzdem, diese Studie ziehen sie immer wieder aus dem Hut. Und genau diese Studie, Excess Mortality Across Countries in the Western World since the COVID-19 Pandemic, ist gerade zurückgezogen worden mit der Begründung, es fehlt an wissenschaftlicher Strenge. Sie würde Fehlinformationen enthalten, weil nämlich die ForscherInnen ihre Daten selektiv ausgewertet hätten, also Rosinenpickerei betrieben hätten. Das allerdings nicht absichtlich. Also die hatten keine Täuschungsabsicht, sondern die haben einfach schlecht gearbeitet.
0: Ja, kommt auch vor.
1: Das heißt, keine Studie belegt, dass Impfungen nichts nutzen. Jedenfalls keine seriöse Studie. Also gibt ja auch genug Studien, die Dinge belegen, die unseriös sind. Muss man ja nur mal zur Homöopathie gucken oder sowas.
0: Entweder ich habe es gerade überhört oder du hast es nicht gesagt. Wer hat das zurückgezogen? Haben die selbst gesagt, wir nehmen das wieder weg? Oder kam das von außen?
1: Nee, das kam von außen. Warte mal. BMJ Journals, Journal was alerted to concerns about qualities, kam von außen und das Journal hat es dann zurückgezogen.
0: Okay, das passt nämlich sehr gut als Überleitung zu einem anderen Thema, nämlich wie geht man mit Unsicherheiten in der Wissenschaft um und wie schafft man Vertrauen in die Wissenschaft? Weil das kann ja jetzt wieder auch aus anderer Sicht, jetzt vielleicht nicht von den Schwurblern, die das gerne verwenden wollten, um ihre Schwurbelei zu belegen, aber von anderen, die sagen, ja, puh, ja, die Wissenschaft weiß ja auch nicht, was sie tut.
1: Das weiß ja auch nicht alles.
0: Dann zieht sie es zurück und so weiter. Ja. Also das ist doch ein Problem. Obwohl es jetzt eigentlich nicht ungewöhnlich ist, oder sagen wir mal nicht ungewöhnlich, aber es kommt durchaus vor im wissenschaftlichen Arbeitsprozess, dass Arbeiten wieder zurückgezogen werden.
1: Aber das ist ja kein Problem. Problem ist ja eigentlich nur ein mangelndes Verständnis der Allgemeinheit von dem, was Wissenschaft ist.
0: Genau, und darum geht's. Es gibt ja immer diese Eurobarometer-Umfragen, über die haben wir auch schon gesprochen, wo Österreich meistens nicht so gut abschneidet. Und in der letzten, die 2024, glaube ich, erhoben und 2025 veröffentlicht wurde, wenn ich die Daten richtig im Kopf habe, ging es unter anderem um die Frage, ist Ehrlichkeit eine typische Eigenschaft von Forschenden? Und da ist Österreich, glaube ich, vorletzter, ich glaube Zypern. Nur Zypern sind noch mehr davon überzeugt, dass Ehrlichkeit keine Eigenschaft von Forschenden ist. Also in Österreich denkt nur die Hälfte, Ehrlichkeit ist eine Eigenschaft von Forschenden. In Zypern sind es weniger, aber Deutschland ist nicht so viel besser. Also ihr müsst euch da nicht irgendwie
1: Bei sowas sind wir ganz weit vorne, ja. Da bin ich mir sehr sicher, ja.
0: Die Frage ist jetzt, wenn die Bevölkerung und ja, die anderen Länder sind jetzt, das ist, glaub, Schweden, Dänemark und so, sind ziemlich weit oben, was das angeht. Aber prinzipiell ist das eine Frage, die man sich stellen kann. Wie schafft man es, die Bevölkerung davon zu überzeugen oder wie kann man das Vertrauen in die Wissenschaft der Bevölkerung erhöhen? Ja, wie funktioniert das? Und dazu gab es eine Studie.
1: Ich wollte mal ein Buch darüber schreiben, erinnerst du dich?
0: Ja, genau. Hättest du das mal gemacht.
1: Hätte ich das mal
0: gemacht. Du bist schuld dran an der Schwurbelei. Nein, aber es gibt eine Studie von Leuten der Uni Klagenfurt und von der Berlin-Brandenburgischen Akademie der Wissenschaften. Die haben sich genau das angesehen und haben dazu 24 diverse Studien, das ist quasi eine Metastudie, die gemacht haben und haben sich andere Studien angeschaut und sind zu dem Schluss gekommen, dass der Umgang mit Unsicherheit extrem wichtig ist. Und da kannst du ja sagen, könntest du ja zwei Ansätze machen. Könntest du einerseits sagen, okay, wir schauen, dass wir so die, wenn man will, die schmuddeligen Ecken ein bisschen vor der Bevölkerung verbergen. Wir reden jetzt nicht so viel über unsere Fehler, über das, was die Wissenschaft falsch macht, weil das erzeugt ja wenig Vertrauen, wenn die Öffentlichkeit sieht, wie es da oft zugeht in der Wissenschaft.
1: Genau, wir legen also den Herausgebern von Predatory Journals öffentlich Hodenpressen an.
0: Zum Beispiel, also die Frage ist, einerseits sollte Wissenschaft selbstbewusster auftreten und die Zweifel weniger thematisieren oder der andere, soll man die Unsicherheit offenlegen, transparent machen und was funktioniert am besten? Und ja, man kann sich's denken in dem Fall.
1: Ist sie nicht längst transparent? Also
0: ja und nein, es kommt darauf an. Im Prinzip ja, aber jetzt dann auch in der wissenschaftlichen Kommunikation, in der Wissenschaftskommunikation, im Wissenschaftsjournalismus, da vielleicht nicht so sehr.
1: Da ist immer nur eine neue Studie hat jetzt ergeben, dass, aber ja.
0: Da wird
1: ja,
0: die Erfolgsgeschichte erzählt, aber nicht der Prozess, der vielleicht dann doch diverse Rückschläge gehabt hat.
1: Oder wenigstens und so immer ein mehr oder weniger standardisierter Nachsatz, ne? So zu Risiken und Nebenwirkungen fragen Sie einen Apotheker. Sowas könnte man ja eigentlich auch in den Wissenschaftsjournalismus einführen, dass man sagt, Obacht, Wissenschaft ist ein Prozess.
0: Ja, gut, das weiß ich jetzt nicht, ob so eine Warnhinweis dann nötig ist, aber im
1: Wissenschaft. Wissenschaft.
0: Diese Metastudie hat ergeben, dass wenn man die Unsicherheiten thematisiert, sich das als positiv für die Wahrnehmung der Wissenschaft herausstellt und das Herunterspielen von Unsicherheiten Misstrauen erzeugt.
1: Klar.
0: Das heißt, sie sagen ja, man hat dann zwar auch den Nebeneffekt, dass man quasi die Fehlbarkeit der Wissenschaft, dass die ein bisschen überschätzt wird, aber prinzipiell sagen die, man sollte das transparent machen. Ich zitiere einen Forschenden, der das gemacht hat, ich weiß gar nicht, wer das war, da steht, Menschen erwarten von der Wissenschaft keine absolute Gewissheit, sie erwarten vielmehr, dass Forschende transparent mit den Grenzen ihres Wissens umgehen. Und auf dieser Transparenz beruht die Glaubwürdigkeit. Aber sie sagen auch, man muss schon noch differenzieren. Ja, bei Fragen, wenn es jetzt wirklich um die Medizin geht, ja, weil das ist ja was, wenn ich irgendwie eine Tablette nehme oder in der Behandlung habe, dann muss ich Unsicherheiten und die Auswirkungen ganz genau erklären. Da ist es sehr viel wichtiger, als wenn ich jetzt keine Ahnung. Irgendwas bei dem astronomischen Ergebnis jetzt drüber diskutieren muss, war, ob das jetzt die richtige Filterwahl war, die sie getroffen haben, oder ob die Nachbearbeitung doch mit der einen statt mit der anderen Software gemacht ist. Da ist es jetzt vielleicht nicht ganz so relevant, aber wenn es die unmittelbare Lebensrealität betrifft der Menschen, da muss man die Unsicherheiten sehr, sehr gut transparent machen. Weil, noch ein Zitat, wenn man wissenschaftliche Unsicherheiten nicht selbst erklärt, überlässt man ihre Deutung denjenigen, die sie strategisch ausnutzen wollen.
1: There you go. Das ist exakt mein Buch plus Journalismus, weil das, was du gerade über Wissenschaft sagst, gilt genauso für Journalismus. Journalismus ist ja auch eine Methode. Die ist relativ gut standardisiert, diese Methode. Und ja, es ist im Grunde, ja, es funktioniert genau. Ich hätte dieses Buch schreiben sollen. Verdammte Axt, ja,
0: dann meld dich bei Christian Schuster von der Berlin-Brandenburgischen Akademie der Wissenschaften. Die ist eh bei dir in der Nähe und dann könnt ihr das gemeinsam vielleicht nochmal angehen.
1: Genau. Aber ja, das ist völlig klar, dass das so funktioniert. Und das Problem, also das ein großes Problem der Wissenschaftskommunikation, finde ich, ist, also ich habe das gesehen, vor allen Dingen in den Pestjahren, als Christian Drosten, der SARS-CoV-2-Forscher hier aus Berlin, ja regelmäßig in einem Podcast aufgetreten ist und alles minutiös erklärt hat, was da gerade geforscht wird, wie Stand der Forschung ist und sowas. Aber was er nicht geschafft hat, ist ja diesen Warnhinweis, den ich eben mir aus dem Hintern gezogen habe, diesen Warnhinweis auf eine solche Weise mitzuliefern, dass die Schwurbler nicht auf die Idee kommen. Klar, ne, also du hast immer 10% Arschgesichter, hast du immer, die taktisches Missverstehen zu ihrem Geschäft gemacht haben und so. Aber sehr, sehr viele Leute sind halt ans Schwurbeln geraten, weil sie nicht verstanden haben, dass Drosten heute was anderes erzählt, als er vor 6 Wochen erzählt hat. Und warum er das tut und was dazu geführt hat, das finde ich, haben die nicht genau genug herausgearbeitet. Und vor allen Dingen nicht kontinuierlich genug herausgearbeitet.
0: Ja, ich meine, in dem Fall war es eine außergewöhnliche Situation, absolut, weil du wirklich von einem Moment auf den anderen die Bevölkerung mit wissenschaftlichen Konzepten konfrontiert hast oder konfrontieren musstest, die normalerweise überhaupt keine Rolle spielen. Also der Unterschied zwischen Fachartikel und Preprint und sowas, das ist innerhalb der Wissenschaft relevant, aber für 90% der Menschen ist das komplett egal. Aber in der Pandemie ist es plötzlich sehr, sehr relevant geworden, ob ich jetzt irgendwie eine wissenschaftliche Erkenntnis aus einem peer-reviewten Fachartikel habe oder aus einem Preprint, da muss ich ganz anders umgehen damit. Und das war halt plötzlich relevant. Und das, ja, kann man vielleicht der Bevölkerung ein bisschen verzeihen, dass sie das nicht von heute auf morgen gelernt hat. Aber ja, man hätte es in den Jahren der Pandemie vielleicht auch irgendwann mal mitbekommen können, wenn es denn auch, wie du gerade gesagt hast, vernünftig kommuniziert worden wäre.
1: Naja, und vor allen Dingen, du musst es von Anfang an vernünftig kommunizieren. Denn wenn du einmal auf die schiefe Bahn geraten bist und denkst, der widerspricht sich ja ständig, dem kann man ja gar nichts glauben, dann bist du im Grunde schon verloren und bist dann sehr schwer zurückzuholen, weil dann sieht für dich die Erklärung dessen, warum er sich vermeintlich widerspricht, so aus, als ja, weiß ich, als würdest du dazugehören zu dieser Verschwörung. Ja, alles Verschwörung. Jetzt, wo ihr erwischt worden seid, da denkt ihr euch aus, was da der Fehler sein könnte oder so. Ja. So,
0: wenn du hier gerade volle Transparenz Störgeräusche hörst, ich kämpfe gerade mit einem Insekt hier in meinem Büro und ich weiß nicht, ob es
1: ist so oder groß, dass es Störgeräusche erzeugt.
0: Nein. Aber ich weiß nicht, ob es eine Biene oder eine Wespe ist. Gegen die eine bin ich allergisch, gegen die anderen nicht. Drum muss ich die ein bisschen im Blick behalten und ab und zu mich ausweichen.
1: Was hatten wir denn gerade? Wir hatten doch gerade Schwurbler. Da gibt es auch was Schönes Neues. Und zwar, also wir wissen ja, ne, wer, also, sie nennen es Menschen mit starker Verschwörungsneigung, den kannst du eigentlich, ich sag ja immer, wer bereit ist, den einen Scheiß zu glauben, ist irgendwann auch bereit, jeden anderen Scheiß zu glauben. Das heißt, diese Leute, du kannst sie mit widersprüchlichen Informationen füttern, die glauben beides. So, jetzt gibt's eine frische Studie von der Uni Freiburg, Bristol und Potsdam. Die haben ein probabilistisches Maß sich ausgedacht. Bisher sind Studien immer nur hingegangen und haben Ja-Nein-Zustimmungen gemacht. Sind wir auf dem Mond gelandet, ja oder nein? Haben 8 alte Studien und ein neues Experiment gemacht und haben Zustimmung als subjektive Wahrscheinlichkeit interpretiert. Das heißt, zwei sich ausschließende Erklärungen durften zusammen maximal 100% ergeben. Ja? Mhm, das heißt, okay. wir sind auf dem Mond gelandet oder wir sind nicht auf dem Mond gelandet, 50-50, 100%, so, dann bist du normal, sag ich mal. Wenn du aber zwei unwahrscheinliche Sachen präsentiert kriegst, die sich widersprechen und an beide gleich stark glaubst, mit 70% oder so, kommst du auf 140% und damit ist das widersprüchlich. So. Was sie gesehen haben ist, dass die niedrigste Verschwörungsneigung, also Menschen mit der niedrigsten Verschwörungsneigung, hatten nur ungefähr 3% Wahrscheinlichkeit für ein inkohärentes Urteil. Also über 100%. Wer die höchste Verschwörungsneigung hat, das haben sie über standardisierte Tests abgefragt übrigens vorher. Da gibt es, die Sozialwissenschaften haben so Testdatenbanken, wo du sowas rauskramen und abfragen kannst dann. Die Leute mit der höchsten Neigung zu Verschwörungstheorien hatten 91% Wahrscheinlichkeit für ein inkohärentes Urteil.
0: Ja, gut, überrascht mich jetzt nicht, das aber es ist gut, sie, das mal gemessen zu kriegen.
1: Das haben sie rausgemessen, indem sie 16 fiktive Szenarien präsentiert haben. Ein Beispielszenario stand auch im Artikel. Also ein 8-jähriges Mädchen, die ist die Tochter eines EU-Parlamentariers, war 3 Tage verschwunden. Das liegt entweder daran, dass der Vater sie wegen Geldunterschlagung versteckt hat, oder es liegt daran, dass sie aus dem Zwangsarbeitsumfeld geflohen ist.
0: Mhm.
1: So. Ja. Wer eine hohe Verschwörungsneigung hatte, hat beide Erklärungen über 100% bewertet. Also ja, das halte ich für wahrscheinlich, sehr wahrscheinlich, halb wahrscheinlich so. Und bei denen kam halt über 100% raus. Und bei normalen Menschen ist das nicht so passiert, also nicht in dieser Höhe. Und wenn sie... Ich wollte gerade plausible Erklärungen sagen, aber Verschwörungstheorien sind ja auch plausibel. Das ist immer so ein bisschen, also wenn sie realitätsbasierte Erklärungen, sagen wir mal so, hergenommen haben, zum Beispiel einen Unfall, gab es überhaupt keinen Zusammenhang. So, jetzt vermuten sie, dass Menschen die offiziellen Darstellungen grundsätzlich zweifelnd gegenüberstehen, also sie grundsätzlich anzweifeln, wie die veröffentlichte Meinung sozusagen ist, die sind anfälliger für diese inkohärenten über 100% Erklärungen sozusagen. Allerdings, 2 Kaviats, erstens, sie haben keine Kausalität gesehen. Also sie können nicht sagen, wo fängt es an. Und sie haben nur fiktive Szenarien getestet. Das heißt, du kannst es nicht notwendigerweise auf Pandemien oder irgendwie sowas übertragen.
0: Ja, okay, da haben wir zu wenig echte Verschwörungstheorien.
1: Genau, da müssen wir uns noch ein paar ausdenken.
0: Ja, ich habe ein ähnliches Thema. Und zwar geht es um Klimaschutz und die Frage, warum macht die Politik nichts? Was ja durchaus eine relevante Frage ist. Die
1: sich gerade Kanzler beobachtet das.
0: Man kann sagen, das ist ja auch in Deutschland gerade gestellt, bei den Österreich auch. Wir haben es zumindest geschafft, jetzt ein Klimaschutzgesetz zu machen, das auf das Österreich, glaube ich, schon, keine Ahnung, 6 Jahre gewartet hat und wo wahrscheinlich noch länger gewartet hätten, wenn jetzt nicht durch die Hitzewellen und Dürren die Bauern sich aufgeregt hätten und Hilfe wollten. Mhm. Und das war ein großes Problem für unsere Regierungspartei, die ÖVP, die ja einerseits für die Bauern ist und andererseits aber auch für die Wirtschaft ist. Also die hat gerade Bauernbund und Wirtschaftsbund sind dabei da sehr, sehr stark und wir haben ja sinnvollerweise auch Klima- und Landwirtschaftsministerium zusammengeschmissen. Und ja, jetzt hatten die das Problem, die Bauern wollten das, die Wirtschaft, die in Österreich extrem klimafeindlich ist, wenn man so will. Also ihr Chef zumindest, die Leute drunter nicht so sehr, aber der Chef, der hat auch irgendwie gesagt, der hat die Klimaschützer als Klimahysteriker bezeichnet und so weiter.
1: Immer noch. Jetzt
0: vor kurzem, vor 3 Tagen oder sowas. Also sein, ja, Leute. Und das ist alles schlecht für die Wirtschaft und wir dürfen Klimaneutralität 2040 ist kompletter Quatsch, macht uns alle kaputt und so. Ja, also das musste die ÖVP irgendwie unter einen Hut bringen, weil einerseits wollte sie natürlich schon mit den anderen Regierungsparteien gemeinsam jetzt irgendwie hier den Bauern helfen. Andererseits konnte es jetzt aber auch kein vernünftiges Klimaschutzgesetz machen, weil sonst die Wirtschaft nicht aufregt. Na, und jetzt haben wir halt das, was man so hat, ein Klimaschutzgesetz, wo drin steht, was passieren soll, aber ohne Sanktionen und so weiter. Also du kannst dann dich nicht dran halten, weil es passiert ja nichts. So, also, aber das will ich gar keinen politischen Rant ablassen, sondern über Wissenschaft reden. Denn es hat sich jetzt tatsächlich angeschaut, ein Team von der Uni Cambridge, warum die Politik nichts macht und hat dazu Parlamentarierinnen und Parlamentarier gefragt. 100 Aktive der drei größten Parteien in Großbritannien. Und die wurden gefragt, wie groß sie die Akzeptanz von bestimmten Klimaschutzmaßnahmen einschätzen. Also sie haben die Politikerinnen und Politiker gefragt, wie glaubt ihr, denkt die Bevölkerung über diese Maßnahme? Findet ihr das gut oder findet ihr das blöd? Zum Beispiel in England ist ja, oder Großbritannien ist ja Isolierung von Häusern ein großes Thema, Dämmung, solche Maßnahmen. Und da haben zum Beispiel, wenn man jetzt alles die Zahlen durchmittelt und so weiter, haben die PolitikerInnen gesagt, ja, wir denken, dass das 18% der Bevölkerung ablehnt. In Wahrheit, wenn du die Bevölkerung selbst fragst, sind es 6%, die das ablehnt. Genauso bei Steuermodellen. Wenn du da irgendwie Steuermodelle einführst, wo die Produkte quasi nach ihren Umweltschäden klassifiziert werden.
1: Preissignale, wie wir sagen. Ja.
0: Sagt die Politik, ja, das lehnen, was 38-40% lehnen das ab. Mhm. Ja. Fragt man die Bevölkerung? Nee, lehnen nur 20% ab. Ja. Und so weiter. Also,
1: geht das über alle Items? Also, dass sie es um 50% überschätzen?
0: So genau habe ich das jetzt aus der Datenwissenschaft nicht rausgelesen, aber ich glaube, warte mal, ist die wissenschaftliche Arbeit, kann man tatsächlich lesen und sie ist auch frei verfügbar. Das heißt, dann verlinken wir in den Shownotes, dann könnt ihr euch da selbst ein Bild machen. Und sie haben natürlich auch geschaut, wie ist das nach Parteien aufgespaltet, dieses Problem, und haben gesagt, ja, das ist bei allen so. Natürlich gibt es Unterschiede, je nachdem. Also die, vor allem, weil auch unterschiedlich wenig Leute oder unterschiedlich viel teilgenommen haben. Also die Labour Party haben die Mehrheit gestellt, die Konservativen nur 16 Leute von den 100. Also das ist dann quasi nicht ganz repräsentativ, aber diese Neigung zur Fehleinschätzung, die war über alle Parteigrenzen hinweg da. Also das, egal, ob sie jetzt Gegner oder Befürworter sind von Klimaschutzmaßnahmen, sie haben immer den öffentlichen Widerstand überschätzt. Und das ist interessant und vor allem, sie schreiben, es ist ein systematischer Pessimismus, der jetzt auch von der Weltsicht der Politikerinnen und Politiker gar nicht abhängt, sondern die überschätzen das systematisch, die überschätzen auch die Polarisierung der Bevölkerung zur Frage. Zum Beispiel jetzt irgendwie, ist es sinnvoll, dass wir jetzt wie Klimaneutralität erreichen? Auch da ist überschätzt, egal aus welcher Partei du bist, überschätzen die Politikerinnen und Politiker die Polarisierung in der Bevölkerung. Und das ist natürlich dann ein Grund, wie der wissenschaftliche Diskurs, wie die wissenschaftliche Realität, der politische Diskurs und die politische Realität ablaufen, wenn die Leute, die es entscheiden müssen, davon ausgehen, dass die Bevölkerung das alles blöd findet, obwohl es gar nicht so ist.
1: Das hast du ja in total vielen Bereichen. Ich erinnere mich dran, das kommt ja immer mal wieder, gibt es Studien zu Parkplätzen in Einkaufsstraßen.
0: Ja.
1: Wo sie dann auch immer wieder rausfinden, dass die Händler glauben, dass ihnen dann irgendwie, weiß ich nicht, 80% der Kunden mit dem Auto kommen. Und wenn du dann mal nachmisst, stellst du dir raus, es kommen gerade mal 13% der Kunden mit dem Auto oder irgendwie sowas.
0: Na gut.
1: Und diesen Effekt, mal gucken, ob ich die noch finde, die Studie. Der Effekt verstärkt sich dadurch, dass die Händler selber mit dem Auto fahren.
0: Genau, das wollte ich gerade sagen.
1: Die Händler, die mit dem Auto kommen, überschätzen, wie viele Kunden mit dem Auto kommen.
0: Das ist schon. Das hatten wir in Baden auch das Problem. Also wir hatten das Problem, das sollten einfach nur, wir haben, glaube ich, war nicht mal so, dass die Stadtregierung Parkplätze weggetan hätte. Sie hat, glaube ich, nur irgendwie andere Parkzonen eingeführt, wo du dann irgendwie ein bisschen mehr zahlen musst oder sonst was. Und auch da gab es Riesentheater in der Stadtpolitik und der Kaufmann, der da am stärksten dagegen war, öffentlich wirksam, ja, dass keine Kunden kommen mehr, wenn die nicht mehr vor dem Geschäft parken können. Ich kenne das Geschäft. Also das sind zwei Parkplätze und die sind die einzigen, die da parken, sind die Leute, die da arbeiten. Also, ja, auf jeden Fall, um jetzt diese Geschichte abzuschließen, die Hauptautorin dieser Studie sagt, das ist ein Phänomen, das sie Schweigespirale genannt hat oder das Schweigespirale genannt wird, weiß ich gar nicht, ob das ein Fachbegriff ist. Also es schweigt eine Gruppe von Menschen, wenn sie sich mit einer Meinung in der Minderheit wähnt, wodurch die Gegenposition gestärkt wird. Also die Leute, die eigentlich eh sagen, wir wollen gern was machen fürs Klima in der Politik, die glauben, sie sind in der Minderheit und darum sagen sie nichts. Und das muss man irgendwie durchbrechen. Dann wird auch was weitergehen in Sachen Klimaschutz.
1: Was mich bei solchen Arbeiten immer ein bisschen stört, ist, dass die alle nicht die NIMBYs einfaktorieren, also die Not in my backyard Leute, weil was mir immer wieder auffällt ist, dass egal mit wem du sprichst, ja, nee, das ist voll wichtig, da sollte mal was gemacht werden, aber nicht bei mir. Das irgendwie als weiß ich nicht, Störvariable da noch rauszuziehen, das würde mich mal interessieren. Weil klar sind alle Leute für Artenschutz und sowas, aber wenn das bedeutet, dass sie nicht mehr mit dem Auto fahren sollen, dann sind sie ganz schnell dagegen.
0: Vielleicht haben die das auch gemacht. Wie gesagt, ich habe das Paper selbst nicht gelesen. Ich habe nur die Berichterstattung über das Paper gelesen. Aber die schlaue Hörerschaft kann das gerne korrigieren, mein Versäumnis, und sich das Paper anschauen. Es ist frei verfügbar und in den Shownotes verlinkt.
1: Bleiben wir bei der Psychologie. Der Dunning-Kruger-Effekt, den kennen wir. Der ist schon, 25 Jahre, fast 30 Jahre alt. Heißt Dunning-Kruger-Effekt, weil die beiden Wissenschaftler, die den erfunden oder gefunden haben, Dunning und Kruger heißen. Deren These ist, oder die Aussage des Dunning-Kruger-Effekts: Leute mit geringer Kompetenz überschätzen sich am stärksten und Leute mit der höchsten Kompetenz unterschätzen sich tendenziell. So. Mhm. Kennen wir alle, ne? Also wer jemals im Usenet diskutiert hat, kennt den Dunning-Kruger-Effekt. Es gibt eine neue Arbeit von der London School of Economics. Die haben herausgefunden, dass dieses Muster, das Dunning und Kruger gefunden haben, auf statistischen Trugbildern und Messfehlern basiert. Dann haben sie diese Verzerrungen bereinigt und haben gesehen, dass eher überdurchschnittlich kompetente Menschen sich am stärksten überschätzen und nicht die inkompetentesten.
0: Genau, das ist der Problem, ein bisschen mit Dunning-Kruger gab. Also
1: naja, gut, es ist der Arbeit, das ist schon bekannt. Und die Psychologie steckt in der größten Replikationskrise seit der neolithischen Revolution.
0: Mein Stand des Wissens war, dass eben dieser Effekt prinzipiell existiert, aber nicht so stark ist, wie das Dunning und Kruger damals gesagt haben. Und das auch, also ich glaube, was tatsächlich kein statistisches Artefakt ist, sondern wirklich nachweisbar ist, ist, dass die meisten Menschen sich für besser als der Durchschnitt halten.
1: Ja, das kriegst du auch. Da gibt es auch immer wieder Umfragen bei Autofahrern. 81% der Autofahrer halten sich für gute oder überdurchschnittlich gute Autofahrer. Da habe ich mal einen Verkehrsforscher im Interview gehört, der sagte, naja, wenn das stimmen würde, müssten alle anderen, ja, also diese 19%, schon beim Rausfahren aus der Garage schwere Unfälle bauen.
0: Ja. Ja, vielleicht machen die das und drum sehen wir sie nicht.
1: Also, sie sagen, die Testergebnisse sagen nichts über die reale Kompetenz aus, weil da spielen Zufälle rein, da spielt die Tagesform rein, da spielt die Auswahl der Fragen natürlich auch rein, wie die Resultate ausfallen. Sie haben gesehen, dass extrem niedrige Ergebnisse tatsächlich oft Pech sind und die Selbsteinschätzung der Person dadurch überzogen wirkt. Genauso umgekehrt ist es bei den guten Ergebnissen. Das sind oft Glücksfälle. Und wenn Sie diese Tests oft genug durchlaufen lassen, passiert das, was immer passiert, wenn man Tests oft genug durchlaufen lässt: die Regression zur Mitte. Ja. Es wird alles immer durchschnittlicher und dieses Dunning-Kruger, also das ursprüngliche Muster, das die beiden gesehen haben, verblasst. Also es verschwindet nicht, aber es verblasst. Aber manche schwachen Ergebnisse, schreiben sie, hängen tatsächlich mit mangelnder sogenannter Metakognition zusammen. Also das Denken über das eigene Denken. Personen können die eigene Inkompetenz nicht erkennen. Aber wie gesagt, es verblasst und erklärt dieses Muster nicht vollständig. Was ich ganz interessant fand, ist, dass sie auch eine Interpretation dazu geliefert haben und sagen, diese Selbstüberschätzung ist gar nicht so schlecht, weil das ist ein evolutionärer Vorteil. Denn sie gilt als Statussignal, das heißt, du wirst als kompetenter wahrgenommen. Problem ist, wenn sie dich als zu kompetent wahrnehmen, scheitert die ganze Gruppe, wenn sie dir folgt. Hitler, so ein Beispiel. Das Gegenteil von dieser Selbstüberschätzung ist die Verlustaversion. Also du vermeidest lieber Verluste, als einen Gewinn zu riskieren oder beziehungsweise auf einen Gewinn zu setzen. Und sie sagen, das Beste ist, was du haben kannst, eine Kombination aus Selbstüberschätzung und Verlustaversion. Oder, Zitat, große Töne spucken, aber nicht voll danach handeln. Das ist die beste Strategie, die du machen kannst, um allen was Gutes zu tun, weil sie auch sehen, dass bei besonders kompetenten Personen diese Balance zwischen Selbstüberschätzung und Verlustaversion derart gut austariert ist, dass die Selbstüberschätzung so gut wie nicht schadet. Mhm. Und halt die Gruppe profitiert. Schön fand ich, dass Sie da ausgerechnet auf Führungskräfte hingewiesen haben, wobei ich in meiner Laufbahn, in der ich noch mit Führungskräften zu tun hatte, eigentlich eher die Erfahrung gemacht habe, dass bei denen die Balance überhaupt nicht gut austariert war und die Verlustaversion deutlich unterentwickelt.
0: Ja, das ist, ja, es ist, dieses ganze Einschätzen, selbst einschätzen,
1: schwierig.
0: Das ist immer schwierig.
1: Ja. Wobei, wie ich schon sagte, also es gibt in der Psychologie, in den Sozialwissenschaften, es gibt Testdatenbanken, wo wirklich gut validierte Tests sind, die du da wirklich rauskopieren kannst und übernehmen kannst. Das heißt, es ist natürlich nicht so eindeutig wie eine Messung. Aber du kannst halt sehr viele Störvariablen schon da rausrechnen und so. Die Mühe hat sich nur, würde ich mal behaupten, dann am Ende doch nur kaum jemand gemacht. Und darum hast du halt diese Reproduktionskrise, Replikationskrise, die gerade seit vielen Jahren schon die Psychologie vor allen Dingen umtreibt.
0: Ja, dann gehen wir lieber zur vergleichsweise harten Sprachwissenschaft. Wenn jetzt Holger der Winter kommt, dann muss man regelmäßig seine Heizung checken. Und wenn das passiert bei dir zu Hause, wer kommt da zu dir?
1: Wie heißt der denn? Der Heizungsbauer.
0: Ja, aber der baut sie dir. Also das
1: der gut, Installateur.
0: Das Problem ist, ich will, dass du ein Wort sagst und ich kann es aber vorher nicht sagen, weil sonst funktioniert das nicht.
1: Okay, wer kommt zu mir,
0: der Glück bringt dann auch noch, wenn er zu dir kommt. Der
1: Schornsteinfeger.
0: Ja.
1: Aber genau, der macht doch nicht meine Heizung.
0: Bei uns checkt der auch die Heizung.
1: Was hast denn du für eine Heizung?
0: Ja, keine Ahnung, da ist so ein komischer Boiler. Aber,
1: ach so, du hast eine Gastherme.
0: Ja.
1: Die muss der Schornsteinfeger tatsächlich checken. Ja, das stimmt. Okay. Aber ich habe eine Zentralheizung, also fernwärmebetriebene Zentralheizung. Und wenn da was kaputt ist bei mir in der Wohnung, dann kommt halt tatsächlich der Installateur.
0: Ja. Gut, also aber trotzdem, bei mir kommt auch kein Schornsteinfeger, bei mir kommt ein Rauchfangkehrer.
1: Natürlich.
0: Und wenn dann der Rauchfangkehrer da war und ich mich und du dich dann ausreichend gestresst von den vielen teuren Reparaturen, die du machen musst, auf dein Bett legst, wo legst du deinen Kopf dann drauf?
1: Aufs Kissen.
0: Ja, ich mache das, indem ich meinen Kopf auf ein Polster lege. Und dann gehst du aus der Tür raus, weil du im ersten Stock wohnst, musst du nach unten gehen. Worüber gehst du nach unten?
1: Die Treppe.
0: Neben den Stiege machst du bei uns, ja.
1: Und die Leute, die da draußen stehen und mich nicht leiden können, bewerfen mich mit Paradeisern.
0: Zum Beispiel. Ja. Oder mit Erdäpfeln.
1: Mit Paradeisern.
0: Und dann kannst du dir noch ein Kaffiol und ein paar Fisolen besorgen und ein schönes.
1: Was kann ich mir besorgen?
0: Kaffiol, das ist österreichisch für Blumenkohl. Mhm. Und Fisolen sind grüne Bohnen.
1: Fisolen, Fagioli.
0: Mhm. Ja. Und was es geht, ist eine Studie, die Austriazismen untersucht hat.
1: Super.
0: Weil wir reden zwar bei der Deutsch, aber Österreich hat dann doch noch einen Schwung. Sie sagen an die 8000, glaube ich, Austriazismen, die in der deutschen Sprache existieren, je nachdem, wie man es genau definiert, 7 bis 8000.
1: Gilt der Umstand, also wenn du eine Dienstleistung in Anspruch nimmst in Deutschland und das englische Wort dafür benutzt, was nimmst du dann in Anspruch?
0: Eine Dienstleistung, Gottes Willen.
1: Okay, Service.
0: Service, ja.
1: In Deutschland ist es der Service. In Österreich scheint es, habe ich schon häufiger auf so Elektrogeschäften gesehen, das Service zu sein.
0: Ja, das stimmt.
1: Das Service ist, ja. Ist allerdings
0: was anderes.
1: Geschirr.
0: Genau.
1: Achso, das heißt, ihr habt auch innerhalb Österreichs habt ihr Verwirrungen. Okay.
0: Ja, natürlich schon. Es ist in der Studie auch frei verfügbar, wer das lesen will. Das sind auch die diversen Wörter, die alle untersucht worden sind, drin. Also tatsächlich haben wir natürlich, du hast ja auch innerhalb von Deutschland Unterschiede. Also,
1: nein.
0: Also in Bayern zum Beispiel sagt man andere Sachen als in Norddeutschland und so weiter. Und genauso ist in West- und Ostösterreich ist auch noch Unterschied von den Wörtern her. Also es gibt Sachen, die man da und dort sagt. Aber das haben die in der entsprechenden Studie auch immer angegeben, wo jetzt was untersucht wird. Also sind schöne Wörter dabei, wir könnten den ganzen Rest hier verbringen. Das gibt es nicht mehr so oft, aber wenn du in eine kleine Gemischtwarenhandlung gehst, wo gehst du da hin?
1: Tante-Emma-Laden.
0: Ja, Tante-Emma-Laden.
1: Kolonialwarenladen vielleicht auch.
0: Gott, ja, ich glaube, das ist wirklich ein totes Wort. In Österreich, dort, wo es das noch gibt, da ist ein Kreisler.
1: Ein Kreisler, schön.
0: Ja. Genau.
1: Obwohl, bei uns gibt es den Krauter. Das ist aber eher so ein Gebrauchtwarenhändler. Ein windiger Gebrauchtwarenhändler.
0: Genau. Und wenn du deine Sachen vom Tante-Emma-Laden nach Hause trägst, dann tust du sie in eine Tüte vermutlich, ich in einen Sackerl. Genau. Und du gehst, wenn du dir Fleisch einkaufst, was ich nicht mache, aber vielleicht dann gehst du zum Metzger, ich gehe zum Fleischhauer.
1: Fleischhauer, mir, ach guck.
0: Ja, so heißt das bei uns, ja. Also es gibt jede Menge Worte und die Studie, die da durchgeführt worden ist, die wollte halt untersuchen, wie das denn ist. Also stirbt österreichisch aus, weil das ist zumindest was so anekdotisch schon im Alltag auch ich bestätigen und erleben kann. Wenn ich mir anhöre, wie junge Menschen reden, dann habe ich oft das Gefühl, die sind alle aus Deutschland. Also ich muss eher am wenigsten reden, ich rede auch keinen reinen österreichischen Dialekt, aber ich bin halt halber Deutscher, da ist das wieder ein anderer Grund bei mir. Aber gerade so wirklich autochtone junge Österreicherinnen und Österreicher, die jetzt gerade treffe ich viele davon, weil jetzt im Sommer Sommerjobs, also überall Bäckerei, Supermarkt, überall sind die ganzen jungen Kinder und haben ihre ersten Sommerjobs. Und ich denke mir auch, es ist auch kein richtiges Deutsch. Ich glaube, es ist so, Social Media Deutsch. Also die haben alle irgendwie so eine komische, kann auch einfach nur ein alter Mann Rant von mir jetzt sein. Aber
1: ja, Sprache verändert sich und sich verändert zumindest aus unserer Perspektive, weil wir nicht mehr die Jüngsten sind, natürlich zu ihrem Nachteil.
0: Nein, das würde ich gar nicht sagen zum Nachteil,
1: weil man hört halt. Das ist wieder die natürliche Ordnung der Dinge, Florian.
0: Ja, so. Aber was ich dabei ist, dass halt klar ist, dass im Gegensatz zu meiner Kindheit, wo ich ORF 1 oder FS 1 und FS 2 sehen konnte, die beiden österreichischen Fernsehsender und sonst nix. Ja, also da gerade wenn ich bei meinen Großeltern in Deutschland zu Besuch war, konnte ich deutsches Fernsehen sehen. Heutzutage hast du Dutzende Deutsche im Sinne von aus Deutschland kommende Fernsehkanäle im Internet sowieso. Also du bist in Österreich heute sehr viel mehr Deutschlanddeutsch ausgesetzt als früher. Okay. Das heißt, es ist eine plausible Hypothese anzunehmen, dass das vielleicht auch dafür sorgt, dass viele Austriazismen verschwinden. Und das haben die untersucht, ob das wirklich so ist. Also manche Sachen sind mir auch aufgefallen, zum Beispiel sowas wie Erdäpfel oder Paradeiser. Das wird zwar noch verwendet, aber das war eigentlich schon zu meiner Zeit, sind die anderen Tomaten und Kartoffeln, dominiert das schon extrem. Andere Sachen kenne ich wirklich nur noch von meiner Großmutter, dass man zum Beispiel zu Erdbeeren Ananas sagt.
1: Was?
0: Ja, es hat als Kind.
1: Aber was hat die denn zu Ananas gesagt?
0: Ananas, aber Ananas gab es nicht damals. Wir hatten Erdbeeren. Aber das ist eine ganz interessante Geschichte. Ich bin mir nicht sicher, ob das tatsächlich wirklich nur was ist in Österreich oder ob es in Deutschland vielleicht auch so war. Aber es gibt im süddeutschen Raum auch, es gibt eine Erdbeersorte, die Ananas-Erdbeere. Und die ist halt dann Fragaria ananassa. Und das ist eben eine spezielle Erdbeersorte. Und das hat sie irgendwie in Österreich früher durchgesetzt, dass man halt einfach da Ananas dazu gesagt hat. Meine Oma hat das tatsächlich immer noch gesagt. Ja. Das ist alles durch. Und jetzt haben die halt in der Studie untersucht, wie funktioniert das. Sie haben also erstmal so Wortpaare, diese ganzen Wortpaare, die ich gerade genannt habe, sowas wie Sackerl, Tüte, Kreisler, Tante-Emma-Laden und so weiter und aufgespaltet nach den ganzen regionalen Variationen. Und dann ja halt in Sammlung, also im Austria Media Corpus, das sind 51 Millionen Presseartikel mit insgesamt 10 Milliarden Wörtern und haben halt da drin geschaut, okay, was ist da? Also im Laufe der Zeit auch, sind es mehr geworden, sind es weniger geworden, welche Wortart dominiert, wie hat sich das verändert und haben festgestellt, dass die Häufigkeit stabil ist. Also da gibt es jetzt keinen globalen Trend über die Wörter, dass das Österreichische verschwindet. Und es ist auch egal, ob das jetzt ein Austriazismus ist, der häufig ist oder nicht. Also selbst Austriazismen, die schon vor einigen Jahren, Jahrzehnten weniger verwendet worden sind als das deutsche Wort. Also jetzt Tomate und Paradeiser zum Beispiel.
1: Ich glaube, das Wort ist Hochdeutsch, oder?
0: Ja, stimmt.
1: Bin ich sicher. Ja. Also,
0: Ich sage halt, das ist immer Deutsches, weil die halt irgendwie nicht nur das Hochdeutsche sind, die haben halt wirklich alle. Die haben auch in dieser Arbeit, hast du auch immer Westdeutsch, Deutsch, Südwest und so weiter, steht da immer drin.
1: Also, Deutsch ist
0: ja,
1: okay.
0: Ja. Ja. Und, aber jedenfalls, die haben dann gesehen, selbst wenn sowas wie Tomate Paradeiser, ja, wo schon vor Jahrzehnten Tomate dominiert hat, das ist immer noch so, aber Paradeiser ist trotzdem noch nicht weg. Also ich zitiere, Austriazismen, die schon Anfang des 21. Jahrhunderts mit niedrigen Frequenzen gestartet sind, haben heute noch niedrige Frequenzen, aber sie sind nicht verloren gegangen. Das heißt, die Austriazismen sind immer noch da und sie verschwinden auch nicht. Was sie sagen, zumindest jetzt die Forscherin, die das jetzt gesagt hat, was sie sehr gut findet, jetzt, das ist quasi nicht wissenschaftliche Erkenntnis, sondern eher Privatmeinung, Weil, ja, auch.
1: Und wie finden wir das, Florian? Das finden wir leiwand.
0: Leiwand, ja, können wir auch machen. Und einem noch hier zu sagen, weil du vorhin über die Presse geschimpft hast, sie sagen, also anscheinend die Presselandschaft, die ist jetzt nicht so, die Sprache der Medien ist nicht ein Abbild der Sprache der Bevölkerung, sondern wirkt das auch auf die Bevölkerung.
1: Das Problem.
0: Ja, aber ich sage, die Presselandschaft in Österreich zumindest scheint etwas für die Stabilität der Austriazismen zu tun.
1: Ach, schön.
0: Ja, also das können wir auch denen verdanken. Aber ja, wer gerne ein paar schöne österreichische Wörter lernen will oder wenn man aus Österreich kommt und die Wörter eh kennt, sich informieren will, wie es um die Verwendung dieser Wörter steht, kann sich gerne in dieser frei verfügbaren Arbeit die entsprechenden Listen durchsehen.
1: Ich habe ein interessantes Ding gefunden von einer Politikwissenschaftlerin, Statistikerin, Lauren Leake heißt die, oder Lauren Leck, deren Substack habe ich hier abonniert, ein Newsletter war das. Die hat sich gewundert oder gefragt, warum sie sich überall, wo sie hinkommt, mehr oder weniger wohlfühlt, aber nicht wirklich glücklich, wenn du so willst. Das heißt, sie hat angefangen, Daten zu sammeln, sich Gedanken zu machen über kulturelle Gleichförmigkeit. Kennst du es? Jede Shopping Mall ist gleich.
0: Ja.
1: Aber es ist nie so richtig unangenehm da drin, aber auch nie so richtig geil.
0: So, das kann das ich ist so bestätigen.
1: Das hat sie an sich beobachtet, ne? Und hat sich dann überlegt, wie kann ich mir das denn mal angucken? Was passiert denn hier eigentlich? Und das passiert übrigens nicht nur in der Shopping Mall, sondern es passiert auch im Internet. Dazu hat sie Daten gesammelt, hat sich in London 640 Einkaufsstraßen, 18.000 Gastrobetriebe angeguckt, das auf Straßen mit sehr vielen Ketten, sowas wie Pret-à-Manger und sowas alles, die sich alle stark geähnelt haben. Dann hat sie sich Musik angeguckt, ich spare jetzt mal die Details, über 4.000 Billboard-Chart-Hits von 1950 bis 2015. Filme hat sie sich angeguckt, über 1 Million Bewertungen von über 38.000 Filme und sie hat sich... Das habe ich nicht so richtig verstanden, ehrlich gesagt, der Artikel war auf Englisch, ich habe es nicht so richtig verstanden. Sie hat auch noch synthetische Personas in KI-Umfragen irgendwie befragt und hat gesehen, dass die Systeme, wie drücke ich es am feinsten aus, also sie sagt, wir haben Vielfalt und wir haben Seltenheit, also Vielfalt wie Biodiversität zum Beispiel ist wie eine Versicherung, also wie ein Versicherungswert. Was Seltenes und was Ungewöhnliches könnte irgendwann später nur mal relevant werden. So. Was wir verwechseln ist, was das System leicht wählbar macht, so nennt sie es, also was es uns schnell und unkompliziert akzeptieren lässt. Und das verwechseln wir mit, was die Menschen wirklich wollen.
0: Mhm.
1: So. Und das führt dazu, dass wir alles irgendwie seltsam gleichförmig haben, ohne dass es wirklich gleichförmig ist. Also dieses Gefühl, was uns in der Shopping Mall beschleicht, dieses Gefühl, was uns auch online beschleicht, das ist alles dasselbe, es ist irgendwie überhaupt keine originellen Gedanken mehr und sowas, das ist messbar. Und dagegen kommst du nur an, sagt sie, wenn du das auf System Ebene löst. Du kannst es nicht durch individuelle Entscheidungen beeinflussen, also bewusste Diversifizierung, indem du immer woanders einkaufen gehst, indem du immer woanders essen gehst, indem du immer was anderes liest, hilft dabei nicht. Also diese kulturelle Gleichförmigkeit, die sich über unsere westliche und wahrscheinlich sogar die weltweite Gesellschaft legt, die wird davon nicht weggehen. Und die geht erst dann weg, wenn du sie systemisch attackierst, sprich Dinge verbietest. Shopping Malls zum Beispiel.
0: Ja, die Shopping Malls.
1: Das fand ich ganz interessant. Also das ist jetzt nicht wirklich, ist keine wissenschaftliche Arbeit. Sie hat einfach nur Daten zusammengetragen, die sie so finden konnte und hat die mal durch ihre, was weiß ich was, ihre Excel-Tabelle laufen lassen. Aber ich fand das ganz interessant, dass dieses komische Gefühl, das man hat, hier sieht es doch überall gleich aus. Das ist messbar.
0: Ja, apropos Einkaufszentren, wer sich mit Einkaufszentren beschäftigen will, ist... Ein spannendes Thema, das ich gar nicht wusste, dass es so spannend ist. Ich habe das in der, glaube aktuellen oder letzten Folge von dem Klimapodcast, den ich mit Claudia gemeinsam mache, besprochen. Da haben wir so ganz kurze 10-minütige Sommerfolgen, wo wir ein so ein kleines Faktum raussuchen und erklären. Hast du gewusst, dass Einkaufszentren einen Erfinder haben, dass dieser Erfinder aus Österreich kam und dass er mit seiner Erfindung gar nicht so glücklich war?
1: Ich habe darüber vor, ich weiß nicht wie vielen Jahren mal eine Doku gesehen, glaube ich.
0: Ja, es gab auch eine Doku dazu. Ich weiß nicht, ob der Viktor Grün heißt, der auf jeden Fall. Mhm. Und es gab so einen österreichischen Dokumentarfilm, der heißt irgendwie der Grün-Effekt oder irgendwie sowas. Aber der wollte eigentlich, der war so ein Österreicher, der dann irgendwie abhauen oder fliehen musste, nachdem die Nazis in Österreich die Macht übernommen haben, ist in die USA gegangen und hat dort als Architekt gearbeitet und hat sich halt so auf Architektur von Geschäften quasi spezialisiert und hat dann eben festgestellt, dass ja, die USA halt kein so, die haben nicht diese gewachsenen Stadtzentren, wie es in Europa gibt. Und er wollte da quasi so künstliche Stadtzentren bauen, wo halt alles leicht erreichbar ist, alle Sachen fußläufig erreichbar sind und hat dann, das ist dann eben das Einkaufszentrum geworden, aber halt dann ja nicht so, wie er sich's gedacht hatte, dass dann ja die Stadtzentren erst recht die amerikanischen veröden und alles sich nur noch irgendwo da außerhalb abspielt und alle noch im Auto hinfahren müssen und so weiter. Also das hat er quasi dann, er hat dann auch gesagt, dass er quasi überhaupt nicht, also er zufrieden ist und mit dem, was er quasi erfunden hat, ist dann auch nach Österreich zurückgekehrt.
1: Also der
0: hat
1: wirklich, das wusste ich nicht, dass das die Idee war, künstliche Stadtzentren, also künstliche Dorfkerne dann, sozusagen zu schaffen, weil wäre ja möglich, dass du sagst, wir stellen da sowas hin und von da aus entwickelt sich ein urbaner Raum.
0: Ne? Ja. Hat er dann später auch gemacht, also er hat dann später auch probiert, auch in den USA quasi da die unter Anführungszeichen historischen Stadtzentren wieder zu beleben. Im Prinzip hat er damals in den 70ern sich schon das ausgedacht, was wir heute so als kompakte Stadt, 15-Minuten-Stadt und so weiter entsprechend diskutieren.
1: Auch,
0: ja. In Österreich, wieder Rückgriff auf vorhin, Parkplätze und Fußgängerzonen. In Österreich war er unter anderem dafür verantwortlich, dass wir Fußgängerzonen bekommen haben. Also er hat auch die erste Fußgängerzone im Wesentlichen in den USA, glaube ich, war es eingeführt. Also er hat sehr, sehr schlaue, auch darum haben wir es im Klimapodcast aus Klimasicht schlaue Sachen, Ideen gehabt, die er aber aus ganz anderen Gründen entwickelt hat. Also wer gerne möchte, die Folge dauert, glaube ich, irgendwie 15 Minuten. Ich verlinke die in den Shownotes, könnt ihr euch anhören, dann wisst ihr alles über die Einkaufszentren und dann könnt ihr da hingehen und euch leicht unwohl fühlen.
1: Kennst du die Verschwörungstheorie über die 15-Minuten-Stadt?
0: Ja, dass wir eingesperrt werden und nur noch irgendwie 15 Minuten gehen dürfen, dass wir wieder schossen.
1: Das ist echt unglaublich. Ey. Kommen wir zum Darm. Ja. Der Fisch des Jahres 2026 ist der Schlammpeitzger, lateinischer Name Misgurnus fossilis. Und
0: weiß,
1: weil das Tier
0: heißt.
1: Durch den Darm atmen kann, nennt der Volksmund dieses Tier auch Furzgrundel. Gelegentlich auch Gewitterfurzer.
0: Genau.
1: Womit auf jetzt eine sehr morbide Art klar sein dürfte, dass das der Fisch des Jahres in Österreich ist. In Deutschland ist es der Wels. Das sind die wir immer erschießen in den.
0: Ja, nee, ich kenne die Geschichte tatsächlich sehr, sehr gut vom Gewitterfurzer, vom Fisch des Jahres.
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